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2: Papst Leo sagt auf seinem Rückflug von Metz nach Rom, dass er gerne nach Deutschland reisen möchte und lässt seine Frankreich-Reise Revue passieren. Außerdem der DBK-Vorsitzende Heiner Wilmer sieht Frankreich als Labor für neu erwachenden katholischen Glauben in Europa und die DBK berät über Lebensschutz. Das und mehr bei uns in der Sendung heute. Am Mikrofon begrüßt Sie herzlich Christine Seuss. Schön, dass Sie dabei sind. Papst Leo XIV. Wünscht sich in absehbarer Zeit einen Besuch in der Bundesrepublik Deutschland. Das sagte er am Montagabend beim Rückflug von seiner Frankreich-Reise nach Rom zu Journalisten.
3: Auf die entsprechende Frage eines KNA-Journalisten gab der Papst an, dass er schon eine Einladung vorliegen habe. Ich hoffe sehr, wieder dorthin zu reisen. Ich war zwar schon einmal dort, aber nicht als Papst. Ich hoffe, Deutschland zu besuchen, so wie ich hoffe, viele andere Orte zu besuchen. Aber ich habe noch keinen Zeitplan. Bislang sei für nächstes Jahr nur eine Reise zum Weltjugendtag vorgesehen, der im Sommer in Südkorea stattfindet. Leo äußerte sich auch zu einer Frage nach dem zahlenmäßigen Niedergang der katholischen Kirche in Deutschland. Das hat man in der Vergangenheit auch über Frankreich gesagt. Und doch haben wir gesehen, was in den letzten 4 Tagen passiert ist. Ich glaube, wenn wir den wahren missionarischen Geist und den richtigen Weg dafür finden, gibt es in Deutschland immer noch sehr, sehr viele Menschen, die ihren christlichen und katholischen Glauben leben und feiern wollen. Er sei in dieser Hinsicht optimistisch, obwohl er auch die Probleme kenne, so Papst Leo. Ich erkenne die verschiedenen Ursachen, die die Kirche sehr hart getroffen haben. Es hat, wenn man so will, auch die evangelische oder protestantische Kirche sehr hart getroffen und es hat die Gesellschaft auf sehr ähnliche Weise getroffen. Ich hoffe sehr, den Dialog zu suchen. Ich hoffe sehr, weiter mit den Verantwortlichen in der Kirche in Deutschland zusammenzuarbeiten und Wege zu finden, darauf zu reagieren. Der Fragesteller hatte auch wissen wollen, wie der Papst über die steigenden Werte der AfD in Deutschland denkt. Ob das nicht die Einheit Europas gefährde, die Leo in Metz heraufbeschworen habe? Der Papst versetzte darauf, nach seinem Eindruck spalte sich derzeit die Rechte und Teile von ihr radikalisierten sich immer mehr. Gleichzeitig gibt es Anzeichen für eine Vermischung dieser rechtsextremen Standpunkte mit einer bestimmten Art von Religion, die nicht nur meiner Meinung nach, sondern auch nach Ansicht der Verantwortlichen, der katholischen und der evangelischen Kirche in Deutschland, kein authentischer Ausdruck des Christentums ist. Und wieder kehren wir zu den Werten des Evangeliums zurück, bei denen es nicht um Hass und Spaltung geht, sondern um Verständnis, Mitgefühl und Begleitung. Er setzte darauf, dass Wege gefunden würden, um die Mehrheit der Menschen guten Willens anzusprechen, zu Papst Leo. Die Menschen müssten verstehen, wie wichtig ihr Engagement ist. Auch durch die Teilnahme an politischen Prozessen können sie klare Entscheidungen für das Gemeinwohl treffen und sich gegen extremistische Ideen stellen, die vielleicht viel mehr Schaden anrichten, als uns derzeit überhaupt bewusst ist.
2: Soweit eine Zusammenfassung von Stefan von Kempis. Der Vorsitzende der französischen Bischofskonferenz, Kardinal Jean-Marc Avelin, zeigte sich im Nachgang übrigens begeistert über die Begegnung mit dem Kirchenoberhaupt. Hören wir, was der Erzbischof von Marseille, unserem Korrespondenten Jean-Charles Puzolo, in Paris ins Mikrofon gesagt hat.
4: On a senti une rencontre avec eux.
2: Es war eine Begegnung mit einer Person. Und ich glaube, die Franzosen, die gekommen sind, aber auch diejenigen, die die Begegnungen im Fernsehen verfolgt haben, haben gespürt, dass dieser Mensch sich an sie ganz persönlich wendet. Mit großem Respekt und zugleich mit großer Authentizität. Und ich glaube, es hat ihn tief berührt. Und auch uns, weil es uns an unsere Verantwortung hier in Frankreich erinnert. Mehr aus dem Bilanzinterview mit Kardinal Avelin gibt es in unserer Abendsendung. Der Erzbischof von Marseille hatte sich übrigens gestern schon beim Papstbesuch in Metz in einem Grußwort öffentlich positiv über die deutsch-französische Freundschaft geäußert.
5: Monseigneur Heiner Wilmer m'a envoyé ce message.
2: Diese sei auch durch eine Botschaft der Deutschen Bischofskonferenz deutlich geworden, die gerade in Fulda in Vollversammlung tagt. Der Vorsitzende der Deutschen Bischofskonferenz, Bischof Heiner Wilmer, habe mitgeteilt, es sei eine Freude zu sehen, was der Besuch des Papstes in Frankreich auslöse. Die DBK bete für Frankreich und den Papst.
5: Prie pour vous. L'amitié continue.
6: In Deutschland trifft sich die katholische Bischofskonferenz seit Montag in Fulda zu ihrer Herbstvollversammlung. Bei der Eröffnungsmesse am Abend ging der Vorsitzende Bischof Heiner Wilmer in seiner Predigt auch auf den Papstbesuch in Frankreich und die zahlreichen Erwachsenentaufen dort ein.
7: Schön zu sehen, wie heute in Metz, aber in den vergangenen Tagen auch in Lourdes und in Paris die Menschen zusammenkommen in Frankreich. Mein Eindruck ist, Frankreich ist das Labor für einen neu erwachsenen katholischen Glauben in Europa. Und es gibt in Frankreich eine tektonische Verschiebung der Glaubensvermittlung. Glaubensvermittlung nicht einfach mehr über den Pfarrer, den Kaplan und die Lehrer in der Schule hin über Katechese zu den jungen Leuten, nein. Glaubensvermittlung durch junge Missionarinnen und Missionare an junge Leute. Vorbei an den Strukturen, über moderne Formen der Verkündigung der Social Media.
6: Papst Leo XIV. Hatte seine Frankreich-Reise am Montag beendet. Der Vorsitzende der Deutschen Bischofskonferenz rief in seiner Predigt auch dazu auf, in einer Zeit von Kriegen, Krisen und Gewalt sowie gesellschaftlicher Verunsicherung auf Gott zu vertrauen und auf Gemeinschaft und Frieden zu setzen.
7: Ehrfurcht vor Gott heißt auch, sich dann in Verantwortung in Beschlag nehmen lassen, zu einem Dienst, damit diese Welt eine bessere werde, damit diese Welt gestaltet wird nach christlichem Menschen- und Weltbild.
6: Hier schlug Bischof Wilmer erneut einen Bogen nach Frankreich zur großen Europarede von Papst Leo XIV. Am Montag in Metz.
7: Wie große christliche Politiker nach dem Zweiten Weltkrieg wie Alcide de Gasperi, Robert Schumann, Konrad Adenauer sich in Lothringen und Umgebung getroffen haben unter der Frage, wie geht ein christliches, neues Europa, so dass Friede bleibt, dass wir uns verständigen, dass wir zusammengehören und dass wir den Höchsten auch anerkennen in der Politik, in der Bildung und in dem Bonum Commune, in der Sorge für alle.
6: Zum Auftakt der Herbstvollversammlung der Bischofskonferenz äußerte sich am Montag auch der neue apostolische Nuntius in Deutschland, Erzbischof Hubertus van Meegen. Er ist seit diesem Sommer im Amt, zuvor war er in Afrika, Nairobi. Der Niederländer war zwar auch längere Zeit in Deutschland, aber das ist schon eine Weile her.
8: Ich spreche dann über den 60er, 70er, 80er Jahren. Seitdem bin ich ja eigentlich auch von größten Teil auch aus Europa weg. Und dann wieder zurückzukommen, merkt man, alles geht weiter und auch Deutschland ist weitergegangen, auch in ihrer kulturellen Entwicklung. Und dadurch habe ich auch jetzt irgendwie entdeckt, ich muss wieder vieles neu erlernen.
6: Berichtet Erzbischof van Meegen in einem kurzen Videointerview, das die DBK am Montag auf ihren Social-Media-Kanälen veröffentlichte. Die DBK-Vollversammlung in Fulda sei
8: auch eine Gelegenheit, mal wieder um alle Bischöfen zu begegnen. Ich habe ganz am Anfang im Juni irgendwo um den 20. glaube ich herum, hatte ich zumindest mal die Diözesansbischöfe zu Besuch vom Ständigen Rat. Jetzt sind auch noch natürlich alle Weihbischöfe dazu. Und das ist eine Gelegenheit, um die Menschen noch besser kennenzulernen und mehr verstehen, was für eine Kirche ist das jetzt genau und auch die verschiedenen Diözesankirchen. Denn natürlich auch in Deutschland gibt es wieder einen riesengroßen Unterschied zwischen zum Beispiel Kirche im Osten des Landes und Kirche im Westen des Landes oder im Süden. In dem Sinne freue ich mich, um dabei zu sein und merke auch schon, wie da irgendwie auch schon freundschaftliche Kontakte langsam aufblühen.
6: Der neue Nuntius hatte zur Eröffnung der DBK-Vollversammlung auch ein Grußwort an die deutschen Bischöfe gehalten. Dabei war ihm besonders wichtig zu betonen,
8: es ist eine Gesellschaft und eine Kirche in Aufbruch, aber auch in Umbruch. Das ist ein Prozess, der noch immer im Gange ist, wo wir eigentlich auch noch nicht genau wissen, wo es jetzt genau hingeht. Und darum ist es vor allem für Kirche in Deutschland wichtig, dass wir immer den Kontakt mit der Universalkirche behalten, als katholische Kirche. Wir sind ja nicht eine Einzelkirche, die sozusagen alleine auf dem Meer des Lebens und der Welt hinaustreibt, aber man gehört zu dieser großen Kirche, zu diesem großen Schiff, wo Christus mit uns fährt als Kapitän, der auch vergegenwärtigt wird durch den Papst. Ich denke, das ist sehr wichtig, dass wir uns immer wieder nach ihm richten, damit wir auch in dieser Einheit der Universalkirche bleiben. Das ist eine Garantie. Auch es geht ja nicht so sehr, würde ich beinahe sagen, um Garantie. Es geht ja nicht so sehr um Universalkirche an sich. Aber es ist in dieser Universalkirche, dass Christus anwesend ist. Da geht es drum. Der Leib Christi, das ist der Garant im Papst und in der Eucharistie, dass wir mit Christus fahren in diesen Sturm dieser Welt.
6: So Erzbischof Hubertus van Megen, neuer apostolischer Nuntius in Deutschland. Für Radio Vatikan, Stefanie Stahlhofen.
2: Die Deutsche Bischofskonferenz hat auf ihrer aktuellen Herbstvollversammlung in Fulda heute auch zu Debatten um den Schutz des menschlichen Lebens Stellung bezogen.
9: Bei der Frage der Organspende sprach sich Bischof Franz Josef Overbeck gegen die Umstellung auf eine Widerspruchsregelung aus. Eine Organspende sei ein Akt der Nächstenliebe und müsse auf einer freien Entscheidung basieren.
10: Wenn ich sehe, wie sehr wir uns in den letzten Jahren immer wieder mit diesen Fragen des Lebensschutzes in allen Perspektiven, wir haben jetzt heute einige davon benannt, investiert haben, dann kann ich sagen, wir tun das unter den gegebenen gesellschaftlichen Umständen mit aller Kraft, dass wir in einer zunehmend postsäkularen Gesellschaft leben, die nicht einfach nur säkular ist, sondern schon fernab der Idee steht, dass ethische Prinzipien etwas mit der Verbindung mit Gott und der Würde des Menschen, die unbedingt von ihm her zu bestimmen ist, zu tun hat, gehört zu den Realitätswahrnehmungen, unter denen wir in dieser hochkomplexen Welt uns für Lebensschutz einsetzen müssen. Und da kann ich nur sagen, das gilt sowohl für das ungeborene Leben, das gilt jetzt aber auch für die Differenziertheit des Umgangs mit den, wie wir gerade gehört haben, verschiedenen Perspektiven, wie Menschen an ein Lebensende kommen wollen. Und das gehört aber auch zu genau denselben Fragen, wie wir uns mit der Organspende beschäftigt haben, mit der Leihmutterschaft und all diesen anderen Fragen.
9: Eva Maria Welskop de Fa von Caritas Deutschland forderte eine gesetzliche Verankerung der Suizidprävention, die auch Anfragen nach assistiertem Suizid ausdrücklich berücksichtigt. Ein Schutzkonzept müsse Beratung, Aufklärung und Begutachtung umfassen, um die Freiverantwortlichkeit zu sichern.
11: Auch hier ist das Bundesverfassungsgericht in seinem Urteil ja viel klarer, als das in der Relektüre oft aufgegriffen wird. Es sagt ausdrücklich, dass niemand in die Situation gebracht werden soll, sich mit Angeboten der Suizidassistenz auch nur auseinandersetzen zu müssen, weil man genau weiß, dass Menschen in einer prekären Lebenslage den Druck sehr schnell als etwas empfinden, dem sie nichts entgegenzusetzen haben.
9: Mit Blick auf den technologischen Fortschritt warnte Weihbischof Anton Losinger vor einer Ersetzung menschlicher Zuwendung durch Robotik in der Pflege. Technische Systeme könnten Routineaufgaben übernehmen, empathische Kommunikation jedoch nicht ersetzen.
12: Wir brauchen bei allen innovativen, intelligenten, künstlich intelligenten Systemen eine realistische Technikfolgenabschätzung. Wie bei allen innovativen Technologien. Keine Technologie, über deren Folgen man nicht nachgedacht hat, darf in Gang gesetzt werden.
9: Für Radio Vatikan, Mario Galgano.
2: 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Und damit sind wir am Ende unserer Sendung angekommen. Morgen geht es weiter mit der Übertragung der Generalaudienz ab kurz vor 10 Uhr bei uns auf der Seite und über unsere Partnersender sowie über Facebook und YouTube. Damit darf ich mich herzlich von Ihnen verabschieden. Schön, dass Sie dabei waren. Am Mikrofon war Christine Seuss. 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
1: In Fulda läuft derzeit die Herbstvollversammlung der Deutschen Bischofskonferenz. Die Bischöfe aus ganz Deutschland beraten dort über aktuelle Herausforderungen für Kirche und Gesellschaft und treffen wichtige Entscheidungen für die katholische Kirche in Deutschland. Radio Horeb begleitet die Vollversammlung mit einem eigenen Team direkt vor Ort und berichtet exklusiv über die wichtigsten Entwicklungen, Hintergründe und Stimmen aus Fulda. Unsere Kollegen Ralf Oppmann und Pascal Gigot sind für Radio Horeb bei der Vollversammlung und sprechen mit Bischöfen und Experten. Mit den neuesten Eindrücken und Informationen direkt aus Fulda sind sie jetzt bei uns im Streiflicht. Ralf Oppmann blickt auf den Start der Bischofskonferenz zurück.
2: Ja, die Themen waren ja zum großen Teil bekannt. Bischof Wilmer hat eine Übersicht über diese Themen gegeben und hat auch so einige Gedanken dazu zusammengefasst. Was ihm auch besonders am Herzen lag, waren eben auch der gesellschaftliche Zusammenhalt in Deutschland nach den letzten Wahlen, dass eben es extreme Ausschläge nach rechts und diesmal erstmals eigentlich auch wurde gesagt, dass es auch Ausschläge nach links gibt. Und vor beiden hat der Vorsitzende der Deutschen Bischofskonferenz, Bischof Wilmer, gewarnt. Einmal hat er gesagt, dass die Kirche ganz klar gegen Antisemitismus steht, ob von links oder von rechts, dass das auf keinen Fall geht und man an der Seite Israel steht und dass man also vor allem an der Seite der jüdischen Mitbürger hier in Deutschland steht. Und er hat dann auch noch ganz klar darauf Wert gelegt, dass es auch von ihm aus keine Ausgrenzung von Polizei oder Rechtsstaat geben wird, dass man sich ganz klar gegen diese Strömungen, auch gegen nationalistische Strömungen, weiter dagegen zur Wehr setzen wird und ganz klar Stimme erheben wird.
3: Heute steht ja unter anderem, stehen ja auch noch einige Sachen auf dem Plan. Ich würde jetzt aber erstmal noch mal ein bisschen weiter auf diese Pressekonferenz zurückblicken. Das ist ja die erste richtige oder komplette Versammlung, die Bischof Heiner Wilmer hier als neuer Vorsitzender leitet. Was macht er vielleicht anders als sein Vorgänger? Gab es da irgendetwas, was dir diesbezüglich aufgefallen ist?
2: Ja, es sind zwei Dinge aufgefallen. Es ist, was auch schon bei seinen Ansprachen, als er vor einem halben Jahr in Würzburg gewählt worden ist und bei seiner Abschlusspressekonferenz, er betont immer wieder, dass er vor allem im Vertrauen auf Gott und dass er vor allem auch mit dem Heiligen Geist und im Gebet die Bischofskonferenz leiten will und dass er auch so vorangehen will. Da können wir jetzt gerade mal einen schönen Ton einspielen, was er gleich zu Beginn seiner Pressekonferenz gesagt hat.
4: Ich bin seit einigen Monaten neuer Bischof von Münster und noch ein bisschen länger Vorsitzender der Deutschen Bischofskonferenz. Manche werden sich fragen, wie macht er das, wie kriegt er das hin? Ich glaube an Gott und an den Heiligen Geist. Ich habe wunderbare Teams in Bonn, in Berlin, auch in Münster. Und ich vertraue den Mitarbeiterinnen und Mitarbeitern und hoffe, dass der liebe Gott mir eine gute Gesundheit gibt. Alles andere lässt sich gemeinsam organisieren zum Wohle der Menschen.
2: Ja, also es sind Töne, die wir da hören, die wirklich jetzt mal auch wieder den Glauben und auch das Christliche und das Katholische in den Mittelpunkt stellen, wo die letzten Jahre von den Vorsitzenden davor doch eher man immer etwas so politische Töne rausgehört hat, hört man bei Bischof Wilmer schon sehr viel das Geistliche raus und man merkt schon, er ist ein sehr spiritueller Mensch. Dann wurde er auch von einem Kollegen gefragt, dass er eine neue Art der Moderation machen will in den Sitzungen der Bischofsvollversammlung und dass er sie nicht mehr selber moderieren will, wie es eben früher üblich war. Er will zwar weiter die Leitung haben, aber er wird sie nicht mehr moderieren. Was er darauf zum Kollegen geantwortet hat, hören wir uns mal an.
4: Ja, ich werde damit beginnen, schon heute. Ich werde schon die Vollversammlung weiter leiten, wie auch den Ständigen Rat. Ich hatte auch schon beim Ständigen Rat damit begonnen. Und ich persönlich habe gute Erfahrungen damit gemacht, sei es als Bischof von Hildesheim, auch von Münster, aber vorher auch als Generaloberer einer internationalen Ordensgemeinschaft, meiner Ordensgemeinschaft, den Herz Jesu Christi unter Dionianern, die Moderation abzugeben. Warum? Ich habe ein großes Vertrauen in wunderbare Mitarbeiterinnen und Mitarbeiter, jetzt natürlich in dem Falle in die Brüder Bischöfe. Ich will mich konzentrieren auf den Inhalt und stärker fokussiert sein auf die Dynamik, auch auf die Psychologie in so einer Sitzung, aber auch um noch fokussierter auf die Ziele der Konferenz zu sein. Und bin dabei innerlich deutlich entspannter.
5: Ja, wir hören also schon, dass Bischof Wilmer eine neue Art der Leitung möchte. Er setzt vor allem auf Teamarbeit, haben wir eben auch schon gehört. Er lobt auch seine Teams in der Pressestelle der Deutschen Bischofskonferenz und in seinem neuen Bistum, auch in seinem ehemaligen Bistum. Und vor allem auch, er möchte vor allem auch Teamarbeit bei den Bischöfen wieder etwas stärker in den Mittelpunkt stellen. Also man merkt schon, es ist eine neue Art der Leitung und sind wir mal gespannt, was dabei rauskommt.
3: Ein Thema, das ich auch noch interessant fand, das hat Bischof Wilmer, glaube ich, auch zweimal gestern erwähnt. Da ging es um diesen Taufboom in Frankreich, vor allem Erwachsenentaufen von jungen Menschen. Und diesbezüglich, da hat er dann auch immer wieder geistliche Influencer quasi erwähnt. Und dieses ganze Thema wird auf jeden Fall auch hier besprochen werden. Was erwartest du dir davon? Werden wir hier vielleicht eine Strategie bekommen, um das vielleicht auch in Deutschland annähernd ein bisschen anzustoßen in diese Richtung?
5: Ja, es ist interessant. Es ist auch eine Hinkehr wieder, glaube ich, ein bisschen zu einer missionarischen Kirche. Eine Kirche, die nach außen sich nicht verstecken möchte, die jetzt nicht, wie mir es ein bisschen vorkam in den letzten Jahren oder Jahrzehnten, dass die Kirche sich vor allem verwaltet hat und weniger nach vorne geschaut hat, weniger das, was eigentlich der Herr uns auch im Evangelium aufträgt, dass wir hinausgehen sollen und die Menschen zum Gott führen sollen. Und ich glaube, er erkennt da auch jetzt die neuen Möglichkeiten der neuen Medien, die die Kirche, glaube ich, bisher zwar schon bespielt hat, aber doch in sehr eingeschränkter Möglichkeit. Ich glaube, da geht noch deutlich mehr. Das hat er jetzt erkannt. Das sieht er auch am Beispiel Frankreich. Und er ist jemand, der sehr Frankreich-affin ist. Und ich glaube, das wird heute ein ganz, ganz wichtiger Punkt, der ja auch besprochen wird und in den nächsten Tagen, dass die Kirche sich hier neu aufstellen soll und mit ihm auch aufstellen wird und es wieder mehr Strahlkraft entwickelt werden soll, um die Menschen auf die Kirche und vor allem auf den Glauben aufmerksam zu machen.
3: Und heute steht ja dann auch ab hier mittags eine Pressekonferenz bzw. ein Pressegespräch auf dem Programm. Um was wird es denn da heute dann explizit gehen? Könntest du uns da einen kurzen Überblick geben?
5: Ja, ich gehe mal davon aus, weil der Tag hat für die Bischöfe auch nur 24 Stunden und es stehen zwei große Themen heute an. Eines, das wird uns heute Nachmittag vorgestellt. Da haben sie auch einen Studientag, die Bischöfe. Und zwar geht es um das Thema Leben von Anfang bis Ende, aktuellen Fragen von der Leihmutterschaft über die Organspende bis zum assistierten Suizid. Alles Themen, die jetzt auch gerade in der Politik sehr stark besprochen werden und auch beschäftigt haben. Es gab ja einige Beispiele jetzt ja für Leihmutterschaft, gerade auch im Deutschen Bundestag, was die Menschen sehr bewegt hat, dass hier Wasser gepredigt wird und Wein getrunken wird im Nachhinein, dass man also Gesetze macht und sich selber nicht dran hält, was die Menschen schon sehr erschüttert hat. Und die Kirche hat sich da auch ganz klar positioniert. Und ich glaube, da wird heute nochmal sehr stark drüber gesprochen werden. Auch der assistierte Suizid, da ringt man ja nach einer Lösung, nachdem das Bundesverfassungsgericht ja die Gesetze, die bisher dafür gegolten haben, ja außer Kraft gesetzt hat. Und man sucht da immer noch einen Weg, wie es eben gut beschritten werden kann, dass hier nicht Zustände wie in anderen Ländern eben auch entstehen. Und da gibt es heute ein Pressegespräch, wo Bischof Franz Josef Overbeck aus Essen, er ist der Vorsitzende der Glaubenskommission der Deutschen Bischofskonferenz, und Weihbischof Dr. Dr. Anton Losinger aus Augsburg. Er ist Mitglied im Senat der Max-Planck-Gesellschaft und er war auch früher im Deutschen Ethikrat. Sie werden zusammen mit der Präsidentin des Deutschen Caritasverbandes, Eva Maria Welskop-Defa, dann uns über die Beratungen, die heute stattfinden werden am Vormittag, unterrichten und uns da auf dem Laufenden halten, wie die Kirche hier mit diesem Thema umgehen will und wie sie auch öffentlich damit auftreten möchte. Und das zweite Thema, was für die Bischöfe heute noch ansteht, sind die Kommissionen der Deutschen Bischofskonferenz, von denen es ja bisher 14 gab. Man hat in Würzburg beschlossen, letztes Jahr in Fulda bei der Herbstvollversammlung beschlossen, dass diese Kommissionen eingedampft werden sollen. Es gibt bisher 14 und sie sollen auf 8 zusammengeführt werden. Ein Beispiel zum Beispiel ist, dass die Kommission Weltkirche zusammen mit der Kommission Migration zusammengeführt wird. Wie genau die einzelnen Kommissionen dann aussehen werden, wurde noch nicht gesagt, aber das wird heute gewählt und abgestimmt und es werden neue Vorsitzenden für die neuen Kommissionen gewählt und in den nächsten Tagen werden dann auch die Mitglieder zu den einzelnen Kommissionen bestimmt. Sobald wir da Informationen haben, teilen wir es Ihnen natürlich dann morgen früh und am Donnerstag früh mit.
3: Du hast es gerade eben schon angesprochen, morgen früh wieder ab 7.30 Uhr übertragen wir wieder live die Heilige Messe hier aus Fulda für Sie. Und jetzt noch ein Ausblick, Ralf. Was sind denn noch weitere Themen, die zum Beispiel morgen auf dem Programm stehen hier in Fulda bei der Herbstvollversammlung der Deutschen Bischofskonferenz?
5: Ja, den Gottesdienst morgen früh wird ja Erzbischof Dr. Heiner Koch aus Berlin zelebrieren und danach wird sich die Bischofskonferenz mit der Enzyklika von Papst Leo Magnifica Humanitas beschäftigen und da vor allem auf das Thema künstliche Intelligenz, Menschsein und Gemeinwohl eingehen und die Impulse aus dieser Enzyklika, die ja ein sehr großes Interesse nicht nur in kirchlichen Kreisen, sondern auch in der Politik und auch in der Wirtschaft gefunden hat. Und wir sehen ja an den Beispielen, OpenAI hat jetzt sein neuestes Modell, das sie auf den Markt bringen wollten, wieder zurückgezogen, weil es seine User belogen hat und versucht hat zu betrügen. Und also ich glaube, da ist Papst Leo schon wirklich auf einem guten Weg mit seiner Enzyklika, dass er da wirklich davor warnt und sagt, wir müssen da wirklich mit offenem Verstand und offenen Augen das begleiten. Es gibt gute Dinge für die KI, wie sie uns Menschen helfen kann, wie sie uns Alltagsdinge erleichtern kann, abnehmen kann. Aber es muss natürlich wirklich darauf geachtet werden, dass sie nicht, sage ich mal, die Kontrolle übernimmt. Und es gibt ja sogar schon Überlegungen von Wissenschaftlern, die sagen, die KI könnte uns in ein paar Jahren sogar ausrotten. Also von daher, es ist wirklich da Obacht geboten und da ist es sehr gut, dass sich auch die Deutsche Bischofskonferenz mit diesem Thema beschäftigt.
3: Und auch gerade die Größe dieses Themas ist, glaube ich, auch den Bischöfen hier bekannt. Ich glaube, wenn ich mich recht erinnere, hatte ja auch der Vorsitzende Bischof Wilmer gesagt, dass die Auswirkungen der künstliche Intelligenz größer sein werden, vermutlich als die der industriellen Revolution. Also das Thema ist bewusst, ist sehr groß und das wird hier auf jeden Fall in einem großen Rahmen besprochen werden müssen.
5: Und man will ja auch schauen, wie man selber damit umgeht, in der Kirche, in den verschiedenen Diözesen, bei den eigenen Mitarbeitern, auch bei den Pfarrern. Will man sich da ein bisschen überlegen und auferlegen, wie man da KI vernünftig einsetzt, aber trotzdem mit Verstand.
1: Vielen Dank an unsere Kollegen Ralf Oppmann und Pascal Gugon für diese Eindrücke direkt aus Fulda. Radio Horeb begleitet die Herbstvollversammlung der Deutschen Bischofskonferenz mit einem eigenen Team vor Ort und berichtet exklusiv über die Beratungen, Entscheidungen und Stimmen der Bischöfe. Weitere aktuelle Informationen und Hintergrundberichte aus Fulda hören Sie hier bei Radio Horeb morgen live nach dem Gottesdienst der Bischöfe um 7.30 Uhr aus Fulda, den wir bei Radio Horeb live übertragen.

Nachrichten aus Kirche und Welt, direkt aus der aktuellen Redaktion von Radio Horeb. Aus dem Studio in München begrüßt sie Fabian Schäfer. Rom. Die italienische Ministerpräsidentin Giorgia Meloni will das Tragen von Burkas und Niqabs an Schulen verbieten. Außerdem soll der Anteil ausländischer Schüler in einzelnen Klassen begrenzt werden. Meloni sagte, Integration werde schwieriger, wenn ein großer Teil einer Klasse die italienische Sprache nicht beherrsche. Eltern ausländischer Schüler mit erheblichen Integrationsproblemen sollen deshalb ebenfalls zum Erlernen der italienischen Sprache verpflichtet werden. Nach Angaben eines italienischen Forschungsinstituts haben rund 12% der Schülerinnen und Schüler in Italien eine ausländische Staatsangehörigkeit. Bereits seit 2010 gibt es eine Obergrenze von 30% pro Klasse. Sie wird allerdings wegen zahlreicher Ausnahmeregelungen nicht konsequent angewandt. Vatikanstadt. Papst Leo XIV. Hat seine Reise nach Frankreich beendet und schon richtet sich der Blick auf seine nächste große Auslandsreise. Vom 6. bis 17. November besucht der Papst Uruguay, Argentinien und Peru. Es wird die bislang längste Reise seines Pontifikats. Für Leo XIV. Hat besonders die Station Peru eine persönliche Bedeutung. Der gebürtige US-Amerikaner besitzt auch die peruanische Staatsbürgerschaft und war viele Jahre als Missionar und Bischof in dem südamerikanischen Land tätig. Ein besonderes Zeichen will der Papst zuvor in Argentinien setzen. Dort ist während seines Aufenthalts vom 8. bis 11. November auch ein Besuch im Gefängnis von Villa Devoto in Buenos Aires vorgesehen. Der Gefängnisbesuch rückt zugleich ein dunkles Kapitel der argentinischen Geschichte in den Mittelpunkt. Der frühere Polizeiseelsorger Christian von Wernig hat Papst Leo um eine Sondergenehmigung für eine persönliche Begegnung gebeten. Der heute 89-jährige Priester wurde 2007 wegen seiner Beteiligung an Verbrechen während der Militärdiktatur zu lebenslanger Haft verurteilt. Den Haag. In den Niederlanden hat eine Prüfungskommission erstmals die gezielte Lebensbeendigung eines zweijährigen Kindes nach der seit 2024 geltenden Regelung für Kinder zwischen 1 und 12 Jahren gebilligt. Das Kind litt nach einer externen Frühgeburt unter schweren Hirnschädigungen und Epilepsie. Nach Angaben der Kommission waren Motorik, Verhalten und Entwicklung schwer beeinträchtigt.

0: 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Das waren Meldungen aus Kirche und Welt. 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

0: Ein ganz herzliches Willkommen bei Radio Horeb. 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
1: Herr Jesus Christus, wir loben dich, wir preisen dich, wir danken dir. Du hast dich nicht geschont. Du bist nicht in der Herrlichkeit des Himmels geblieben. Du hast deine Herrlichkeit hinter dir gelassen. Und schon die ersten Christen hat das unvorstellbar fasziniert. Im Philipperhymnus, vielleicht der älteste Text des Neuen Testamentes überhaupt, in dem gesungen wird, es ist ein Hymnus, er wird gesungen, er wird lobpreisend gebetet, dass du wie ein Mensch geworden bist, in allem uns gleich, außer der Sünde, wie ein Sklave, gehorsam. Gehorsam, der uns so schwer fällt. Und zwar bis in den Tod hinein. Und wie bitter das war, das wissen wir, das ist uns überliefert. Auch du hast Angst gehabt, du hast geschwitzt, du hast gefleht, du hast gebettelt, Herr, lass diesen Kelch an mir vorübergehen, lass das nicht zu, das heißt und nichts anderes, lass mich jetzt nicht sterben. Unter lautem Schreien und Seufzen im Hebräerbrief heißt es so, hat er das vor Gott gebracht und im Leiden gehorsam gelernt. Wie schwer ist das, im Leiden gehorsam zu lernen, da ganz sich dem Vater hinzugeben. Wir bringen jetzt all diese Verdienste, die du dir erworben hast als Sohn Gottes. Weil du Gott warst, hat dein Leiden universalen Wert, den ein menschliches Leiden so nie haben könnte. Wir wissen, damit ist alles aufgearbeitet, alles gesühnt. Wir brauchen es jetzt nur noch für uns in Anspruch nehmen. Herr Jesus Christus, so knien wir heute Abend hier, wo zwei oder drei in deinem Namen versammelt sind, bist du mitten unter ihnen. Du bist jetzt hier. Du bist mitten unter uns. Und du hast gesagt, alles, was ihr den Vater in meinem Namen bittet, wird er euch geben. Und in deinem Namen flehe ich dich an für meine Brüder, für meine Schwestern, die krank und leidend sind, für manche, die sich aufgegeben haben, die in der Bitternis versunken sind, die einfach nicht verstehen können und wollen, warum sie dieses Leid erwischt hat. Für jene, die immer noch im Alten Testament in diesem Denken verfangen sind, warum straft mich Gott? Die einfach keine andere Dimension des Denkens zulassen. Jesus Christus ist auch nicht gestraft worden, als er gelitten hat. Es kann sein, dass unsere Leiden Folgen von Sünden sind, aber oft sind sie es eben auch nicht. Wir sind in Stellvertretung hineingestellt mit den Generationen vor uns. Und letztlich, auch wenn es uns nicht schmeckt, wird durch den Schmerz, durch die Dunkelheit die Welt erlöst. Und Nachfolge des Herrn heißt auch, in diesem Sinn die Sünder zu stellvertreten, stellvertretend für sie einzutreten. Nachfolge ist ausdrücklich nicht davon ausgenommen. Auch wir sind berufen, wie Samenkorn in die Erde zu fallen, um dadurch Frucht zu bringen. Herr, lass das uns ganz tief im Herzen aufgehen. Sende jetzt ganze Legionen des Himmels, die Engel des Lichtes, die uns beschützen, die Engel der Heilung, den Erzengel Raphael. Raphael, Gott heilt. Michael, Gott schützt. Wer ist wie Gott? Gabriel, starker Gott, der Gott der Stärke. Herr, sende diese Engel in deinem Namen. Wir brauchen sie, ihren Schutz. Es sind unsere Brüder. Herr, wir bitten dich, dass die Heiligen der Heilung, die selber gelitten haben, auch gegenwärtig sind. Lass jetzt den Himmel offen stehen, Herr, dass uns eine Stunde der Gnade für uns, für all uns Anvertrauten, für unsere Hörer geschenkt wird. Salbe meine Worte, gib, dass du selbst durch mich sprichst, damit die Armseligkeit meiner Worte Aufhilfe findet durch deine Gnade, dein Licht, deine Stärke, deine Gegenwart. Herr, wir loben dich, wir preisen dich. Kommt alle zu mir, die ihr euch plagt und schwere Lasten zu tragen habt. Ich werde euch Ruhe verschaffen. Nehmt mein Joch auf euch und lernt von mir, denn ich bin gütig und sanftmütig. So werdet ihr Ruhe finden für eure Seele. Wir rufen die Patrone der Kranken an. Heilige Maria, du Hilfe der Christen. Du Trösterin der Betrübten. Unsere liebe Frau von Lourdes, bitte für uns. Heiliger Michael, Patron Deutschlands, bitte für uns. Bezwinger Satans, bitte für uns. Heiliger Erzengel Gabriel, Überbringer der frohen Botschaft der Erlösung, bitte für uns.
2: Heiliger Erzengel Raphael, du Arznei Gottes, die Heilung bringt. Heiliger Josef, du großer Helfer in allen Nöten.
3: Bitte für uns.
2: Heilige Mutter Anna, Patronin bei Familienzwistigkeiten.
3: Bitte für uns.
2: Ihr heiligen 12 Apostel vom Herrn selbst ausgestattet mit der Gabe der Heilung.
3: Bitte für uns.
2: Heiliger Johannes der Täufer, Patron bei allen Angriffen des Hasses und der Rachsucht.
3: Bitte für uns.
2: Heilige Hildegard, Patronin bei Krankheiten des Leibes, Geistes und der Seele.
3: Bitte für uns.
2: Heiliger Egidius, du Patron bei allen geistigen und seelischen Erkrankungen.
3: Bitte für uns.
2: Heiliger Barnabas, Patron bei aller Betrübnis und Schwermut.
3: Bitte für uns.
2: Heiliger Ignatius, Patron bei Gewissensängsten.
3: Bitte für uns.
2: Heilige Theresia von Kalkutta, du Helferin der Ärmsten der Armen.
3: Bitte für uns.
2: Heilige Anastasia von Rom, du Helferin der Kranken und Leidenden. Heiliger Vinzenz von Paul, Patron des Krankenapostolats.
3: Bitte für
2: Heilige Bernadette Subiru, du Beistand der Kranken.
3: Bitte
2: Heilige Barbara, du Patronin um einen guten Tod.
3: Bitte
2: Heilige Brigitta, Patronin bei Unglücksfällen und Unfällen.
3: Bitte
2: Heilige Elisabeth, Patronin der Nächstenliebe für Arme und Kranke.
3: Bitte
2: Heilige Riccardo Pampuri, du selbstloser Arzt und Freund der Kranken.
3: Bitte
2: Heiliger Camillus, Patron der Kranken, Krankenhelfer und Spitäler.
3: Bitte für uns.
2: Heilige Kosmas und Damian, ihr großen Ärzte, Apotheker und Märtyrer.
3: Bitte für uns.
2: Heiliger Johannes von Gott, Patron der Leidenden, Siechen und Pflegebedürftigen.
3: Bitte für
2: Heiliger Judas Thaddäus, Patron allen verzweifelten Anliegen.
3: Bitte für
2: Heilige Rita, Patronin in aussichtslosen Fällen.
3: Bitte für
2: Ihr heiligen 14 Nothelfer, ihr Patronen und Helfer in jeglicher Not.
3: Bitte für uns.
2: Heilige Emma, Patronin bei der Erkrankung der Augen.
3: Bitte für uns.
2: Heilige Ottilie, Patronin bei Arm- und Beinleiden.
3: Bitte für uns.
2: Heiliger Bruder Konrad, Patron bei Bruch- und Beinleiden.
3: Bitte für uns.
2: Heilige Peregrin, Patron bei Beinwunden, Krebs- und AIDS-Erkrankungen.
3: Bitte
2: für uns. Heiliger Wernfried, Patron bei Gelenkleiden.
3: Bitte für uns.
2: Heiliger Blasius, Patron bei Erkrankungen des Kehlkopfes und des Halses.
3: Bitte für uns.
2: Heiliger Franziskus, Patron bei Kopfweh und Kopferkrankungen.
3: Bitte für uns.
2: Heilige Agatha, Patronin bei Haut- und Brustleiden.
3: Bitte für uns.
2: Heiliger Bartholomäus, Patron bei Haut- und Nervenerkrankungen.
3: Bitte für uns.
2: Heiliger Antonius, Patron bei ansteckenden Erkrankungen und Entzündungen.
3: Bitte für uns.
2: Heilige Lucia, Patronin bei allen Infektionskrankheiten.
3: Bitte für uns.
2: Heiliger Laurentius, Patron bei Rückenschmerzen.
3: Bitte für uns.
2: Heilige Valentin und Sankt Veit, Patrone gegen alle epileptischen Anfälle.
3: Bitte für uns.
2: Heiliger Wolfgang, Patron bei Lähmungen und Schlaganfällen.
3: Bitte für uns.
2: Heiliger Urban, Patron gegen die Trunksucht und alle schlechten Eigenschaften.
3: Bitte für uns.
2: Heiliger Andreas, Patron bei Gicht und Rheuma.
3: Bitte für uns.
2: Heiliger Eduard, Patron bei Drüsenerkrankungen.
3: Bitte für uns.
2: Heiliger Johannes, Patron bei fäulniserregenden Krankheiten und Vergiftungen.
3: Bitte für uns.
2: Heiliger Rochus, Patron bei Geschwüren und Eiterungen.
3: Bitte für uns.
2: Heilige Adelgunde, Patronin bei Geschwülsten und Krebserkrankungen.
3: Bitte für uns.
2: Heiliger Erasmus, Patron bei den Leiden der Gedärme und der Eingeweide.
3: Bitte für uns.
2: Heiliger Odilo, Patron bei Leber, Nieren und Steinleiden.
3: Bitte für uns.
2: Heiliger Timotheus, du Patron aller Magenleidenden.
3: Bitte für uns.
2: Bittet für uns, ihre Patrone der Kranken und Leidenden. Lasset uns beten, allmächtiger Gott, du verherrlichst dich in deinen Heiligen und liebst es, gnädig zu sein. So schenke uns auf die Fürbitte die aller Krankenpatrone deine Gnade und Barmherzigkeit, besonders jenen, die leiden und in Not sind. Lass dein Angesicht über ihnen leuchten und schenke ihnen so die Kraft, in der Nachfolge Christi mit ihrem Lebenskreuz auszuharren und das Ziel des ewigen Lebens zu erlangen. Wenn es in deinem Heilsplan ist, so schenke ihnen die Gnade der Genesung und einer tiefen Dankbarkeit gegenüber deiner Liebe. Darum bitten wir durch Christus, unseren Herrn.
4: Amen.
2: Liebe Zuhörer unseres Radios, was wir oft vergessen oder gar nicht bedenken, ist, dass der Rosenkranz auch enormes Heilungsgebet ist. Man kann ihn und alle Geheimnisse der 4 Rosenkränze, die wir kennen, die uns gegeben sind von der Kirche, als Heilungsgebet sprechen. Denn für uns und zu unserem Heil ist ja Christus gekommen. und das Heil betrifft alle Dimensionen des menschlichen Seins. So wollen wir jetzt den schmerzhaften Rosenkranz beten. Und wenn Sie selber von dem, was ich in der Meditation sage, nicht betroffen sind, dann danken Sie dem Herrgott und halten Sie ihm jene hin, die darunter leiden. Ich glaube an Gott, den Vater, den Allmächtigen, den Schöpfer des Himmels und der Erde und an Jesus Christus, seinen eingeborenen Sohn, unseren Herrn, empfangen durch den Heiligen Geist, geboren von der Jungfrau Maria, gelitten unter Pontius Pilatus, gekreuzigt, gestorben und begraben, hinabgestiegen in das Reich des Todes, am dritten Tage auferstanden von den Toten, aufgefahren in den Himmel. Er sitzt zur Rechten Gottes, des allmächtigen Vaters. Von dort wird er kommen, zu richten die Lebenden und die Toten. Ich glaube an den Heiligen Geist, die heilige katholische Kirche, Gemeinschaft der Heiligen, Vergebung der Sünden, Auferstehung der Toten und das ewige Leben. Amen. Ehre sei dem Vater und dem Sohn und dem Heiligen Geist. Vater unser im Himmel, geheiligt werde dein Name, dein Reich komme, dein Wille geschehe wie im Himmel, so auf Erden.
3: Unser tägliches Brot gib uns heute und vergib uns unsere Schuld, wie auch wir vergeben unseren Schuldigern. Und führe uns nicht in Versuchung, sondern erlöse uns von dem Bösen.
2: Gegrüßet seist du, Maria, voll der Gnade, der Herr ist mit dir. Du bist gebenedeit unter den Frauen. Und gebenedeit ist die Frucht deines Leibes, Jesus, der in uns die Hoffnung stärke.
3: Heilige Maria, Mutter Gottes, bitte für uns Sünder, jetzt und in der Stunde unseres Todes. Amen.
2: Gegrüßet seist du, Maria, voll der Gnade, der Herr ist mit dir. Du bist gebenedeit unter den Frauen. Und gebenedeit ist die Frucht deines Leibes, Jesus, der in uns die Liebe entzünde. Ehre sei dem Vater und dem Sohn und dem Heiligen Geist.
3: Wie im Anfang, so auch jetzt und alle Zeit und in Ewigkeit. Amen.
2: O mein Jesus, verzeih uns unsere Sünden, bewahre uns vor dem Feuer der Hölle, führe alle Seelen in den Himmel, besonders jene, die deiner Barmherzigkeit am meisten bedürfen. Herr Jesus Christus, wir kommen jetzt zu dir. Wir wollen bei dir sein. Wir bergen uns in deine Wunden. Du hast dein Blut für uns vergossen, einen treuen, teuren Lösepreis bezahlt. Wir denken daran, wie du im Garten Gethsemane gefangen geworden bist und sie dir die Ketten angelegt haben, wie deine Hände, deine Handgelenke geblutet haben. Wie sehr sind wir oft gefesselt an uns selbst, an unsere eigenen Ansichten, an unsere Meinungen, von denen wir nicht abgehen und wenn sie noch so verkehrt sind. Gefesselt auch, vielleicht auch durch andere, durch schlechte Gewohnheiten, durch Sünden, die wir immer wieder begehen, von denen wir einfach nicht loskommen. Wir sind wie Gefangene, Jesus. Aufgrund deiner Wunden und deines Blutes brich jetzt alle Ketten. Brich in Jesu Namen alle Ketten und verkehrten Bindungen, die uns an uns selbst binden. An unsere Verwundungen, an unsere Verletzungen, an unsere Traumata. Du hast dich binden lassen in Gethsemane für uns, damit wir frei werden. Wir sind jetzt bei dir, Jesus. Zerbrich diese Ketten. Du hast alle Macht der Finsternis gesprengt und alle Ketten zerschlagen. Du hast all unsere Bindungen an das eigene Ich, an die Sünde, an die Welt und an den Bösen gelöst. Jesus, löse du jetzt all diese Bindungen durch deine Gefangennahme, durch deine Ketten. Das Gebundensein auch an Ehre, an Ruhm, an Menschenrücksicht, an Gefallsucht, an unsere Triebhaftigkeit. Überall dort, wo wir unfrei sind, bitten wir Kraft deiner Bindung, deiner Fesselung, dass wir frei werden und dass wir das auch erkennen, wo wir so gebunden und geschlagen sind. Vater unser im Himmel, geheiligt werde dein Name, dein Reich komme, dein Wille geschehe wie im Himmel, so auf Erden. Gegrüßet seist du, Maria, voll der Gnade, der Herr ist mit dir. Du bist gebenedeit unter den Frauen. Und gebenedeit ist die Frucht deines Leibes, Jesus, der für uns Blut geschwitzt hat.
3: Heilige Maria, Mutter Gottes, bitte für uns Sünder, jetzt und in der Stunde unseres Todes. Amen.
2: Gegrüßet seist du, Maria, voll der Gnade, der Herr ist mit dir. Du bist gebenedeit unter den Frauen. Und gebenedeit ist die Frucht deines Leibes, Jesus, der für uns Blut geschwitzt hat.
3: Heilige Maria, Mutter Gottes, bitte für uns Sünder, jetzt und in der Stunde unseres Todes. Amen.
2: Gegrüßet seist du, Maria, voll der Gnade, der Herr ist mit dir. Du bist gebenedeit unter den Frauen. Und gebenedeit ist die Frucht deines Leibes, Jesus, der für uns Blut geschwitzt hat. Gegrüßet seist du, Maria, voll der Gnade, der Herr ist mit dir. Du bist gebenedeit unter den Frauen, und gebenedeit ist die Frucht deines Leibes, Jesus, der für uns Blut geschwitzt hat.
3: Heilige Maria, Mutter Gottes, bitte für uns Sünder, jetzt und in der Stunde unseres
2: Todes. Amen. Gegrüßet seist du, Maria, voll der Gnade, der Herr ist mit dir. Du bist gebenedeit unter den Frauen. Und gebenedeit ist die Frucht deines Leibes, Jesus, der für uns Blut geschwitzt hat.
3: Heilige Maria, Mutter Gottes, bitte für uns Sünder, jetzt und in der Stunde unseres Todes. Amen.
2: Gegrüßet seist du, Maria, voll der Gnade, der Herr ist mit dir. Du bist gebenedeit unter den Frauen. Und gebenedeit ist die Frucht deines Leibes, Jesus, der für uns Blut geschwitzt hat. Gegrüßet seist du, Maria, voll der Gnade, der Herr ist mit dir. Du bist gebenedeit unter den Frauen, und gebenedeit ist die Frucht deines Leibes, Jesus, der für uns Blut geschwitzt hat. Gegrüßet seist du, Maria, voll der Gnade, der Herr ist mit dir. Du bist gebenedeit unter den Frauen. Und gebenedeit ist die Frucht deines Leibes, Jesus, der für uns Blut geschwitzt hat.
3: Heilige Maria, Mutter Gottes, bitte für uns Sünder, jetzt und in der Stunde unseres Todes. Amen.
2: Gegrüßet seist du, Maria, voll der Gnade, der Herr ist mit dir. Du bist gebenedeit unter den Frauen. Und gebenedeit ist die Frucht deines Leibes, Jesus, der für uns Blut geschwitzt hat. Ehre sei dem Vater und dem Sohn und dem Heiligen Geist.
3: Wie im Anfang, so auch jetzt und alle Zeit und in Ewigkeit. Amen.
2: O mein Jesus, verzeih uns unsere Sünden, bewahre uns vor dem Feuer der Hölle, führe alle Seelen in den Himmel, besonders jene, die deiner Barmherzigkeit am meisten bedürfen. Herr, löse uns von all diesen Bindungen und Ketten, die uns an uns selbst binden, im Namen des Vaters, des Sohnes und des Heiligen Geistes. Amen. Jesus, wir sehen dich an der Geißelsäule. Wie haben sie dich geschlagen? 120 Einschläge auf dem Turiner Grabtuch. 120 Schläge. Die wenigsten haben diese Geißelung überhaupt überlebt. Ganze Fleischstücke wurden herausgerissen. Auch wir haben oft viele Schläge erhalten in unserer Seele, in unserem Herzen, in unserem Inneren. Deshalb hast du dir diese Wunde schlagen lassen, sei es mit Worten oder auch mit Fäusten. So heile uns. Wir legen diese Wunden und alle Macht verletzender Worte, die uns im innersten Mark getroffen haben, die nur du sprengen kannst, alle Festsetzungen, alle Fixierungen, alle Festlegungen, diese Festlegungen sind ganz gravierend in der Auswirkung. Das wird oft unterschätzt. Ich werde das nie wieder tun oder ich nur über meine Leiche. Sie kennen ja all diese Ausdrücke. Oder ich taug nichts, ich bin nichts. Das sind alles so Festlegungen, so Sätze, die ganz verfestigt worden sind. All diese Festlegungen, die uns getroffen haben, jeden bösen Blick, alle Vernichtung, alle Ablehnung legen wir in deine heiligen Wunden. Du hast so sehr gelitten, du hast an uns gedacht, an alle, die geschlagen werden. Jeder ist irgendwo tief im Innersten geschlagen worden. Wir sind in deinen Wunden, die dir so wehgetan haben. Und es fließt Heil von diesen Wunden in jede von unseren Wunden. Danke, Jesus, dass du heilst. Lass dein Heil strömen. Beten Sie vor, Vater unser. Unser tägliches Brot gib uns heute und vergib uns unsere Schuld, wie auch wir vergeben unseren Schuldigern, und führe uns nicht in Versuchung, sondern erlöse uns von dem Bösen. Amen. Heilige Maria, Mutter Gottes, bitte für uns Sünder, jetzt und in der Stunde unseres Todes. Amen. Heilige Maria, Mutter Gottes, bitte für uns Sünder, jetzt und in der Stunde unseres Todes. Amen. Heilige Maria, Mutter Gottes, bitte für uns Sünder, jetzt und in der Stunde unseres Todes. Amen. Heilige Maria, Mutter Gottes, bitte für uns Sünder, jetzt und in der Stunde unseres Todes. Amen. Heilige Maria, Mutter Gottes, bitte für uns Sünder, jetzt und in der Stunde unseres Todes. Amen. Heilige Maria, Mutter Gottes, bitte für uns Sünder, jetzt und in der Stunde unseres Todes. Amen. Heilige Maria, Mutter Gottes, bitte für uns Sünder, jetzt und in der Stunde unseres Todes. Amen. Heilige Maria, Mutter Gottes, bitte für uns Sünder, jetzt und in der Stunde unseres Todes. Amen. Heilige Maria, Mutter Gottes, bitte für uns Sünder, jetzt und in der Stunde unseres Todes. Amen. Wie im Anfang, so auch jetzt und alle Zeit und in Ewigkeit. Amen. O mein Jesus, verzeih uns unsere Sünden, bewahre uns vor dem Feuer der Hölle,
4: Führe alle Seelen in den Himmel, besonders jene, die deine Barmherzigkeit am meisten bedürfen.
2: Herr, wir bitten dich, dass überall, wo wir tief im Innersten geschlagen worden sind, wo uns etwas furchtbar getroffen hat, und es gibt wohl keinen, bei dem das nicht der Fall war, durch die Verdienste deiner Geißelung, durch das Blut, das hierbei geflossen ist, dass wir da gereinigt, geheiligt werden, dass diese Wunde endlich heilen darf, im Namen des Vaters und des Sohnes und des Heiligen Geistes.
4: Amen.
2: Du trägst die Dornenkrone, und so denken wir an die Sünden des Kopfes, des Geistes. Wie oft sind wir hochmütig, stolz, überheblich, ruhmsüchtig, gierig im Haben, im Verlangen nach geistigen Gaben. Wir haben es in der Lesung gehört, eifersüchtig. All das hat erfordert, dass du eine Dornenkrone auf dem Haupt hast, um diese Wunden in uns zu heilen, die ganz tief sind. Du bist so demütig geworden, Jesus, so gehorsam, so klein. Alles, was so tief an Festsetzungen, Fixierungen da in uns ist, Jesus, lösche du es aus, heile es, auch wenn es noch so tief eingebrannt ist in das Tiefste unserer Seele, von unseren Eltern, in unserer Erziehung, als wir noch ganz klein waren, wo uns vielleicht Verhaltensweisen, Ausdrücke, Dinge vorgestellt worden sind, die nicht wert waren, nachgeahmt zu werden, die wir übernommen haben, weil wir das einfach so gelernt haben und nichts Besseres wussten. Trenne all das von uns ab, Jesus. Lass uns demütig werden. Gieße dieses Blut, das an dir herabgeflossen ist, jetzt aus über uns, dass es in unseren Geist fließt, dass dieses Wasser der Reinheit über uns kommt. Schenk uns einen neuen Geist, Jesus. Heile unseren Geist, unser Denken durch die Wunden deiner Dornenkrone. Danke, Jesus, dass wir demütig werden dürfen. Demütig, wie du es bist. Gehorsam, wie du es bist. Wir geben dir all diese Wunden, die wir in uns haben. Vater unser im Himmel, geheiligt werde dein Name, dein Reich komme, dein Wille geschehe wie im Himmel, so auf Erden. Gegrüßet seist du, Maria, voll der Gnade, der Herr ist mit dir. Du bist gebenedeit unter den Frauen. Und gebenedeit ist die Frucht deines Leibes, Jesus, der für uns mit Dornen gekrönt worden ist.
5: Heilige Maria, Mutter Gottes, bitte für uns Sünder, jetzt und in der Stunde unseres Todes. Amen.
2: Gegrüßet seist du, Maria, voll der Gnade, der Herr ist mit dir. Du bist gebenedeit unter den Frauen. Und gebenedeit ist die Frucht deines Leibes, Jesus, der für uns mit Dornen gekrönt worden ist.
5: Heilige Maria, Mutter Gottes, bitte für uns Sünder, jetzt und in der Stunde unseres Todes. Amen.
2: Gegrüßet seist du, Maria, voll der Gnade, der Herr ist mit dir. Du bist gebenedeit unter den Frauen. Und gebenedeit ist die Frucht deines Leibes, Jesus, der für uns mit Dornen gekrönt worden ist.
5: Heilige Maria, Mutter Gottes, bitte für uns Sünder, jetzt und in der Stunde
2: Gegrüßet seist du, Maria, voll der Gnade, der Herr ist mit dir. Du bist gebenedeit unter den Frauen. Und gebenedeit ist die Frucht deines Leibes, Jesus, der für uns mit Dornen gekrönt worden ist.
5: Heilige Maria, Mutter Gottes, bitte für uns Sünder, jetzt und in der Stunde unseres Todes. Amen.
2: Gegrüßet seist du, Maria, voll der Gnade, der Herr ist mit dir. Du bist gebenedeit unter den Frauen. Und gebenedeit ist die Frucht deines Leibes, Jesus, der für uns mit Dornen gekrönt worden ist.
5: Heilige Maria, Mutter Gottes, bitte für uns Sünder, jetzt und in der Stunde unseres Todes. Amen.
2: Gegrüßet seist du, Maria, voll der Gnade, der Herr ist mit dir. Du bist gebenedeit unter den Frauen. Und gebenedeit ist die Frucht deines Leibes, Jesus, der für uns mit Dornen gekrönt worden ist. Gegrüßet seist du, Maria, voll der Gnade, der Herr ist mit dir. Du bist gebenedeit unter den Frauen. und gebenedeit ist die Frucht deines Leibes, Jesus, der für uns mit Dornen gekrönt worden ist.
3: Heilige Maria, Mutter Gottes, bitte für uns Sünder, jetzt und in der Stunde unseres Todes. Amen.
2: Gegrüßet seist du, Maria, voll der Gnade, der Herr ist mit dir. Du bist gebenedeit unter den Frauen. Und gebenedeit ist die Frucht deines Leibes, Jesus, der für uns mit Dornen gekrönt worden ist.
3: Heilige Maria, Mutter Gottes, bitte für uns Sünder, jetzt und in der Stunde unseres Todes. Amen.
2: Gegrüßet seist du, Maria, voll der Gnade, der Herr ist mit dir. Du bist gebenedeit unter den Frauen. Und gebenedeit ist die Frucht deines Leibes, Jesus, der für uns mit Dornen gekrönt worden ist.
3: Heilige Maria,
2: Ehre sei dem Vater und dem Sohn und dem Heiligen Geist.
3: Wie im Anfang, so auch jetzt und allzeit und in Ewigkeit. Amen.
2: O mein Jesus, verzeih uns unsere Sünden, bewahre uns vor dem Feuer der Hölle, führe alle Seelen in den Himmel, besonders jene, die deiner Barmherzigkeit am meisten bedürfen. Wir sagen oft, es ist ein Kopfkino, aber wir können uns davon nicht lösen. Es spielt sich einfach im Kopf ab und wir kriegen es nicht raus. Herr, wir bitten dich, dass alle Verranntheiten, alle Fixierungen in unserem Denken, alle tief sitzenden Vorurteile, alle verkehrten Vorstellungen und Bilder von dir, von unserem Nächsten, durch die Kraft, durch die Verdienste deiner Dornenkrönung von uns genommen werden, dass wir davon erlöst werden. Im Namen des Vaters, des Sohnes und des Heiligen Geistes.
3: Amen.
2: Du hast so schwer an deinem Kreuz getragen, Jesus. Deine Schulterwunde, sie hat geblutet, sie war so tief. In deinem Kreuz sind alle anderen eingeschlossen. Wir alle tragen ein Joch auf uns, so viel Schweres, so viel Last. Schau unsere Beladenheit an, Herr, die Lasten, die wir uns selbst, die andere uns aufgeladen haben. Manchmal brechen wir zusammen und können nicht mehr. Deine Wunde war so tief, weil du alle getragen hast, auch mich. Lass dein Blut fließen, damit jedes Joch, das auf uns gelegt ist, zerbrochen wird, dass wir aufatmen können. Du sagst, ich werde euch Ruhe verschaffen. Du willst uns frei machen. Zertrümmere dieses Joch, das auf uns liegt, egal wo es herkommt. Denn deine Schulterwunde und dein Blut haben die Macht, uns frei zu machen. Wir wollen frei sein von jeder Angst. Wir sagen ja oft, mir sitzt die Angst im Nacken. Das ist mehr als eine zentnerschwere Last, liebe Brüder und Schwestern, liebe Zuhörer, liebe Zuschauer. Die Angst im Nacken. Oder ich habe auch von Drogenabhängigen gesagt, ich habe einen Affen. Und sie meinen, das ist nicht nur eine Einbildung, aber sie drücken es halt so aus, dass das auf ihren Schultern lastet, dass es auf ihnen drückt. Und manche gehen auch deshalb schon ganz gebeugt, weil sie an solcher unsichtbaren Last tragen und zu zerbrechen drohen. Heile uns, Herr, von jeder Versklavung, von jeder Sünde, von jedem Joch, das auf uns drückt und uns lastet, von jedem Joch von Götzen, die wir anbeten. Denn Götzen legen uns immer ein Joch auf. Denken Sie nur jene, die unter das Joch des Geizes eingespannt sind, des Reichtums. Die dienen hemmungslos, bedingungslos diesem Götzen. Das Gegenteil von Liebe ist Geiz. Und die opfern dem alles. Hilf uns wieder zur Freiheit der Kinder Gottes. Heile diese großen Wunden. Die Schulterwunde durch dein schweres Kreuz verursacht war deine größte Wunde. Jesus, lass dein Blut über das tiefste und schwerste, das uns drückt, fließen. Schau auf unseren Kreuzweg, den wir oft zu gehen haben. Heile uns, dass das Schwere weggeht und leicht wird. Vater unser
3: im Himmel, geheiligt werde dein Name, dein Reich komme, dein Wille geschehe, wie im Himmel, so auf Erden.
2: Unser tägliches Brot gib uns heute und vergib uns unsere Schuld, wie auch wir vergeben unseren Schuldigern. Und führe uns nicht in Versuchung, sondern erlöse uns von dem Bösen. Amen.
3: Gegrüßet seist du, Maria, voll der Gnade, der Herr ist mit dir. Du bist gebenedeit unter den Frauen und gebenedeit ist die Frucht deines
2: Heilige Maria, Mutter Gottes, bitte für uns Sünder, jetzt und in der Stunde unseres Todes. Amen. Heilige Maria, Mutter Gottes, bitte für uns Sünder, jetzt und in der Stunde unseres Todes. Amen. Heilige Maria, Mutter Gottes, bitte für uns Sünder, jetzt und in der Stunde unseres Todes. Amen. Heilige Maria, Mutter Gottes, bitte für uns Sünder, jetzt und in der Stunde unseres Todes. Amen. Heilige Maria, Mutter Gottes, bitte für uns Sünder, jetzt und in der Stunde unseres Todes. Amen. Heilige Maria, Mutter Gottes, bitte für uns Sünder, jetzt und in der Stunde unseres Todes. Amen. Heilige Maria, Mutter Gottes, bitte für uns Sünder, jetzt und in der Stunde unseres Todes. Amen. Heilige Maria, Mutter Gottes, bitte für uns Sünder, jetzt und in der Stunde unseres Todes. Amen. Heilige Maria, Mutter Gottes, bitte für uns Sünder, jetzt und in der Stunde unseres Todes. Amen. Wie im Anfang, so auch jetzt und alle Zeit und in Ewigkeit. Amen.
4: O mein Jesus, verzeih uns unsere Sünden, bewahre uns vor dem Feuer der Hölle, führe alle Seelen in den Himmel, besonders jene, die deiner Barmherzigkeit am meisten bedürfen.
2: Herr Jesus Christus, durch das Tragen des schweren Kreuzes von dir zerbreche ich in deinem Namen, in deiner Kraft, in deiner Autorität jedes Joch, das auf uns von anderen gelegt worden ist, das wir uns selber auferlegt haben, oft völlig unsinnigerweise. Ein Joch, das uns auch, was weiß ich, auch zu immer mehr Arbeitsleistung antreibt, bis wir uns selber ganz kaputt machen. All diese Dinge zerbreche ich im Namen des Vaters und des Sohnes und des Heiligen Geistes. Amen. Alles soll aufgefüllt werden mit Gaben und Früchten des Heiligen Geistes und versiegelt werden. In Jesu Namen. Amen. Ja, zum Schluss wollen wir die schönste Wunde betrachten, deine Herzwunde. Dort bergen wir uns hinein und all das, was wir in unserem Herzen Schlechtes tun. Du sagst ja selbst, aus dem Herzen des Menschen, aus dem Inneren kommen die bösen Gedanken. Darauf müssen wir uns fixieren, das müssen wir betrachten und nicht meinen, durch irgendwelche Techniken, und seien sie noch so gut, das Böse besiegen zu können. Wir müssen auf unser Herz achten. Und wir bringen dir all jene, die nicht lieben, auch uns selbst. Wir bringen dir, wie wir es sagen, die gebrochenen Herzen. Alles Leid hast du geheilt. Wir stellen uns unter den Gnadenstrom deines Wassers und deines Blutes, das aus deinem Herzen geflossen ist. Wir ziehen ein in dieses Herz, das voller Liebe ist, das alles gegeben hat. Wir gehen ein in dieses Sanatorium des Heils, Jesus. Heile unsere gebrochenen Herzen. Nimm das Herz von Stein aus unserer Brust und gib uns ein Herz aus Fleisch. Nur so können wir deine Gebote erfüllen und lieben, wie du geliebt hast. Heile uns, Jesus. Heile die ganze Welt. Heile unsere Beziehungen. Heile die Beziehung zu dir, Jesus. Heile alles, denn alles geht von deinem Herzen aus. Jesus, wir danken dir. Wir rufen deinen heiligen Namen über uns aus. Dein Heil soll über uns kommen. Wir danken dir jetzt, Jesus, dass wir bei dir sein dürfen am Kreuz. Maria, die Mutter der Schmerzen, sie möge für uns bitten, dass wir ganz heil werden. Vater unser im Himmel, geheiligt werde dein Name, dein Reich komme, dein Wille geschehe wie im Himmel, so auf Erden.
3: Unser tägliches Brot gib uns heute und vergib uns unsere Schuld, wie auch wir vergeben unseren Schuldigern. Und führe uns nicht in Versuchung, sondern erlöse uns von dem Bösen.
2: Gegrüßet seist du, Maria, voll der Gnade, der Herr ist mit dir. Du bist gebenedeit unter den Frauen. Und gebenedeit ist die Frucht deines Leibes, Jesus, der für uns gekreuzigt worden ist.
3: Heilige Maria, Mutter Gottes, bitte für uns Sünder, jetzt und in der Stunde unseres Todes. Amen.
2: Gegrüßet seist du, Maria, voll der Gnade, der Herr ist mit dir. Du bist gebenedeit unter den Frauen. Und gebenedeit ist die Frucht deines Leibes, Jesus, der für uns gekreuzigt worden ist.
3: Heilige Maria, Mutter Gottes, bitte für uns Sünder, jetzt und in der Stunde unseres Todes. Amen.
2: Gegrüßet seist du, Maria, voll der Gnade, der Herr ist mit dir. Du bist gebenedeit unter den Frauen. Und gebenedeit ist die Frucht deines Leibes, Jesus, der für uns gekreuzigt worden ist.
3: Heilige Maria,
2: gegrüßet seist du, Maria, voll der Gnade, der Herr ist mit dir. Du bist gebenedeit unter den Frauen. Und gebenedeit ist die Frucht deines Leibes, Jesus, der für uns gekreuzigt worden ist.
3: Heilige Maria, Mutter Gottes, bitte für uns Sünder, jetzt und in der Stunde unseres Todes. Amen.
2: Gegrüßet seist du, Maria, voll der Gnade, der Herr ist mit dir. Du bist gebenedeit unter den Frauen. Und gebenedeit ist die Frucht deines Leibes, Jesus, der für uns gekreuzigt worden ist.
3: Heilige Maria, Mutter Gottes, bitte für uns Sünder, jetzt und in der Stunde unseres Todes. Amen.
2: Gegrüßet seist du, Maria, voll der Gnade, der Herr ist mit dir. Du bist gebenedeit unter den Frauen. Und gebenedeit ist die Frucht deines Leibes, Jesus, der für uns gekreuzigt worden ist.
3: Heilige Maria, Mutter Gottes, bitte für uns Sünder, jetzt und in der Stunde unseres Todes. Amen.
2: Gegrüßet seist du, Maria, voll der Gnade, der Herr ist mit dir. Du bist gebenedeit unter den Frauen. Und gebenedeit ist die Frucht deines Leibes, Jesus, der für uns gekreuzigt worden ist.
3: Heilige Maria, Mutter Gottes, bitte für uns Sünder, jetzt und in der Stunde unseres Todes. Amen.
2: Gegrüßet seist du, Maria, voll der Gnade, der Herr ist mit dir. Du bist gebenedeit unter den Frauen und gebenedeit ist die Frucht deines Leibes, Jesus, der für uns gekreuzigt worden ist.
3: Heilige Maria, Mutter Gottes, bitte für uns Sünder, jetzt und in der Stunde unseres Todes. Amen.
2: Gegrüßet seist du, Maria, voll der Gnade, der Herr ist mit dir. Du bist gebenedeit unter den Frauen und gebenedeit ist die Frucht deines Leibes, Jesus, der für uns gekreuzigt worden ist.
3: Heilige Maria, Mutter Gottes, bitte für uns Sünder, jetzt und in der Stunde unseres Todes. Amen.
2: Ehre sei dem Vater und dem Sohn und dem Heiligen Geist.
3: Wie im Anfang, so auch jetzt und alle Zeit und in Ewigkeit. Amen.
2: O mein Jesus, verzeih uns unsere Sünden, bewahre uns vor dem Feuer der Hölle.
4: Führe alle Seelen in den Himmel, besonders jene, die deiner Barmherzigkeit am meisten bedürfen.
2: Allmächtiger Gott, wir bringen dir all jene, deren Herz zerbrochen ist durch irgendeine unglückliche Liebe, durch einen Schmerz, mit dem sie nicht fertig geworden sind, weil sie nicht geliebt worden sind. Wir legen sie hinein in dieses Sanatorium des Heils, in dein heiligstes Herz. Wir bitten dich für all jene, deren Herzen erkaltet sind, die verlernt haben zu lieben, die hart und unbarmherzig geworden sind, weil sie selbst so behandelt worden sind, die auch dir gegenüber hart geworden sind und einfach nicht verstehen wollen, warum bestimmte Schicksalsschläge in ihrem Leben einen Sinn haben. Gib, dass diese erkalteten Herzen in deinem Herzen wieder zu Leben und Liebe kommen. Wir legen sie in dein heiligstes Herz hinein, dass sie heil werden im Namen des Vaters, des Sohnes und des Heiligen Geistes.
6: Amen.
2: Herr Jesus Christus, um des Essigs willen, den du am Kreuz getrunken hast, finde meine Schwäche neue Kraft, stärke das Immunsystem, die Abwehrkräfte, nimm jede Infektionskrankheit von mir. Herr, um der Wunden an Händen und Füßen willen, die du für uns erlitten hast, nimm von mir alle Krankheiten der Gelenke, Muskeln und Sehnen, der Knochen und Bänder. Herr, um der Fesseln willen, die man dir angelegt hat, sprenge alle Fesseln, mit denen ich mich gebunden habe oder mit denen andere mich in meiner Freiheit beeinträchtigt haben. Herr, um der Wunden der Geißelung willen, heile alle Wunden meines Leibes, alle Narben, alles, was durch eine fehlgeleitete Sexualität in meinem Leben hineingekommen ist, wo ich den Tempel, der mein Leib ist, entweiht habe. Herr, um der Dornenkrönung willen, heile jede verkehrte innere Einstellung von mir, alle Festlegungen. Überall, wo ich nicht konform bin mit deinem Denken, schenk mir ein neues Denken. Herr, du bist so oft gefallen auf dem Weg nach Golgotha, du hattest keine Kraft mehr. Wir bringen dir all jene, die einfach nicht mehr weiter wollen, keine Lust mehr haben, nochmal aufzustehen, die einfach liegen bleiben, auch dann zertreten werden am Weg, wie ein Wurm sind. Richte sie auf, gib ihnen neue Kraft, du bist auch wieder aufgestanden. Sende ihnen die Engel des Lichtes, dass sie sie stärken, dass sie den Weg wieder weitergehen und nicht liegen bleiben. Herr, wir bringen dir all jene, die meinen, von dir verlassen worden zu sein. Mein Gott, warum hast du mich verlassen, die in der Gott, fern in der Gottfinsternis leben und die diesen Zustand fast schon für normal halten, durch deine Verlassenheit am Kreuz und deine Einsamkeit. Heile ihre Einsamkeit, ihr scheinbares von Gott verlassen sein, wo sie nicht mehr spüren. Herr, wir bitten dich, dass jetzt alles, was geschehen worden ist, was geschenkt worden ist, dass das versiegelt wird im Blut des Lammes, alles Ungute und Böse durch die Engel des Lichtes an den Ort befördert wird, den du dafür vorgesehen hast, dass alles aufgefüllt wird, versiegelt wird mit den Gaben und Früchten des Heiligen Geistes. Im Himmel hast du ihnen gegeben. Lasset uns beten. Herr Jesus Christus, im wunderbaren Sakrament des Altares hast du uns das Gedächtnis deines Leidens und deiner Auferstehung hinterlassen. Gib uns die Gnade, die heiligen Geheimnisse deines Leibes und Blutes so zu verehren, dass uns die Frucht der Erlösung zuteil wird, der du lebst und herrschest in Ewigkeit.
6: Amen.

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0: Im Namen des Vaters und des Sohnes und des Heiligen Geistes. Amen. O Jesus, göttlicher Erlöser, sei uns und der ganzen Welt barmherzig.
1: Amen.
0: Heiliger Gott, heiliger starker Gott, heiliger unsterblicher Gott,
1: erbarme dich über uns und über die ganze Welt.
0: Gnade und Barmherzigkeit, o mein Jesus, in der gegenwärtigen Gefahr, bedecke uns mit deinem kostbaren Blut.
1: Amen.
0: Ewiger Vater, wir flehen dich an um dein Erbarmen durch das kostbare Blut deines vielgeliebten Sohnes.
1: Amen.
0: Ewiger Vater, ich opfere dir die Wunden unseres Herrn Jesus Christus auf,
1: um die Wunden unserer Seelen zu heilen.
0: Mein Jesus, Verzeihung und Barmherzigkeit.
1: Durch die Verdienste deiner heiligen Wunden.
0: Mein Jesus, Verzeihung und Barmherzigkeit.
1: Durch die Verdienste deiner heiligen Wunden.
0: Mein Jesus, Verzeihung und Barmherzigkeit.
1: Durch die Verdienste deiner heiligen Wunden.
0: Mein Jesus, Verzeihung und Barmherzigkeit.
1: Durch die Verdienste deiner heiligen Wunden.
0: Mein Jesus, Verzeihung und Barmherzigkeit.
1: Durch die Verdienste deiner heiligen Wunden.
0: Mein Jesus, Verzeihung und Barmherzigkeit.
1: Durch die Verdienste deiner heiligen Wunden.
0: Mein Jesus, Verzeihung und Barmherzigkeit.
1: Durch die Verdienste deiner heiligen Wunden.
0: Mein Jesus, Verzeihung und Barmherzigkeit.
1: Durch die Verdienste deiner heiligen Wunden.
0: Mein Jesus, Verzeihung und Barmherzigkeit.
1: Durch die Verdienste deiner heiligen Wunden.
0: Mein Jesus, Verzeihung und Barmherzigkeit.
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3: Den Impuls, den Gedanken für den Tag, gestaltet heute Michael Papenkort. Er leitet das Institut für Weltevangelisierung in Mannheim. Das Institut ist eine katholische Laienmissionsorganisation. Es möchte Laien motivieren und befähigen, das Wort Gottes weiter zu sagen.
4: Grüß Gott, liebe Zuhörerinnen und Zuhörer. Anthropomorphismus. Was für ein Wortmonster, oder? Aber gut, das, wofür es steht, das ist uns allen eigentlich sehr vertraut. Schauen Sie, wenn wir an Gott denken, dann malen wir ihn in Gedanken mit den Farben, die wir kennen. König, Richter oder Vater, aber eben so, wie wir es uns vorstellen. Nur eben natürlich viel besser. Aber im Grunde doch eigentlich menschlich. Und genau das nennt man Anthropomorphismus. Wir denken Gott in menschlicher Form. Und genau das passiert oft unbemerkt auch, wenn wir das Wort vom Zorn Gottes hören. Nun, menschlichen Zorn, den kennen wir ja. Launisch, unberechenbar, bedrohlich, beängstigend. Und dieses Bild, diese Erfahrung übertragen wir dann ungewollt auf Gott. Nur wir denken uns dazu, dass sein Zorn wohl gerecht ist, aber dieses mulmige Gefühl, es bleibt. Und so hoffen viele insgeheim irgendwie daran vorbeizukommen oder diesen Zorn Gottes durch irgendetwas zu besänftigen. Was all dem aber zugrunde liegt, ist, dass wir von uns auf Gott schließen. Die Heilige Schrift, sie will es aber umgekehrt. Wir sollen von Gott her lernen, wer er ist. Nur weil wir aber allzu oft und hartnäckig von uns auf Gott schließen, führt uns dieses Wort vom Zorn Gottes in eine falsche Richtung. Es formt unser Gottesbild. Und zwar in einer Art und Weise, die der hebräische Text des Alten Testaments so aber gar nicht kennt. Dort, wo wir in unserer Übersetzung im Alten Testament und besonders in den Psalmen Zorn lesen, da steht im Hebräischen meist eins von 3 Wörtern und keines von ihnen beschreibt ein Gefühl. Das erste Wort, das heißt wörtlich Nase. Und im Hebräischen gilt die Nase als Sitz des Atems. Und schweres, schnaubendes Atmen ist das äußere Zeichen höchster Anspannung. Es geht also nicht um eine innere Stimmung, sondern um sichtbare, spürbare Wucht. Etwas bricht sich Bahn. Das zweite Wort, es heißt Glut oder Brand, Feuer. Das entsteht, wenn zwei Dinge aufeinandertreffen, die nicht zusammenpassen, so wie ein Funke auf trockenem Stroh. Das ist keine Willkür, sondern eher so etwas wie ein Naturgesetz, wo Heiligkeit auf Unrecht trifft, entsteht zwangsläufig etwas, das brennt. Das dritte Wort, es beschreibt ein Überlaufen oder ein über die Ufer treten, so wie ein Fluss nach starkem Regen. Auch hier kein Gefühlsausbruch, sondern ein Bild für etwas, das sich nicht mehr zurückhalten lässt, weil das Maß voll ist. Nase, Glut, Überlaufen, das sind ja keine Wetterberichte zu Gottes Gemütslage, wo etwa gerade ein Gewitter aufzieht, sondern das sind drei Bilder, die beschreiben, was geschieht, wenn Heiligkeit auf das trifft, was ihr widerspricht. Und das ist ein himmelweiter Unterschied zu dem, was wir hören, wenn wir im Deutschen das Wort Zorn hören. Nur die Übersetzer, die standen vor einer eigentlich unlösbaren Aufgabe. Für Feuer, Atem, für Flut, ein einziges deutsches Wort zu finden, das die Wucht dieser Bilder irgendwie übertragen kann. Die haben sich dann für Zorn entschieden. Naja, verständlich irgendwie, aber genau bei diesem Wort Zorn, da schwingen im Deutschen Untertöne von Laune, Kontrollverlust, Willkür und beängstigender Bedrohung mit, die aber in den hebräischen Bildern gar nicht gemeint sind oder vorkommen. Und so hat uns ausgerechnet die Übersetzung in ein anthropomorphes Missverständnis geführt. Das uns allerdings nicht fremd ist, weil es ja in unser Denken passt. Gott selbst aber, er korrigiert dieses von uns auf ihn schließen, wenn er da beim Propheten Hosea im 11. Kapitel sagt, mein Herz wendet sich gegen mich, all mein Mitleid ist entflammt. Ich will meinen Zorn nicht vollstrecken, denn ich bin Gott und nicht ein Mensch. Ich bin nicht wie ihr, sagt der Herr. Hört auf, von euch auf mich zu schließen. Gut. Aber wie lernen wir dann, wer er wirklich ist? Im ersten Johannesbrief, da wird einmal das Wesen Gottes beim Namen genannt. Gott ist Liebe. Und von dort her müssen wir auch die Bilder von Nase, Glut, Atem, Überlaufen erkennen und verstehen. Eben als die Kehrseite der Liebe, nicht als ihr Gegenteil. Schauen Sie, der Vater, der liebt, der kann doch, wenn er sieht, was sein Kind zerstört, nicht gleichgültig daneben stehen. Das ist dann aber kein Wutausbruch, sondern es ist wirkliche und herzliche Anteilnahme, Zuneigung und Mitleid. Schauen Sie, als im Buch Exodus in Kapitel 34 der Herr sich Moses offenbart und an ihm vorüberzieht und dann selber über sich sagt, der Herr ist ein barmherziger und gnädiger Gott, langmütig, reich an Huld und Treue. Und unser Katechismus, der fasst es dann in Absatz 218 so zusammen. Israel durfte entdecken, dass Gott nur einen einzigen Grund hat, sich zu offenbaren. Seine gnädige Liebe. Liebe Zuhörerinnen und Zuhörer, der Herr, er ist nicht wie wir. Er ist auch nicht einfach so etwas wie die perfekte Version von uns. Nein, er ist anders, ganz anders. Laden Sie ihn doch ein, Ihnen neu zu begegnen, so wie damals den beiden Emmaus-Jüngern, und sich zu offenbaren, wie er wirklich ist. Ich wünsche Ihnen dazu von Herzen allen Segen des Himmels.
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1: Eine der größten Stimmen der Evangelisierung des 20. Jahrhunderts, der für sein Medienapostolat bekannte US-Erzbischof Fulton Sheen. Sheen, Bischof von Rochester im US-Bundesstaat New York, gewann breite Popularität durch die ab 1930 ausgestrahlte wöchentliche Radiosendung The Catholic Hour, katholische Stunde. Später auch mit dem Fernsehprogramm Life is Worth Living, das Leben ist es wert, gelebt zu werden. Zweimal wurde der Prediger mit dem Emmy Award ausgezeichnet. Erzbischof Sheen, so heißt es in der Erklärung der päpstlichen Missionswerke der Vereinigten Staaten, war von 1950 bis 1966 Nationaldirektor der päpstlichen Missionswerke in den USA. Seine Predigten, Schriften und seine wegweisende Präsenz in Radio und Fernsehen haben bei unzähligen amerikanischen Katholiken eine tiefe Liebe für die Mission Ad Gentes der Kirche entfacht. Sheen starb mit 84 Jahren am 9. Dezember 1979 an einer Herzerkrankung. Das Leben und Wirken des charismatischen Televangelisten inspirieren weiterhin unzählige Menschen dazu, Jesus Christus tiefer kennen und lieben zu lernen. In der Erzählung bei Radio Horeb lesen wir heute aus der Autobiografie von Erzbischof Fulton Sheen. Sie trägt den Titel Unerschütterlich im Glauben. Das Buch ist im Media Maria Verlag erschienen und Martin Ploderer liest für uns daraus.

0: Der zweite Lebensabschnitt. Bekenntnis trotz Staurophobie. Angst vor dem Kreuz. Der erste Lebensabschnitt war beherrscht von dem Zwiespalt zwischen der Berufung und dem Gefühl der eigenen Unwürdigkeit. Im zweiten Lebensabschnitt geht es um die Spannung zwischen dem Bekenntnis des Glaubens und dem Praktizieren dieses Glaubens. Keiner dieser Abschnitte war durch genaue Zeitspannen abgegrenzt, da es sich eher um geistige Befindlichkeiten handelte. Die zweite Periode des Priestertums umfasst jedoch die Art und Weise, wie es ausgeübt wird, sein Apostolat, das Predigen, die Sorge um die Kranken. Ich kehre wieder zu Petrus zurück, um diesen zweiten Abschnitt zu beschreiben. Petrus legt ein beredtes Bekenntnis zur Gottheit Christi ab, doch die Angst vor dem Kreuz beeinträchtigte sein vollständiges Verstehen. Der Herr hatte all seine Apostel um sich versammelt und stellte die wichtigste Frage, auf die die Menschen je eine Antwort geben sollten. Wer bin ich? Petrus gab die richtige Antwort. Du bist Christus, der Sohn des lebendigen Gottes. Petrus kannte die Wahrheit nur aufgrund einer himmlischen Erleuchtung. Nur durch den Glauben wissen wir, dass Christus der Sohn Gottes ist. Nun folgt aber die Kehrseite der Medaille. Als der Apostel durch ihren Anführer, den er zum Fels seiner Kirche gemacht hatte, seine Gottheit erkannt hatten, fuhr der Herr fort. Weil ich Christus bin, wie ihr es bekennt, muss ich den Tod erleiden, den Tod am Kreuz. Das Gesicht des Petrus brannte vor Begeisterung, als er die Gottheit Christi verkündete und als er schon voraussah, wie die Schlüssel zum Königreich des Himmels von seinem Fischergürtel baumelten. Doch kaum hatte der Herr sein Kreuz geoffenbart, rief er empört aus, das verhüte Gott. Ich nehme bereitwillig einen Christus als Sohn Gottes an. Doch einen Leidenden möchte ich nicht haben. Was nützt es, Christus zu sein, wenn du nicht Gebrauch machst von all deiner gewaltigen Macht? Wozu diese Verschwendung? Wie kann in ihm, der Gott ist, Niederlage, Widerspruch und Schmach einen Platz haben? Zweifellos war es die Liebe zu unserem Herrn, die Petrus zu dieser Reaktion inspiriert hat. Aber es war auch ein Hinweis darauf, wie wenig er Gottes Vorgehen verstand, mit einer sündhaften Welt umzugehen. Er bat den Herrn, einen gängigeren Weg zu suchen als das Kreuz. Die Reaktion unseres Herrn glich einem Donnerschlag. Tritt hinter mich, du Satan. Einen Augenblick zuvor war er als Fels bezeichnet worden, nun wird er Satan genannt. Worin besteht das Wesen des Satanismus? Wenn der Teufel all seines Gepränges beraubt ist, besteht das letzte Ziel des Dämons in der Vermeidung des Kreuzes, der Abtötung, der Selbstdisziplin und Selbstverleugnung. George Bernard Shaw sagte einmal im Zusammenhang mit dem Zustand der Welt, das Kreuz auf der Autobahn blockiert den Weg. Petrus wurde Satan genannt, weil er dasselbe tat wie Satan zu Beginn des öffentlichen Wirkens unseres Herrn. Die drei Versuchungen Christi bestanden in den weltlichen Methoden, dem Kreuz zu entfliehen. Zu Beginn seines öffentlichen Wirkens versuchte der Satan, dem Herrn eine andere Möglichkeit der Rettung der Welt zu zeigen, ohne für deren Sünden zu sterben. Die drei Angebote, die er machte, waren: erstens, jedem inneren Wesen der gefallenen menschlichen Natur nachgeben. Nie einen Trieb abtöten. Wenn du hungrig bist, kannst du wie durch ein Wunder Brot herstellen. Wenn du Begierde verspürst, besorge dir Sex. Die zweite Versuchung bestand darin, das Spektakuläre einzusetzen, das Außergewöhnliche. Werbung, Gefühlsregungen, alles, um eine Menge anzuziehen, wie sich von der Spitze des Tempels herabzustürzen, ohne dass eine Verletzung auftreten würde. Mit der dritten Versuchung sprach der Teufel wahrscheinlich die einzigen wahren Worte, die er überhaupt je geäußert hat. Das alles, alle Reiche der Welt mit ihrer Pracht will ich dir geben, wenn du dich vor mir niederwirfst und mich anbetest. Identifiziere dich mit der Welt, mach, was bei den Leuten gut ankommt, denn ich bin der Fürst der Welt. Die Sünde des Petrus zeigt, dass dieselbe Person zugleich unfehlbar und sündig sein kann. Petrus wurde zugesagt, dass er unfehlbar sei, wenn er von seiner Schlüsselgewalt Gebrauch mache. Doch der Herr versprach ihm nicht, dass er ohne Sünde sein würde. Das gilt für jeden Priester weltweit. Es ist eine Sache, den Glauben zu bekennen, doch etwas ganz anderes ist es, den Geboten zu gehorchen. Es ist einfach, von der Kanzel die Gottheit Christi zu verkünden, aber es ist schwer, diesen Christus zu erkennen, wenn er ein Kreuz sendet. Es ist so einfach, auf das Podium eines Professors zu steigen und so schwer, zu der Abfallhalde von Golgotha hinabzusteigen. den Herrn als moralischen Lehrer, als Sozialaktivisten, als Verteidiger der Armen darzustellen, kommt dem eigenen sozialen Sinn sehr entgegen. Doch in ihm den Retter zu sehen, der die Last der Schuld der Welt auf sich nimmt und der sagt, wer mir nachfolgen will, nehme sein Kreuz auf sich, gleicht einem Schreckgespenst. Ich war Priester, ohne Opfer zu sein. Der Priester ist derjenige, der Gott ein Opfer darbringt. Das, was geopfert wird, ist das Opfer. Im Alten Testament und in sämtlichen heidnischen Religionen unterschied sich das, was geopfert wurde, vom Priester. Ein Lamm, ein Stier, ein Ochse. Als jedoch unser heiligster Herr auf diese Erde kam, hat er all das geändert. Er, der Priester, war auch das Opfer. Er opferte nichts von ihm Getrenntes, sondern er opferte sich selbst. Während seiner Gerichtsverhandlung sprach er zu Pilatus 7-mal als Priester und er schwieg 7-mal als Opfer. Er schwieg, denn wie können sich die Sünder für ihre Sünden verteidigen? Am Kreuz sprach er zuerst als Priester. Vater, vergib ihnen, denn sie wissen nicht, was sie tun. Und als Opfer fühlte er die entsetzliche Entfremdung und Einsamkeit, das Los der Sünder. Mein Gott, warum hast du mich verlassen? Als ich Priester geworden war, fand ich es aufregend, mit Vater angesprochen zu werden. Der Titel Monsignore war reiner Wohlklang. Aber war ich ein Opfer? Ich genoss das Prestige, Universitätsprofessor zu sein und im Radio und Fernsehen aufzutreten, wobei die Sendungen nicht nur daheim, sondern auch im Ausland ausgestrahlt wurden. Ich war beliebt und wurde umworben. Nach Vorträgen und Ansprachen erhielt ich begeisterten Applaus. Ich war ein Freund von königlichen Hoheiten und auch von der Masse der Menschen. Meine Sendungen erreichten einen solchen Bekanntheitsgrad, dass ich von Menschen selbst beim Durchgehen durch eine Drehtür erkannt wurde. Mein Gesicht tauchte in Millionen von Haushalten auf. Ich machte mir die richtigen Feinde, nämlich die Kommunisten. Aber, wie nah war ich dem Kreuz? Ich war der Priester. Aber war ich auch das Opfer? Ich feierte die Eucharistie, indem ich sagte, das ist mein Leib, das ist mein Blut, womit Leib und Blut Christi bezeichnet werden. Aber sagte ich auch von mir selbst, das ist mein Leib? Das ist mein Blut. Während viele junge Priester sich mühten, meinen Predigtstil nachzuahmen, stellte sich mir die Frage, ob ich irgendjemanden dazu motivierte, Christus nachzuahmen, indem er täglich sein Kreuz auf sich nahm. Ich wusste, dass etwas nicht stimmte. Ich wusste, dass ich mehr geben sollte, als ich es tat. Ich hätte Christus ähnlicher sein sollen, der keinen Ort hatte, wo er sein Haupt hinlegen konnte. Ich hätte vor dem applaudierenden Publikum fliehen sollen, wie der Herr nach der Brotvermehrung vor der Begeisterung in Kapernaum floh. Vielleicht war ich wie Petrus, der zu einem Zeitpunkt Jesus von Weitem gefolgt war. Ich mochte häusliche Annehmlichkeiten und war gut gekleidet, was ich damit entschuldigte, dass der Botschafter Christi sich den Menschen grundsätzlich als Gentleman präsentieren sollte, als jemand, auf den sie stolz sein konnten. Dies kann vernünftig begründet werden. Mehr als 25 Jahre meines Lebens fuhr ich einen Cadillac. Es ist interessant, wie es dazu kam. Ich fuhr mit meinem Chevrolet zu einer Cadillac-Niederlassung in Washington und wurde vom Besitzer der Niederlassung, Floyd Akers, angesprochen, der mich nicht kannte, jedoch mit einem Priester über die Arbeitsbedingungen in seinem Geschäft sprechen wollte. Damals kam es überall zu Sitzstreiks. Er beklagte den Umstand, dass die Arbeiter für ihre Arbeit nicht angemessen entlohnt wurden. Er fragte, was die Kirche empfehlen würde. Ich erklärte ihm, dass die Arbeiter kein Problem damit hätten, einen Sitzstreik auf den Werkzeugen eines anderen durchzuführen, nicht jedoch auf ihren eigenen. Warum geben sie den Arbeitern nicht einen Anteil an ihrem Gewinn zusätzlich zu dem, was sie an Lohn für ihre tägliche Arbeit erhalten? Sie dienen doch auch dem großen Ganzen und tragen zur Erhöhung ihres Kapitals bei, wofür sie nicht belohnt werden. Deshalb schlug ich ihm vor, jedes Jahr ungefähr die Hälfte des jährlichen Gewinns an die Arbeiter zurückzugeben. Er war mit dem Vorschlag einverstanden. Am nächsten Weihnachtsfest begab ich mich in die Niederlassung und kündigte die Gewinnbeteiligung aller Beschäftigten dieser Niederlassung an. Die Reaktion war verhalten, bis dann die Schecks verteilt wurden. Eine schwarze Frau, die die Autos polierte, erhielt zusätzlich zu ihrem Lohn einen Scheck über $1,800. Die Summe betrug mehr als ihr Monatslohn. Der Betrag, den die Beschäftigten erhielten, berechnete sich nach der Anzahl der Jahre der Betriebszugehörigkeit. Das Ergebnis dieser Aktion bedeutete eine beträchtliche Erhöhung des Gewinns und eine höhere Motivation der Arbeiter. Ein Mechaniker stieß einmal mit einem Auto zurück und fuhr über eine mit einem Schutzdraht versehene Lampe. Ein anderer Arbeiter forderte ihn auf, ins Büro zu gehen und für den Schaden aufzukommen, denn das würde von unserem Gewinn abgehen. Mr. Akers freute sich so sehr über den von mir gemachten Vorschlag, dass er mir in allen Jahren danach einen Cadillac als Leihgabe zur Verfügung stellte. Wenn die neuen Modelle herauskamen, bat er mich, den alten Wagen zur Inspektion zu bringen, und stattdessen sandte er dann ein neues Modell. Es gab in meinem Leben nie irgendwelche nennenswerten Abtötungen. Die Fasten- und Abstinenzgebote der Kirche wurden von mir eingehalten, doch außer bei einer oder zwei seltenen Gelegenheiten nahm ich die Last und die Sünden der Welt nicht auf mich, wie es ein Priester, der mit Christus geopfert wird, doch eigentlich tun sollte. An Geld lag mir nie etwas, und ich habe es immer sofort nach Erhalt weitergegeben. Trotzdem ist die Feststellung zutreffend, dass es über die Erfüllung der kirchlichen Gesetze in den wesentlichen Punkten keinen großen Beweis dafür gibt, dass ich ein Priester war, der sich kasteit hat. Ich könnte auch nicht mit Paulus sagen, dass ich mit Christus gekreuzigt wurde. Ich habe nie über das Fasten gepredigt, obwohl sich unter meinen nicht gehaltenen Predigten eine über dieses Thema findet. Ich scheute mich allerdings davor, sie zu halten, weil ich nie über das hinaus, was vorgeschrieben ist, gefastet habe. Wenn ich Ideal und Wirklichkeit anschaue, dann frage ich mich, ob ich dem Herrn jemals wirklich gefallen habe. Doch er griff selbst ein. Ich habe durchaus hin und wieder zu Meißel und Hammer gegriffen und hier und da einige Blöcke Egoismus abgeschlagen. Doch wenn der göttliche Bildhauer nicht selbst gekommen wäre, um das Werk zu vollenden, hätte er nie sein Bild in mir erkennen können. Ich glaube, wenn wir Priester sterben, wird der Herr uns seine Wunden zeigen, wie er es ja auch allen Menschen für seine Wiederkunft verheißen hat. Er wird auf unsere Hände schauen, um zu sehen, ob sie vernarbt sind vom Almosen geben, auf unsere Füße, um die Schwielen zu sehen, die wir uns zugezogen haben, als wir unterwegs waren, um sein Evangelium zu predigen, und auf unsere Seite, um zu sehen, ob wir bis zum Ausmaß des Opfers geliebt haben. Wehe uns, wenn wir von Golgotha mit weißen, narbenlosen Händen herunterkommen. Gott mag keine unvollendeten Symphonien, keine nicht ausgerollten Fahnen. In seiner Barmherzigkeit wird er den Tempel vollenden, den wir unvollendet hinterlassen haben, und reinigen und polieren, was schmucklos blieb. Was wir als übel betrachten mögen, kann ein verborgenes Gut sein, wie der Einsatz des Skalpells durch den Chirurgen. Er fragt uns nicht, ob wir die Vollendung des Werks akzeptieren, das sein Vater ihm aufgetragen hat. Er zieht uns in seinen Dienst wie Simon von Kyrene, damit wir in seinem eucharistischen Heiligtum nicht als unreifer, nicht geernteter Weizen zurückbleiben. Er hat viele Möglichkeiten, die Violinsaiten fester zu spannen, damit das Priestertum einen größeren Wohlklang hervorbringt. Da ich das Kreuz von mir aus nicht aufnahm, legte der Herr es mir auf den Rücken, wie er es bei Simon von Kyrene getan hatte, der es später dann liebte. Das Kreuz nahm zwei Formen an, Prüfungen innerhalb und außerhalb der Kirche. Schließlich erkannte ich, dass der Herr mich nicht nur lehrte, ein Priester, sondern auch ein Opfer zu sein. Deshalb habe ich zwei Bücher über eben dieses Thema geschrieben. Ich kann mich daran erinnern, dass ich mich nach 4 Wochen Krankenhausaufenthalt langsam wieder erholte. Ich las die Messe auf einem über dem Bett aufgerichteten Altar in Gegenwart von einigen Priestern und Freunden. Spontan hielt ich eine Predigt, die mir noch ganz gegenwärtig ist. Ich sagte, dass ich froh über diese Operation am offenen Herzen war. Denn wenn der Herr kommt und uns abholt, wird er prüfen, ob wir selbst Zeichen des Kreuzes an uns tragen. Er wird auf unsere Hände blicken, um zu sehen, ob sie gekreuzigt sind von unserer Opfergabe. Er wird auf unsere Füße blicken, um zu sehen, ob sie von Dornen zerkratzt und von Nägeln durchbohrt sind, weil wir verlorenen Schafen nachgegangen sind. Er wird auf unser Herz blicken, ob es geöffnet wurde, um sein göttliches Herz zu empfangen. Oh, welche Freude ist es für mich, mit meiner verwundeten Seite diese winzige Nachahmung seines Leidens am Kreuz erfahren zu haben. Vielleicht wird er mich an dieser Narbe erkennen und in sein Königreich aufnehmen.
1: Erzbischof Fulton Sheen hat das Kreuz in den Blick genommen. Darum wollen wir jetzt am Ende unserer heutigen Erzählung zusammen mit Erzbischof Fulton Sheen das vierte schmerzhafte Geheimnis betrachten. Jesus, der für uns das schwere Kreuz getragen hat. Es ist eine Archivtonaufnahme, die wir gefunden haben.
2: 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Amen. 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
1: Martin Ploderer hat heute in der Radio Horeb Erzählung aus der Autobiografie des bekannten US-Erzbischof Fulton Sheen gelesen. Sie trägt den Titel »Unerschütterlich im Glauben«. Das Buch ist im Media Maria Verlag erschienen. Sheen war eine der größten Stimmen der Evangelisierung des 20. Jahrhunderts und für sein Medienapostolat in Radio und Fernsehen über die Grenzen des Kontinents bekannt.
3: Sie hörten eine Wiederholung aus der Radio Horeb Sendereihe Erzählung.

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1: Wir sind Papst. So hat die Bild getitelt, als der deutsche Kardinal Josef Ratzinger zum Papst gewählt wurde, zu Papst Benedikt dem 16. Bevor Josef Ratzinger Bischof, Kardinal und dann Papst wurde, hat Ratzinger als Theologieprofessor gelehrt, unter anderem in Bonn, Tübingen und Regensburg. Jedes Jahr reisen die ehemaligen Schüler von Josef Ratzinger, Papst Benedikt und die, die sich mit der Theologie von Josef Ratzinger, Papst Benedikt auseinandersetzen, nach Rom zum Treffen dieser beiden Schülerkreise, der Schülerkreise von Papst Benedikt dem 16. Josef Ratzinger. Der Sprecher des ursprünglichen Schülerkreises der Studenten, das ist Pater Professor Stefan Horn von den Salvatorianern. Er ist jetzt hier bei mir zu Gast. Sie hören Radio Horeb. Mein Name ist David Kreuter. Grüß Gott, Herr Pater Horn.
2: Ja, herzlichen Dank für diese Einführung in mein Leben. Und ein Anklang war ja schon im Blick auf Ratzinger da. Und ich bin erst in Regensburg zu ihm gestoßen, nachdem ich in München promoviert worden bin und inzwischen auch sozusagen die Habilitation machen wollte bei Ratzinger.
1: Wie haben Sie denn Papst Benedikt kennengelernt? Damals war er ja noch Professor Ratzinger. Wie war dieses Treffen?
2: Ja, das war ein merkwürdiges Zusammentreffen. Auf der einen Seite hatte mich ein Professor von Passau gebeten, mich zu habilitieren. Ein Professor, der mit Ratzinger befreundet war. Ich sollte also sozusagen weiter studieren, was mir damals gar nicht gefallen hat, weil ich einfach Lehrer werden wollte. Nun ja, ich habe mich damit damals abgefunden und da war der glückliche Umstand, dass gerade Ratzinger nach Regensburg gekommen war und so konnte ich von Passau mit einem anderen Studenten, der auch bei ihm promovieren wollte, alle paar Wochen oder Monate nach Regensburg fahren und habe dann sozusagen seinen Schülerkreis erlebt und habe auch dann große Freude an der Theologie bekommen, die vorher nicht in der Weise bei mir da gewesen ist. Und so bin ich also durch meinen Professor, meinen Passau-Professor, auf Ratzinger aufmerksam geworden, der gerade in diesem Augenblick nach Regensburg gekommen ist und der für mich damals noch kein großer Begriff war, und habe dann also bei Ratzinger in besonderer Weise Freude an der Theologie gewonnen, während ich früher immer mehr die Probleme gesehen habe.
1: Ja, diese Freude, die bekommt man auch hiermit bei diesen Schülerkreistreffen, bei den Treffen der Schülerkreise von Papst Benedikt dem 16. Josef Ratzinger. Sie sind einer dieser Schüler. Sie haben bei Papst Benedikt, bei Josef Ratzinger damals noch Theologie gelernt. Wie war denn so das allererste Treffen, dieses Bekanntwerden, das erste Mal Professor Ratzinger treffen und sich dort vorstellen? Wie war das ganz konkret?
2: Ja, man muss sich vorstellen, dass Josef Ratzinger seit der Zeit in Tübingen, also an seinem dritten Standort, jedes Jahr einmal ein Treffen seiner Schüler, seiner damaligen Schüler, die in Tübingen waren, ein erstes Treffen mit Hans-Urs von Balthasar, dem berühmten katholischen Theologen, und mit Karl Barth, dem berühmtesten Theologen der kalvinisch orientierten evangelischen Kirche, getroffen hat. Das war das erste Treffen. Und das war irgendwie so eindrücklich, dass dann weitere Treffen gefolgt sind. Und das Besondere dieser Treffen war dann, dass man nicht katholische Professoren eingeladen hat und sozusagen innerhalb der katholischen Kirche geblieben ist, sondern dass man das Gespräch mit der Orthodoxie und vor allem mit der evangelischen Kirche gesucht hat. Und das war natürlich hochinteressant, eben weil das ausgewählte Professoren waren, die man mit Ratzinger besuchen konnten. Und so sind diese Treffen des späteren Schülerkreises vorbereitet worden durch diese Doktorandentreffen. Ja, und das hat sich durchgezogen durch die ganze Tübinger Zeit und dann ist es übergesprungen auf die Regensburger Zeit. Und da kam eben diese Sache, die mich betroffen hat, dass ich dann Ratzinger aufgesucht habe und ich habe aus Versehen gar nicht darüber gesprochen mit ihm, dass mich mein Passauer Professor, den er ja gut gekannt hat, geschickt hat oder ihn mir vorgestellt hat. Jedenfalls habe ich ihm erzählt, dass ich in München promoviert worden bin bei Schmaus, der ja der Gegner von Ratzinger gewesen ist und Ratzingers sozusagen Aufstieg fast vereitelt hätte. Aber das hat ihn nicht interessiert, sondern er hat mich einfach gefragt, was ich geschrieben habe und habe dann vom Trienter Konzil gesprochen und dass ich dann die Aufgabe bekommen habe, sozusagen die evangelische Theologie noch ein bisschen stärker einzubeziehen. Und dann hat er mich noch gefragt, ob ich einen Professor Hacker kenne. Und ich hatte natürlich den noch studiert und was ich das zu ihm denke, zu seinen Positionen. Da habe ich meine Meinung geäußert und die ist glücklicherweise ganz gut vereinbar gewesen mit seinem. Er war einer der großen indischen Philosophen, also der großen Philosophen, die indische Theologie oder indische Positionen vertreten hat und also ein bedeutender Mann gewesen ist. Und das war's dann. Dann bin ich aufgenommen worden, angenommen worden und ich habe dann einen Freund gefunden oder mehrere Freunde in diesem Kreis. Und einer war der Assistent von Ratzinger gewesen, der wollte aber seine Doktorarbeit zu Ende führen und dann bin ich ihm präsentiert worden als kommender Assistent. Und das habe ich dann annehmen dürfen und auf diese Weise bin ich also in eine gewisse Position gekommen. Und dann war ein entscheidender Schritt, dass Josef Ratzinger zum Erzbischof von München gewählt worden ist.
1: Ja, ein großer Schritt. 1977 wurde Professor Ratzinger Erzbischof von München, kurz danach auch direkt Kardinal. Wir sprechen hier bei Radio Horeb mit Pater Professor Stefan Horn von den Salvatorianern. Er kennt Papst Benedikt, Professor Ratzinger, Erzbischof Ratzinger in all seinen Phasen. Aus erster Hand, Sie haben sich bei ihm habilitiert, sind bei ihm zum Professor geworden, Pater Professor Horn. Wie war denn, Papst, diese Zusammenarbeit mit Professor Ratzinger ganz persönlich? Sie wurden ja dann auch sein Assistent, also sein enger Mitarbeiter. Wie war der persönliche Umgang mit Professor Ratzinger damals?
2: Ja, wir hatten eine bestimmte Aufgabe, zum Beispiel Seminararbeiten und Ähnliches zu begleiten. Und es war ihm eine große Offenheit da. Ja, die Studenten haben Themen unterschiedlichster Art bekommen, von der frühen Kirche bis zur Moderne. Und insofern war das natürlich in gewisser Weise interessant für uns. Und dann ist damals noch etwas anderes gelaufen. Das Konzil war zu Ende gegangen.
1: Das Zweite Vatikanische Konzil.
2: Das Zweite Vatikanische Konzil, danke. Und der Regensburger Bischof war von der Bischofskonferenz ausersehen, die Verbindungen mit der Orthodoxie zu halten. Und er ist deshalb auch in Konstantinopel gewesen und hat sozusagen das ökumenische Gespräch mit der Orthodoxie ganz neu in Schwung gebracht. Und das war genau der Augenblick, wo Ratzinger nach Regensburg gekommen ist und wo ich dann auch dort war. Und da haben wir einzelne Schüler, die an der Orthodoxie besonders interessiert waren, haben dort an diesen Symposien teilnehmen können. Das heißt, er hat immer darauf geachtet, dass man natürlich den katholischen Glauben bewahrt, treu bewahrt, aber tiefer zu verstehen versucht. Und dass er in dieser Aufgabe immer auch die Gesprächspartner ernst genommen hat. Und das hat uns dann tief geprägt, dass man nicht sozusagen oberflächlich andere beurteilt, sondern dass man sich tiefer in das ökumenische Gespräch vertieft, aber dann auch sehr aufrichtig diskutiert. Also wir haben mit katholischen Professoren wie Karl Rahner etwa diskutiert, direkt bevor er Bischof geworden ist. Und das war schon handfest, was wir da gemacht haben. Und auf diese Weise sind wir sozusagen in einer gewissen inneren Freiheit aufgewachsen und in der Bereitschaft, auf andere zu hören, andere zu verstehen, aber auch unsere eigenen Fragen zu stellen.
1: So hat Professor Ratzinger damals noch Sie geprägt, Herr Pater Professor Horn. Wie war denn Professor Ratzinger da im ganz persönlichen Umgang miteinander?
2: Ja, ich kann eigentlich nur das Beste sagen. Er hat mir schöne Aufgaben gegeben. Er hat mir große Freiheit gegeben, sozusagen. Er hat mich geführt, aber nur an der langen Leine. Und das war bei allen anderen Doktoranden ähnlich. Und natürlich bei einem Mitarbeiter war das auch ähnlich. Zum Beispiel habe ich noch gut im Gedächtnis eine Aufgabe, die er mir eines Tages gegeben hat, die evangelische Kirche in Deutschland betrifft. Die haben damals einen eigenen Katechismus, jedenfalls Erwachsenenkatechismus, gemacht gehabt und haben die katholische Seite befragen wollen, ob sie unsere Position richtig verstehen. Ja, und weil ich über Trient gearbeitet hatte und mit dem Luthertum auch irgendwie beschäftigt gewesen war, hat er mir diese Aufgabe überlassen. Und ich habe natürlich dann alle Aufgaben, die ich gemacht habe, ihm vorgelegt. Und es war dann also sozusagen schon ein großes Entgegenkommen, einen jungen Theologen mit einer so wichtigen Frage zu beschäftigen.
1: Also viele auch persönliche Erfahrungen, großes Entgegenkommen von Professor Ratzinger.
2: Ja, nun, ich könnte auch Schwierigkeiten nennen. Eines Tages hat es eine heftige Diskussion in einem Seminar gegeben, wo einer der Schüler einem totalen Missverständnis erlegen war und sozusagen eine protestierende Haltung eingenommen hat. Und das hat sich nicht gleich erledigen lassen. Er hat damals die Begrifflichkeit der deutschen katholischen Theologie noch nicht kapiert gehabt.
1: Dieser Student.
2: Und hat sich dann von Ratzinger zurückgezogen. Ratzinger hat ihn gehen lassen und nach einiger Zeit hat er wieder angeklopft. Und man hat ihm gesagt, er kann keinen besseren finden als Ratzinger. Er war französisch sprechend, gell, ursprünglich. Und dann ist er ohne weiteres wieder aufgenommen worden. Und Ratzinger hat auch persönlich dann für ihn gesorgt, ob seine Finanzen sind. Dieser Mann hat unglücklicherweise in einem Pfarrei gelebt, wo die Familie abends, wenn er heimgekommen ist vom Studium, die haben nicht geredet, nicht gesprochen. Und so war er irgendwie vereinsamt. Und als Ratzinger das bemerkt hat, hat er sofort eingegriffen und hat geschaut, dass er irgendwo anders unterkommt, wo er dann wirklich aufgehoben ist, wie in einer Familie, und wo er sprechen und daheim sein konnte. Also er hat sozusagen sich persönlich um die Einzelnen gekümmert. Oder ich könnte an eine koreanische Studentin denken, die aus dem buddhistischen Milieu gekommen ist und dann in Lourdes gewesen ist eine Zeit lang und dann bei Ratzinger doch studieren wollte und die also zunächst einmal Deutsch lernen musste, dann Lateinisch und was sonst noch. Ja, und das war natürlich sehr viel für seine junge Frau. Und er hat sie schließlich doch, wir hatten gedacht, die Promotion schafft sie nicht. Und dann ist er Erzbischof geworden. Und als neugeweihter Erzbischof hat er seine Studenten, also uns, eingeladen und hat ein paar Leute von uns genannt. Gell? Und da hatte er genau diese Frau genannt, wo wir nicht wussten, ob sie die Promotion schafft, und hat gesagt, da ist eine Doktorandin von mir. Und damit war sie überglücklich, weil sozusagen die Tür geöffnet war zur Promotion. Also das sind so ein paar Begegnungen, die typisch sind.
1: So sehr zuvorkommend, sehr sorgend, auch für die Studenten als Professor. Und dann 1977 wurde Professor Ratzinger zum Erzbischof, wurde zum Erzbischof geweiht, kurz danach auch direkt zum Kardinal ernannt von Papst Paul VI. War das unerwartet für Sie als damaliger Student von Josef Ratzinger, als der bei ihm sich habilitiert hat, Professor geworden ist bei ihm?
2: Ja, für mich war das schon eine Überraschung, weil Theologie ja sein Leben war. Er war nicht ein pastoral ausgerichteter junger Mann oder Bischofskandidat, sondern einer, der vollkommen in die Theologie eingetaucht ist. Und insofern war es für uns schon überraschend, auch für mich persönlich. Und wir hatten kurz vorher, bevor er proklamiert worden ist, hatten wir ein langes Gespräch mit Karl Rahner. Und das schien alles darauf hinzuweisen, dass es beim Alten bleibt. Aber er ist nun doch, gerade weil er ein so großer Theologe war, ist er Bischof geworden. Weil sein großes Werk über die Grundfragen der Theologie, sein großes Werk ist da in verschiedene Sprachen übersetzt worden und ist besonders in Italien rezipiert worden und auch vom Papst sozusagen zur Kenntnis genommen worden. Die waren alle erstaunt, wie er viele Türen neu öffnet. Und so hat Johannes Paul II. Ihn haben wollen. Und es scheint so gewesen zu sein, dass er sich zuerst dem entgegengesetzt hat und sozusagen das abgewehrt hat. Und dass aber der Papst dann entschieden geblieben ist und ihn berufen hat. Und dadurch ist für uns natürlich eine völlig neue Situation entstanden. Und dann ist plötzlich ein Journalist auf der Bildfläche erschienen, der mit Ratzinger ein Gespräch führen durfte. Und Ratzinger hat mich dann zu einem weiteren Gespräch mit ihm eingeladen. Und dann hat dieser Mann verschiedene Vorschläge gemacht, im Blick auf die Schüler von Ratzinger besonders, ob sie nicht auch Studien machen können, die er in die lateinamerikanische Wirklichkeit übertragen könnte. Das hat Ratzinger nicht bejahen können. Aber dann ist die Idee aufgekommen, man könnte die Doktorandenkreise zu einem größeren Kreis zusammenführen, zu einem Ratzinger Schülerkreis. Und auf diese Weise ist es 1980 oder 81 so geschehen. Und die Schüler haben natürlich gern zugesagt. Und das war das. Und dann ist er Kardinal geworden. Und dann hat er uns eingeladen, das Fest sozusagen zu begehen. Und ich meine, dass der Professor Schlier auch dabei gewesen ist. Jedenfalls war das eine wunderschöne Tagung, die wir miteinander hatten. Und so ist dieser Gedanke, dass der Schülerkreis zusammenfindet, ist von allen dann positiv beurteilt worden. Und von da ab haben wir uns dann jedes Jahr getroffen, zunächst meistens in Deutschland, in Klöstern oder anderen kirchlichen Institutionen. Und als das nicht mehr, also das Gunst gesundheitlich nicht mehr machen konnte, haben wir es umgekehrt gemacht, dass wir nach Rom gekommen sind.
1: Nachdem dann Kardinal Ratzinger schon in Rom war im Glaubensdikasterium, Pater Professor Stefan Horn, Sie waren lange Jahre der Assistent von damals Professor Ratzinger, bevor er dann Kardinal wurde, bevor er nach Rom gegangen ist, haben in Rom natürlich auch immer wieder getroffen, dann als Präfekten des Dikasteriums für die Glaubenslehre. Wie war er da persönlich im Umgang, Kardinal Ratzinger, an einer der ganz führenden Stellen in der Weltkirche? Hat er sich da verändert gehabt oder war er immer noch der Alte geblieben?
2: Ja, er ist ja vielfach falsch verstanden worden. Also Panzerkardinal war so ein Titel. Damals war die Frage der politischen Christologie und Theologie und die Frage einer marxistischen Beeinflussung der lateinamerikanischen Kirche. Und das hat wohl dazu geführt, dass er plötzlich ganz kritisch gesehen worden ist, während wir immer gesagt haben, wir haben dann immer unsere eigene Erfahrung dagegen gestellt.
1: Von den Schülern von Professor Ratzinger.
2: Von den Schülern von Ratzinger, dass sie ihn ganz falsch verstehen. Und wir haben das Beste versucht, um dieses Missverständnis auszuräumen. Aber das sind Dinge, die schwer auszuräumen sind. Also jedenfalls war das eines unserer Grundanliegen, dem Papst dabei zu helfen, dass sein Renommee als Theologe und als Bischof oder als Mann, der in der Glaubenskongregation tätig ist, wiederherzustellen.
1: Und wie waren da die persönlichen Treffen mit Kardinal Ratzinger im Glaubensdikasterium? Wie war er da so persönlich im Umgang?
2: Ja, da hat sich überhaupt nichts geändert. Also erstens, als er dann in dieses Ministerium, könnten wir sagen, hereingerufen worden ist, aber auch dann, als er Papst geworden ist. Ja, darf ich da eine Kleinigkeit erzählen, die jetzt ein bisschen vorausgreift auf die Zeit, wie er Papst geworden ist. Ja, als er auch Papst geworden ist, hat sich die gleiche Frage gestellt, wie in dem Augenblick, als er nach Rom gekommen ist, als Kardinal, der für die Glaubensfragen zuständig war, dass einem natürlich zuerst alles kalt herunterläuft, sozusagen. Gell? Und so war es auch, als er Papst geworden war. Da durften wir in das Gespräch mit den Vertretern der katholischen Kirche, durften wir auch mitkommen. Und dann konnten wir ihm gratulieren und ich habe ihm im Namen des Schülerkreises gratuliert. Und dann hat er gefragt, könnten wir uns nicht einmal in Castel Gandolfo treffen? Das heißt also, er hat seinen Schülerkreis als seine theologische Familie betrachtet und umgekehrt als unseren Lehrer, unseren theologischen Lehrer. Und wir haben ihm, und als ich dann sozusagen diese diese Möglichkeit habe ich sofort am Schopf gepackt und bin dann im Sommer nach Castel Gandolfo zu ihm gefahren. Und er war da in diesem Augenblick wie ein Einsiedler, weil sein Bruder ihn besucht hatte, aber der hat eine Herzattacke bekommen und war in Rom. Und so war ich ganz allein mit ihm und einem slawischstämmigen zweiten Sekretär. Und ich habe zuerst gar keine Worte gefunden, weil vor lauter Ehrfurcht.
1: Ist ja immerhin der Papst gewesen.
2: Und er hat dann das zu zerstreuen versucht. Und als wir das erste Treffen dann hatten in Castel Gandolfo, ist eine ganze Reihe von Polizisten, von vatikanischen Polizisten, hinter ihm gewesen. Und wir da konnten ihm dann Grüß Gott sagen. Absurd für uns, gell? Wir werden doch nicht unserem Lehrer irgendetwas Böses antun. Und das hat dann natürlich anders ausgesehen. Und dann sind diese Treffen wie ganz normal weitergelaufen. Wir haben diese Hemmungen dann langsam überwunden. Und so hat sich dann auch der Schülerkreis gewandelt. Zuerst hat er besonders immer darauf Wert gelegt, dass er nicht in die Öffentlichkeit kommt. Dann wäre alles irgendwie gestört worden. Alle möglichen Leute wären mit ihren Wünschen auf ihn zugekommen. Und wahrscheinlich wollte er das besonders verhindern. Und also wir waren immer darauf bedacht, dass wir nicht in die Öffentlichkeit kommen. Weder schriftlich noch irgendwie sonst. Damit diese Treffen ganz ruhig wissenschaftlich abgehalten werden können. Und jetzt in Rom war plötzlich alles anders. Da hatten wir zuerst, schon vor er Papst geworden war, hatten wir ein Gespräch mit den Muslimen vereinbart. Und der Hauptreferent auf muslimischer Seite hat dann abgesagt. Und dann haben wir also sozusagen nur unter Katholiken das gemacht. Aber unter Katholiken, einer war Spezialist in Deutschland, und der andere war aus Ägypten. Also der hat das Leben sozusagen mit diesen Muslimen mit sich gebracht. Und es war ein wunderbares Treffen. Und dann ist plötzlich Ratzinger zu der Auffassung gekommen, dass wir diese Treffen veröffentlichen. Und so ist das erste Treffen in einem Blick auf die Frage von Schöpfung und Evolution gewesen. Und das hat ein riesiges Echo ausgewirkt. Und Ratzinger hat das gewünscht, dass wir das also veröffentlichen. Und das ist, glaube ich, in 5 oder 6 Sprachen übersetzt worden. Ein anderes Thema war dann die Auslegung des Vatikanischen Konzils. Progressiv oder eher konservativ. Und ihm war vorgeworfen worden, dass er sozusagen das konservative Element zu stark betont und das andere vernachlässigt. Und dann haben wir darüber geredet. Und da war der spätere Kardinal Koch, wenn ich mich recht erinnere, auch schon dabei. Und das hat dann zur These geführt, dass er weder progressiv noch konservativ sondern dass er eine Hermeneutik der Reform haben will. Also wo nicht ein Bruch vor dem Konzil, nach dem Konzil ist, aber auch nicht das Gegenteil. Und dass einfach sozusagen das Konzil angenommen werden kann, aber in Übereinstimmung mit der Vergangenheit und mit Blick auf die Nöte der derzeitigen Kirche. Und so ist also eine letzte Etappe oder eine vorletzte Etappe gekommen und das ist dann ausgeklungen und weitergegangen, als er nicht mehr Papst, als er resigniert hat.
1: Wir sprechen hier in der Spiritualität bei Radio Horeb mit Pater Professor Stefan Horn von den Salvatorianern. Er weiß aus erster Hand, er hat Papst Benedikt begleitet, war sein Sekretär, als er noch Professor war, Professor in Regensburg und dann immer wieder getroffen als Erzbischof, als Kardinal und schließlich auch als Papst. Wie Papst Benedikt als Kardinal war, das hören Sie hier gleich bei Radio Horeb in der Spiritualität. Mein Name ist David Kreuter.

0: Papst Benedikt der 16. ganz persönlich, darüber sprechen wir hier in der Spiritualität, bekommen Informationen direkt aus erster Hand von Pater Professor Dr. Stefan Horn. Er ist Salvatorianerpater und war Assistent von Professor Ratzinger, damals noch als Theologieprofessor, hat ihn dann aber immer wieder getroffen. Er ist nämlich auch der Sprecher des Schülerkreises, also all der Schüler von Professor Ratzinger, die sich immer wieder treffen in der Kardinalszeit, in der Erzbischofszeit, dann später auch in Rom, als Kardinal Ratzinger Kardinal in Rom war und natürlich auch noch in der Zeit, als Papst Benedikt dann eben Papst war. All darüber spricht er hier heute in der Spiritualität. Er ist hier bei uns zu Gast. Pater Stefan Horn ist auch Teil dieses Schülerkreises, der sich am vergangenen Wochenende am Samstag in Rom getroffen hat. Das öffentliche Symposium haben wir für Sie live übertragen. Die Sendungen dazu finden Sie auch noch einmal zum Nachhören in unserer Mediathek unter der Rubrik Sondersendungen und Events. Pater Horn, wie war denn Papst Benedikt dann als Papst ganz persönlich? Sie hatten schon ein bisschen darüber berichtet gehabt, dass Sie ihn das erste Mal getroffen haben, kurz nach der Wahl, und voller Respekt waren vor diesem Treffen mit dem Papst, den Sie ja doch so gut kannten. Wie war denn dann letztendlich Papst Benedikt als Papst?
1: Ja, ich kann vielleicht hier zunächst darauf hinweisen, dass ich nach meiner Emeritierung 10 Jahre in Rom war und also diese Treffen in Rom schon mit ihm besprechen konnten, im Auftrag des Schülerkreises. Und da ist alles ganz normal weitergelaufen. Ich glaube, gegen Ende dieser Zeit habe ich ein wunderbares Treffen mit 5 evangelischen Theologen noch gehabt und ein Treffen mit Professor Schefzig, der damals Kardinal geworden war. Und sonst haben wir immer ihm 3 Möglichkeiten der Einladung an Professoren vorgelegt und er hat dann ausgewählt. Und da war einmal es umgekehrt, dass er von sich aus uns einen Theologen als Gesprächspartner vorgelegt hat, nämlich den neu gewählten Kardinal Schefzig. Und ich persönlich habe also auch Kontakt gehabt im Blick auf die Frage der Seelsprechung unseres Gründers, da hatte er sich in keiner Weise einmischen wollen. Aber er hat natürlich mich ermutigt, diese Dinge gut zu machen. Und er war in dieser späten Zeit dann vielleicht noch ruhiger geworden. Wir haben nochmal 2000, also da war noch nicht Papst, 2002 haben wir hier in diesem Haus noch gefeiert. Und dann sind diese Treffen zunächst einfach in Castel Gandolfo jedes Jahr durchgeführt worden. Und ich habe das schon erzählt, dass er sozusagen immer mehr dafür gewesen ist, dass unsere Ergebnisse als Schüler von Ratzinger und als Gemeinschaft, als sozusagen seine theologische Familie, dass wir in die Öffentlichkeit gehen und die wichtigen Fragen zunächst mit ihm besprechen und dann aber auch sozusagen an die Öffentlichkeit gehen. Und auf diese Weise ist besonders in Italien der Schülerkreis berühmt geworden, berühmter als in Deutschland.
0: Hier ist das Treffen der Schülerkreise. Am vergangenen Wochenende war das. Da haben sich die Schüler von Papst Benedikt, dazu gehört auch hier Pater Professor Stefan Horn, mit dem wir hier gerade sprechen, aber auch die neuen Schüler, das sind die, die sich eben mit der Theologie besonders auseinandergesetzt haben, die nicht selber bei ihm studiert haben, die haben sich getroffen. Am Samstag gab es ein großes öffentliches Symposium, das haben wir hier auch live bei Radio Horeb übertragen. Und liebe Hörerinnen und Hörer, das können Sie natürlich auch noch einmal nachhören in unserem Podcast-Angebot auf horeb.org in der Mediathek unter der Rubrik Events und Sondersendungen. Das lohnt sich auf jeden Fall. Da waren viele Referenten dabei. Es ging dieses Mal besonders um das Verhältnis von Politik und Kirche, von Staat und Religion. viele interessanten Beiträge, die Sie da noch einmal nachhören können. Wir sprechen hier mit Pater Professor Stefan Horn, der von Anfang an Papst Benedikt eng begleitet hat. Er war der Assistent von Professor Ratzinger noch als Professor und hat ihn dann immer wieder besucht, immer wieder getroffen. Er gibt hier Informationen aus der ersten Hand. Papst Benedikt aus der ersten Hand hören wir hier bei Radio Horeb. Mein Name ist David Kräuter. Pater Stefan Horn, 2013 ist dann Papst Benedikt überraschend für viele zurückgetreten. Wie war das für Sie? Wie haben Sie das erlebt, diesen Rücktritt von Papst Benedikt?
1: Ja, rückblickend, also ich war gerade, als ich das gehört habe, war ich gerade von der Fahrt mit dem Zug von Rom nach Deutschland. Ich glaube, in Verona habe ich die Nachricht bekommen, da ist ein Reisender reingestürmt und hat gesagt, eine ganz große Neuigkeit, der Papst ist zurückgetreten. Und später habe ich die Frau kennengelernt, die das sozusagen das erste Mal verstanden hat, was da geschehen ist. Also das war eine Begegnung mit Kardinälen, wo solche Fragen überhaupt nicht akut waren. Und plötzlich kommt er mit diesem Wort, dass er zurücktritt in 3 Wochen und so weiter. Und er hatte uns vorher schon gewisse Hinweise gegeben, die wir aber nicht verstanden haben. Zum Beispiel einmal hat er sich von allen mit Handschlag verabschieden wollen. Wir hatten eine andere Idee, wir wollten ihm ein Buch, das wir gerade veröffentlicht hatten, das Jesusbuch, das in dieser Zeit entstanden ist, wollten wir ihm überreichen. Und da waren dann evangelische Theologen da und dann haben wir das, hat er das zurückgeschoben, dass er uns sich verabschieden wollte. Und dann hat er unseren Vorschlag angenommen. Und eine ähnliche Geschichte ist auch noch passiert, wo wir hätten denken können, er will sich praktisch schon verabschieden. Aber wir haben das nicht verstanden. Also das heißt, dass er sich lange mit dieser Frage beschäftigt hat. Und bei den Salvatorianern war in dieser Zeit auch ein afrikanischer Kardinal, der mit dem Papst sich getroffen hat in einem bestimmten Konsistorium und dann uns erzählt hat daheim, dass seine Stimme schon so schwach geworden war, dass man ihn fast nicht mehr verstehen konnte. Und er hat wohl auch gedacht, er will es nicht so machen wie Johannes Paul II., der sozusagen bis zum Ende durchgehalten hat, wo es aber doch so war, dass nicht er hat zwar unterschreiben können, aber die Texte hat sein Sekretär und Kardinal Ratzinger und vielleicht noch der eine oder andere ausgearbeitet, sodass er das unterschreiben konnte. Und er hat gedacht, es könnte ja auch sein, dass er lange krank wird, dass die Krankheit nicht so akut wird und zum Tode führt, sondern dass die langsam und sozusagen die Kirche so lange ohne einen höchsten Hirten zu haben, war ihm wohl unverständlich. Er hat gesagt, der Papst muss dann, wenn er sein Amt nicht mehr ausüben kann, hat er auch die innere Verpflichtung, das Amt zurückzugeben. Und so haben wir das also irgendwie hautnah erleben können, wie er gedacht hat und wie er seine Entscheidungen getroffen hat, immer sehr vorsichtig, langsam, also ganz wichtige Entscheidungen nicht sofort, sondern wirklich reiflich überdenkend.
0: Und dann ist Papst Benedikt 2022 gestorben, am 31. Dezember. Pater Professor Stefan Horn, Sie haben ihn persönlich gekannt, von Anfang an bis dann auch bis zuletzt. Was denken Sie, was bleibt vor allem von Papst Benedikt? Was bleibt bestehen?
1: Ich glaube, dass er einer der wenigen Päpste waren, neben Papst Gregor, neben anderen Päpsten, also vor allem neben Papst Leo. Papst Leo, das ist ja sehr bekannt, dass er ein großer Theologe gewesen ist in dieser Zeit des 5. Jahrhunderts, wo die Positionen zwischen Ost und West schon auseinandergedriftet sind. Oder dann Papst Gregor, der mit dem Osten wieder versucht hat, eins zu werden und der die große Mission nach Angelsachsen und dadurch die Mission indirekt auch in Deutschland. Das waren große Theologengestalten und große Päpste. Und ich glaube, in diese Reihe gehört er hinein. Wir werden sehen, ob ein Seligsprechungsprozess begonnen werden kann. Es gibt ja die Regel, dass man 5 Jahre warten sollte, normalerweise. Und ich kenne keine augenblicklichen Versuche, damit zu beginnen. Aber meiner Überzeugung nach ist er wirklich ein großer Theologe gewesen, aber zugleich auch ein sehr aufrechter Christ, der sozusagen das, was er theologisch vertreten hat, auch persönlich sozusagen durchgetragen hat. Und wenn in Deutschland im Augenblick keine großen Erwartungen auf seine Theologie bestehen, ist es doch deutlich sichtbar, dass in der ganzen Welt, und das wird jetzt wahrscheinlich zum Jubiläum im Frühjahr, am 16. April.
0: Zum 100. Geburtstag.
1: Zum 100. Geburtstag wird das sicher deutlicher werden. Wir werden hier darüber sprechen, was es da für Initiativen schon gibt. Wir in Österreich, also ich muss hier vielleicht einfügen, dass wir eine kleine Gemeinschaft gegründet haben von Orthodoxen und Katholiken. Und wir werden zum Beispiel das Thema der Schönheit aufnehmen. Und so werden überall verschiedene Konferenzen gehalten werden. Und das wird hier überwältigend werden. Und Ratzinger wird plötzlich in einem neuen Licht erscheinen. Ein Mann, der einer der wesentlichen augenblicklichen Theologen ist, die theologisch gearbeitet haben, die unendlich viel geschrieben haben und die in vielen Ländern höchste Achtung genießt. Und so denke ich, ist das ein wirklich wichtiger Augenblick, wo wir, unsere Gruppen, einen bescheidenen Beitrag leisten wollen und sozusagen mit Spannung uns unterhalten, was die Einzelnen vorhaben und wie das Ganze aussieht und wie man vielleicht miteinander arbeiten kann oder was man vielleicht voneinander lernen kann. Insofern ist also diese Tagung hier für uns von großer Bedeutung.
0: Das sagt Pater Professor Stefan Horn, er ist der Sprecher des Schülerkreises, des originären Schülerkreises der Studenten, die bei Professor Ratzinger Theologie gelernt haben. Er war Assistent von Professor Ratzinger, hat ihn dann immer wieder besucht, immer wieder begleitet, durch dann die Zeit als Bischof, Erzbischof, Kardinal und schließlich Papst Benedikt dem 16. Pater Professor Stefan Horn, darf ich Sie zum Abschluss unseres Gesprächs noch um Ihren Segen für uns bitten?
1: Ja. Verehrte Hörerinnen und Hörer, mit Freude nehme ich diese Anregung an und spreche auf die Fürbitte unseres Papstes Benedikt, auf die Fürbitte großer heiliger Päpste und Theologen. Es möge der allmächtige Gott Sie alle segnen, Ihnen Freude an dem Glauben schenken, neue missionarische Entschiedenheit und innere Kraft. Und er möge Ihre Familien und ihre Aufgaben segnen. So segne sie der allmächtige Gott, der Vater und der Sohn und der Heilige Geist.
0: Amen.
1: Herzlichen Dank für Sie als Zuhörer.
0: Ja, danke Ihnen auch noch einmal, Pater Professor Stefan Horn. Sie hören hier Radio Horeb, Leben mit Gott. Mein Name ist David Kräuter. Ich wünsche Ihnen einen gesegneten Tag.
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1: 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Es ist jetzt 6 Uhr. Herzlich willkommen zum Rosenkranzgebet heute am Mittwoch, den 30. September, das der Gedenktag des heiligen Hieronymus ist. Gott schenkt mehr, als wir erbitten. Diese Erfahrung hat der heilige Hieronymus gemacht. Mit diesem Vertrauen legen wir alle Anliegen vor Gott und bitten den heiligen Hieronymus und die Gottesmutter Maria um ihre Fürsprache. Aus dem Marienwallfahrtsort Medjugorje ist uns heute Pfarrer Jörg Stengel zugeschaltet, der sich gerade auf einer Pilgerreise befindet. Einen schönen guten Morgen, Herr Pfarrer Stengel.
2: Ja, einen schönen guten Morgen und ein herzliches Grüß Gott hier von diesem Gnadenort an Sie alle, die Sie jetzt mit uns verbunden sind. Ich freue mich auf das gemeinsame Gebet.
1: Gleichfalls. Wir beten für den Frieden in der Welt und für die Herbstvollversammlung der deutschen Bischöfe in Fulda, die gerade stattfindet, dass der Heilige Geist die Versammlung und alle Gespräche führt, lenkt und leitet. Wir beginnen mit dem Angelusgebet, das uns an die Menschwerdung Gottes aus der Jungfrau Maria erinnert und schließen den Schutz für das Leben vom Anfang bis zum Ende mit ein.

0: Im Namen des Vaters und des Sohnes und des Heiligen Geistes.
1: Amen. Amen.
0: Der Engel des Herrn brachte Maria die Botschaft.
1: Und sie empfing vom Heiligen Geist.
0: Gegrüßet seist du, Maria, voll der Gnade. Der Herr ist mit dir. Du bist gebenedeit unter den Frauen. Und gebenedeit ist die Frucht deines Leibes, Jesus.
1: Heilige Maria, Mutter Gottes, bitte für uns Sünder, jetzt und in der Stunde unseres Todes. Amen.
0: Maria sprach, siehe, ich bin die Magd des Herrn.
1: Mir geschehe nach deinem Wort.
0: Gegrüßet seist du, Maria, voll der Gnade. Der Herr ist mit dir. Du bist gebenedeit unter den Frauen und gebenedeit ist die Frucht deines Leibes, Jesus.
1: Heilige Maria, Mutter Gottes, bitte für uns Sünder, jetzt und in der Stunde unseres Todes. Amen.
0: Und das Wort ist Fleisch geworden
1: und hat unter uns gewohnt.
0: Gegrüßet seist du, Maria, voll der Gnade. Der Herr ist mit dir. Du bist gebenedeit unter den Frauen und gebenedeit ist die Frucht deines Leibes, Jesus.
1: Heilige Maria, Mutter Gottes, bitte für uns Sünder, jetzt und in der Stunde unseres Todes. Amen.
0: Bitte für uns, heilige Gottesmutter,
1: auf dass wir würdig werden der Verheißungen Christi.
0: Lasset uns beten. Allmächtiger Gott, gieße deine Gnade in unsere Herzen ein. Durch die Botschaft des Engels haben wir die Menschwerdung Christi, deines Sohnes, erkannt. Lass uns durch sein Leiden und Kreuz zur Herrlichkeit der Auferstehung gelangen. Darum bitten wir durch ihn, Christus, unseren Herrn.
1: Amen.
0: O Herr, gib den Verstorbenen die ewige Ruhe.
1: Und das ewige Licht leuchte ihnen.
0: Herr, lass sie ruhen in Frieden.
1: Amen.
0: Amen. Ja, beten wir noch ein Vater unser, gegrüßet seist du Maria für unsere Verstorbenen. Vater unser im Himmel, geheiligt werde dein Name, dein Reich komme, dein Wille geschehe, wie im Himmel, so auf Erden.
1: Unser tägliches Brot gib uns heute und vergib uns unsere Schuld, wie auch wir vergeben unseren Schuldigern. Und führe uns nicht in Versuchung, sondern erlöse uns von dem Bösen. Amen.
0: Gegrüßet seist du, Maria, voll der Gnade. Der Herr ist mit dir. Du bist gebenedeit unter den Frauen und gebenedeit ist die Frucht deines Leibes, Jesus.
1: Heilige Maria, Mutter Gottes, bitte für uns Sünder, jetzt und in der Stunde unseres Todes. Amen.
0: Amen.

0: Wir bekennen unseren Glauben. Ich glaube an Gott, den Vater, den Allmächtigen, den Schöpfer des Himmels und der Erde, und an Jesus Christus, seinen eingeborenen Sohn, unseren Herrn, empfangen durch den Heiligen Geist, geboren von der Jungfrau Maria, gelitten unter Pontius Pilatus, gekreuzigt, gestorben und begraben, hinabgestiegen in das Reich des Todes, am dritten Tage auferstanden von den Toten, aufgefahren in den Himmel. Er sitzt zur Rechten Gottes, des allmächtigen Vaters. Von dort wird er kommen, zu richten die Lebenden und die Toten.
1: Ich glaube an den Heiligen Geist, die heilige katholische Kirche, Gemeinschaft der Heiligen, Vergebung der Sünden, Auferstehung der Toten und das ewige Leben. Amen.
0: Ehre sei dem Vater und dem Sohn und dem Heiligen Geist.
1: Wie im Anfang, so auch jetzt und alle Zeit und in Ewigkeit. Amen.
0: Vater unser im Himmel, geheiligt werde dein Name, dein Reich komme, dein Wille geschehe, wie im Himmel, so auf Erden.
1: Unser tägliches Brot gib uns heute und vergib uns unsere Schuld, wie auch wir vergeben unseren Schuldigern. Und führe uns nicht in Versuchung, sondern erlöse uns von dem Bösen.
0: Gegrüßet seist du, Maria, voll der Gnade, der Herr ist mit dir. Du bist gebenedeit unter den Frauen, und gebenedeit ist die Frucht deines Leibes, Jesus, der in uns den Glauben vermehre.
1: Heilige Maria, Mutter Gottes, bitte für uns Sünder, jetzt und in der Stunde unseres Todes. Amen.
0: Gegrüßet seist du, Maria, voll der Gnade, der Herr ist mit dir. Du bist gebenedeit unter den Frauen, und gebenedeit ist die Frucht deines Leibes, Jesus, der in uns die Hoffnung stärke.
1: Heilige Maria, Mutter Gottes, bitte für uns Sünder, jetzt und in der Stunde unseres Todes. Amen.
0: Gegrüßet seist du, Maria, voll der Gnade, der Herr ist mit dir. Du bist gebenedeit unter den Frauen, und gebenedeit ist die Frucht deines Leibes, Jesus, der in uns die Liebe entzünde.
1: Heilige Maria, Mutter Gottes, bitte für uns Sünder, jetzt und in der Stunde unseres Todes. Amen.
0: Ehre sei dem Vater und dem Sohn und dem Heiligen Geist.
1: Wie im Anfang, so auch jetzt und alle Zeit und in Ewigkeit. Amen.
0: O mein Jesus, verzeih uns unsere Sünden, bewahre uns vor dem Feuer der Hölle, führe alle Seelen in den Himmel, besonders jene, die deiner Barmherzigkeit am meisten bedürfen. Wir beten den lichtreichen Rosenkranz, wir betrachten das erste Geheimnis, Jesus, der von Johannes getauft worden ist.
1: Vater unser im Himmel, geheiligt werde dein Name, dein Reich komme, dein Wille geschehe, wie im Himmel, so auf Erden.
0: Unser tägliches Brot gib uns heute und vergib uns unsere Schuld, wie auch wir vergeben unseren Schuldigern. Und führe uns nicht in Versuchung, sondern erlöse uns von dem Bösen. Amen.
1: Gegrüßet seist du, Maria, voll der Gnade. Der Herr ist mit dir. Du bist gebenedeit unter den Frauen. Und gebenedeit ist die Frucht deines Leibes, Jesus, der von Johannes getauft worden ist.
0: Heilige Maria, Mutter Gottes, bitte für uns Sünder, jetzt und in der Stunde unseres Todes. Amen.
1: Gegrüßet seist du, Maria, voll der Gnade. Der Herr ist mit dir, du bist gebenedeit unter den Frauen und gebenedeit ist die Frucht deines Leibes, Jesus, der von Johannes getauft worden ist.
0: Heilige Maria, Mutter Gottes, bitte für uns Sünder, jetzt und in der Stunde unseres Todes. Amen.
1: Gegrüßet seist du, Maria, voll der Gnade, der Herr ist mit dir, du bist gebenedeit unter den Frauen und gebenedeit ist die Frucht deines Leibes, Jesus, der von Johannes getauft worden ist.
0: Heilige Maria, Mutter Gottes, bitte für uns Sünder, jetzt und in der Stunde unseres Todes. Amen.
1: Gegrüßet seist du, Maria, voll der Gnade. Der Herr ist mit dir. Du bist gebenedeit unter den Frauen, und gebenedeit ist die Frucht deines Leibes, Jesus, der von Johannes getauft worden ist.
0: Heilige Maria, Mutter Gottes, bitte für uns Sünder, jetzt und in der Stunde unseres Todes. Amen.
1: Gegrüßet seist du, Maria, voll der Gnade. Der Herr ist mit dir. Du bist gebenedeit unter den Frauen und gebenedeit ist die Frucht deines Leibes, Jesus, der von Johannes getauft worden ist.
0: Heilige Maria, Mutter Gottes, bitte für uns Sünder, jetzt und in der Stunde unseres Todes. Amen.
1: Gegrüßet seist du, Maria, voll der Gnade. Der Herr ist mit dir. Du bist gebenedeit unter den Frauen und gebenedeit ist die Frucht deines Leibes, Jesus, der von Johannes getauft worden ist.
0: Heilige Maria, Mutter Gottes, bitte für uns Sünder, jetzt und in der Stunde unseres Todes. Amen.
1: Gegrüßet seist du, Maria, voll der Gnade. Der Herr ist mit dir. Du bist gebenedeit unter den Frauen und gebenedeit ist die Frucht deines Leibes, Jesus, der von Johannes getauft worden ist.
0: Heilige Maria, Mutter Gottes, bitte für uns Sünder, jetzt und in der Stunde unseres Todes. Amen.
1: Gegrüßet seist du, Maria, voll der Gnade. Der Herr ist mit dir. Du bist gebenedeit unter den Frauen und gebenedeit ist die Frucht deines Leibes, Jesus, der von Johannes getauft worden ist.
0: Heilige Maria, Mutter Gottes, bitte für uns Sünder, jetzt und in der Stunde unseres Todes. Amen.
1: Gegrüßet seist du, Maria, voll der Gnade. Der Herr ist mit dir. Du bist gebenedeit unter den Frauen und gebenedeit ist die Frucht deines Leibes, Jesus, der von Johannes getauft worden ist.
0: Heilige Maria, Mutter Gottes, bitte für uns Sünder, jetzt und in der Stunde unseres Todes. Amen.
1: Gegrüßet seist du, Maria, voll der Gnade. Der Herr ist mit dir. Du bist gebenedeit unter den Frauen und gebenedeit ist die Frucht deines Leibes, Jesus, der von Johannes getauft worden ist.
0: Heilige Maria, Mutter Gottes, bitte für uns Sünder, jetzt und in der Stunde unseres Todes. Amen.
1: Ehre sei dem Vater und dem Sohn und dem Heiligen Geist.
0: Wie im Anfang, so auch jetzt und alle Zeit und in Ewigkeit. Amen.
1: O mein Jesus, verzeih uns unsere Sünden, bewahre uns vor dem Feuer der Hölle, führe alle Seelen in den Himmel, besonders jene, die deiner Barmherzigkeit am meisten bedürfen. Amen.
0: Wir betrachten das zweite Geheimnis des lichtreichen Rosenkranzes, Jesus, der sich bei der Hochzeit in Kana offenbart hat. Vater unser im Himmel, geheiligt werde dein Name, dein Reich komme, dein Wille geschehe, wie im Himmel, so auf Erden.
1: Unser tägliches Brot gib uns heute und vergib uns unsere Schuld, wie auch wir vergeben unseren Schuldigern. Und führe uns nicht in Versuchung, sondern erlöse uns von dem Bösen. Amen.
0: Gegrüßet seist du, Maria, voll der Gnade, der Herr ist mit dir. Du bist gebenedeit unter den Frauen und gebenedeit ist die Frucht deines Leibes, Jesus, der sich bei der Hochzeit in Kana offenbart hat.
1: Heilige Maria, Mutter Gottes, bitte für uns Sünder, jetzt und in der Stunde unseres Todes. Amen.
0: Gegrüßet seist du, Maria, voll der Gnade, der Herr ist mit dir. Du bist gebenedeit unter den Frauen und gebenedeit ist die Frucht deines Leibes, Jesus, der sich bei der Hochzeit in Kana offenbart hat.
1: Heilige Maria, Mutter Gottes, bitte für uns Sünder, jetzt und in der Stunde unseres Todes. Amen.
0: Gegrüßet seist du, Maria, voll der Gnade, der Herr ist mit dir. Du bist gebenedeit unter den Frauen und gebenedeit ist die Frucht deines Leibes, Jesus, der sich bei der Hochzeit in Kana offenbart hat.
1: Heilige Maria, Mutter Gottes, bitte für uns Sünder, jetzt und in der Stunde unseres Todes. Amen.
0: Gegrüßet seist du, Maria, voll der Gnade, der Herr ist mit dir. Du bist gebenedeit unter den Frauen und gebenedeit ist die Frucht deines Leibes, Jesus, der sich bei der Hochzeit in Kana offenbart hat.
1: Heilige Maria, Mutter Gottes, bitte für uns Sünder, jetzt und in der Stunde unseres Todes. Amen.
0: Gegrüßet seist du, Maria, voll der Gnade, der Herr ist mit dir. Du bist gebenedeit unter den Frauen und gebenedeit ist die Frucht deines Leibes, Jesus, der sich bei der Hochzeit in Kana offenbart hat.
1: Heilige Maria, Mutter Gottes, bitte für uns Sünder, jetzt und in der Stunde unseres Todes. Amen.
0: Gegrüßet seist du, Maria, voll der Gnade, der Herr ist mit dir. Du bist gebenedeit unter den Frauen und gebenedeit ist die Frucht deines Leibes, Jesus, der sich bei der Hochzeit in Kana offenbart hat.
1: Heilige Maria, Mutter Gottes, bitte für uns Sünder, jetzt und in der Stunde unseres Todes. Amen.
0: Gegrüßet seist du, Maria, voll der Gnade, der Herr ist mit dir. Du bist gebenedeit unter den Frauen und gebenedeit ist die Frucht deines Leibes, Jesus, der sich bei der Hochzeit in Kana offenbart hat.
1: Heilige Maria, Mutter Gottes, bitte für uns Sünder, jetzt und in der Stunde unseres Todes. Amen.
0: Gegrüßet seist du, Maria, voll der Gnade, der Herr ist mit dir. Du bist gebenedeit unter den Frauen, und gebenedeit ist die Frucht deines Leibes, Jesus, der sich bei der Hochzeit in Kana offenbart hat.
1: Heilige Maria, Mutter Gottes, bitte für uns Sünder, jetzt und in der Stunde unseres Todes. Amen.
0: Gegrüßet seist du, Maria, voll der Gnade, der Herr ist mit dir. Du bist gebenedeit unter den Frauen, und gebenedeit ist die Frucht deines Leibes, Jesus, der sich bei der Hochzeit in Kana offenbart hat.
1: Heilige Maria, Mutter Gottes, bitte für uns Sünder, jetzt und in der Stunde unseres Todes. Amen.
0: Gegrüßet seist du, Maria, voll der Gnade, der Herr ist mit dir. Du bist gebenedeit unter den Frauen, und gebenedeit ist die Frucht deines Leibes, Jesus, der sich bei der Hochzeit in Kana offenbart hat.
1: Heilige Maria, Mutter Gottes, bitte für uns Sünder, jetzt und in der Stunde unseres Todes. Amen.
0: Ehre sei dem Vater und dem Sohn und dem Heiligen Geist.
1: Wie im Anfang, so auch jetzt und alle Zeit und in Ewigkeit. Amen.
0: O mein Jesus, verzeih uns unsere Sünden, bewahre uns vor dem Feuer der Hölle, führe alle Seelen in den Himmel, besonders jene, die deiner Barmherzigkeit am meisten bedürfen. Wir betrachten das dritte Geheimnis des lichtreichen Rosenkranzes, Jesus, der uns das Reich Gottes verkündet hat.
1: Vater unser im Himmel, geheiligt werde dein Name, dein Reich komme, dein Wille geschehe, wie im Himmel, so auf Erden.
0: Unser tägliches Brot gib uns heute und vergib uns unsere Schuld, wie auch wir vergeben unseren Schuldigern, und führe uns nicht in Versuchung, sondern erlöse uns von dem Bösen. Amen.
1: Gegrüßet seist du, Maria, voll der Gnade. Der Herr ist mit dir. Du bist gebenedeit unter den Frauen, und gebenedeit ist die Frucht deines Leibes, Jesus, der uns das Reich Gottes verkündet hat.
0: Heilige Maria, Mutter Gottes, bitte für uns Sünder, jetzt und in der Stunde unseres Todes. Amen.
1: Gegrüßet seist du, Maria, voll der Gnade. Der Herr ist mit dir. Du bist gebenedeit unter den Frauen, und gebenedeit ist die Frucht deines Leibes, Jesus, der uns das Reich Gottes verkündet hat.
0: Heilige Maria, Mutter Gottes, bitte für uns Sünder, jetzt und in der Stunde unseres Todes. Amen.
1: Gegrüßet seist du, Maria, voll der Gnade. Der Herr ist mit dir. Du bist gebenedeit unter den Frauen, und gebenedeit ist die Frucht deines Leibes, Jesus, der uns das Reich Gottes verkündet hat.
0: Heilige Maria, Mutter Gottes, bitte für uns Sünder, jetzt und in der Stunde unseres Todes. Amen.
1: Gegrüßet seist du, Maria, voll der Gnade. Der Herr ist mit dir. Du bist gebenedeit unter den Frauen, und gebenedeit ist die Frucht deines Leibes, Jesus, der uns das Reich Gottes verkündet hat.
0: Heilige Maria, Mutter Gottes, bitte für uns Sünder, jetzt und in der Stunde unseres Todes. Amen.
1: Gegrüßet seist du, Maria, voll der Gnade. Der Herr ist mit dir. Du bist gebenedeit unter den Frauen, und gebenedeit ist die Frucht deines Leibes, Jesus, der uns das Reich Gottes verkündet hat.
0: Heilige Maria, Mutter Gottes, bitte für uns Sünder, jetzt und in der Stunde unseres Todes. Amen.
1: Gegrüßet seist du, Maria, voll der Gnade. Der Herr ist mit dir. Du bist gebenedeit unter den Frauen, und gebenedeit ist die Frucht deines Leibes, Jesus, der uns das Reich Gottes verkündet hat.
0: Heilige Maria, Mutter Gottes, bitte für uns Sünder, jetzt und in der Stunde unseres Todes. Amen.
1: Gegrüßet seist du, Maria, voll der Gnade. Der Herr ist mit dir. Du bist gebenedeit unter den Frauen, und gebenedeit ist die Frucht deines Leibes, Jesus, der uns das Reich Gottes verkündet hat.
0: Heilige Maria, Mutter Gottes, bitte für uns Sünder, jetzt und in der Stunde unseres Todes. Amen.
1: Gegrüßet seist du, Maria, voll der Gnade. Der Herr ist mit dir. Du bist gebenedeit unter den Frauen, und gebenedeit ist die Frucht deines Leibes, Jesus, der uns das Reich Gottes verkündet hat.
0: Heilige Maria, Mutter Gottes, bitte für uns Sünder, jetzt und in der Stunde unseres Todes. Amen.
1: Gegrüßet seist du, Maria, voll der Gnade. Der Herr ist mit dir. Du bist gebenedeit unter den Frauen, und gebenedeit ist die Frucht deines Leibes, Jesus, der uns das Reich Gottes verkündet hat.
0: Heilige Maria, Mutter Gottes, bitte für uns Sünder, jetzt und in der Stunde unseres Todes. Amen.
1: Gegrüßet seist du, Maria, voll der Gnade. Der Herr ist mit dir. Du bist gebenedeit unter den Frauen und gebenedeit ist die Frucht deines Leibes, Jesus, der uns das Reich Gottes verkündet hat.
0: Heilige Maria, Mutter Gottes, bitte für uns Sünder, jetzt und in der Stunde unseres Todes. Amen.
1: Ehre sei dem Vater und dem Sohn und dem Heiligen Geist.
0: Wie im Anfang, so auch jetzt und alle Zeit und in Ewigkeit. Amen.
1: O mein Jesus, verzeih uns unsere Sünden, bewahre uns vor dem Feuer der Hölle, führe alle Seelen in den Himmel, besonders jene, die deiner Barmherzigkeit am meisten bedürfen. Amen.
0: Wir beten heute mit Pfarrer Jörg Stengel, der sich gerade auf Pilgerreise am Marienwallfahrtsort in Medjugorje befindet, ganz nah am Herzen der Mutter Gottes. Wir betrachten jetzt das vierte Geheimnis des lichtreichen Rosenkranzes, Jesus, der auf dem Berg verklärt worden ist. Vater unser im Himmel, geheiligt werde dein Name, dein Reich komme, dein Wille geschehe, wie im Himmel, so auf Erden.
1: Unser tägliches Brot gib uns heute und vergib uns unsere Schuld, wie auch wir vergeben unseren Schuldigern. Und führe uns nicht in Versuchung, sondern erlöse uns von dem Bösen. Amen.
0: Gegrüßet seist du, Maria, voll der Gnade, der Herr ist mit dir. Du bist gebenedeit unter den Frauen und gebenedeit ist die Frucht deines Leibes, Jesus, der auf dem Berg verklärt worden ist.
1: Heilige Maria, Mutter Gottes, bitte für uns Sünder, jetzt und in der Stunde unseres Todes. Amen.
0: Gegrüßet seist du, Maria, voll der Gnade, der Herr ist mit dir. Du bist gebenedeit unter den Frauen und gebenedeit ist die Frucht deines Leibes, Jesus, der auf dem Berg verklärt worden ist.
1: Heilige Maria, Mutter Gottes, bitte für uns Sünder, jetzt und in der Stunde unseres Todes. Amen.
0: Gegrüßet seist du, Maria, voll der Gnade, der Herr ist mit dir. Du bist gebenedeit unter den Frauen und gebenedeit ist die Frucht deines Leibes, Jesus, der auf dem Berg verklärt worden ist.
1: Heilige Maria, Mutter Gottes, bitte für uns Sünder, jetzt und in der Stunde unseres Todes. Amen.
0: Gegrüßet seist du, Maria, voll der Gnade, der Herr ist mit dir. Du bist gebenedeit unter den Frauen und gebenedeit ist die Frucht deines Leibes, Jesus, der auf dem Berg verklärt worden ist.
1: Heilige Maria, Mutter Gottes, bitte für uns Sünder, jetzt und in der Stunde unseres Todes. Amen.
0: Gegrüßet seist du, Maria, voll der Gnade, der Herr ist mit dir. Du bist gebenedeit unter den Frauen und gebenedeit ist die Frucht deines Leibes, Jesus, der auf dem Berg verklärt worden ist.
1: Heilige Maria, Mutter Gottes, bitte für uns Sünder, jetzt und in der Stunde unseres Todes. Amen.
0: Gegrüßet seist du, Maria, voll der Gnade, der Herr ist mit dir. Du bist gebenedeit unter den Frauen und gebenedeit ist die Frucht deines Leibes, Jesus, der auf dem Berg verklärt worden ist.
1: Heilige Maria, Mutter Gottes, bitte für uns Sünder, jetzt und in der Stunde unseres Todes. Amen.
0: Gegrüßet seist du, Maria, voll der Gnade, der Herr ist mit dir. Du bist gebenedeit unter den Frauen und gebenedeit ist die Frucht deines Leibes, Jesus, der auf dem Berg verklärt worden ist.
1: Heilige Maria, Mutter Gottes, bitte für uns Sünder, jetzt und in der Stunde unseres Todes. Amen.
0: Gegrüßet seist du, Maria, voll der Gnade, der Herr ist mit dir. Du bist gebenedeit unter den Frauen und gebenedeit ist die Frucht deines Leibes, Jesus, der auf dem Berg verklärt worden ist.
1: Heilige Maria, Mutter Gottes, bitte für uns Sünder, jetzt und in der Stunde unseres Todes. Amen.
0: Gegrüßet seist du, Maria, voll der Gnade, der Herr ist mit dir. Du bist gebenedeit unter den Frauen und gebenedeit ist die Frucht deines Leibes, Jesus, der auf dem Berg verklärt worden ist.
1: Heilige Maria, Mutter Gottes, bitte für uns Sünder, jetzt und in der Stunde unseres Todes. Amen.
0: Gegrüßet seist du, Maria, voll der Gnade, der Herr ist mit dir. Du bist gebenedeit unter den Frauen und gebenedeit ist die Frucht deines Leibes, Jesus, der auf dem Berg verklärt worden ist.
1: Heilige Maria, Mutter Gottes, bitte für uns Sünder, jetzt und in der Stunde unseres Todes. Amen.
0: Ehre sei dem Vater und dem Sohn und dem Heiligen Geist.
1: Wie im Anfang, so auch jetzt und alle Zeit und in Ewigkeit. Amen.
0: O mein Jesus, verzeih uns unsere Sünden, bewahre uns vor dem Feuer der Hölle, führe alle Seelen in den Himmel, besonders jene, die deiner Barmherzigkeit am meisten bedürfen. Wir betrachten das letzte Geheimnis, Jesus, der uns die Eucharistie geschenkt hat, und beten in diesem Geheimnis für alle Priester, jetzt besonders auch für Sie, Herr Pfarrer Stengel, für alle Beichten, die Sie hören werden in Medjugorje, das der größte Beichtstuhl der Welt ist, für alle Priester auf der ganzen Welt. Vater unser im Himmel, geheiligt werde dein Name, dein Reich komme, dein Wille geschehe wie im Himmel so auf Erden.
1: Unser tägliches Brot gib uns heute und vergib uns unsere Schuld, wie auch wir vergeben unseren Schuldigern. Und führe uns nicht in Versuchung, sondern erlöse uns von dem Bösen. Amen. Gegrüßet seist du, Maria, voll der Gnade. Der Herr ist mit dir. Du bist gebenedeit unter den Frauen und gebenedeit ist die Frucht deines Leibes, Jesus, der uns die Eucharistie geschenkt hat.
0: Heilige Maria, Mutter Gottes, bitte für uns Sünder, jetzt und in der Stunde unseres Todes. Amen.
1: Gegrüßet seist du, Maria, voll der Gnade, der Herr ist mit dir. Du bist gebenedeit unter den Frauen und gebenedeit ist die Frucht deines Leibes, Jesus, der uns die Eucharistie geschenkt hat.
0: Heilige Maria, Mutter Gottes, bitte für uns Sünder, jetzt und in der Stunde unseres Todes. Amen.
1: Gegrüßet seist du, Maria, voll der Gnade, der Herr ist mit dir. Du bist gebenedeit unter den Frauen und gebenedeit ist die Frucht deines Leibes, Jesus, der uns die Eucharistie geschenkt hat.
0: Heilige Maria, Mutter Gottes, bitte für uns Sünder, jetzt und in der Stunde unseres Todes. Amen.
1: Gegrüßet seist du, Maria, voll der Gnade, der Herr ist mit dir. Du bist gebenedeit unter den Frauen und gebenedeit ist die Frucht deines Leibes, Jesus, der uns die Eucharistie geschenkt hat.
0: Heilige Maria, Mutter Gottes, bitte für uns Sünder, jetzt und in der Stunde unseres Todes. Amen.
1: Gegrüßet seist du, Maria, voll der Gnade, der Herr ist mit dir. Du bist gebenedeit unter den Frauen und gebenedeit ist die Frucht deines Leibes, Jesus, der uns die Eucharistie geschenkt hat.
0: Heilige Maria, Mutter Gottes, bitte für uns Sünder, jetzt und in der Stunde unseres Todes. Amen.
1: Gegrüßet seist du, Maria, voll der Gnade, der Herr ist mit dir. Du bist gebenedeit unter den Frauen und gebenedeit ist die Frucht deines Leibes, Jesus, der uns die Eucharistie geschenkt hat.
0: Heilige Maria, Mutter Gottes, bitte für uns Sünder, jetzt und in der Stunde unseres Todes. Amen.
1: Gegrüßet seist du, Maria, voll der Gnade. Der Herr ist mit dir. Du bist gebenedeit unter den Frauen und gebenedeit ist die Frucht deines Leibes, Jesus, der uns die Eucharistie geschenkt hat.
0: Heilige Maria, Mutter Gottes, bitte für uns Sünder, jetzt und in der Stunde unseres Todes. Amen.
1: Gegrüßet seist du, Maria, voll der Gnade. Der Herr ist mit dir. Du bist gebenedeit unter den Frauen und gebenedeit ist die Frucht deines Leibes, Jesus, der uns die Eucharistie geschenkt hat.
0: Heilige Maria, Mutter Gottes, bitte für uns Sünder, jetzt und in der Stunde unseres Todes. Amen.
1: Gegrüßet seist du, Maria, voll der Gnade. Der Herr ist mit dir. Du bist gebenedeit unter den Frauen und gebenedeit ist die Frucht deines Leibes, Jesus, der uns die Eucharistie geschenkt hat.
0: Heilige Maria, Mutter Gottes, bitte für uns Sünder, jetzt und in der Stunde unseres Todes. Amen.
1: Gegrüßet seist du, Maria, voll der Gnade. Der Herr ist mit dir. Du bist gebenedeit unter den Frauen und gebenedeit ist die Frucht deines Leibes, Jesus, der uns die Eucharistie geschenkt hat.
0: Heilige Maria, Mutter Gottes, bitte für uns Sünder, jetzt und in der Stunde unseres Todes. Amen.
1: Ehre sei dem Vater und dem Sohn und dem Heiligen Geist.
0: Wie im Anfang, so auch jetzt und alle Zeit und in Ewigkeit. Amen.
1: O mein Jesus, verzeih uns unsere Sünden, bewahre uns vor dem Feuer der Hölle, führe alle Seelen in den Himmel, besonders jene, die deiner Barmherzigkeit am meisten bedürfen. Amen.
0: Wir beten zum Abschluss für Papst Leo und ein letztes Mal im Monat September um eine gerechte und nachhaltige Verwaltung des Wassers, einer überlebenswichtigen Ressource, sodass alle in gleicher Weise Zugang dazu haben. Vater unser im Himmel, geheiligt werde dein Name, dein Reich komme, dein Wille geschehe, wie im Himmel, so auf Erden.
1: Unser tägliches Brot gib uns heute und vergib uns unsere Schuld, wie auch wir vergeben unseren Schuldigern. Und führe uns nicht in Versuchung, sondern erlöse uns von dem Bösen. Amen.
0: Gegrüßet seist du, Maria, voll der Gnade, der Herr ist mit dir. Du bist gebenedeit unter den Frauen, und gebenedeit ist die Frucht deines Leibes, Jesus.
1: Heilige Maria, Mutter Gottes, bitte für uns Sünder, jetzt und in der Stunde unseres Todes. Amen.
0: Ehre sei dem Vater und dem Sohn und dem Heiligen Geist.
1: Wie im Anfang, so auch jetzt und alle Zeit und in Ewigkeit. Amen.
0: Maria, Königin des Friedens,
1: bitte für uns.
0: Maria, mit dem Kinde lieb,
1: uns allen deinen Segen gib.
0: Amen. Amen. Dürfen wir Sie noch um den priesterlichen Segen bitten, Herr Pfarrer Stengel?
1: Ja, dann gebe ich sehr gerne, gerade von diesem Gnadenort. Ich lade Sie auch ein, legen Sie jetzt einfach geistigerweise all Ihre Anliegen mit hinein. Und ich darf Sie dann auch heute zur Gospa bringen. Der Herr sei mit euch.
0: Und mit deinem Geiste.
1: Auf die Fürsprache der allerseligsten Jungfrau und Gottesmutter Maria, der Königin des Friedens und auch des heiligen Hieronymus, des heutigen Tagesheiligen und aller Engel und Heiligen, segne, behüte, beschütze, bewahre euch, stärke euch der allmächtige und barmherzige Gott, der Vater und der Sohn und der Heilige Geist.
0: Amen.
1: Gelobt sei Jesus Christus.
0: In Ewigkeit. Amen. Herr Pfarrer Stengel, herzlichen Dank. So schön, dass wir aus diesem Gnadenort heute Morgen schon den Rosenkranz miteinander beten durften. Ihnen ganz eine gesegnete, aber auch erholsame Zeit in Medjugorje.
1: Ja, herzlichen Dank und danke für die Gemeinschaft im Gebet. Es war mir eine große Freude und Ehre, heute Morgen gerade von diesem Gnadenort mit Ihnen zusammen zu beten.
0: Für uns auch. Und wer schon mal in Medjugorje war, der kann sich das jetzt vorstellen, wenn es noch dunkel ist, wie schön die Berge beleuchtet sind, der Erscheinungsberg und der Kreuzberg. Es ist wirklich ein besonderer Ort des Friedens. Danke, alles Gute, Gottes Segen auch Ihnen. Liebe Hörerfamilie, danke fürs gemeinsame Rosenkranzgebet mit Herrn Pfarrer Stengel, der gerade sich am Marienwallfahrtsort in Medjugorje befindet. Wir laden Sie ein im Anschluss jetzt zu den Morgengebeten und um 7.30 Uhr auch heute wieder schalten wir zur Herbstvollversammlung der deutschen Bischöfe aus Fulda und übertragen dann um 7.30 Uhr die Heilige Messe.

Morgengebet der bei Radio Horeb im Namen des Vaters und des Sohnes und des Heiligen Geistes. Amen. Mein Gott, ich weihe dir alles, was ich heute tue, in deinen Anliegen und zur Ehre des Herzens Jesu, jeden Schlag meines Herzens, meine Gedanken und all mein Tun möchte ich vereinen mit deinen Gaben. Ich möchte meine Fehler wieder gut machen, indem ich sie in den Feuerofen deiner barmherzigen Liebe werfe. Mein Gott, schenke mir und denen, die mir nahe stehen, die Gnade, dass wir aus Liebe zu dir deinen göttlichen Willen vollkommen erfüllen. Hilf uns, die Freuden und das Leid dieses vergänglichen Lebens anzunehmen, damit wir eines Tages für die ganze Ewigkeit vereint sind in den Himmeln. Amen.

Heiliger Geist, göttlicher Geist des Lichtes und der Liebe, dir weihe ich meinen Verstand, mein Herz und meinen Willen, mein ganzes Wesen für Zeit und Ewigkeit. Mein Verstand sei immer gelehrig für deine himmlischen Eingebungen und für die Unterweisungen der heiligen katholischen Kirche, deren unfehlbarer Leiter du bist. Mein Herz sei immer durch die Liebe zu Gott und zum Nächsten entflammt. Mein Wille sei allezeit im Einklang mit dem göttlichen Willen und mein ganzes Leben sei eine treue Nachfolge nach dem Leben und den Tugenden unseres Herrn und Heilandes Jesus Christus. Ihm sei mit dem Vater und mit dir alle Ehre und Verherrlichung von Ewigkeit zu Ewigkeit. Amen.

Jesus, Maria und Josef, in euch betrachten wir den Glanz der wahren Liebe. An euch wenden wir uns voll Vertrauen. Heilige Familie von Nazareth, mache auch unsere Familien zu Orten der Gemeinschaft und Räumen des Gebets, zu echten Schulen des Evangeliums und kleinen Hauskirchen. Heilige Familie von Nazareth, nie mehr gebe es in unseren Familien Gewalt, Verschlossenheit und Spaltung. Wer Verletzung erfahren oder Anstoß nehmen musste, finde bald Trost und Heilung. Heilige Familie von Nazareth, möge in allen wieder das Bewusstsein erweckt werden für die Heiligkeit und Unantastbarkeit der Familie, für ihre Schönheit im Plane Gottes. Jesus, Maria und Josef, hört und erhört unser Flehen. Amen.

Heute am 30. September ist der Gedenktag des heiligen Hieronymus, Priester und Kirchenlehrer. Wir bitten ihn um seine Fürsprache. Allmächtiger Gott, du hast den heiligen Hieronymus mit leidenschaftlicher Liebe zur heiligen Schrift erfüllt. Öffne auch unser Herz für dein Wort, damit wir darin dich, die Quelle des Lebens, finden, in immer tiefere Beziehung zu dir treten und im Alltag daraus leben. Berühre besonders jene mit deinem heilenden und wegweisenden Wort, die dich noch nicht kennen, damit sie an deine große Liebe glauben und dir folgen. Offenbare dich der ganzen Menschheit. Wir danken dir, Herr. Amen.

Sei gegrüßt, Maria, heilige Mutter, du erhabene Königin und Gottesmutter, reine Jungfrau vom himmlischen Vater erkoren, sei gegrüßt. Dich hat der Vater gesegnet, zugleich mit seinem geliebten Sohn und mit dem Heiligen Geist, dem Tröster. Gesegnet bist du, und gesegnet seien die schönen Tugenden, die in die Herzen der Gläubigen strömen, auf dein Gebet hin, durch die Salbung des Heiligen Geistes. Heilige Jungfrau Maria, unvergleichliche Tochter und Magd des allerhöchsten Königs und Vaters, reinste Mutter unseres Herrn Jesus Christus, Braut des Heiligen Geistes, bitte für uns mit allen Heiligen bei deinem göttlichen Sohn, unserem lieben Herrn und Meister Jesus.

Heiliger Engel Gottes, von Gott mit meinem Schutz betraut, ich sage dir Dank für alle Wohltaten, die du mir an Leib und Seele jemals erwiesen hast. Ich lobe und verherrliche dich, weil du mir so treu beistehst und mich gegen alle Angriffe der Feinde beschützt. Gepriesen sei jene Stunde, in der du mir zum Schutz gegeben und zu meinem Verteidiger bestimmt wurdest. Gepriesen sei deine Liebe zu mir und all deine Fürsorge, mit der du nicht aufhörst, mein Heil zu fördern. Ich bitte dich, mir zu verzeihen, dass ich so oft deinen Einsprechungen widerstrebt und dadurch dich, meinen Freund, betrübt habe. Ich nehme mir für die Zukunft fest vor, auf dich zu hören und Gott treu zu dienen. Amen. So bitten wir Gott zum Abschluss unserer Morgengebete um seinen Segen. Der Herr segne und behüte uns, der Herr lasse sein Angesicht über uns leuchten und sei uns gnädig. Der Herr wende uns sein Angesicht zu und gebe uns seinen Frieden. Es segne uns und der allmächtige Gott, der Vater und der Sohn und der Heilige Geist. Amen. Danke fürs gemeinsame Morgengebet hier bei Radio Horeb. Was für Jesus Nachfolge bedeutet, das erfahren Sie jetzt in Kürze im Tagesevangelium. Die Schriftstelle finden Sie in Lukas Kapitel 9, die Verse 57 bis 62. Und um 7.30 Uhr schalten wir dann zur Herbstvollversammlung der deutschen Bischöfe nach Fulda und laden Sie ein zur Heiligen Messe.

Guten Morgen und seien Sie herzlichst gegrüßt zur Gebetszeit heute am 30. September, der Gedenktag des Kirchenvaters Hieronymus. Hieronymus schrieb in einem Brief an eine adelige Frau: Wenn du betest, sprich du mit dem Bräutigam. Wenn du die Bibel liest, spricht er zu dir. Hieronymus war ein besonderer Lehrer in der Auslegung der Heiligen Schrift und in seinen Texten empfahl er, das Studium und die Betrachtung der Heiligen Schrift machen den Menschen weise und gelassen. Und immer tiefer in das Wort Gottes einzudringen, bedarf es gewiss einer ständigen und zunehmenden Hingabe. Lies sehr häufig die göttlichen Schriften. Ja, lege das heilige Buch nie aus der Hand. Lerne hier das, was du lernen sollst. Bitten wir den heiligen Hieronymus um seine Fürsprache, dass er auch unser Herz für das Wort Gottes entzündet, das wir jetzt hören werden. Wir betrachten das Lukas-Evangelium, Kapitel 9, die Verse 57 bis 62. In jener Zeit, als Jesus und seine Jünger auf ihrem Weg nach Jerusalem weiterzogen, redete ein Mann Jesus an und sagte: Ich will dir folgen, wohin du auch gehst. Jesus antwortete ihm: Die Füchse haben ihre Höhlen und die Vögel ihre Nester. Der Menschensohn aber hat keinen Ort, wo er sein Haupt hinlegen kann. Zu einem anderen sagte er: Folge mir nach. Der erwiderte: Lass mich zuerst heimgehen und meinem Vater begraben. Jesus sagte zu ihm: Lass die Toten ihre Toten begraben, du aber geh und verkünde das Reich Gottes. Wieder ein anderer sagte: Ich will dir nachfolgen, Herr. Zuvor aber lass mich von meiner Familie Abschied nehmen. Jesus erwiderte ihm: Keiner, der die Hand an den Pflug gelegt hat und nochmals zurückblickt, taugt für das Reich Gottes. Das war das Evangelium für heute nach Lukas. Lasst uns beten. Herr Christus, Jesus Christus hat gesagt: Sorgt euch nicht um euer Leben, ängstigt euch nicht, euch soll es um das Reich Gottes gehen. Dann wird euch auch das andere dazugegeben.

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Zum Morgenlob der Kirche sind wir nun verbunden mit den Brüdern und Schwestern vom gemeinsamen Leben aus dem Kloster Maria Bronnen in Weilheim im Schwarzwald.

Wir begrüßen alle, die jetzt über Radio Horeb uns zugeschaltet sind und mit uns die Laudes beten. Heute ist der Gedenktag des heiligen Hieronymus, Kirchenlehrer. Wir verwenden die Kommunetexte für Kirchenlehrer und Hirten der Kirche. Antiphon am Psalmen vom Mittwoch der zweiten Woche, Seite 378 folgende.

0: Gott sei uns gnädig und segne uns. Er lasse über uns sein Angesicht leuchten, damit auf Erden sein Weg erkannt wird und unter allen Völkern sein Heil.
1: Christus in der Wahrheit, kommt, wir beten ihn an.
0: Die Völker sollen dir danken, o Gott. Danken sollen dir die Völker alle. Die Nationen sollen sich freuen und jubeln, denn du richtest den Erdkreis gerecht.
1: Christus, den Herr der Weisheit, kommt, wir bitten ihn an.
0: Du richtest die Völker nach Recht und regierst die Nationen auf Erden. Die Völker sollen dir danken, o Gott. Danken sollen dir die Völker alle.
1: Christus, den Quell der Weisheit, kommt, wir bitten ihn an.
0: Das Land gab seinen Ertrag, es segne uns Gott, unser Gott, es segne uns Gott, alle Welt fürchte und ehre ihn.
1: Christus, den Quell der Weisheit, kommt, wir bitten ihn an.
0: Ehre sei dem Vater und dem Sohn und dem Heiligen Geist, wie im Anfang, so auch jetzt und alle Zeit und in Ewigkeit. Amen.

0: Durch das Meer ging dein Weg, dein Pfad durch gewaltige Wasser. Doch niemand sah deine Spuren.
1: Du führtest dein Volk wie eine Herde. Durch die Hand von Mose und Aaron.
0: Ehre sei dem Vater und dem Sohn und dem Heiligen Geist.
1: Wie im Anfang, so auch jetzt und alle Zeit.

0: Doch die Hungrigen können feiern für immer.
1: Die Unfruchtbare kommt sieben Kinder, doch die Kinder reichen nicht dahin.
0: Der Herr macht tot und lebendig. Er führt zum Totenreich hinab und führt auch herauf.
1: Der Herr macht arm und macht reich. Er erniedrigt und er erhöht.
0: Den Schwachen hebt er empor aus dem Staub und erhöht den Armen, der im Schmutz liegt.

0: vor dem Antlitz des Herrschers aller Welt.
1: Seine Gerechtigkeit verkünden die Himmel.

0: Vor ihm werfen sich alle Götter nieder.
1: Zion hört es und freut sich. Judas

Lesung aus dem Buch der Weisheit. Uneigennützig lernte ich und neidlos gebe ich weiter. Den Reichtum der Weisheit behalte ich nicht für mich. Ein unerschöpflicher Schatz ist sie für die Menschen. Alle, die ihn erwerben, erlangen die Freundschaft Gottes. Sie sind empfohlen durch die Gaben der Unterweisung.

0: Lasst uns beten zu Jesus Christus, dem Hirten seines Volkes. Herr, komm deinem Volk zu Hilfe.
1: Herr, komm deinem Volk zu Hilfe.
0: Du hast deiner Kirche immer wieder heilige Priester als Hirten geschenkt. Sende deinen Gläubigen allezeit gute Seelsorger.
1: Herr, komm deinem Volk zu Hilfe.
0: Du hast den Hirten der Kirche den Dienst der Versöhnung anvertraut. Gib, dass sie ihn treu verwalten.
1: Herr, komm deinem Volk zu Hilfe.
0: Du bist es, der den Seelsorgern Kraft von oben verleiht. Erfülle alle, die dein Volk führen, mit heiligem Geist.
1: Herr, komm deinem Volk zu Hilfe.
0: Du selber bist das Erbteil aller, die du zu Seelsorgern berufen hast. Lass keinen von ihnen verloren gehen.
1: Herr, komm deinem Volk zu Hilfe.
0: Du bist der ewige Lohn deiner Diener. Schenke den verstorbenen Seelsorgern und allen Gläubigen das ewige Leben.
1: Herr, komm deinem Volk zu Hilfe.
0: Vater unser im Himmel,
1: geheiligt werde dein Name,
0: dein Reich komme,
1: dein Wille geschehe, wie im Himmel so auf Erden. Unser tägliches Brot gib uns heute und vergib uns unsere Schuld, wie auch wir vergeben unseren Schuldigern.
0: Und führe uns nicht in Versuchung, sondern erlöse uns von den Bösen. Allmächtiger Gott, du hast den heiligen Hieronymus mit leidenschaftlicher Liebe zur Heiligen Schrift erfüllt. Öffne auch unser Herz für dein Wort, damit wir darin die Quelle des Lebens finden. Darum bitten wir durch Jesus Christus, deinen Sohn, unseren Herrn und Gott, der in der Einheit des Heiligen Geistes mit dir lebt und herrscht von Ewigkeit zu Ewigkeit.
1: Amen.
0: Heilige Maria, Mutter des Lebens,
1: bitte für uns.
0: Heiliger Josef,
1: bitte für uns.
0: Heiliger Erzengel Michael,
1: bitte für uns.
0: Heiliger Vater Augustinus,
1: bitte für uns.
0: Heilige Theresia vom Kinde Jesus,
1: bitte für uns.
0: Heiliger Niklaus von Flü,
1: bitte für uns.
0: Heiliger Pfarrer von Ars,
1: bitte für uns.
0: Selige Anna Katharina Emmerich,
1: bitte für uns.
0: Heiliger Hieronymus,
1: bitte für uns.
0: Unsere heiligen Schutzengel und Namenspatrone,
1: bitte für uns.
0: Alle Engel und Heiligen Gottes,
1: bitte für uns.
0: Die göttliche Hilfe sei alle Zeit mit uns
1: und mit unserer
0: Heiligen Schwester. Segne und behüte euch an diesem Tag der allmächtige Gott, der Vater und der Sohn und der Heilige Geist.
1: Amen.
0: Singet Lob und Preis.
1: Dank sei Gott dem Herrn.
2: Zum Morgenlob der Kirche waren wir verbunden mit den Brüdern und Schwestern vom gemeinsamen Leben aus dem Kloster Maria Bronnen in Weilheim. 7.23 Minuten ist es in Kürze. Um 7 Uhr übertragen wir die Heilige Messe aus Fulda von der Herbstvollversammlung der deutschen Bischöfe.

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In Kürze schalten wir nach Fulda zur Herbstvollversammlung der deutschen Bischöfe und übertragen die Heilige Messe aus der Michaelskirche. Zelebrant ist heute Erzbischof Dr. Heiner Koch aus Berlin.

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Mein Name ist Pascal Guégan und ich begrüße hier ganz herzlich an diesem Mittwochmorgen hier live aus Fulda. Wir übertragen hier dann in Kürze die Heilige Messe von der Herbstvollversammlung der deutschen Bischöfe, die hier aus der Michaelskirche dann in Fulda, heute am Gedenktag des heiligen Hieronymus. Zelebrant der Eucharistiefeier wird Erzbischof Dr. Heiner Koch aus Berlin sein. Und zur Vorbereitung auf diese Heilige Messe jetzt beten wir noch ein Gebet. Im Namen des Vaters und des Sohnes und des Heiligen Geistes. Guter Gott, du bist gegenwärtig in meinem Leben. Ich danke dir dafür. Du bist in der Heiligen Messe, an der wir jetzt teilnehmen dürfen, ganz in unserer Mitte. Ich bitte dich, verbinde mich mit der Gemeinschaft aller Mitfeiernden. Öffne meine Augen für deine Gegenwart und meine Ohren für dein Wort. Breite mein Herz, damit du immer mehr Raum in mir einnehmen kannst. Amen. Maria, Mutter der Kirche, erbitte uns viele geistliche Berufungen und christliche Familien. Amen.

0: Wir wollen diesen Tag und diesen Gottesdienst und den Segen des guten und barmherzigen Gottes stellen. Im Namen des Vaters und des Sohnes und des Heiligen Geistes.
1: Amen.
0: Gnade und Friede von Gott, unserem Vater und dem Herrn Jesus Christus sei mit euch.
1: Und mit deinem Geist.
0: Die Kirche feiert heute den Gedenktag des heiligen Hieronymus, lateinischen Kirchenvaters. Was hat der in den Jahren seines Lebens für Stationen, für verschiedene Leben, doch in einem Leben gelebt? Suchend, fragend, hochgebildet, in Trier den Weg im Grunde zum Mönchsleben gefunden, das er einige Jahre lebte, in die Kirche, in die Verwaltung, in die Organisation eingestiegen, im Heiligen Land Klöster gegründet, die Heilige Schrift, die Vulgata, für uns ja heute noch von grundlegender Bedeutung ist, befasst. Was hat er alles in dieser Zeit vor Gottes Angesicht und sehr bewusst vor Gottes Angesicht gelebt, Tag für Tag? Ihm nachfolgend wollen wir auch unseren Tag, die Zeit, die Gott uns gibt, geschenkt, ihm anvertrauen, von seinem Segen her leben. Ich lade Sie ein, dass wir beginnen mit dem Gebet Nummer 11, kleine Nummer 4 im Gotteslob, 11, kleine Nummer 4, und dieses Gebet gemeinsam sprechen. 11, kleine Nummer 4. Du hast das Leben allen gegeben. Gib uns heute dein gutes Wort. So geht dein Segen auf unseren Wegen, bis die Sonne sinkt mit uns fort. Du bist der Anfang, dem wir vertrauen. Du bist das Ende, auf das wir schauen. Was immer kommen mag, du bist uns nah. Wir aber gehen von dir gesehen, in dir geborgen, durch Nacht und Morgen, und singen ewig dir. Halleluja.
2: Herr, erbarme dich.
1: Herr, erbarme dich.
2: Christus, erbarme dich.
1: Christus, erbarme dich.
2: Herr, erbarme dich.
1: Herr, erbarme dich.
2: Der gute und allmächtige, der barmherzige Gott, erbarme sich unser. Er vergebe uns all unsere Schuld, damit wir mit bereitem Herzen diese Feier begehen.
1: Amen.
2: Lasset uns beten. Allmächtiger Gott, du hast den heiligen Hieronymus mit leidenschaftlicher Liebe zur heiligen Schrift erfüllt. Öffne auch unser Herz für dein Wort, damit wir darin die Quelle des Lebens finden. Darum bitten wir durch Jesus Christus, deinen Sohn, unseren Herrn und Gott, der in der Einheit des Heiligen Geistes mit dir lebt und herrscht in alle Ewigkeit.
1: Amen.
3: Lesung aus dem Buch Iob. Iob antwortete seinen Freunden und sprach: Wahrhaftig weiß ich, dass es so ist. Wie wäre ein Mensch bei Gott im Recht, wenn er mit ihm rechten wollte? Nicht auf eins von tausend könnte er ihm Antwort geben. Weisen Sinnes und stark an Macht, wer böte ihm Trotz und bliebe heil? Er versetzt Berge, sie merken es nicht, dass er in seinem Zorn sie umstürzt. Er erschüttert die Erde an ihrem Ort, sodass ihre Säulen erzittern. Er spricht zur Sonne, sodass sie nicht strahlt. Er versiegelt die Sterne. Er spannt allein den Himmel aus und schreitet einher auf den Höhen des Meeres. Er macht das Sternbild des Bären, den Orion, das Siebengestirn, die Kammern des Südens. Er macht so Großes, es ist nicht zu erforschen. Wunderdinge, sie sind nicht zu zählen. Zieht er an mir vorüber, ich sehe ihn nicht. Fährt er daher, ich bemerke ihn nicht. Rafft er hinweg, Wer hält ihn zurück? Wer darf zu ihm sagen, was machst du da? Wie sollte denn ich ihm Antwort geben, wie meine Worte gegen ihn wählen? Und wäre ich ihm recht, ich könnte nicht antworten. Um Gnade müsste ich bei meinem Richter flehen. Wollte ich rufen, würde er mir Antwort geben? Ich glaube nicht, dass er auf meine Stimme hört. Wort des lebendigen Gottes.

0: Aus dem Heiligen Evangelium nach Lukas.
1: Ehre sei dir, o Herr.
0: In jener Zeit, als Jesus und seine Jünger auf ihrem Weg nach Jerusalem weiterzogen, sagte ein Mann zu Jesus: Ich will dir nachfolgen, wohin du auch gehst. Jesus antwortete ihm: Die Füchse haben Höhlen und die Vögel des Himmels Nester. Der Menschensohn aber hat keinen Ort, wo er sein Haupt hinlegen kann. Zum anderen sagte er: Folge mir nach. Der erwiderte: Lass mich zuerst weggehen und meinen Vater begraben. Jesus sagte zu ihm: Lass die Toten ihre Toten begraben, du aber geh und verkünde das Reich Gottes. Wieder ein anderer sagte: Ich will dir nachfolgen, Herr. Zuvor aber lass mich Abschied nehmen von denen, die in meinem Hause sind. Jesus erwiderte ihm: Keiner, der die Hand an den Pflug gelegt hat und nochmals zurückblickt, taugt für das Reich Gottes. Evangelium.

Liebe Schwestern und Brüder, liebe Mitbrüder im geistlichen Dienst. Sehr habe ich mich gefreut über die Bilder und das Mitfeiern können der Gottesdienste in Frankreich, vor allen Dingen in Paris. Welche Begeisterung, welcher Schwung da war. Ich wurde erinnert an unsere Gottesdienste 2005 während des Weltjugendtags, wo ja auch so viele Menschen zusammenkamen, natürlich mit Hilfe der Jugendlichen aus der ganzen Welt. Aber ich muss gestehen, ich wurde sehr schnell unandächtig bei diesen Gottesdiensten. Denn in mir kam die Frage hoch, was passiert eigentlich, wenn vielleicht doch dieser Heilige Vater oder sein Nachfolger nach Deutschland kommen und dann wahrscheinlich auch die Bundeshauptstadt Berlin besucht? Wo bekommst du in Berlin 800.000 jubelnde Menschen unter? Schnell war die Frage dann allerdings ergänzt durch die Frage, und wo die ganzen Gegendemonstrationen? Das kennen wir ja genau vor 20 Jahren, als Johannes Paul II. Durchs Brandenburger Tor mit Pfiffen begleitet zog. Der Gedanke war natürlich gestern nach den Überlegungen aus Frankreich schnell etwas weiter. Die Säkularisation, es ist dort anders als hier, geschichtlich, kulturell. Das dürfte auch auf die Besucherzahl seine Auswirkungen haben. Erst recht natürlich im Osten Deutschlands. Aber das Interessante, was ich in einer Analyse einer deutschen Zeitung gelesen habe, war, dass viele der Gründe, die zum Aufbruch, aber erst in der langen Zeit ja auch zum Abbruch des Glaubenstraditionen sowohl in Frankreich wie bei uns führen, doch sehr ähnlich sind. Drei fielen mir sofort auf. Der erste Grund: Die Familie ist nicht mehr der Ort der Weitergabe des Glaubens, der Ort des Einlebens, des Eingeführtwerdens, des Vertrautwerdens mit dem christlichen Glauben und seinen Vollzügen und Gebräuchen. Immer seltener werden Kinder wirklich von ihren Eltern und ihren Geschwistern hineingenommen mit in die Gemeinschaft und das Erlebnis und die Erfahrung von Kirche. Bei uns in Berlin führt das dazu, dass selbst aus katholischen Familien, also katholische Familie ist eine Familie, in der mindestens einer der Elternteile katholisch ist, nur 35% der Kinder aus diesen Familien getauft werden. Der Großteil aus Familien, wo dann der eine nichts ist, wie man dann so schön sagt, der andere katholisch, dann kommt es zum Streitfall, was machen wir mit der Erziehung der Kinder? Ja, dann sollen sie mal selbst entscheiden. Familie fällt als Weitergabeort des Glaubens aus. Und der zweite Grund: Überall sieht der Mensch sich selbst gegenüber, seine Leistung, seiner Fähigkeit, seiner Macht, auch der Macht, Kriege zu zerstören, auch der Macht, das Leben zu zerstören, vielleicht sogar die Welt zum Ende zu bringen. Aber überall begegnet der Mensch sich selbst. Bei einer kürzlich geführten Diskussion sagte der atheistische Diskussionsteilnehmer mir: Da ist für Gott kein Platz mehr, Herr Bischof. Das war das Credo. Wo ist der Platz noch für Gott, wenn der Mensch überall sich selbst gegenübersteht? Und schließlich der dritte Grund: das Leid. Gerade in diesen Tagen, Jahren, wo ist Gott im Leid? Wie bringen Sie das, was Sie da von Gott und der Güte Gottes, dem Herzensgüte Gottes sagen, wie bringen Sie das mit dem Leid zusammen? Können wir noch singen und beten, wer nur den lieben Gott lässt walten? Wo ist denn da Gott? Erst recht natürlich im unverschuldeten Leid. Wie kann Gott das zulassen? Warum eine Schöpfung, in der so viele zigtausende Millionen Menschen so leiden müssen? Werden wir eines Tages wissen, warum wir so viel gelitten haben? Spätestens an dem Punkt, meine lieben Schwestern und Brüder, sind wir bei Hiob angekommen, der heute in der Tageslesung uns wieder begleitet hat. Hiob verliert alles.
Hiob, der ganz in der Geborgenheit Gottes aufwuchs und lebte, steht mit leeren Händen da, verzweifelt, nichts mehr da. Der tiefste Punkt aber ist der, dass er sogar die Nähe Gottes verliert. Ich sehe ihn nicht, hieß es da eben, ich sehe ihn nicht. Ich nehme ihn nicht wahr. Und die letzten Zeilen dieser Lesung heute: Wollte ich rufen, würde er mir Antwort geben? Ich glaube nicht, dass er auf meine Stimme hört. Wollte ich rufen, würde er mir Antwort geben? Ich glaube nicht, dass er auf meine Stimme hört. Gerade einer, der so eng mit Gott verbunden hat, mit solch einem Satz, mit solch einer Ohnmacht und Leere. Und doch, meine lieben Schwestern und Brüder, gibt es einen großen Unterschied zwischen Hiob und unseren heutigen, weitgehend ohne Gott in ihrem Bewusstsein lebenden Menschen. Denn selbst in dieser Stunde, wo er von glaubt, dass Gott ihn nicht hört, selbst in dieser Stunde, wo er ihn nicht sieht, wo er ihn nicht wahrnimmt, alles heute in der Lesung, selbst in dieser Stunde hält er an Gott fest. Irgendwie, zweifelnd, suchend, klagend, aber Gott ist irgendwie bei ihm da. Er redet ihn ja auch noch an. Er beklagt sich bei ihm. Er leidet unter Gott. Vielleicht ist das seine Liebeserklärung, seine Liebe, die viel größer ist als die Liebe in guten Tagen. Es ist trotzdem eine Ehrfurcht vor dem unfassbaren Gott, den er nicht erklären kann, wie es eben sagte. Gott ist viel größer. Achtung, Hochachtung, Ehrfurcht vor Gott, vor seiner unendlichen Größe. Wir haben uns daran gewöhnt, gerade als Christen von der Nähe Gottes zu reden. Und das ist ja natürlich seit Jesus Christus wahr und richtig. Aber auch die Botschaft von der Ferne und Unfassbarkeit Gottes und der Unmöglichkeit, Gott zu erklären. Und selbst wenn wir theologisch Geschulte versuchen, mit unseren Begriffen ihn zu begreifen, wir werden ihn hoffentlich nie in den Griff bekommen oder meinen, in den Griff zu bekommen. Deus semper maior, Gott ist immer größer. Das sagt sich theologisch klar, aber in Stunden des Leides ist das eine furchtbare, existenziell furchtbare Aussage, wie für Hiob. Als ich Studentenpfarrer wurde, da habe ich gedacht, mit Beerdigung hast du jetzt vorläufig nichts zu tun. Aber wie viele junge Menschen habe ich zu Grabe getragen? Und immer waren es furchtbare Tode, ein Verkehrsunfall, eine furchtbare Krankheit oder Selbstmord. Und immer wieder standen Hunderte von Studenten daneben und dachten nur, was wird er jetzt sagen? Wie das erklären mit seinem Gott? Hiob kann es nicht erklären, aber er bleibt bei Gott treu. Er bleibt irgendwie in der Verbindung mit ihm. Gott ist für ihn da, auch der große, unfassbare Gott. Er holt ihn nicht auf menschliche Maßstäbe herab, vermenschlicht ihn nicht, in diesem Sinne jedenfalls nicht, und bleibt ihm treu. Meine lieben Schwestern und Brüder, für mich bedeutet das für unsere Seelsorge, für unser Wirken als Kirche, unsere Verkündigung dreierlei, das ich nur andeuten möchte. Das erste ist, wir dürfen auch an Gott zweifeln und er kann uns fern sein. Und es kann auch einem Bischof passieren, dass er den Glauben nicht mehr im Griff hat, nicht mehr begreifen kann, ausgebrannt ist, seelisch zweifelnd. Ja, dass solche Stunden und Zeiten, die können kommen. Bei uns, bei anderen. Aber wir gehören weiter zu ihm und wir gehören zur Kirche und sie gehören zur Kirche, die so weit von Gott innerlich sind, dass sie nicht mehr hören. Ich glaube nicht, dass er auf meine Stimme hört. Sie gehören zu uns. Und als Kirche sind wir für sie mitverantwortlich. Stützen wir diese Menschen, nehmen wir sie mit, halten ja ein Ohr für sie oder versuchen wir es zu erklären und durch viele Worte zu übertünchen. Und sind wir auch eine Kirche für die Menschen, die grundsätzlich sagen, ich höre keinen Gott, ich sehe keinen Gott,
und die deshalb sich aus der Kirche verabschieden oder ihr nie angehören. Für Gott ist in meinem Leben kein Platz, und die allein bleiben mit ihrem unerklärlichen Leid. Lass mich diese Gedanken schließen mit einer Begegnung, die ich vor kurzem hatte. Ich war eingeladen von einem Kreis von Eltern von Sternenkindern. Sternenkinder, das sind Kinder, die kurz vor der Geburt oder während der Geburt tot geboren werden. Für die Eltern eine Katastrophe, in dem schönsten Moment des Lebens den Tod vor Augen. Ich weiß nicht, ob da Christen drunter waren unter diesen Eltern. Aber am Ende dieses Gesprächs, dieses Zuhörens, stand eine Mutter auf und sagte: Herr Bischof, ich kann jetzt nach der Totgeburt meines Kindes kein Kind mehr bekommen. Aber ich habe doch ein Kind.

0: Lasst uns beten zu unserem Herrn Jesus Christus im Vertrauen darauf, dass er uns doch hört.
1: Führe alle Verkünder und Hörer des Wortes Gottes zu einem tieferen Verständnis der Heiligen Schrift. Christus, höre uns.
2: Christus, höre uns.
1: Leite alle, die sich in Wissenschaft und Lehre der Heiligen Schrift widmen, um diesen Reichtum den Menschen mehr und mehr zu erschließen. Christus, höre uns.
2: Christus, höre uns.
1: Öffne die Herzen aller, die an Christus glauben, aber in der Konfession getrennt sind, und lass uns im gemeinsamen Nachdenken und Leben deines Wortes diese Trennung überwinden. Christus, höre uns.
2: Christus, höre uns.
1: Leite alle den rechten Weg, die auf der Suche nach Wahrheit, Gerechtigkeit und Frieden sind. Christus, höre uns.
2: Christus, höre uns.
1: Erfülle unsere Gemeinden durch das Hören und Verstehen deines Evangeliums mit Hoffnung und Zuversicht. Christus, höre uns.
2: Christus, höre uns.
0: Herr, erhöre unser Gebet und lass unser Rufen zu dir kommen.

0: Herr unser Gott, lass uns dem Beispiel des heiligen Hieronymus folgen und dein Wort immer neu bedenken, damit wir mit umso größerer Bereitschaft an deinen Altar treten und dieses heilbringende Opfer feiern. Darum bitten wir durch Christus, unseren Herrn.
1: Amen.

Recht, dir, Vater im Himmel, zu danken und das Werk deiner Gnade zu preisen. Denn in den Heiligen schenkst du der Kirche leuchtende Zeichen deiner Liebe. Durch das Zeugnis ihres Glaubens verleihst du uns immer neu die Kraft, nach der Fülle des Heiles zu streben. Durch ihre Fürsprache und ihr heiliges Leben gibst du uns Hoffnung und Zuversicht. Darum

Ja, du bist heilig, großer Gott. Du bist der Quell aller Heiligkeit. Darum bitten wir dich. Sende deinen Geist auf diese Gaben herab und heilige sie, damit sie uns werden Leib und Blut deines Sohnes, unseres Herrn Jesus Christus. Denn am Abend, an dem er ausgeliefert wurde und sich aus freiem Willen dem Leiden unterwarf, nahm er das Brot und sagte Dank, brach es, reichte es seinen Jüngern und sprach: Nehmet und esset alle davon, das ist mein Leib, der für euch hingegeben wird.

Ebenso nahm er nach dem Mahl den Kelch, dankte wiederum, reichte ihn seinen Jüngern und sprach: Nehmet und trinket alle daraus, dass der Kelch des neuen und ewigen Bundes, mein Blut, das für euch und für alle vergossen wird, zur Vergebung der Sünden. Tut dies zu meinem Gedächtnis.

0: Geheimnis des Glaubens.
1: Dein Tod und Leid verkünden wir, und deine Auferstehung weisen wir, bis du kommst in Herrlichkeit.
2: Darum, gütiger Vater, feiern wir das Gedächtnis des Todes und der Auferstehung deines Sohnes und bringen dir so das Brot des Lebens und den Kelch des Heiles dar. Wir danken dir, dass du uns berufen hast, vor dir zu stehen und dir zu dienen. Wir bitten dich, schenke uns Anteil an Christi Leib und Blut und lass uns eins werden durch den Heiligen Geist.
3: Gedenke deiner Kirche auf der ganzen Erde und vollende dein Volk in der Liebe. Vereint in unserem Papst Leo, unserem Bischof Michael und allen Bischöfen, unseren Priestern und Diakonen und mit allen, die zum Dienst in der Kirche bestellt sind.
4: Gedenke aller unserer Brüder und Schwestern, die entschlafen sind, in der Hoffnung, dass sie auferstehen. Nimm sie und alle, die in deiner Gnade aus dieser Welt geschieden sind, in dein Reich auf, wo sie dich schauen von Angesicht zu Angesicht.
5: Vater, erbarme dich über uns alle, damit uns das ewige Leben zuteil wird. In der Gemeinschaft mit der seligen Jungfrau und Gottesmutter Maria, ihrem Bräutigam, dem heiligen Josef, mit deinen Aposteln und mit allen, die bei dir Gnade gefunden haben von Anbeginn der Welt, dass wir dich loben und preisen durch deinen Sohn.

0: Vater unser im Himmel,
1: geheiligt werde dein Name, dein Reich komme, dein Wille geschehe, wie im Himmel, so auf Erden. Unser tägliches Brot gib uns heute und vergib uns unsere Schuld, wie auch wir vergeben unseren Schuldigern. Und führe uns nicht in Versuchung, sondern erlöse uns von dem Bösen.
0: Erlöse uns, Herr allmächtiger Vater, von allem Bösen und gib Frieden in unseren Tagen. Komm uns zu Hilfe mit deinem Erbarmen und bewahre uns vor Verwirrung und Sünde, damit wir voll Zuversicht das Kommen unseres Erlösers, Jesus Christus, erwarten.
1: Denn dein ist das Reich und die Kraft und die Herrlichkeit in Ewigkeit. Amen.
0: Herr Jesus, du unsere Hoffnung, schau nicht auf unsere Sünden, schau auf den Glauben deiner Kirche und schenk ihr nach deinem Willen Einheit und Frieden. Der Friede des Herrn sei allezeit mit euch.
2: Und mit deinem Geiste.
3: Gebt euch ein Zeichen des Friedens und der Versöhnung.
4: Friede sei mit uns.
5: Der Friede sei mit uns.
6: Der Friede sei auch mit Ihnen, liebe Hörerinnen und Hörer.

0: Seht Christus, das Lamm Gottes, er nimmt hinweg die Sünde der Welt.
1: Herr, ich bin nicht würdig, dass du eingehst unter mein Dach, aber sprich nur ein Wort, so wird meine Seele gesund.
0: Der Herr ist mein Hirte und muss ich auch wandern in finsterer Schlucht, ich fürchte kein Unheil, du bleibst bei mir.

Wir beten jetzt noch ein Gebet zur geistigen Kommunion. Mein Jesus, ich glaube, dass du im allerheiligsten Sakrament des Altares gegenwärtig bist. Ich liebe dich über alles und meine Seele verlangt nach dir. Da ich dich jetzt nicht in der heiligen Eucharistie empfangen kann, bitte ich dich innig, komme geistigerweise zu mir und nimm Wohnung in meinem Herzen. Ich umfange dich, vereinige mich ganz mit dir und bete ich dich an, mein Heiland und Erlöser. Lasse nicht zu, dass ich mich je von dir trenne. Amen.

0: Wir übertragen hier gerade live die Heilige Messe aus Fulda, aus der Michaelskirche. Wir sind hier für Sie live vor Ort bei der Herbstvollversammlung der deutschen Bischöfe. Rund 60 Mitglieder der Bischofskonferenz beraten hier derzeit über aktuelle Fragen in Kirche und Gesellschaft.
1: Lasset uns beten. Barmherziger Gott, am Gedenktag des heiligen Hieronymus haben wir deine Gaben empfangen. Lass uns in ihrer Kraft willig auf dein Wort hören und es verstehen, es in die Tat umsetzen und so zu dir zu gelangen. Darum bitten wir durch Christus, unseren Herrn.
2: Amen.
1: Gestern, wenn wir es vielleicht auch gelesen haben, war in der Zeitung ein Zitat von Elon Musk. Die Schwäche, die grundlegende Schwäche der westlichen Zivilisation ist die Empathie. Bitten wir Gott um seinen Segen, dass wir in diesem Sinne schwach bleiben, um der Menschen willen, auch und gerade um der Menschen willen, die sonst keine Hoffnung haben. Der Herr sei mit euch.
2: Und mit deinem Geist.
1: Der Name des Herrn sei gepriesen. Unsere Hilfe ist im Namen des Herrn. So segne und behüte euch und alle, mit denen wir im Herzen verbunden sind, der dreifaltige Gott, der Vater und der Sohn und der Heilige Geist.
2: Amen.
3: Geht hin in Frieden.
2: Dank sei Gott.

Das war die Heilige Messe aus der Michaelskirche in Fulda von der Herbstvollversammlung der Deutschen Bischofskonferenz am Gedenktag des heiligen Hieronymus. Zelebriert hat heute Erzbischof Dr. Heiner Koch aus dem Bistum Berlin. Seit Montag und bis morgen, noch an Donnerstag, treffen sich hier die deutschen Bischöfe zu ihrer Herbstvollversammlung in Fulda. Die rund 60 Mitglieder, die beraten derzeit über aktuelle Fragen der Kirche und Gesellschaft. Unter anderem geht es um Themen wie KI, Lebensschutz von Anfang bis Ende, Synodalität und weitere Themen. Radio Horeb begleitet die Vollversammlung für Sie und überträgt auch alle liturgischen Feiern live im Radio. Heute Abend geht es dann um 18 Uhr etwa weiter. Da übertragen wir dann die Bonifatius-Vesper aus dem Hohen Dom zu Fulda. Und Infos zur Bischofsvollversammlung in Fulda und zu unseren Übertragungen finden Sie auf unserer Website horeb.org. Und jetzt nach einer kurzen Musikpause, gleich im Anschluss an die Orgel, blicken mein Kollege Ralf Hauptmann und ich auf den zweiten Tag der Herbstvollversammlung zurück und blicken auf das anstehende Programm heute und morgen. 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

0: 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Hier am Mikrofon für Sie, Pascal Gégan. Mein Kollege Ralf Ortmann und ich, wir sind hier live in Fulda vor Ort, wo seit Montag und noch bis morgen die deutschen Bischöfe tagen bei ihrer Herbstvollversammlung. Und wir besprechen jetzt hier gleich gemeinsam den vergangenen Tag und werfen dann auch noch einen Blick auf den weiteren Tag heute und dann auch auf den Abschluss der Versammlung morgen. Grüß dich, Ralf.
1: Ja, guten Morgen, Pascal. Guten Morgen, liebe Hörerinnen und Hörer.
0: Gestern waren wir ja bei einem Pressegespräch zum Thema Leben und Anfang bis zum Ende, aktuelle Fragen von der Leihmutterschaft über Organspende bis hin zu assistiertem Suizid. Du warst ja da eben auch vor Ort. Was wurde denn dort zu diesem Thema, zu diesem Themenbereich denn berichtet?
1: Ja, es war ein großes Themenfeld, was es umfasst hat. Es ging um Leihmutterschaft, es ging um attestierten Suizid, es ging aber auch um Pflege im Allgemeinen, wie KI, wie Roboter die Pflege unterstützen können, bis hin zu allen Themen, die eigentlich das Leben betreffen. Es war sehr, sehr interessant zu hören, wie gerade auch die Caritas-Präsidentin des Deutschen Caritas-Verbandes darüber gesprochen hat, wie sie einmal die Unterstützung von Robotern in der Pflege eben sieht für die Zukunft, was sie da für Ideen hat, wo sie helfen können, wo natürlich das Problem ist, ist einfach die Empathie, aber gewisse einfache Arbeiten können von diesen Robotern auch übernommen werden, können dadurch auch die Pflegekräfte eben in so Alltagsaufgaben entlasten. Und es war auch sehr, sehr interessant, wie sie eben über den attestierten Suizid gesprochen hat, in Bezug auf Menschen, die bei ihnen in den Heimen wohnen, die sehr krank sind, wo an der Grenze dann auch zur Palliativmedizin dann schon stehen, die also wirklich leiden, und man merkt, dass man ihnen in der normalen Pflege dann auch sehr, sehr schwer helfen kann und bei vielen dann eben auch dieser Wunsch dann hochkommt und dass es ganz, ganz schwierig ist, diese Menschen dann eben davon zu überzeugen, ihr Leid anzunehmen. Und da hat sie dafür plädiert, dass unbedingt die Palliativmedizin in Deutschland ausgebaut werden muss und man diesen Menschen dann eben Plätze anbietet, wo sie dann wirklich begleitet und mit gut medikamentiert ihren Lebensabend bestreiten können, ohne dass sie dann wirklich der Gesellschaft zur Last fallen und dadurch der Ruf nach attestiertem Suizid noch größer wird.
0: Du hattest ja im Verlauf oder im Anschluss an dieses Pressegespräch auch die Gelegenheit, noch mit Dr. Franz Josef Overbeck zu sprechen. Was konntest du dort mit ihm denn so besprechen?
1: Ja, also wir haben vor allem über die Leihmutterschaft gesprochen. Da ging es darum, es ist ja jetzt gerade durch viele Fälle, die in der Öffentlichkeit jetzt auch diskutiert wurden. Das größte Beispiel ist eigentlich Spahn, der jetzt in der Öffentlichkeit eben aufgefallen ist, dadurch, dass er nach Amerika geflogen ist mit seinem Ehemann und dort sich ein Kind von einer Leihmutter hat austragen lassen, das sie dann eben jetzt mit nach Deutschland gebracht haben, was in Deutschland verboten wäre, sich von einer Leihmutter ein Kind austragen zu lassen, was aber in diesem Bundesstaat, in dem er dann in Amerika war, es eben erlaubt ist, und aber es aber auch für ihn jetzt keine Bestrafung gibt, dass er es im Ausland gemacht hat, wenn er jetzt mit diesem Kind wieder nach Deutschland kommt. Und das war so ein bisschen das Thema unseres Gesprächs. Ich habe ihn einmal erstmal gefragt, worum geht's eigentlich bei Leihmutterschaft? Was ist das große Problem dabei? Und dann sind wir so ein bisschen auch auf diese ethischen Fragen eingegangen. Das hören wir uns doch mal jetzt an.
2: Herr Bischof Overbeck, viele Menschen sagen, wenn Menschen einen unerfüllten Kinderwunsch haben und doch gerne ein Kind hätten, dann wäre das doch eine gute Grundlage, dass das Kind dann in einen gepflegten Haushalt kommen kann und eine gute Lebensgrundlage hätte. Was spricht jetzt trotzdem aus Ihrer Sicht gegen die Leihmutterschaft?
3: Es geht hier um sehr konkrete, sehr handfeste Begründungszusammenhänge, die mit der Würde der Mutter und mit der Würde des Kindes zusammenhängen, und nicht abwerten wollen, dass ein Paar einen ganz großen Kinderwunsch hat, der sich verwirklichen lassen sollte. Es geht darum, erstens, wie wir wissen, dass die Leihmutterschaft sowohl die Würde der Frau an sich so versächlicht, dass dahinter die Gefahr besteht, dass sie in ihrer eigenen Würde auch in der Mutterschaft, auch bei der Geburt und auch bei dem, was dann zum Mutterdasein gehört, schlicht und ergreifend versächtlicht wird. Und das ist kein Argument, das gelten darf. Und von daher gesehen gilt es hier prinzipiell zu sagen, die Würde der Frau als solche darf nicht versächtlicht werden. Darum ist das eine Grenze. Und das Gleiche gilt auch für das Kind an sich. Wir wissen, dass es auf verschiedene Weise möglicherweise zu einem Handlungs- und zu einem Handelsobjekt gemacht werden könnte und auch wird, wie die Erfahrungen leider Gottes zeigen, dass wir sagen müssen, die Würde des Kindes an sich ist so groß, dass sie dem möglicherweise widersprechen könnte. Und darum wollen wir das nicht.
2: Es gibt ja auch immer die Diskussion, dass eben wenn Kinder den Müttern weggenommen werden, sofort nach der Geburt, ohne dass sie überhaupt noch mal sehen dürfen, dass das ja auch eine seelische Belastung für die Mutter ist. Sehen Sie dieses Argument vor allem in der Diskussion darum nicht reichlich gewürdigt?
3: Ich glaube, auch das gehört dazu. Es gibt ja ganz viele Gründe, warum so etwas geschieht, aber es bildet immer eine Ausnahme. Der Regelfall ist das nicht und wir müssen den Regelfall bedenken und reflektieren auf seine ethischen Konsequenzen hin. Und von daher gesehen sind die beiden Perspektiven Menschenwürde des Kindes, Menschenwürde der Mutter die schlagenden Argumente.
2: Jetzt gibt es ja Beispiele aus der letzten Zeit von Politikern, die einerseits die Gesetze umgangen sind, dass sie in Länder gegangen sind, wo es legal war, unter Leihmutterschaft ein Kind zu bekommen. Und jetzt kommen sie nach Deutschland und viele fordern, dass da auch gesetzliche Maßnahmen gegen dieses Vorgehen im Ausland erhoben wird. Wie stehen Sie dazu? Weil es gibt ja im Moment kein Gesetz, das es verbietet, im Ausland dieses Angebot anzunehmen. Fordern Sie hier auch Verschärfung der Regeln, dass das auch in Deutschland unter Strafe gesetzt wird, wenn man Leihmutterschaft im Ausland in Anspruch nimmt?
3: Es gehört dazu, dass wir konsequent sagen, es ist ethisch nicht vertretbar, solches zu tun, dass wir im Blick auf die Freiheit, in andere Länder zu gehen, wenig Grenzen setzen können, ist einfach wegen der Faktizität der Wirklichkeit leider anzuerkennen. Ob man das dann hier in Deutschland noch unter Strafe stellen kann, was woanders geschieht, muss auch international Bestand haben. Da bin ich jetzt überfragt, um ehrlich zu bleiben, dass es aber bedeutsam ist, dass wir klare Kante zeigen im Blick auf die Würde des Menschen und die, als Kind und als Mutter, das ist unbenommen und bleibt es auch.
2: Jetzt ist es ja auch ein Problem, Herr Bischof Oberbeck, in unserer Gesellschaft, dass Politiker sich Sachen herausnehmen, die sie erst in Deutschland zugestimmt haben, das verboten wird, aber im Ausland das in Anspruch nehmen. Was sehen Sie da auch als Gefahr für unsere Gesellschaft, für die Akzeptanz von Demokratie und von Politik generell?
3: Es ist sehr grundsätzlich so, dass wer öffentliche Verantwortung trägt, auch ein entsprechendes moralisches Konzept für sich, das glaubwürdig ist und auch glaubwürdig bleibt, zu vertreten hat. Und von daher gesehen kann es auch zu entsprechenden, muss es auch Reaktionen kommen, wenn eben festgestellt wird, das ist nicht entsprechend gewürdigt bzw. auch nicht realisiert.
2: Fordern Sie, dass da Konsequenzen auch gegen diese Politiker, die diese Gesetze in Deutschland umgangen haben, dass da schärfere Konsequenzen gegen diese Politiker durchgesetzt werden?
3: An konkreten Fällen kann man ja sehen, dass sich die Gesellschaft da selber reinigt.
2: Vielen Dank.
3: Bitteschön.
0: Das war der Essener Bischof Dr. Franz Josef Oberbeck hier im Gespräch mit meinem Kollegen Ralf Oppmann. Ich hatte gestern auch die Gelegenheit, mit Weihbischof Dr. Anton Losinger aus dem Bistum Augsburg am Rande dieses Pressegesprächs zu sprechen. Dabei ging es dann unter anderem um das Thema Robotik und KI in der Pflege und wie das im Alltag der Pfleger und Patienten überhaupt funktionieren kann. Und da hören wir jetzt dann auch rein.
4: Robotik in der Pflege ist ein hochspannendes Thema, gerade in der desolaten Situation, in der sich unsere Gesellschaft befindet. Wir leiden unter einem horrenden Pflegenotstand. Das betrifft sowohl Pflege im Krankenhaus, sogar im OP-Saal, bis hin vor allem zur Pflege in den Altenheimen. Die Gründe dafür sind klar. Wir sind eine überalternde Generation. Wir brauchen Pflegekräfte. Viele der Maßnahmen, die die Politik setzt, klappen nicht, weil etwa auch Anwerbesituationen dazu führen, dass das Problem verlagert, aber nicht gelöst wird. Ich sehe tatsächlich zwei Lösungsansätze. Erstens, wir müssen die Arbeitsbedingungen von Pflegenden in den Pflegeheimen, in den Altersheimen, in den Krankenhäusern verbessern, auch besser ausfinanzieren. Und zweitens, wir müssen Räume nutzen, in denen Tätigkeiten, die Routine sind und die Pflegende aufhalten und ihnen Zeit rauben, ersetzen. Dazu bietet sich tatsächlich moderne, KI-gesteuerte Robotik an. Es gibt so viele Routinetätigkeiten, etwa vom Essen austeilen, Medikamente sortieren, Reinigung, Heben und Legen, bis hin zu den weit verbreiteten Verwaltungstätigkeiten, etwa der Dokumentation. Hier könnte Robotik und künstlich intelligentes Verfahren vieles entschärfen und damit Zeit freischaufeln für die kostbare Pflegekraft, den Menschen, der dann diese Zeit den Menschen wieder zuwenden könnte, die ihn dringend brauchen. Und deswegen sage ich, ja, es besteht eine gute Aussicht dafür, dass Robotik, Technik, KI eingesetzt werden kann, um Pflegekräfte zu entlasten. Aber nein, überall dort, wo es um die tiefe existenzielle Situation jedes Menschen geht. Wir wissen ja, wer heute ins Krankenhaus kommt, wer ein Pflegeheim betritt, der fragt sich, wie wird's mir hier ergehen? Werde ich gesund werden? Werde ich vielleicht hier sterben? Und hier, an diesem Punkt der tiefsten existenziellen Fragen eines Menschen, hat ein Mensch das Recht, auf einen Menschen zu treffen, der ihm Rede und Antwort steht. Keine Maschine, keine Technik kann das ersetzen.
0: Das war Weihbischof Dr. Dr. Anton Losinger aus dem Bistum Augsburg über den Einsatz von Robotik und KI in der Pflege. Auf diesem Pressegespräch hatte ich auch noch die Gelegenheit, mit Weihbischof Losinger über das Thema Gentechnik beim Menschen zu sprechen. Unter anderem ging es hier dann auch um den Nutzen von Gentherapie, aber auch vor allem um die Risiken dessen und die ethischen Probleme von Gentechnik beim Einsatz beim Menschen. Und da hören wir jetzt auch wieder rein.
4: Gentechnologie ist zweifellos ein sehr heikles Thema, weil wir erst in allerneuester Neuzeit durch die Entdeckung etwa der Doppelhelix und durch die Entdeckung der berühmten Genschere in der Lage sind, zu erkennen, was Gene machen. Vor allem mit der berühmten CRISPR-Cas, der Genschere, sind wir in der Lage, nicht nur Gene zu ändern, sondern positiv zu gestalten. Das haben Menschen als eine grandiose Chance gesehen. Dazu gehört erstens die Gentherapie. Es gibt eine ganze Reihe von genetischen Erkrankungen von Menschen, die wir bisher entweder noch gar nicht kannten, aber gar niemals heilen konnten. Hier tun sich neue Möglichkeiten der Hoffnung und der Therapie für Menschen auf. Das Problem entsteht dort, wo nicht nur genetische, somatische Therapie gemacht wird. Also eine Therapie, die nur den einzelnen Menschen und seinen Leib vor sich sieht, sondern wo ein Eingriff in die menschliche Keimbahn entsteht. Das heißt, dass in einem solchen Fall nicht nur der einzelne Mensch, sondern alle von ihm abstammenden, genetisch gezeugten weiteren Menschen gefährdet sind. Und das Problem ethisch betrachtet ist, wer übernimmt eine Verantwortung für eine medizinische Entscheidung, die Generationen betrifft und vor allem dann, wenn sie falsch ist. Deswegen fordern wir, dass im Bereich der Genetik und der genetischen Therapie ganz genau darauf geachtet wird, wie weit reicht die Verantwortung. Und das entscheidende Problem und die Versuchung der modernen Wissenschaft, dort wo es gruselig wird, lautet: Was ist, wenn genetische Änderung eines Menschen nicht nur zu therapeutischen Zwecken gemacht wird, sondern in der Absicht, den Menschen zu verbessern? Und diese Situation des Enhancement, wie der englische Begriff heißt, lautet: Wenn wir einen perfekten Menschen erzeugen, was ist dann, wenn nebendran der Imperfekte übrig bleibt? Kurzum, was tun wir mit dem Menschen mit Behinderung? Und was ist, wenn ein solcher Mensch mit Behinderung etwa auch mit Inklusion in die Mitte der Gesellschaft gehören würde, aber die Gesellschaft das verweigert? Also auch Gentherapie dort, wo sie Enhancement betreibt, ist eine Situation, die für Menschen immer unter Kontrolle bleiben muss.
0: Das war Weihbischof Dr. Dr. Anton Losinger aus dem Bistum Augsburg hier über die ethisch komplizierte Situation beim Einsatz von Gentechnik beim Menschen hier im Gespräch bei der Herbstvollversammlung der deutschen Bischöfe in Fulda. Und hier auf dieser Vollversammlung, da stimmen die Bischöfe auch über viele verschiedene Sachen ab. Unter anderem wurden gestern auch die neuen Vorsitzenden der Kommission gewählt und bekannt gegeben. Da gab es ein paar Änderungen, nicht nur bei der personalen Besetzung, sondern auch bei der Zahl der Kommissionen. Wie sieht es denn hier aus, Ralf? Was sind die Entwicklungen hier?
1: Ja, es gab ja bisher 14 Kommissionen, in denen die Bischöfe aufgeteilt waren und zu einzelnen Themen beraten und sich besprochen haben. Und da wurde vor einem Jahr hier in Fulda beschlossen, sie sollen doch reduziert werden auf 8 Kommissionen. Das wurde jetzt umgesetzt bei dieser Vollversammlung und es wurden auch gleich die 9 Vorsitzenden gewählt. In den nächsten Tagen, also heute und morgen, werden diese Kommissionen dann, ich will es mal so nennen, mit Leben noch gefüllt und noch die einzelnen Mitglieder dazu bestimmt. Aber für Sie mal als Information, welche Kommissionen gibt es jetzt noch? Wie sind sie jetzt miteinander verschmolzen und wer sind die 9 Vorsitzenden? Und die Kommission 1 heißt jetzt Glaube und Wissenschaft und der steht Bischof Dr. Franz Josef Oberbeck aus Essen vor. Es gibt die Kommission 2, Liturgie und Kultur. Die wird geführt vom Bischof Dr. Stefan Ackermann aus Trier. Die Kommission 3 ist missionarische Pastoral und kirchliche Dienste. Der steht Bischof Dr. Peter Kohlgraf aus Mainz vor. Familie, Jugend und Erziehung ist dann die Kommission 4 und die wird geleitet von Erzbischof Dr. Stefan Hese aus Hamburg. Und die Kommission 5 ist gesellschaftliche und karitative Fragen. Dieser steht Erzbischof Dr. Udo Markus Benz aus Paderborn vor. Und die Kommission 6 befasst sich mit Medien. Diese wird geleitet vom ehemaligen Vorsitzenden der Deutschen Bischofskonferenz, Bischof Dr. Georg Betzing aus Limburg. Dann gibt es die Ökumene und interreligiöser Dialog, Kommission 7, der Bischof Dr. Bertram Meyer aus Augsburg jetzt vorsteht. Er ist also jetzt nicht mehr für die Weltkirche zuständig, aber auch ein Steckenpferd von ihm, Ökumene und interreligiöser Dialog. Er war ja Vorsitzender der ACK, der Arbeitsgemeinschaft der christlichen Kirchen. Und die letzte Kommission, 8, ist dann die Weltkirche und Migration. Und die wird geleitet von Bischof Dr. Klaus Krämer aus Rottenburg-Stuttgart.
0: Und heute stehen ja auch wiederum weitere Sachen auf dem Plan. Unter anderem wird es dann ein Pressegespräch zum Studientag der Vollversammlung zum Thema künstliche Intelligenz geben. Auch der Sozialenzyklika von Papst Leo Magnifica Humanitas. Was kann man denn hier erwarten? Kannst du uns da vielleicht einen kleinen Einblick geben?
1: Ja, das wird bestimmt sehr, sehr interessant, weil die Kirche will sich einerseits auch selber ein bisschen, also Regeln trifft es vielleicht nicht richtig, aber man will sich darüber unterhalten, wo man selber künstliche Intelligenz einsetzen kann und wie man mit ihr umgehen kann, wo sie auch in der Kirche, auch für pastorale Mitarbeiter und für Pfarrer vor Ort praktikabel wäre, aber wo halt auch wirklich die Grenzen sind, wo man Gefahren sieht und wo man auch wirklich Vorsicht walten lassen sollte und nicht jetzt in blinder Zukunftseuphorie und ja in Freude, dass man jetzt da so ein tolles Werkzeug hat, dann alle Bedenken über Bord schmeißen sollte. Und es wird auch darüber gesprochen werden, wie die KI unsere Gesellschaft, unsere Gemeinschaft, aber auch unser Leben verändern kann und wo da Gefahren liegen und wo da aber auch Vorteile und Chancen für die Zukunft liegen. Es wird bestimmt ein sehr, sehr interessantes Gespräch und um 13 Uhr haben wir dafür dann ein Gespräch, wo der Vorsitzende der Deutschen Bischofskonferenz mit dabei ist, Bischof Dr. Heiner Wilmer aus Münster. Es wird Kardinal Marx mit dabei sein, der Vorsitzender ja bisher der Publizistischen Kommission war und sich mit dem Thema befasst hat. Und es wird auch Erzbischof Dr. Udo Markus Benz aus Paderborn mit dabei sein, der bisher Vorsitzender der Kommission Justitia et Pax war. Diese beiden Kommissionen gibt es zwar nicht mehr, aber diese haben sich mit diesem Thema beschäftigt und werden uns da über die Beratungen informieren.
0: Dann dir vielen herzlichen Dank, Ralf, für diesen Ausblick auf heute, auf den heutigen Tag. Morgen ist dann schon quasi der letzte Tag, der Abschlusstag dieser Herbstvollversammlung. Was erwartet uns da noch? Könntest du da noch kurz etwas darüber sagen?
1: Ja, da gibt es noch den Gottesdienst wieder um 7.30 Uhr heute morgen früh. Der wird traditionell immer für die verstorbenen Mitglieder der Bischofskonferenzen abgehalten. Und um 10.45 Uhr ist schon die Abschlusspressekonferenz, also sehr, sehr früh diesmal, die ist sonst ja immer um 13 oder 14 Uhr, aber aus zeitlichen Gründen musste die vorgezogen werden. Da werden wir dann schon über das, was bis dahin abgestimmt ist und abgestimmt worden ist, informiert. Auch noch zur Information für Sie, heute Abend auch noch um 18 Uhr haben wir auch eine Live-Übertragung, da ist dann die traditionale Bonifatius-Vesper hier im Dom zu Fulda, wo eine Vesper gehalten wird mit Predigt und danach die Bischöfe mit einer Reliquie des heiligen Bonifatius gesegnet werden. Das ist eine Besonderheit hier in Fulda, weil die Bischöfe ja immer im Herbst am Grab des Apostel der Deutschen, des heiligen Bonifatius, zusammenkommen zu den Beratungen. Und ein kleiner Ausblick, das werden wir am Freitag dann für Sie senden. Jetzt gleich um 9 Uhr habe ich ein Interview mit dem neuen Bischof von Eichstätt, Dr. Christian Würz, dem bisherigen Weihbischof aus Freiburg.
0: Und noch eine weitere Info. Wir hatten auch gestern schon die Gelegenheit, mit dem Passauer Bischof Stefan Oster über den anstehenden Adoratio-Kongress zu sprechen und mit Bischof Bogdan Djurak, der apostolische Exarch für die Ukrainer des byzantinischen Ritus in Deutschland und Skandinavien. Mit ihm haben wir über die Ukraine und die aktuelle Lage jetzt vor dem nächsten bevorstehenden Kriegswinter gesprochen. Und diese Interviews werden Sie dann auch im Verlauf dieser oder der kommenden Woche dann bei uns hier hören, bei Radio Horeb. Und noch ein weiterer Hinweis, morgen um 7.30 Uhr sind wir erneut für Sie hier live. Wir übertragen dann wieder die Heilige Messe aus der Michaelskirche hier in Fulda. Predigen wird dann dort Bischof Dr. Franz Josef Overbeck aus dem Bistum Essen. Das war's jetzt hier mit unserem Bericht live von der Herbstvollversammlung der deutschen Bischöfe in Fulda. Ich bedanke mich ganz herzlich bei dir, Ralf, für diesen Einblick.
1: Ja, danke auch bei dir. Und natürlich sind wir morgen nach der Messe dann auch wieder mit einem Rückblick und Ausblick für Sie da.
0: Natürlich. Und die ganzen Infos zur Bischofsvollversammlung in Fulda und unseren Übertragungen, die finden Sie auch bei uns auf unserer Website horeb.org. Wir verabschieden uns jetzt hier ganz herzlich bis heute Abend um 18 Uhr wieder live zur Bonifatius-Vesper hier im Dom zu Fulda. 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

Kurz vor neun. Sie haben eingeschaltet bei Radio Horeb, Leben mit Gott. Guten Morgen. Am Mikrofon im Münchner Studio Ingrid Seiringer. Nun kommen wir zur Mitte der Liturgie der Kirche, zur Feier der Heiligen Eucharistie. Heute am Gedenktag des heiligen Priesters und Kirchenlehrers Hieronymus. Wir übertragen diese heilige Messe aus der Gnadenkapelle unserer lieben Frau von Altötting, Diözese Passau. Es zelebriert Wallfahrtsrektor Prälat Dr. Klaus Metzel. Bereiten wir uns mit einem Gebet auf den heiligen Dienst vor. Im Namen des Vaters und des Sohnes und des Heiligen Geistes. Amen. Ein Gebet vom heiligen Bruder Klaus von Flüe. Mein Herr und mein Gott, nimm alles von mir, was mich hindert, zu dir. Mein Herr und mein Gott, gib alles mir, was mich fördert, zu dir. Mein Herr und mein Gott, nimm mich mir und gib mich ganz zu eigen dir. Amen. Maria, Mutter der Kirche, erbitte uns viele geistliche

0: Im Namen des Vaters und des Sohnes und des Heiligen Geistes.
1: Amen.
0: Die Gnade unseres Herrn Jesus Christus, der uns in seinem Wort begegnet, sei mit euch.
1: Und mit deinem Geist.
0: Verehrte liebe Schwestern und Brüder hier in der Gnadenkapelle in Altötting, werte Mitfeiernde an den Radiogeräten bei Radio Horeb und Radio Maria in der Schweiz. Der heilige Hieronymus, dessen wir heute gedenken, zählt mit dem heiligen Ambrosius, dem heiligen Augustinus und dem heiligen Papst Gregor dem Großen zu den vier großen lateinischen Kirchenvätern. Von ihm stammt das Wort: Jesus Christus ist Gottes Kraft und Gottes Weisheit. Die heiligen Schriften nicht kennen heißt Jesus Christus nicht kennen, Gottes Kraft und Gottes Weisheit. Und deshalb hat sich der heilige Hieronymus sein ganzes Leben mit den heiligen Schriften befasst. Er hat sie übersetzt und er hat sie den Menschen nahegebracht, damit sie Jesus Christus begegnen können, Gottes Weisheit und Gottes Kraft. Auch wir haben uns hier in der Gnadenkapelle versammelt, um auf dieses Wort zu hören. Und dem Wort in dem Herrn zu begegnen und ihn selber in der heiligen Eucharistie zu empfangen, wo er uns nahe kommt bis auf des Herzens Grund. Und so grüßen wir Christus, Gottes Kraft und Gottes Weisheit, und bitten ihn um sein Erbarmen.

0: So erbarme sich unser, der allmächtige Gott, er nehme von uns Sünde und Schuld und führe uns einst zum ewigen Leben.
1: Amen.
0: Lasset uns beten. Allmächtiger Gott, du hast den heiligen Hieronymus mit leidenschaftlicher Liebe zur heiligen Schrift erfüllt. Öffne auch unser Herz für dein Wort, damit wir darin die Quelle des Lebens finden. Darum bitten wir durch Jesus Christus, deinen Sohn, unseren Herrn und Gott, der in der Einheit des Heiligen Geistes mit dir lebt und herrscht in alle Ewigkeit.
1: Amen.
2: Lesung aus dem zweiten Brief des Apostels Paulus an Timotheus. Mein Sohn, bleibe bei dem, was du gelernt und wovon du dich überzeugt hast. Du weißt, von wem du es gelernt hast. Denn du kennst von Kindheit an die heiligen Schriften, die dich weise machen können zum Heil durch den Glauben an Jesus Christus. Jede Schrift ist als von Gott eingegeben auch nützlich zur Belehrung, zur Widerlegung, zur Besserung, zur Erziehung in der Gerechtigkeit, damit der Mensch Gottes gerüstet ist, ausgerüstet zu jedem guten Werk. Wort des lebendigen Gottes.
0: Dank sei Gott.

0: Der Herr sei mit euch.
1: Und mit deinem Geist.
0: Aus dem Heiligen Evangelium nach Matthäus. In jener Zeit sprach Jesus zu seinen Jüngern: Mit dem Himmelreich ist es wie mit einem Netz, das ins Meer ausgeworfen wurde und in dem sie Fische aller Art fingen. Als es voll war, zogen es die Fische ans Ufer, sie setzten sich, sammelten die guten Fische in Körbe, die schlechten aber warfen sie weg. So wird es auch beim Ende der Welt sein. Die Engel werden kommen und die Bösen aus der Mitte der Gerechten aussondern und sie in den Feuerofen werfen. Dort werden sie heulen und mit den Zähnen knirschen. Habt ihr das alles verstanden? Sie antworteten ihm: Ja. Da sagte er zu ihnen: Deswegen gleicht jeder Schriftgelehrte, der ein Jünger des Himmelreiches geworden ist, einem Hausherrn, der aus seinem Schatz Neues und Altes hervorholt. Evangelium unseres Herrn Jesus Christus.

Verehrte liebe Schwestern und Brüder hier in der Gnadenkapelle in Altötting, werte Mitfeiernde an den Radiogeräten bei Radio Horeb und Radio Maria in der Schweiz. Weisheit, wie sie die Bibel versteht, ist nicht das gleiche wie Philosophie oder Lebenskunst. Es handelt sich vielmehr darum, die Wege Gottes und der Menschen so zu begreifen, dass wir uns darin selber immer mehr verstehen lernen. Das ist nicht nur eine Frage des Alters, der Begabung oder des guten Willens, sondern vielmehr ein Geschenk Gottes. Ein notwendiges Geschenk, wenn unser Leben gelingen und glücken soll. Die Weisheit wird dem gegeben, der sie mit wachem Herzen sucht und ehrfürchtig darum bittet, so wie der heilige Hieronymus, der sich sein ganzes Leben lang mit Herz und Verstand dem Studium des Wortes Gottes und damit der Weisheit gewidmet hat. Am Ende der Gleichnisrede im 13. Kapitel des Matthäus-Evangeliums, die wir eben gehört haben, fragt Jesus seine Jünger: Habt ihr all das verstanden, was ich euch in Form von Gleichnissen über das Himmelreich gesagt habe? Und er fragt damit auch uns: Habt ihr all das verstanden? Und es wird deutlich, wirkliches Verstehen geschieht mehr mit dem Herzen als mit dem Verstand. Auf das Herz kommt es an und auf die Bereitschaft, dem Wort Jesu darin Raum zu geben, damit dieses Wort Gottes in uns sich entfalten kann und Frucht bringen. Am Ende dieser Rede vergleicht Jesus diese Gleichnisse mit einem Schatz, aus dem der Weisheitslehrer Altes und Neues hervorholt. Es ist gleichsam wie mit dem Schatz im Acker und mit der wertvollen Perle. Es geht um unsere Entschiedenheit, mit der wir zu Werke gehen sollen, damit wir das Wort Gottes verstehen und damit in das Reich Gottes gelangen können. Und diese Entschiedenheit, die uns Jesus in dem Gleichnis vom Schatz im Acker und von der Perle, die ein Kaufmann sucht, vorstellt, diese Entschiedenheit ist von uns gefordert. So hat Jesus im Gleichnis von dem Mann, der den Schatz im Acker findet, das Glück eines Mannes, der mehr oder weniger zufällig auf einem fremden Acker den wertvollen Schatz findet, mit der strebsamen Absicht eines Kaufmannes verbunden, der ein ganzes Leben lang auf der Suche nach der wertvollen Perle ist. Und so unterschiedlich die beiden Männer damit auch sind, in einem Punkt gleichen sie sich. Sie müssen alles investieren, was sie besitzen, um das Wertvollste in ihrem Leben erringen zu können, das Reich Gottes. Der eine findet es gleichsam nebenbei, beim Graben auf dem Acker, unter dem Unkraut des Alltages. Für den anderen, den Kaufmann, waren Suchen und Finden zum Lebensinhalt geworden, es war sein Geschäft. Trotzdem sind sie beide überrascht, dass es offenbar doch gibt, wonach sie in der Tiefe ihres Herzens suchten, den Schatz und die Perle des ewigen Lebens im Reich des himmlischen Vaters. Für uns Schwestern und Brüder heißt das, wenn wir Gottes Weisheit finden wollen, wie einen Schatz im Acker oder eine kostbare Perle, dann gilt es, nicht an der Oberfläche zu bleiben, sondern in die Tiefe des Wortes Gottes hineinzufinden, so wie es der heilige Hieronymus ein Leben lang getan hat. Gottes Kraft und Gottes Weisheit ist Jesus Christus,
Und Gottes Kraft und Gottes Weisheit lässt sich finden in den Heiligen Schriften. Deshalb sollen wir die Heiligen Schriften mit dem Herzen und mit dem Verstand suchen, lesen, erforschen und in unserem Herzen fruchtbar werden lassen. Und damit zeigt sich einmal mehr, wer das Leben wirklich sucht, der darf sich nicht von der Angst, vor der Arbeit, vom Speis oder von Rückschlägen schrecken lassen, ja, der darf noch nicht einmal den Tod fürchten, denn erst hinter alledem liegt das verborgen, was wirklich Leben ist und Leben heißt: Jesus Christus. Er, Gottes Kraft und Gottes Weisheit.

0: zu unserem Herrn Jesus Christus, dem Wort Gottes, durch das alles geworden ist, was ist, und der uns Kunde gebracht hat, voll Gnade und Wahrheit rufen.
1: Wir bieten für die Bischöfe, denen die treue Verkündigung deines Wortes anvertraut ist. Herr, erbarme dich.
0: Herr, erbarme dich.
1: Für die Theologen und Wissenschaftler, die sich um die Übersetzung und das rechte Verständnis der Schrift mühen. Herr, erbarme dich.
0: Herr, erbarme dich.
1: Für die Christen, die aus der Kraft deines Wortes leben, und für jene, die in Gottes Wort nichts bedeutet. Herr, erbarme dich.
0: Herr, erbarme dich.
1: Für die vielen, die nach Brot hungern, aber auch nach einem weisen Wort aus Gottes Mund. Herr, erbarme dich.
0: Herr, erbarme dich. Herr Jesus Christus, du bist Gottes Wort der Liebe und des Erbarmens. Darum ist dir Lobpreis und Ehre in alle Ewigkeit.
1: Amen.

Bittet, Brüder und Schwestern, dass mein und euer Opfer Gott, dem allmächtigen Vater, gefalle. Herr, unser Gott, lass uns dem Beispiel des heiligen Hieronymus folgen und dein Wort immer neu bedenken, damit wir mit umso größerer Bereitschaft an deinen Altar treten, um das heilbringende Opfer zu feiern. Darum bitten wir durch Christus, unseren Herrn. Amen.

Ja, du bist heilig, großer Gott, du bist der Quell aller Heiligkeit und darum bitten wir dich, sende deinen Geist auf diese Gaben herab und heilige sie, damit sie uns werden, Leib und Blut deines Sohnes, unseres Herrn Jesus Christus. Denn am Abend, an dem er ausgeliefert wurde und sich aus freiem Willen dem Leiden unterwarf, nahm er beim Mahl das Brot und sagte dir Dank, brach das Brot, reichte es seinen Jüngern und sprach, nehmet und esset alle davon, das ist mein Leib, der für euch hingegeben wird.

Ebenso nahm er nach dem Mahl den Kelch, dankte wiederum, reichte ihn seinen Jüngern und sprach: Nehmet und trinket alle daraus, das ist der Kelch des neuen und ewigen Bundes, mein Blut, das für euch und für alle vergossen wird zur Vergebung der Sünden. Tut dies zu meinem Gedächtnis.

0: Geheimnis des Glaubens. Darum, gütiger Vater, feiern wir das Gedächtnis des Todes und der Auferstehung deines Sohnes und bringen dir so das Brot des Lebens und den Kelch des Heiles dar. Wir danken dir, dass du uns berufen hast, vor dir zu stehen und dir zu dienen, und wir bitten dich, schenke uns Anteil an Christi Leib und Blut und lass uns eins werden durch den Heiligen Geist. Allmächtiger Gott, gedenke deiner Kirche auf der ganzen Erde und vollende dein Volk in der Liebe, vereint mit unserem Papst Leo und unserem Bischof Stephan, mit der Gemeinschaft der Bischöfe, mit unseren Priestern, den Diakonen und Ordensleuten und mit allen Frauen und Männern, die zu einem Dienst in deiner Kirche berufen sind. Gütiger Vater, gedenke auch unserer Brüder und Schwestern, die entschlafen sind, in der Hoffnung, dass sie auferstehen. Nimm sie und alle, die in deiner Gnade aus dieser Welt geschieden sind, in dein Reich auf, wo sie dich schauen von Angesicht zu Angesicht. Vater, erbarme dich über uns alle, damit uns das ewige Leben zuteil wird, in der Gemeinschaft mit der seligen Jungfrau und Gottesmutter Maria, mit ihrem Bräutigam, dem heiligen Josef, mit deinen heiligen Aposteln und Märtyrern, mit dem heiligen Hieronymus und mit allen, die bei dir Gnade gefunden haben vom Anbeginn der Welt, dass wir dich loben und preisen durch deinen Sohn Jesus Christus, denn durch ihn und mit ihm und in ihm ist dir Gott, allmächtiger Vater, in der Einheit des Heiligen Geistes alle Herrlichkeit und Ehre, jetzt und in Ewigkeit.
1: Amen.
0: Wir haben den Geist empfangen, der uns zu Kindern Gottes macht, und darum beten wir voll Vertrauen. Vater unser im Himmel, geheiligt werde dein Name, dein Reich komme, dein Wille geschehe, wie im Himmel, so auf Erden. Unser tägliches Brot gib uns heute und vergib uns unsere Schuld, wie auch wir vergeben unseren Schuldigern. Und führe uns nicht in Versuchung, sondern erlöse uns von dem Bösen. Erlöse uns, Herr, allmächtiger Vater, von allem Bösen und gib Frieden in unseren Tagen. Komm uns zu Hilfe mit deinem Erbarmen und bewahre uns vor Verwirrung und Sünde, damit wir voller Zuversicht das Kommen unseres Erlösers Jesus Christus erwarten.
1: Denn dein ist das Reich, die Glorie und die Herrlichkeit, in Ewigkeit. Amen.
0: Unser Herr Jesus Christus hat zu seinen Jüngern gesagt: Frieden hinterlasse ich euch, meinen Frieden gebe ich euch. Und deshalb bitten wir: Herr Jesus Christus, schau nicht auf unsere Sünden, sondern auf den Glauben in deiner Kirche und schenke uns nach deinem Willen Einheit und Frieden. Der Friede des Herrn, er sei allezeit mit euch.
1: Und mit deinem Geist.
0: Lamm Gottes. So seht Christus, er ist das Lamm Gottes, er nimmt hinweg die Sünde der Welt. Herr, ich bin nicht würdig, dass du eingehst unter mein Dach, aber sprich nur ein Wort, so wird meine Seele gesund.

0: Lasset uns beten. Barmherziger Gott, am Gedenktag des heiligen Hieronymus haben wir deine Gaben empfangen. Lass uns in ihrer Kraft willig auf dein Wort hören und es verstehen, es in die Tat umsetzen und so zu dir zu gelangen. Darum bitten wir durch Christus, unseren Herrn.
1: Amen.
0: Der Herr sei mit euch.
1: Und mit deinem Geist.
0: Und so segne und behüte euch auf die Fürsprache der seligen Jungfrau und Gottesmutter Maria, unserer lieben Frau von Altötting, der Patrona Bavarie, und auf die Fürsprache des heiligen Hieronymus, der allmächtige und barmherzige Gott, der Vater, der Sohn und der Heilige Geist.
1: Amen.
0: So geht hin in Frieden.
1: Amen.

Mit einem Marienlied ist die Heilige Messe zu Ende gegangen, die wir aus der Gnadenkapelle unserer lieben Frau von Altötting, Diözese Passau, übertragen haben. Heute am Gedenktag des heiligen Priesters und Kirchenlehrers Hieronymus. Ein herzliches Dankeschön dem Zelebranten, Ihnen, Herr Wallfahrtsrektor Prälat Dr. Klaus Metzl und der Gemeinde vor Ort, für das gemeinsame Feiern der Eucharistie. 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

Es ist 9.50 Uhr, 10 Minuten vor 10 an diesem Mittwochvormittag. Mein Name ist Eliane Grewe, hier bei Radio Horeb und Radio Maria. Gleich in wenigen Minuten die Generalaudienz mit Papst Leo dem 14. live vom Petersplatz in Rom.

Die Generalaudienz bei Radio Horeb am Mittwochvormittag. Mein Name ist Iliane Grever. Schön, dass Sie mit dabei sind. Ich begrüße auch ganz herzlich alle Zuhörerinnen und Zuhörer von Radio Maria. Immer mittwochs lädt Papst Leo XIV. Gläubige aus der ganzen Welt zur Generalaudienz nach Rom ein. Dort gibt der Papst in einer Katechese neue Impulse für das Glaubensleben und errichtet unter anderem einen Gruß explizit an alle deutschsprachigen Pilger. Am Ende der Generalaudienz wird gemeinsam das Vaterunser auf Latein gebetet und es gibt den apostolischen Segen von Papst Leo XIV. Wir sind an diesem Vormittag live mit dabei auf dem Petersplatz in Rom. Papst Leo ist erst vor kurzem wieder in Rom angekommen. Er ist bis Montag auf apostolischer Reise in Frankreich gewesen. Es ist anzunehmen, dass er bei der Generalaudienz heute auch über diese Reise sprechen wird. Viele Gläubige aus aller Welt sind schon versammelt auf dem Petersplatz. Der Papst selber wird auch bald eintreffen und dann die Generalaudienz beginnen mit dem Kreuzzeichen, mit der Lesung aus der Bibel, dann die Katechese, die Grüße in den jeweiligen Sprachgruppen, unter anderem eben auch an alle deutschsprachigen Pilger, die auf dem Petersplatz in Rom sind oder die, wie Sie, über die Medien an dieser Generalaudienz teilnehmen.

Die Generalaudienz mit Papst Leo XIV. Bei Radio Horeb und Radio Maria. Kurz nach 10 ist es an diesem Mittwochvormittag heute, der 30. September. Papst Leo, der

14. ist auf dem Petersplatz bereits mit seinem Papa Mobil unterwegs und grüßt die Gläubigen, die aus vielen verschiedenen Ländern der Welt gekommen sind. Viele haben auch Landesflaggen dabei. Er segnet vor allem viele Kinder und begegnet den Menschen, grüßt sie. Bevor er dann gleich in wenigen Minuten die Generalaudienz offiziell eröffnen wird mit dem Kreuzzeichen, wir werden dann auch seine Katechese hören. Und am Ende der Generalaudienz an diesem Vormittag seinen Segen empfangen. Papst Leo ist erst seit kurzem wieder im Vatikan angekommen. Er war von Freitag bis Montag in Frankreich auf apostolischer Reise. Er hat dabei Paris, Lourdes und Metz besucht, verschiedene Schwerpunkte jeweils. An diesen Orten in Paris war er unter anderem im Hauptquartier der UNESCO, hat dort eine Ansprache gehalten. Später am Abend hat er dann die Vesper in der Kathedrale Notre-Dame mitten in Paris gefeiert. Mit vielen Gläubigen, vor allem auch mit vielen Seminaristen und Ordensleitern aus Frankreich, die an dieser feierlichen Vesper teilgenommen haben.

0: Neben der Begegnung mit Seminaristen, Priestern, Ordensleuten, Bischöfen des Landes war für Papst Leo in Paris auch die Begegnung mit Jugendlichen in einer Gebetsvigil ein besonderer Punkt dieser apostolischen Reise. Papst Leo XIV. War in Frankreich, unter anderem dann auch in Lourdes, im Heiligtum unserer lieben Frau von Lourdes. Er hat dort gebetet an der Grotte von Massabielle, hat am Sonntag dort die Heilige Messe gefeiert. Abschluss der Reise war dann am Montag die Heilige Messe in der Kathedrale Saint-Étienne im französischen Metz. Inzwischen ist Papst Leo XIV. Wieder zu Hause angekommen im Vatikan und begegnet an diesem Vormittag wie üblich, immer wenn er in Rom im Vatikan daheim ist, findet mittwochs diese Generalaudienz statt. Ein Moment der Begegnung für Papst Leo XIV. Mit vielen Gläubigen, die aus vielen verschiedenen Ländern der Welt gekommen sind. Er segnet vor allem Kinder, grüßt die Menschen, spricht zum Teil auch mit ihnen. So wie die vielen Menschen auf dem Petersplatz dem Papst begegnen, so können auch wir jetzt live mit dabei sein an diesem Vormittag bei der Generalaudienz mit Papst Leo XIV. Live vom Petersplatz in Rom. Verschiedene Flaggen oder auch andere Attribute, die die Pilgergruppen mit dabei haben, lassen zum Teil erkennen, wo sie herkommen. In der Menge sind unter anderem offenbar auch Pilger aus den USA, denn es waren Schilder des neuen seligen Fulton Sheen zu sehen, die die Pilger in Händen gehalten haben, hochgehalten haben, damit sie Papst Leo XIV. Sieht. Erzbischof Fulton Sheen wurde am vergangenen Donnerstag im US-amerikanischen St. Louis selig gesprochen. Ein Dank an dieser Stelle schon an Radio Vatikan für die Übersetzung und Kommentierung der Generalaudienz. Gleich beginnen wird unter anderem dann auch mit einer Katechese von Papst Leo XIV.
1: Laudetur Jesus Christus. Herzlich willkommen, liebe Hörerinnen und Hörer, liebe Zuschauer, zu dieser Live-Übertragung von Radio Vatikan für Vatican Media. Wir übertragen am heutigen Mittwoch die Generalaudienz vom Petersplatz mit Papst Leo dem 14. Am Mikrofon begrüßt Sie dazu sehr herzlich Christine Seuss. Schön, dass Sie eingeschaltet haben. Ein herzliches Willkommen auch allen, die über Facebook, YouTube, unsere App und unsere Partnersender mit uns verbunden sind. Das sind die katholischen Fernsehsender EWTN TV und KTV, Radio Horeb, Radio Gloria, das Kölner Domradio, Nova Radio Schweiz und die Grüne Welle Südtirol, ebenso wie die gesamte Radio Maria Familie. Herzlich willkommen allen, auch denen, die ich nicht ausdrücklich genannt habe. Papst Leo hat heute eine besonders ausgiebige Fahrt über den Platz gemacht. Er ist gerade angekommen an seinem Podest, wo er gleich die Katechese vortragen wird. Die Katechese ist heute, wie normalerweise nach Auslandsreisen üblich, nicht die Katechese-Reihe, die er in den vergangenen Wochen vorgetragen hat, sondern er wird einen Rückblick auf seine jüngste Reise geben. Wir erinnern uns, er ist ja gerade von Frankreich zurückgekommen nach 4 Tagen. Das Kreuzzeichen und der liturgische Gruß werden nun einleiten.
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1: Die Schriftlesung ist aus dem Kolosserbrief.
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1: Die deutsche Lektorin ist heute Anne Preckel. aus unserer Redaktion.
6: Lesung aus dem Kolosserbrief. Wir danken Gott, dem Vater unseres Herrn Jesus Christus, alle Zeit, wenn wir für euch beten. Denn wir haben von eurem Glauben in Christus Jesus gehört und von der Liebe, die ihr zu allen Heiligen habt, wegen der Hoffnung, die für euch im Himmel bereit liegt. Schon früher habt ihr davon gehört, durch das wahre Wort des Evangeliums, das bei euch anwesend ist. Wie in der ganzen Welt, so trägt es auch bei euch Frucht und wächst seit dem Tag, an dem ihr den Ruf der göttlichen Gnade vernommen und in Wahrheit erkannt habt. Wort des lebendigen Gottes.
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1: Nun hören wir die Ansprache des Papstes.
2: Cari fratelli e sorelle, buongiorno e benvenuti.
1: Liebe Brüder und Schwestern, guten Morgen und herzlich willkommen.
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1: Heute möchte ich zu euch über die apostolische Reise nach Frankreich sprechen, die ich in den vergangenen Tagen unternommen habe. Sie war ein großes Geschenk für mich und für das Volk Gottes in diesem Land. Und dafür danke ich dem Herrn. Ich möchte noch einmal allen meinen Dank aussprechen, die mich aufgenommen haben, den zivilen Behörden und den Hirten der Kirche, sowie den unzähligen Menschen, die den Papst treffen oder ihn auch nur auf der Straße grüßen wollten, als Apostel Christi und Boten des Friedens. Ich danke allen. Ich möchte die Gedanken und Eindrücke, die noch immer sehr lebendig sind, dieses Pastoralbesuchs um ein einziges großes Symbol herum zusammenfassen. Die Kathedrale Notre-Dame in Paris. Dort haben wir am Nachmittag des ersten Tages die Vesper der seligen Jungfrau Maria gefeiert, eine feierliche und zugleich festliche Liturgie, in der die Musik, der Gesang und die Schönheit des Gotteshauses die im Gebet vereinten Herzen zum Schwingen brachten. Gerade Notre-Dame kann mit dem Drama, das sie durchlebt hat, diese gesamte apostolische Reise symbolisch erhellen und einen Interpretationsschlüssel bieten, den ich in einem Wort zusammenfassen würde: Wiedergeburt. Die Kathedrale von Paris, die noch vor 7 Jahren durch einen gewaltigen Brand tödlich verwundet schien, ist nun wieder aufgebaut und strahlt prächtiger denn je. Diese Katastrophe löste auf allen Ebenen eine positive Reaktion aus. Einige davon waren sichtbar und konkret, andere eher verborgen und spiritueller Natur. Ihre Restaurierung war ein Beweis für die mögliche Zusammenarbeit zwischen Kirche, Staat, öffentlichen Institutionen und der Zivilgesellschaft. Diese Haltung ermöglichte es, sowohl die Großzügigkeit der Spender als auch das Fachwissen der Experten und Handwerker bestmöglich zur Geltung zu bringen. Diese Synergie zum Wohl der Allgemeinheit sollte die normale Vorgehensweise der Institutionen, der politischen und sozialen Kräfte sowie all jener sein, die zivile und wirtschaftliche Verantwortung tragen. Das ist die Botschaft, die ich den französischen Behörden sowie den Mitgliedern der UNESCO, der Organisation der Vereinten Nationen für Erziehung, Wissenschaft und Kultur, übermitteln wollte, wobei ich das grundlegende Kriterium benannte, auf dem diese Zusammenarbeit beruhen muss. Die Würde des Menschen. Vor allem aber ist Notre-Dame ein Sinnbild für die Kirche aus lebendigen Steinen, für das heilige Volk Gottes. Es ist interessant, die Feier der Vesper in der Kathedrale mit der Jugendvigil zu vergleichen, die am selben Abend im großen Stade de France in Paris stattfand. Zwei völlig unterschiedliche Orte und doch zwei sich ergänzende Ereignisse, die fast schon geistlich miteinander verbunden waren. Was verband sie? Die Kirche, die nicht nur aus Steinen oder Beton besteht, sondern aus Menschen, die Jesus Christus lieben, weil sie von ihm geliebt wurden. In Notre-Dame waren Priester und Diakone, Ordensleute und Seelsorger. Im Stadion war die neue Generation Frankreichs. Neu würde ich sagen, nicht nur vom Alter her, sondern noch mehr im Geist, in der Freiheit des Herzens und des Glaubens. Junge Menschen, die gesungen und gerufen haben, aber auch still waren und zuhörten. Aufmerksame und gerührte Gesichter, die von Herzen zeugten, die nach Wahrheit und Liebe verlangen. Zu ihnen habe ich voller Freude gesagt: Ihr seid die Heiligen Frankreichs. Diese Nachtwache war ein großes Zeichen der Hoffnung. Ebenso war es in der Kleinheit, die Gott so sehr liebt, bei der Begegnung im Maison Baquita, einem Aufnahmehaus für verschiedene Menschen in Not. Einer der vielen Orte, Früchte des Evangeliums, an denen man sich täglich dafür einsetzt, der Würde des Menschen mit Liebe zu dienen. In der Kirche in Frankreich gibt es jedoch seit einigen Jahren ein Zeichen der Erneuerung, nämlich die bemerkenswerte und wachsende Zahl von Jugendlichen und Erwachsenen, die um die Taufe bitten. Zu dieser schönen Überraschung Gottes findet derzeit in Paris eine Provinzialsynode statt, an der ich teilnehmen durfte, um den Weg der Katechumenen und Neugetauften gemeinsam mit den Gemeinschaften, denen sie angehören, zu bestärken. Der Höhepunkt meines Besuchs in der Hauptstadt war die Messe auf der Place de la Concorde. Dort zeigte sich das Zeichen der Wiedergeburt auf überraschende Weise. Die liturgische Versammlung, zu der sich auf dem weitläufigen Platz Priester, der Chor und eine beachtliche Menschenmenge versammelt hatten, erstreckte sich über die gesamte Avenue de Champs-Élysées bis zum Triumphbogen und darüber hinaus. Zur Zeit der Kommunion konnten alle die Eucharistie empfangen, die überall ausgeteilt wurde. Das ist der wahre Wiederaufbau, die Wiederherstellung der Kirche, die nur Gott durch die Fürsprache der Jungfrau Maria vollbringen kann. Und so war es nur natürlich und geboten, dass ich mich nach Paris als Pilger nach Lourdes begab, um die Mutter der Kirche, Maria, zu verehren, die in der Stunde des Leidens und des Todes die Lampe des Glaubens und der Hoffnung am Leuchten hält. In Lourdes vermittelt der Herr durch die mütterliche Fürsorge der Jungfrau Marien allen, den Pilgern und besonders den an Leib und Geist Kranken, eine Botschaft der Hoffnung und der Erneuerung. Eine Botschaft, die ich offen bekräftigen wollte. Jedes menschliche Leben, in welchem Zustand auch immer, selbst in größter Gebrechlichkeit, bewahrt seine unantastbare Würde und verdient es, gepflegt, begleitet und mit menschlichem Mitgefühl sowie mit Hilfe der von der Wissenschaft angebotenen Mittel von seinen Leiden befreit zu werden. Aus diesem Grund ist Lourdes für die ganze Welt ein Heiligtum der Zivilisation der Liebe. In diesem Zusammenhang habe ich einige Opfer von Missbrauch getroffen und sie gebeten, mir dabei zu helfen, auch anderen Betroffenen meinen Willen und den der gesamten Kirche zu vermitteln, ihnen zuzuhören und sie auf ihrem Weg der Heilung zu begleiten, indem wir den in ihrem Leben verursachten Schmerz anerkennen und uns für die Prävention von Missbrauch einsetzen. Die dritte und letzte Etappe der apostolischen Reise war die Stadt Metz in einer Region Frankreichs und Europas, die vom Zweiten Weltkrieg schwer gezeichnet wurde. Dort wirkte Robert Schumann, einer der wichtigsten Inspiratoren des europäischen Einigungsprozesses. Das heutige Europa ist gerade als Friedensprojekt nach der Zerstörung durch den Krieg entstanden. Man kann sagen, dass das, was mit dem Brand in der Kathedrale Notre-Dame in Paris geschah, in Europa mit dem Zweiten Weltkrieg geschehen war. Und Europa wurde wiedergeboren auf der Grundlage jener Prinzipien der Demokratie, der Solidarität und der Geschwisterlichkeit unter den Völkern, die viel ihren christlichen Wurzeln verdanken. Auch heute kann sich das Projekt Europa auf diesen Grundlagen und mit dieser Lebenskraft erneuern. In einer weitaus stärker globalisierten Welt, in der der interreligiöse Dialog eine Rolle von vorrangiger Bedeutung spielt. Aus diesem Grund habe ich in Metz Vertreter verschiedener religiöser Traditionen getroffen, die in meiner Gegenwart den Aufruf von Metz für Dialog und Frieden verlesen und unterzeichnet haben. Meine Lieben, das Motto meiner apostolischen Reise nach Frankreich lautete: damit die Welt das Leben habe. Es sind Worte Jesu, die seine gesamte Heilsmission zusammenfassen und die während der Reise den evangelischen Sinn jeder Begegnung in ihrer ganzen Fülle zum Ausdruck brachten. Mögen Sie nun unser Gebet inspirieren, wenn wir Gott darum bitten, dass dieses Gnadenereignis reichhaltige und dauerhafte Früchte trage. Soweit die Ansprache des Papstes, und wir werden nun die Grüße in den verschiedenen Sprachen hören, die von Mitarbeitern des Staatssekretariats und von Radio Vatikan vorgetragen werden, sowie eine Zusammenfassung jeweils der Ansprache des Heiligen Vaters. Papst Leo wird die Zusammenfassung dann jeweils mit einem kurzen Grußwort auf Italienisch kommentieren, das wir für Sie übersetzen werden.
11: 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Chers frères et sœurs, au retour du voyage apostolique effectué en France, où je suis venu comme apôtre du Christ pour que le monde ait la vie, je rends grâce à Dieu pour l'enthousiasme rencontré. Que ce soit dans la splendeur retrouvée de Notre-Dame de Paris pour la célébration solennelle des Vêpres, lors de la veillée inoubliable au Stade de France avec les jeunes, les nouveaux saints de France, le long des rues ou devant l'immense foule à la Concorde et aux Champs-Élysées, la joie et la ferveur du peuple de Dieu avec ses nombreux catéchumènes se sont largement manifestées. Cette foule, capable de silence et de recueillement, propre au cœur désireux de vérité et d'amour, représente un grand signe de renaissance et d'espérance. la dignité humaine comme critère fondamental de toute collaboration au service du bien commun, déjà rappelée devant les autorités françaises comme devant les membres de l'UNESCO, a été également au cœur des rencontres avec les plus vulnérables à Paris et à Lourdes, lieu béni où la Vierge Marie offre de la part de son Fils à tous les pèlerins qui souffrent dans leur corps et dans leur âme un message d'espérance. J'y ai rappelé avec force que toute vie humaine, y compris dans les situations de plus grande fragilité, conserve son inviolable dignité et mérite d'être soignée, accompagnée, soulagée. Enfin, Metz, lieu symbolique dans la construction de la paix en Europe avec le vénérable Robert Schuman au lendemain de la Deuxième Guerre mondiale, a été l'occasion de rappeler les racines chrétiennes de l'Europe et son attention aux principes de dialogue et de paix entre les nations et entre les diverses traditions religieuses. À présent, Sa Sainteté va saluer en italien les francophones.
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1: Ich grüße herzlich die französischsprachigen Pilger aus Kanada, Frankreich und Luxemburg. Ich war beeindruckt von der Inbrunst und Begeisterung, mit der ich in Frankreich empfangen wurde. Ich danke Gott und bete dafür, dass die Seelsorger auch weiterhin den Erwartungen der Gläubigen, insbesondere denen der Jugendlichen, gerecht werden. Ich segne euch von ganzem Herzen.
11: 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J'ai été émerveillé par la ferveur et l'enthousiasme de l'accueil reçu en France. Je rends grâce à Dieu et prie afin que les pasteurs continuent à répondre aux attentes des fidèles, en particulier à celles des jeunes. Je vous bénis de tout cœur.
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1: Ich heiße alle englischsprachigen Pilger und Besucher, die an der heutigen Audienz teilnehmen, herzlich willkommen. Insbesondere diejenigen aus England, Irland, Dänemark, Ghana, Australien, Indien, Indonesien, den Philippinen, Malaysia, Sri Lanka und den Vereinigten Staaten von Amerika. Einen besonderen Gruß richte ich an die Seminaristen des päpstlichen irischen Kollegs und an die Pilger, die morgen an der Diakonatsweihe des päpstlichen nordamerikanischen Kollegs teilnehmen werden. Auf euch alle und eure Familien rufe ich den Frieden und die Einheit unseres Herrn Jesus Christus herab. Gott segne euch alle. Der Papst hatte seine Katechese wie üblich selbst zusammengefasst, das wird er auch auf Spanisch machen. Nun folgt Deutsch.
13: Heiliger Vater, die Gläubigen deutscher Sprache möchten Ihnen ihre herzliche Zuneigung und aufrichtige Verbundenheit bekunden und versichern Sie zugleich Ihres Gebetes in allen Anliegen Ihres universalen apostolischen Dienstes. Zum Schluss dieser Audienz singen wir gemeinsam das Vaterunser in lateinischer Sprache. Danach wird der Heilige Vater den apostolischen Segen erteilen. Gern schließt er darin ihre Angehörigen ein, besonders die Kinder, die älteren Menschen und die Leidenden. Er segnet auch die Rosenkränze und die übrigen Andachtsgegenstände, die sie dafür mitgebracht haben. Es folgt eine Zusammenfassung der Katechese des Heiligen Vaters in deutscher Sprache. Liebe Brüder und Schwestern, ich danke Gott für die wirklich gesegneten Tage meiner jüngsten apostolischen Reise nach Frankreich. Die feierliche Vesper in der wiedererstandenen Kathedrale Notre-Dame de Paris, die Gebetsvigil mit den Jugendlichen und die große heilige Messe auf der Place de la Concorde waren Zeichen einer Hoffnung und Erneuerung, die nur der Herr selbst schenken kann. Im Heiligtum unserer lieben Frau von Lourdes habe ich bei der Begegnung mit den Pilgern und Kranken an die unantastbare Würde eines jeden Menschen erinnert. In Metz habe ich dazu ermutigt, den Weg der europäischen Einigung im Geiste seiner Gründerväter und eingedenk der christlichen Wurzeln dieses Kontinents weiterzugehen. Der Heilige Vater richtet nun einen kurzen Gruß auf Italienisch an die deutschsprachigen Gläubigen.
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13: Der Heilige Vater hat gesagt, einen herzlichen Gruß richte ich an die Pilger deutscher Sprache. In Lourdes habe ich alle eingeladen, im Rosenkranzmonat Oktober für den Frieden unter den Völkern und auch in den Herzen aller Menschen zu beten. Maria, die Königin des Friedens, möge unsere Fürsprecherin sein.
1: Auch auf Spanisch wird Papst Leo dann die Katechese zunächst selbst zusammenfassen. Den Gruß übersetzen wir wieder für Sie.
0: Die Generalaudienz am Mittwochvormittag mit Papst Leo, dem 14. live vom Petersplatz in Rom. Sie sind mit dabei hier bei Radio Horeb und Radio Maria. Während die Katechese von Papst Leo dem 14. jetzt noch in weiteren Sprachen zusammengefasst wird, schalten wir dann wieder zurück auf den Petersplatz zu den abschließenden Worten von Papst Leo dem 14. für das gemeinsame Gebet des Vaterunsers und für den apostolischen Segen von Papst Leo. Wir wollen gleich auf die Frankreich-Reise von Papst Leo dem 14. schauen. Er hat in seiner Katechese über die apostolische Reise gesprochen, die er von Freitag bis Montag in Frankreich gehabt hat. Er war in Paris, in Lourdes und in Metz, die Hauptstationen seiner Reise. Wir wollen gleich einen Ausschnitt aus der Gebetsvigil hören, die Papst Leo XIV. In Paris am Freitagabend gehalten hat. Er hat sich dort mit Jugendlichen aus ganz Frankreich getroffen und ausgetauscht. Das gleich hier am Mittwochvormittag, der Papst live bei Radio Horeb und Radio Maria.

0: Der Papst bei Radio Horeb und Radio Maria am Mittwochvormittag, 10.48 Uhr ist es, bald 10 Minuten vor 11. Auf dem Petersplatz in Rom findet aktuell die Generalaudienz mit Papst Leo XIV. Statt. Er hat an diesem Vormittag eine Katechese gehalten und in dieser Katechese zurückgeschaut auf seine apostolische Reise nach Frankreich. Diese Katechese wird gerade zusammengefasst in verschiedenen Sprachen, aktuell auf Chinesisch. Wir schalten dann bald wieder live zurück auf den Petersplatz für die abschließenden Worte von Papst Leo XIV. Und für seinen Segen. Die Reise, über die Papst Leo XIV. Gesprochen hat in seiner Katechese, die Reise nach Frankreich mit Halt in Paris, in Lourdes und in Metz, vergangenen Freitag bis Montag hat diese apostolische Reise stattgefunden. Wir wollen jetzt von dieser Reise noch einmal etwas hören, nämlich von der Begegnung, die Papst Leo XIV. Am Freitagabend mit tausenden Jugendlichen im Fußballstadion Stade de France in Saint-Denis in Paris hatte. Junge Menschen aus ganz Frankreich waren dort und einige haben ihm eine Frage gestellt, unter anderem eine junge Frau namens Chloe. Sie hat von verschiedenen Engagements in ihrer Pfarrei erzählt. Sie lebt in einem Arbeiterviertel in Ile-de-France und sie hat Papst Leo XIV. Gefragt, wie es gelingen kann, Christus zu verkünden und dabei mit Respekt und Feingefühl gegenüber denen aufzutreten, denen sie dabei in ihrer apostolischen Arbeit, in ihrer Pfarrei begegnen, insbesondere auch, wenn sie mit Nichtchristen zu tun haben. Hören wir jetzt die Antwort von Papst Leo XIV. Von seiner Reise am Freitagabend, die Gebetsvigil im Stade de France in Saint-Denis, Paris.
1: Chers amis. Liebe Freunde, das Erste, was ich sagen möchte, ist ganz einfach. Danke. Danke an Gott und danke an euch. Danke für euren Mut. Danke für eure Anwesenheit. Danke für euren Glauben. Ihr seid das Salz Frankreichs.
2: Merci, Chloé.
1: Danke, Chloé, für deine Frage. Der Satz des heiligen Paulus, den du zitiert hast, ist nicht nur eine einfache Feststellung. Er ist eine echte Zusammenfassung seines Lebens. Mit wenigen, aber entscheidenden Worten spricht er ein Lobgebet, bekennt seinen Glauben und weist einen Weg der Heiligkeit bis zum Martyrium. Für mich ist Christus das Leben. Indem wir diese Liebeserklärung wiederholen, versuchen wir an der Erfahrung des Apostels teilzuhaben. Er bezeugt uns nämlich, dass Gott seinem Leben niemals fremd ist, sondern dass er ihm im Gegenteil entgegenkommt. Er ruft ihn zu sich. Er verwandelt ihn innerlich. Und er sendet ihn in die Welt. Diese geistliche Dynamik betrifft uns alle, auch heute noch. Es stimmt, was du sagst, dass die Gesellschaft, in der wir leben, Gott gegenüber gleichgültig zu sein scheint. Aber der Herr ist uns gegenüber nicht gleichgültig. Das ist es, was zählt und was uns immer wieder Hoffnung schenkt. Dass vielen die Frage nach Gott fremd ist, ist in der Tat ein Problem. Aber dass vielen die Frage nach dem Menschen fremd ist, ist ein ebenso großes Problem. Wie viele Menschen interessieren sich leider nicht für ihren Nächsten, führen ein egoistisches Leben oder verachten die Armen, indem sie ihren Reichtum für belanglose Dinge verschwenden? Wie viele lehnen einfache Menschen und Kranke ab, in der Annahme, dass jeder nur durch das etwas wert ist, was er leistet? Ich denke dabei insbesondere an dein Engagement in den Arbeitervierteln der Île-de-France mit La Cité Céleste. Dort, in der konkreten Alltagsrealität und manchmal auch inmitten von Schwierigkeiten, wird dein Glaube zu einem lebendigen Zeugnis der Hoffnung. Der Mensch verirrt sich, wenn er behauptet, Gott sei tot. Ist Gott nicht bei ihm, hat der Mensch kein Heil mehr und verliert den Sinn seines Daseins, das zu einer Sackgasse wird oder zu einem Nichts. Wer hingegen sagt, für mich ist Christus das Leben, erlebt genau das Gegenteil. Denn in Christus wissen wir, dass Gott dem Menschen niemals, dem Menschen gegenüber niemals gleichgültig ist. Durch Jesus, den Gekreuzigten und Auferstandenen, gibt er sein eigenes Leben, damit wir leben. Das ist also die Art und Weise, Christus zu verkünden, die Mut und Respekt vereint, ihn als Evangelium der Erlösung zu verkünden, als Wort der Wahrheit und des Lebens. Dieses Evangelium ist eine frohe Botschaft für alle, eine befreiende Kunde und Richtschnur eines neuen Lebens. Das Evangelium Jesu führt nämlich nicht zu Konflikten, sondern lädt stets zur Vergebung ein. Während es das Drama der Geschichte erhellt, schult es uns in geschwisterlicher Fürsorge. Die Begegnung mit Christus öffnet den Weg zum Dialog und bereitet auf seinen Frieden vor, denn sie schenkt jedem Mann und jeder Frau das größte Versprechen, das alle Sehnsüchte erfüllt, das Versprechen des ewigen Lebens. Liebe Chloé, liebe Jugendliche, die religiöse Erfahrung jedes Menschen bringt diese Suche nach Sinn zum Ausdruck, die die menschliche Seele bewegt. In Jesus, dem Erlöser der Welt, lässt sich Gott finden, indem er die Menschen anredet wie Freunde. Er ist die Quelle des lebendigen Wassers, das Licht in der Finsternis. Lasst uns also heute Abend in der Freude des Glaubens gemeinsam verkünden. Für uns ist Christus das Leben. Sagen wir es gemeinsam. Für uns ist Christus das Leben. Dank ihm ist es möglich, den missionarischen Eifer mit der Erfahrung der Geschwisterlichkeit denen gegenüber zu verbinden, die nicht an Gott glauben oder anderen religiösen Traditionen angehören. Diese Geschwisterlichkeit, die auf Zuhören und gegenseitiger Wertschätzung

0: sind ein ermutigendes Zeichen dieser Geschwisterlichkeit. Die christliche Botschaft stellt also kein Hindernis für das geschwisterliche Zusammenleben dar. Im Gegenteil, sie fördert es, denn sie lädt jeden in aller Freiheit ein, einer Botschaft des Friedens und des Heils Gehör zu schenken. Ebenso steht unsere Mission nicht im Widerspruch zum Respekt vor anderen Religionen, denn die Kirche lehnt nichts von dem ab, was in ihnen wahr und heilig ist. Danke.
1: Die Ansprache von Papst Leo dem 14. bei einer Gebetsvigil am vergangenen Freitag mit Tausenden von Jugendlichen im Stade de France in Saint-Denis im Rahmen der apostolischen Reise von Papst Leo dem 14. in Frankreich. Weitere Ansprachen, Gedanken, Predigten, die Papst Leo der 14. im Zuge seiner Frankreichreise letzten Freitag bis Montag gehalten hat, die können Sie übrigens auch bei Radio Horeb in der Mediathek unter horeb.org nochmal nachhören. Aktuell finden Sie die Beiträge dazu auch direkt auf der Startseite horeb.org. Wir sind hier am Mittwochvormittag in der Zeit der Generalaudienz bei Radio Horeb. Ich begrüße auch alle Hörerinnen und Hörer von Radio Maria, die an diesem Vormittag mit dabei sind. Es ist gleich 11 Uhr. Papst Leo der 14. ist auf dem Petersplatz mit vielen Gläubigen, die aus allen Ländern der Welt gekommen sind. Es wird aktuell die Katechese, die Papst Leo gehalten hat, heute im Rückblick auf die apostolische Reise nach Frankreich zusammengefasst in verschiedenen Sprachen, jetzt noch auf Polnisch. Und danach sind wir wieder mit dabei, live auf dem Petersplatz, hören dann die abschließenden Worte von Papst Leo dem 14., beten mit ihm gemeinsam das Vaterunser auf Latein und empfangen seinen Segen.

0: Generalaudienz bei Radio Horeb und Radio Maria live vom Petersplatz in Rom mit Papst Leo dem 14. Wir schalten jetzt zurück zur Generalaudienz, hören die abschließenden Worte von Papst Leo dem 14., beten mit ihm gemeinsam das Vaterunser auf Latein und dann empfangen wir seinen apostolischen Segen.
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3: Papst Leo möchte einen Appell aussprechen für die Region Tigray in Äthiopien. Er folgt mit großer Sorge der Situation, wo neue Feindseligkeiten ausgebrochen sind, und er möchte seinen herzlichen Appell oder sein Flehen dafür sagen, dass die Feindseligkeiten aufhören, die nur zu Zerstörung führen. Nur die Wiederversöhnung kann den Samen für dauerhaften Frieden legen. Und auch die internationale Gemeinschaft soll ihren großzügigen Unterstützung bieten und auch damit humanitäre Hilfe denjenigen gegeben wird, die Not haben. In Tigray im Norden Äthiopiens sind nämlich die Kämpfe zwischen den Tigray-Kräften und der Zentralregierung wieder aufgeflammt. Daran hat der Papst erinnert und das Friedensabkommen von 2022 ist nun akut gefährdet. Vor allem die humanitäre Hilfe hat er angesprochen. Ich übersetze den Gruß. Im vergangenen Sonntag wurden in Bologna drei Märtyrerpriester selig gesprochen. Ubaldo Marchioni, Diözesanpriester, Elia Comini, Salesianer, und Martini Capelli, Deonianer, die 1944 in einer dramatischen Phase des Zweiten Weltkriegs getötet wurden, weil die Nazi-Truppen ihr Wirken zugunsten der Gemeindemitglieder verachteten. Das höchste Opfer dieser Diener Gottes zeigt den Christen von heute den Mut, ihren Brüdern und Schwestern besonders in Zeiten der Prüfung nahezustehen. Ich heiße die italienischsprachigen Pilger herzlich willkommen, insbesondere die Missionarinnen Figlie della Sacra Famiglia di Nazareth, die Pfarrei Santa Maria della Valle in Scanno, sowie die Pfarreien von Ferrara di Montebaldo und Tesero mit dem Bischof von Verona. Ich grüße ferner das Berufsbildungszentrum Artigianelli aus Fermo, die Schüler des Gymnasiums Visconti aus Rom und die des Gymnasiums Gonzaga aus Palermo. Meine Gedanken gelten schließlich den Jugendlichen, den Kranken und den frisch Vermählten. Der Monat Oktober, der morgen beginnt, möge Anlass sein, den Heiligen Rosenkranz zu beten und ihn in besonderer Weise dem Ende der Kriege und der Erlangung des Friedens zu widmen. Meinen Segen erhaltet ihr alle. Ausklingen wird die Audienz mit den rund 22.000 Teilnehmern nun mit dem Vater Unser.

Der Segen von Papst Leo dem 14. Damit endet die Übertragung dieser Generalaudienz live heute am Mittwochvormittag vom Petersplatz in Rom. Die Höhepunkte dieser Katechese können Sie in Kürze nachhören im Podcast-Angebot von Radio Horeb unter horeb.org. Die Generalaudienz mittwochs vormittags immer live bei Radio Horeb und Radio Maria. Mein Name ist Eliane Grever. Ich wünsche Ihnen alles Gute, Gottes Segen und einen gesegneten Tag.

Nachrichten aus Kirche und Welt, direkt aus der aktuellen Redaktion von Radio Horeb. Aus dem Studio in München begrüßt sie Fabian Schäfer. St. Louis. Der amerikanische Bischof Robert Barron hat den selig gesprochenen Erzbischof Fulton Sheen als eine der großen Stimmen gegen den Kommunismus im Amerika des 20. Jahrhunderts gewürdigt. Gegenüber Fox News sagte Barron, Sheen habe erkannt, dass der Atheismus kein Nebenaspekt, sondern Wesenskern des Kommunismus sei. Sheen habe deshalb immer wieder den Zusammenhang zwischen dem Glauben an Gott, der Würde des Menschen, Freiheit und den Menschenrechten betont. Barron, Bischof von Winona, Rochester und Gründer der katholischen Medienorganisation Word on Fire, sagte, diese Stimme Sheens werde auch heute wieder gebraucht. Aachen. Der Weltmissionssonntag der katholischen Kirche wird in diesem Jahr 100 Jahre alt. Papst Pius XI. Hatte den Aktionstag 1926 ins Leben gerufen. Heute sammeln mehr als 100 päpstliche Missionswerke weltweit Spenden für die soziale und pastorale Arbeit der Kirche in besonders armen Regionen. In Deutschland wird die Aktion von Missio Aachen und Missio München auf den gesamten Monat der Weltmission ausgeweitet. Schwerpunktland ist in diesem Jahr Madagaskar. Der Aktionsmonat wurde mit einem Gottesdienst im Aachener Dom eröffnet. Höhepunkt ist der Weltmissionssonntag am 25. Oktober mit der bundesweiten Kollekte. Der Abschlussgottesdienst findet im Regensburger Dom statt. Köln. Der Kölner Dom kann am Tag der Deutschen Einheit kostenlos besichtigt werden. Am 3. Oktober entfällt zwischen 10 Uhr und 17.45 Uhr der seit Juli erhobene Eintritt für Touristen. Regulär kostet die Besichtigung des Domes 12 Euro. Gottesdienstbesucher sowie Menschen, die zum Gebet oder zum Anzünden einer Kerze in die Kathedrale kommen, haben weiterhin kostenlosen Zugang. Mit den Einnahmen aus den Eintrittsgeldern wollen die Verantwortlichen die Finanzlage des Kölner Domes verbessern. 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Das waren Meldungen aus Kirche und Welt. 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

Es ist gleich 11.15 Uhr. Nun die Erzählung bei Radio Horeb, Leben mit Gott.

Eine der größten Stimmen der Evangelisierung des 20. Jahrhunderts, der für sein Medienapostolat bekannte US-Erzbischof Fulton Sheen. Sheen, Bischof von Rochester im US-Bundesstaat New York, gewann breite Popularität durch die ab 1930 ausgestrahlte wöchentliche Radiosendung The Catholic Hour, katholische Stunde. Später auch mit dem Fernsehprogramm Life is Worth Living, das Leben ist es wert, geliebt zu werden. Zweimal wurde der Prediger mit dem Emmy Award ausgezeichnet. Erzbischof Sheen, so heißt es in der Erklärung der päpstlichen Missionswerke der Vereinigten Staaten, war von 1950 bis 1966 Nationaldirektor der päpstlichen Missionswerke in den USA. Seine Predigten, Schriften und seine wegweisende Präsenz in Radio und Fernsehen haben bei unzähligen amerikanischen Katholiken eine tiefe Liebe für die Mission Ad Gentes der Kirche entfacht. Sheen starb mit 84 Jahren am 9. Dezember 1979 an einer Herzerkrankung. Das Leben und Wirken des charismatischen Televangelisten inspirieren weiterhin unzählige Menschen dazu, Jesus Christus tiefer kennen und lieben zu lernen. In der Erzählung bei Radio Horeb lesen wir heute aus der Autobiografie von Erzbischof Fulton Sheen. Sie trägt den Titel Unerschütterlich im Glauben. Das Buch ist im Media Maria Verlag erschienen und Martin Ploderer liest für uns daraus.

Der dritte Lebensabschnitt, der zweite Blick. Wen der Herr liebt, den züchtigt er. Wie Paulus lernen musste, dass es einen Stachel im Fleisch gab, der auch nach drei Gebeten zu Gott nicht entfernt wurde, wie Petrus lernen musste, dass er seine Hände ausstrecken musste, um dahin zu gehen, wohin er nicht wollte, so musste ich lernen, dass mit einem Apostolat ein Golgatha verknüpft war. Der Herr machte mit mir, was Michelangelo mit einem Stück Carrara-Marmor gemacht hatte, das er vorfand, nachdem es von einem drittklassigen Künstler beschädigt und ruiniert worden war. Er brachte es in sein Atelier, setzte seinen Meißel mit Hilfe seines Genies an und schuf daraus seine unsterbliche Skulptur des David. So wurde auch ich Prüfungen innerhalb und außerhalb der Kirche unterworfen, bevor ich den Sinn meines Lebens vollständig verstehen konnte. Es genügte nicht, Priester zu sein, sondern man musste auch Opfer sein. Nachdem Petrus vom Herrn erfahren hatte, dass die Ablehnung des Kreuzes bedeutete, sich den Heerscharen Satans anzuschließen, erhielt er eine zweite Chance. Der Herr sah ihn das erste Mal an, als er ihn berief. Nun kam der zweite Blick. Da wandte sich der Herr um und blickte Petrus an. Jesus wurde von Kaiaphas verhört und ungerecht verurteilt, während Petrus draußen an einem Feuer saß und sich aufwärmte. Es war ihm immer noch an seinem Wohlbefinden gelegen, während der Herr die Todesqualen auf sich nahm. Als die Tür sich öffnete und der Herr herauskam, was tat Petrus da? Sehr wahrscheinlich das, was jeder von uns tun würde, nach Schwäche und Absturz, nämlich dem Herrn den Rücken zuzuwenden, nicht weil er ihn verachtet hätte, sondern weil er seinen Blick nicht ertragen konnte. Offenbar ging der Herr an ihm vorbei und wandte sich dann schnell um. In der Vulgate heißt es Conversus Dominus. Der Herr wandte sich um und blickte Petrus nun an. Bei Judas geht es um die Lippen, bei Petrus um die Augen. Denn im Evangelium heißt es, der Herr blickte Petrus an. Der Herr war gefesselt, er war beschuldigt, ins Gesicht geschlagen worden, doch sein Denken richtete sich auf den umherirrenden Petrus. Er sagte nichts, sondern schaute nur auf ihn. Ich bin sicher, dass im Gesicht des Herrn und Meisters geschrieben stand, Petrus, ich liebe dich noch immer. Du hast mich verleugnet, aber ich werde dich nicht verleugnen. Ich kann dich nicht aufgeben. Die Gnade, die eine Seele rettet, ist nichts Lautes. Niemand außer Petrus sah den Blick. Dieser Blick war wie ein Pfeil des göttlichen Jägers, der einen Hirsch traf. Und so wie der Hirsch sich ins dichte Gebüsch flüchtet, um hier allein zu verbluten und zu sterben, so ging Petrus hinaus, um den Pfeil herauszuziehen. Doch jener Blick traf Petrus ins Herz, denn er ging hinaus und weinte bitterlich. Dieses Antlitz suchte auf der Insel Patmos viele Male Johannes auf, und nach einem halben Jahrhundert sprach er davon. Dann sah ich einen großen weißen Thron und den, der auf ihm saß. Vor seinem Anblick flohen Erde und Himmel, und es gab keinen Platz mehr für sie. Das Antlitz, das Petrus in jener Nacht sah, trug den Ausdruck des mildesten Tadels zusammen mit dem zärtlichsten Mitleid. Vor allem drückte dieses Antlitz Vergebung aus, denn der Herr wusste, wie tief die Selbstvorwürfe und die Seelennot des Petrus sein würden, wenn er wieder zu sich kam. Somit erfüllte dieser Blick ihn auch mit Hoffnung. Kein Wort wurde gesprochen. Ein einziger Blick reichte für Petrus aus, um seine Schwäche und seine Schmach zu erkennen. Ein Blick des Göttlichen reicht aus, um uns unserer Sünden zu überführen. Und mit diesem einen Blick wurde Petrus unter den Augen Gottes zu Petrus, dem Büßer. Die Sünde ist nicht nur eine Überschreitung des Gesetzes. Niemand weint, weil er eine Geschwindigkeitsgrenze überschritten hat. Jede Sünde wendet sich gegen die Liebe. Es reichte, um Petrus sagen zu lassen, er zählt noch immer auf mich. Und ich bin sicher, ich kann es wieder gut machen, obwohl ich ihn so erbärmlich enttäuscht habe. Unser Herr hatte beiden Petrus und Judas vorausgesagt, dass sie versagen würden. Judas tat, was er tun wollte, was er geplant hatte, wofür er bezahlt worden war. Petrus tat, was er nicht geplant hatte, was er nicht hatte tun wollen, wovor er gewarnt worden war und von dem er gesagt hatte, dass er es niemals tun würde. Und beide wurden sie von Angesicht zu Angesicht mit ihrer Schuld konfrontiert. Judas hatte nur ein schlechtes Gewissen.
Petrus hingegen empfand Trauer und Schmerz. Wenn Judas zum Herrn zurückgekehrt wäre, wäre er durch jenen zweiten Blick gerettet worden. Doch er war beherrscht von einer vollständigen und endgültigen Ablehnung Christi. In Petrus hingegen fand eine liebevolle Rückkehr statt. Der einzige Unterschied zwischen einem Sünder und einem Heiligen findet sich in ihrer Haltung gegenüber ihren Sünden. Der eine verharrt in ihnen, der andere weint bitterlich. Und so gab es auch in meinem Leben wie im Leben jedes Priesters einen zweiten Blick. Und trotz allen Versagens oder aller Entmutigung, wenn wir unsere Endlichkeit an seiner Unendlichkeit messen, bleibt doch die Liebe des Herrn bestehen. Eine der herrlichen Hymnen des heiligen Ambrosius lädt uns ein, Christus um den liebevollen Blick zu bitten, der seine ungebrochene Liebe widerspiegelt. O Jesus, schau auf uns, die wir fallen, und hilf uns wieder auf, indem du uns anblickst. Wenn du uns anblickst, schwinden die Sünden und die Schuld löst sich im Weinen auf. Die Erfahrung des zweiten Blicks ist kein einmaliges Ereignis im Leben. Dies geschieht viele, viele Male, denn wir fallen immer wieder und raffen uns wieder auf. Der zweite Blick bedeutete für mich, was er für all meine Brüder im Priesteramt immer bedeutet hat: die Freude, neu anfangen zu dürfen. 70 Mal können wir ein neues Kapitel anfangen, eine zweite Meile in Angriff nehmen, mit einem zweiten Schub wieder beginnen, ins Weite hinausfahren, neue Schichten noch nicht enthüllten geistlichen Reichtums ausgraben. In der Kirche gibt es immer dieses wundervolle Land des Neubeginns. Die Gewänder des verlorenen Sohnes dürfen wir auf den Kleiderhaufen unserer geistigen Nacktheit werfen. Wir werden neu bekleidet und neue Wege tun sich auf. Die Vulgata beschreibt das göttliche Meißeln als foris pugne, intus timores. Überall bedrängten uns Schwierigkeiten. Von außen Kämpfe, von innen Ängste. Der Herr hat in meinem Leben immer wieder Disziplinierungsmaßnahmen durchgeführt. Disziplinierung im Sinne von Schmerz und Leiden hat zweierlei Gesichter. Sie kann rein oder unrein sein. Lautere Disziplinierung ist nacktes Leiden und tiefer Schmerz, ohne einen ausdrücklichen Verweis auf Schuld oder das Handeln anderer. Unlautere Disziplinierung ist das, was von anderen kommt, verdient oder unverdient, gezielt oder unbeabsichtigt. Da ich beschlossen habe, in diesem Buch nicht auf Leid einzugehen, das andere mir zugefügt haben, fasse ich die lautere und die unlautere Disziplinierung unter einem allgemeinen Titel zusammen: Leiden, Prüfungen und die Stricke und Fallen des entfesselten Schicksals. Unlautere Leiden zogen sich über ungefähr 10 Jahre hin und die lauteren, intensiven Leiden bezogen sich direkt auf die Operation am offenen Herzen und die anschließenden Komplikationen, bei denen ich eine neue Dimension von Schmerz erlebte. Ich entdeckte, dass Schmerz und Leiden außerhalb von uns und auch in uns sein können. Wenn der Schmerz von außen kommt, etwa Zahnweh oder eine Wunde, dann hat man die Möglichkeit, ihn aufzuopfern. Der Schmerz kann aber auch so heftig werden, dass er uns überwältigt, als würden wir vom Meer verschlungen. Es gibt keine Möglichkeit, ihn zu fassen, wie man nach einem Objekt greift, das sich in Reichweite der Hand befindet. Es ist unmöglich, Gedanken zu Ende zu denken, Gebete, die man auswendig kennt, zu Ende zu beten. So überschwemmt ist alles von diesem peinigenden Angriff. Wichtig sind nicht die Einzelheiten meiner Operation, sondern vielmehr, was ich aus dem Leid gelernt habe. Es gibt zwei Arten von Wissen. Ein intellektuelles Wissen, wie es etwa ein Arzt von einer Krankheit hat, die er bei dem Patienten behandelt, und ein existenzielles Wissen, das sich aus dem Erleben einer Erfahrung ergibt. Thomas von Aquin sagt, es gebe zwei Arten, über Keuschheit Bescheid zu wissen. Die eine ist die eines Moraltheologen, die andere ist diejenige, die aus dem eigenen keuschen Leben aus Liebe zum Himmelreich erwächst. Es ist eine Sache, den Film Holocaust im Fernsehen anzuschauen und eine ganz andere Auschwitz erlebt zu haben. Die erste Lektion, die ich gelernt habe, allerdings nur allmählich, ist diejenige, dass alles Leiden entweder aus dem direkten Willen Gottes entspringt oder dass er es zulässt. Gott hat zwei Arten von Medizin, bittere und süße. Job fragte, ob Gott nicht, wenn er gute Dinge gibt, uns auch Prüfungen schicken kann. Der heilige Paulus litt während seines gesamten Lebens als Apostel unter etwas, was in einigen Übersetzungen als Stachel im Fleisch bezeichnet wird. Das zugrunde liegende griechische Wort ist Skolops,
was Pfahl bedeutet. Niemand weiß genau, worum es sich handelte, und obwohl Paulus betete, es möge von ihm genommen werden, weigerte sich der Herr, so wie er sich auch weigerte, Mose von seinem Stottern zu befreien. Es ist einfacher, reinen Schmerz als etwas zu verstehen, das von Gott kommt, als im unlauteren Schmerz das Wirken seines Geistes zu sehen. Trotz aller vernunftmäßigen Zustimmung zu der Wahrheit, dass es im Leben keine Zufälle gibt, habe ich festgestellt, dass es in einigen Winkeln meiner Seele noch Reste von nicht ausgefegtem Atheismus gab. Der hin und wieder ausgestoßene Schrei »Domine usque quoque, wie lange noch, o Herr, ist Ungeduld«, die Lügen straft, was die Zunge bekennt, dass jede Prüfung in der Hand Gottes aufgehoben ist. Die Zählliste vergangenen Unrechts, das einem zugefügt wurde, das Wiederkäuen von Groll und Verbitterung, das Lecken der Wunden und die Erinnerung daran, wie sie uns zugefügt wurden, das Abspielen der Tonbänder von realen oder eingebildeten Ungerechtigkeiten, waren Beweise in Hülle und Fülle, dass ich mir nicht wirklich angeeignet hatte, was mein Glaube mich lehrte und meine Lippen bekannten, dass alle Prüfungen aus der Hand des liebenden Gottes stammen. Ein weiterer Gedanke über Schmerz und Leiden führt zur Eigenschaft der Übertragbarkeit. 30 Liter Blut wurden nach der Operation am offenen Herzen in meinen Körper gepumpt, denn der Körper weigerte sich lange, das Blut zirkulieren zu lassen. Dieses Blut stammte von den Menschen, die ihr eigenes Blut für die Blutbank des Lenox Hill Krankenhauses gespendet hatten. Was die Blutübertragung in der physischen Ordnung ist, wird zur Übertragung von Verdienst, Gebet und Opfer im Reich des Geistes. Gott sagte zu Abraham, dass nur 10 Gerechte ausgereicht hätten, um Sodom und Gomorra zu retten. Der heilige Paulus wendet das Übertragungsprinzip auf die Ehe an. Denn der ungläubige Mann ist durch seine gläubige Frau geheiligt und die ungläubige Frau ist durch ihren gläubigen Mann geheiligt. Ich war erst 3 oder 4 Jahre zuvor zum Priester geweiht worden, als mir diese Lektion mit allem Nachdruck von meinem Exerzitienleiter Dr. Le Sœur, einem belgischen Dominikaner, eingeprägt wurde. Er hatte als junger Arzt eine Frau geheiratet, die eine mittelmäßige Katholikin war. Während seiner Berufstätigkeit begann er jedoch ein Interesse für den Atheismus zu entwickeln und er wurde Herausgeber einer atheistischen Zeitschrift. Seine Frau Elisabeth war 10 Jahre lang mit starken Schmerzen bettlägerig. Kurz vor ihrem Tod sagte sie, »Felix, wenn ich tot bin, wirst du katholisch und Priester im Orden der Dominikaner werden.« Er antwortete, »Elisabeth, du kennst meine Gefühle. Ich habe geschworen, Gott zu hassen. Ich werde mit diesem Hass weiterleben und mit ihm sterben.« Sie wiederholte ihre Worte und starb. Er fand ihr Testament, in dem seine Frau geschrieben hatte, »1904 bat ich Gott den Allmächtigen, mir genügend Leiden zu schicken, um deine Seele zu retten. Am Tag meines Todes wirst du losgekauft sein. Eine größere Liebe als diese hat keine Frau.« Sie starb 1914. Dr. Le Sœur, der ein Buch gegen Lourdes geschrieben hatte, in dem er nachwies, dass alles auf Betrug und Aberglauben beruhte, wurde durch ein plötzliches Licht des Heiligen Geistes bekehrt und später wurde er Priester bei den Dominikanern. Nur 2 oder 3 Mal in meinem Leben höchstens habe ich zusätzliche und recht extreme Kasteiungen auf mich genommen, um meine Seele zu retten. Einmal war es ein einwöchiges Fasten, um meine Tochter und einen Vater wieder zu versöhnen, die seit Jahren nicht miteinander gesprochen hatten. Ein anderes Mal geschah es in Lourdes, wie ich es an anderer Stelle im Buch bereits beschrieben habe. Bei weniger spektakulären Anlässen zeigte die Aufopferung intensiven körperlichen Leidens im Krankenhaus die unmittelbaren Auswirkungen der Übertragung. Einmal war ich dem Tod nahe und eine junge Ärztin meinte, ich sei am Verzweifeln. Deshalb sandte sie nach einem Priester, der gleichzeitig Psychiater war, der sein Können einsetzen sollte, um mich aus dem herauszuholen, was sie für eine Depression hielt. Tatsächlich war es Agonie. Ich habe flüchtige Erinnerungen daran, dass ich mich ärgerte, weil mir freudsche Fragen gestellt wurden, während ich im Sterben lag. Ich erinnere mich, was mir damals durch den Kopf ging. Ich lag auf der Intensivstation und hörte, wie eine Schwester sagte, »Herr So-und-so stirbt.« Sie sprach von einem anderen Patienten, der in einem in der Nähe stehenden Bett lag. Ich erinnere mich, dass ich in diesem Moment meine Leiden für die Rettung seiner Seele aufopferte und für die Seelen von Priestern und Ordensleuten.
Ich hatte keine Kraft, meine Hand zu heben, deshalb erhob ich nur meinen Finger und erteilte ihm die Lossprechung, und in diesem Augenblick starb er. Wenige Monate später, als ich mich auf dem Weg der Besserung befand, besuchte mich seine Frau und sagte: »Haben Sie meinem Mann die Absolution für seine Sünden erteilt, als er starb? Ich habe gesehen, dass Sie ein kleines Kreuzzeichen mit Ihrem Finger gemacht haben. Ich dachte, das könnte es vielleicht bedeuten.« Als ich ihre Vermutung bestätigte, sagte sie mir, dass das die Trauer über ihren Verlust gelindert habe. Sie schenkte mir ein kleines jüdisches Medaillon für ein langes Leben als Dankbarkeit dafür, dass ich an ihren Mann gedacht hatte, während ich selbst auf der Intensivstation lag. Während meines Genesungsprozesses kam über einen Zeitraum von 2 oder 3 Monaten hinweg täglich ein jüdischer Herr zu mir. Nachdem er einmal 4 Tage lang nicht gekommen war, sagte er: »Ich konnte Sie nicht besuchen, weil meiner Frau eine Krebsoperation bevorsteht. Sie war hier in diesem Krankenhaus die ganze Woche lang in Behandlung. Morgen wird der letzte Test vor der Operation gemacht.« Ich gab ihm ein kleines silbernes Kruzifix, das durch Johannes den 23. geweiht worden war, und erklärte: »Ich werde Ihnen etwas Jüdisches schenken, und deshalb weiß ich auch, dass Sie es in Ehren halten werden. Es ist der Tod Christi am Kreuz. Ich will Ihnen nur erzählen, dass er mütterlicherseits Jude war. Wer sein Vater war, werden Sie im Himmel erfahren. Wenn Sie jedoch Ihr Vertrauen auf das Wohlergehen Ihrer Frau in seine Hände legen, werden Sie vielleicht eines Tages erkennen, wer sein Vater ist.« Ein paar Tage später kam er zurück und erzählte mir, dass keine Operation durchgeführt würde, weil man festgestellt habe, dass sie nicht mehr nötig sei. Er fügte jedoch hinzu: »Ich habe herausgefunden, wer der Vater Christi war.« Dann öffnete er sein Hemd und zeigte mir das silberne Kruzifix, das er um seinen Hals trug. Als ich ein Jahr später wegen einer Behandlung wieder ins Krankenhaus musste, teilte eine Schwester mir mit, dass ein Mann auf dem gleichen Gang versucht habe, sich das Leben zu nehmen. Als sie in sein Zimmer kam, sah sie, dass er Tücher auf sein Ohr drückte. Als sie diese wegnahm, spritzte das Blut aus seinen Halsvenen. Er hatte ein Messer genommen und sich die Kehle durchgeschnitten. Die Vene, die seinen Tod bedeutet hätte, hatte er knapp verfehlt. Ich bat die Schwester, ihn zu fragen, ob ich ihn besuchen dürfe. Er war einverstanden. Am Nachmittag schob ihn die Schwester im Rollstuhl neben mein Bett mit all den Infusionsflaschen über seinem Kopf, die alle Patienten im Krankenhaus so gut kennen. Ich fragte ihn, ob er je katholisch gewesen war. Er bejahte es, fügte jedoch hinzu, dass er nicht an die Gottheit Christi oder an die Kirche glaube. Ich begann die Unterhaltung, indem ich der Hoffnung Ausdruck gab, dass seine Krankenhausrechnung keine zu hohe Last für ihn bedeuten würde. Er verneinte dies. Dann fragte ich, ob ihn womöglich andere Schulden bedrückten, und er antwortete, dass er in den 77 Jahren seines Lebens für solche Eventualitäten vorgesorgt habe. Ich ließ nicht locker und fragte ihn: »Sind Sie sicher, dass Sie all Ihre Schulden beglichen haben? Haben Sie jemals einen anderen Menschen verletzt? Haben Sie Ehebruch begangen? Haben Sie geflucht oder Gott gelästert? Wer hat für diese Schulden bezahlt?« Indem ich ein ziemlich großes silbernes Kruzifix aus der Tasche zog, sagte ich: »Er hat für Ihre Schulden bezahlt. Für jede einzelne.« Dann erklärte ich ihm auf einfache Weise unseren Herrn, der nicht gekommen war, um uns zu belehren, sondern um uns von unseren Sünden zu erlösen. Ein paar Stunden später opferte ich die heilige Eucharistie von meinem Bett aus in diesem Anliegen auf, hörte seine Beichte und reichte ihm die erste Kommunion nach 45 Jahren. Ich hatte den Herrn gebeten, meine Schmerzen einer Seele zugutekommen zu lassen, und er hat mein Gebet erhört. Die dritte Beobachtung, die sich einstellt, wenn man den Meißel des göttlichen Bildhauers spürt, betrifft die Tatsache, dass die Prüfungen und Belastungen, die wir in unserem Leben zu ertragen haben, nicht nur der Wiedergutmachung unserer eigenen Sünden dienen, sondern auch, um den Anteil zu vervollständigen, welcher der Kirche zugeteilt ist. Unser Herr sagte am Kreuz: »Es ist vollbracht. Die Rettung der Welt war vollendet.« Er hatte den mit der Ungeheuerlichkeit der Sünden der Welt gefüllten Kelch bis zur Neige getrunken, und kein anderer Preis der Erlösung konnte jemals mehr bezahlt werden. Erstaunlicherweise lesen wir jedoch beim heiligen Paulus, als er über seine Gefangenschaft und andere Qualen nachdachte und an die Kolosser schrieb: »Jetzt freue ich mich in den Leiden, die ich für euch ertrage,
Ich ergänze in meinem irdischen Leben, was an den Bedrängnissen Christi noch fehlt an seinem Leib, der die Kirche ist. Offenbar gibt es einen Anteil an Leiden, der der Kirche zugewiesen ist. Christus als Haupt der Kirche hatte seinen Auftrag erfüllt, doch die Kirche als sein mystischer Leib hat ihren Auftrag noch nicht zu Ende gebracht. Das fortgesetzte Opfertum Christi zeigt sich auf zwei Arten. Erstens in einer bewussten Fortsetzung durch jene, die durch einen Willensakt ihre Enttäuschungen und Ängste und ihre Einsamkeit zusammen mit dem Kreuz aufopfern. Ich bin mit Christus gekreuzigt worden, so Paulus zu den Galatern. Und zweitens, die unbewusste Fortsetzung des Leidens Christi ist der Hunger, das Elend, die Einsamkeit eines großen Teils der Menschheit. Christus ist anwesend, wenn Menschen zusammengepfercht im Pestgestank des Slums leben müssen, wenn Menschen einer Rasse oder einer Hautfarbe verfolgt werden, weil sie aus dem bescheidenen Nazareth stammen, und immer dann, wenn die Wahrheit durch einen Gerichtshof gekreuzigt wird, der das Beten bestraft. Im Laufe der Geschichte können die Zeichen von Golgotha an vielen Händen und Füßen und Seiten von Menschen gefunden werden, die noch nie von Christus oder von Golgatha gehört hatten. Doch auch sie tragen zu dem Anteil bei, welcher der Kirche zur Vollendung des Erlösungswerkes zugeteilt ist. Nun, da ich in der Zeit des zweiten Blickes lebe, halte ich alles, außer Christus zu kennen, für Vergeudung. Alles, was getan oder gelesen oder gesprochen oder genossen oder gelitten wird, das mich ihm nicht näher bringt, lässt mich fragen, wozu diese Vergeudung? Si Christum nescis nihil est, si cetera discis. Si Christum discis satis est, si cetera nescis. Wenn du Christus nicht kennst, so hilft dir all dein Wissen nichts. Wenn du aber Christus kennst und sonst nichts weißt, so weißt du genug. Meine gesamte Frömmigkeit ist auf das Kreuz ausgerichtet, auf den Preis meiner Erlösung und die Zusicherung meiner Auferstehung. Das Brustkreuz, das ich trage, ist ein Kruzifix. In meinem Schlafzimmer hängt ein großes, ungefähr 2 Meter hohes Kruzifix, das während meiner langen Bettlägerigkeit der Horizont des Heiles gewesen ist, auf den ich tagsüber geblickt habe und nachts, wenn ich nicht schlafen konnte. In meiner Kapelle hängt ein Gemälde des Kardiologen, der mir das Leben gerettet hat, Dr. Simon Sterzer. Es stellt Christus am Kreuz dar. Besonders betont sind die Augen, aus denen Mitleid und Liebe spricht, wie beim zweiten Blick auf Petrus. Das Kruzifix ist für mich nicht nur etwas, das einmal geschehen ist, vielmehr ist es etwas, das jetzt geschieht, denn Christus wird zu allen Zeiten von jedem Einzelnen von uns gekreuzigt, der sündigt. Doch es ist auch ein Versprechen, denn unser Herr sprach nie von seinem Tod, ohne auch von seiner Auferstehung zu sprechen. Die Wunden, die er empfangen hat, trägt er nun als Narben. Er trägt die Narben, damit Thomas, der sie berührte, von seinem Zweifel geheilt wurde. Diese Narben, die am jüngsten Tag sichtbar sein werden, wenn er als Richter erscheint. Es sind die Narben, die uns Freude bereiten werden angesichts dessen, dass er uns einst einen Stachel im Fleisch gegeben hat. Im 2. Jahr nach der Herzoperation war ich wegen Überarbeitung erneut viele Monate lang ans Bett gefesselt. Während dieser Zeit unterrichtete ich 4 Konvertiten und bestätigte 2 Ehen. Das horizontale Apostolat kann manchmal genauso effektiv sein wie das vertikale. Es ist gut denkbar, dass sich die Güte Gottes mir gegenüber im Geschenk christlicher Eltern, außerordentlicher Bildungsmöglichkeiten und so weiter zeigte. Sein größtes Geschenk war jedoch, dass er mich zum Kreuztragen aufforderte, wo ich seine andauernde Selbstoffenbarung erfahren habe.

Martin Ploderer hat heute in der Radio Horeb Erzählung aus der Autobiografie des bekannten US-Erzbischof Fulton Sheen gelesen. Sie trägt den Titel Unerschütterlich im Glauben. Das Buch ist im Media Maria Verlag erschienen. Sheen war eine der größten Stimmen der Evangelisierung des 20. Jahrhunderts und für sein Medienapostolat in Radio und Fernsehen über die Grenzen des Kontinents bekannt.

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Am Mikrofon Ingrid Seiringer. Da wir die Gebetsschätze, die die Überlieferung im Stundengebet der Kirche zusammengetragen hat, nicht ungenützt lassen möchten, erinnern wir uns immer um 7 Uhr in den Laudes, den Lobliedern am Morgen der Auferstehung Jesu. Jetzt um 11:45 Uhr denken wir mit der Sext, dem Mittagslob, an Ereignisse in der Leidensgeschichte des Herrn. In der Vesper um 17.30 Uhr sagen wir Dank und gedenken der Erlösung. Und um 21.40 Uhr beschließen wir den Tag mit der Komplett, dem Nachtgebet. Mit mir betet Susanne Wundrak. Sie finden die Texte im großen grünen Stundenbuch, den Hymnus auf Seite 145, die Psalmen und weiteres Seite 383 fortlaufend, die Oration vom Gedenktag des heiligen Kirchenlehrers Hieronymus Seite 929 oder einfach im Internet unter Stundenbuch katholisch.

0: O Gott, komm mir zu Hilfe.
1: Herr, eile mir zu helfen.
2: Ehre sei dem Vater und dem Sohn und dem Heiligen Geist.
1: Wie im Anfang, so auch jetzt und alle Zeit und in Ewigkeit. Amen. Halleluja.
2: O Gott, du lenkst mit starker Hand den wechselvollen Lauf der Welt, machst, dass den Morgen mildes Licht den Mittag voller Glanz erhält.
1: Lösch aus die Glut der Leidenschaft und tilge allen Hass und Streit. Erhalte Geist und Leib gesund, schenk Frieden uns und Einigkeit.
2: Du Gott, Gott des Lichts, auf dessen Reich der helle Schein der Sonne weist, dich loben wir aus Herzensgrund, Gott Vater, Sohn und Heiliger Geist. Amen. Ich überdenke meine Wege, Herr, lehre mich deine Gesetze.
1: Ich überdenke meine Wege, Herr, lehre mich deine Gesetze.
2: Mein Anteil ist der Herr. Ich habe versprochen, dein Wort zu beachten.
1: Ich suche deine Gunst von ganzem Herzen. Sei mir gnädig nach deiner Verheißung.
2: Ich überdenke meine Wege. Zu deinen Vorschriften lenke ich meine Schritte.
1: Ich eile und säume nicht, deine Gebote zu halten.
2: Auch wenn mich die Stricke der Frevler fesseln, vergesse ich deine Weisung nicht.
1: Um Mitternacht stehe ich auf, um dich zu preisen. Wegen deiner Gerechten entscheide.
2: Ich bin ein Freund all derer, die dich fürchten und ehren, und aller, die deine Befehle befolgen.
1: Von deiner Güte her ist die Erde erfüllt. Lehre mich deine Gesetze.
2: Ehre sei dem Vater und dem Sohn und dem Heiligen Geist.
1: Wie im Anfang, so auch jetzt und alle Zeit und in Ewigkeit. Amen.
2: Ich überdenke meine Wege. Herr, lehre mich deine Gesetze. Furcht und Zittern erfassten mich. Achte auf mich und erhöre mich, Herr.
1: Furcht und Zittern erfassten mich. Achte auf mich und erhöre mich, Herr.
2: Vernimm, O Gott, mein Beten. Verbirg dich nicht vor meinem Flehen.
1: Achte auf mich und erhöre mich. Und steht, schweife ich umher und klage.
2: Das Geschrei der Feinde macht mich verstört. Mir ist Angst, weil mich die Frevler bedrängen.
1: Sie überhäufen mich mit Unheil und befehden mich voller Grimm.
2: Mir bebt das Herz in der Brust. Mich überfielen die Schrecken des Todes.
1: Furcht und Zittern erfassten mich. Ich schauderte vor Entsetzen.
2: Da dachte ich, hätte ich doch Flügel wie eine Taube, dann flöge ich davon und käme zur Ruhe.
1: Weit fort möchte ich fliehen, die Nacht verbringen in der Wüste.
2: An einen sicheren Ort möchte ich eilen, vor dem Wetter, vor dem tobenden Sturm.
1: Entzwei sie, Herr, verwirr ihre Sprache, denn in der Stadt sehe ich Gewalttat und Hader.
2: Auf ihren Mauern umschleicht man sie bei Tag und bei Nacht. Sie ist voll Unheil und Mühsal.
1: In ihr herrscht Verderben. Betrug und Unterdrückung weichen nicht von ihren Märkten.
2: Ehre sei dem Vater und dem Sohn und dem Heiligen Geist.
1: Wie im Anfang, so auch jetzt und alle Zeit und in Ewigkeit. Amen.
2: Furcht und Zittern erfassten mich. Achte auf mich und höre mich, Herr. Zu Gott will ich rufen, der Herr wird mir helfen.
1: Zu Gott will ich rufen, der Herr wird mir helfen.
2: Nicht mein Feind beschimpft mich, das würde ich ertragen.
1: Nicht ein Mann, der mich hasst, tritt frech gegen mich auf. Vor ihm könnte ich mich verbergen.
2: Nein, du bist es, ein Mensch aus meiner Umgebung. Mein Freund, mein Vertrauter.
1: Mit dem ich in Freundschaft verbunden zum Haus Gottes gepilgert bin inmitten der Menge.
2: Ich aber, zu Gott will ich rufen, der Herr wird mir helfen.
1: Am Abend, am Morgen, am Mittag seufze ich und stöhne. Er hört mein Klagen.
2: Er befreit mich, bringt mein Leben in Sicherheit vor denen, die gegen mich kämpfen. Wenn es auch viele sind, die gegen mich angehen.
1: Gott hört mich und beugt sie nieder. Er, der als König thront seit Ewigkeit.
2: Denn sie kehren nicht um und fürchten Gott nicht.
1: Der Feind legt Hand an Gottes Freunde. Er entweiht Gottes Bund.
2: Glatt wie Butter sind seine Reden. Doch in seinem Herzen sind er auf Streit.
1: Seine Worte sind linder als Öl und sind doch gezückte Schwerter.
2: Du aber, Gott, wirst sie hinabstürzen in die tiefste Grube. Gewalttätige und Betrüger erreichen nicht die Mitte ihres Lebens. Ich aber setze mein Vertrauen auf dich.
1: Wirf deine Sorge auf den Herrn, er hält dich aufrecht. Er lässt den Gerechten niemals wanken.
2: Ehre sei dem Vater und dem Sohn und dem Heiligen Geist.
1: Wie im Anfang, so auch jetzt und alle Zeit und in Ewigkeit. Amen.
2: Zu Gott will ich rufen, der Herr wird mir helfen.
1: Meine Gedanken sind nicht eure Gedanken und eure Wege sind nicht meine Wege, Spruch des Herrn. So hoch der Himmel über der Erde ist, so hoch erhaben sind meine Wege über eure Wege und meine Gedanken über eure Gedanken.
2: Herr der Scharen, wer ist wie du?
1: Mächtig bist du, von Treu umgeben.
2: Lasset uns beten heute am Gedenktag des heiligen Hieronymus. Allmächtiger Gott, du hast den heiligen Hieronymus mit leidenschaftlicher Liebe zur heiligen Schrift erfüllt. Öffne auch unser Herz für dein Wort, damit wir darin die Quelle des Lebens finden. Darum bitten wir durch Jesus Christus, deinen Sohn, unseren Herrn und Gott, der in der Einheit des Heiligen Geistes mit dir lebt und herrscht in alle Ewigkeit.
1: Amen.
2: Singet Lob und Preis.
1: Dank sei Gott dem Herrn. Und vielen Dank, liebe Susanne, für das Vorbeten der Sext. Und Ihnen, liebe Hörerinnen und Hörer, die Sie mit dabei waren. In Kürze um 12 Uhr beten wir den Engel des Herrn, gemeinsam mit dem Programmdirektor von Radio Horeb, Pfarrer Richard Kocher. Mit einem herzlichen Adieu verabschiedet sich nun Ingrid Seiringer aus dem Münchner Studio. Weiter durch das Programm begleitet sie Stefanie Feil aus unserem Medienhaus in Balderschwang im schönen Oberallgäu.

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Beten Sie gerne jetzt den Engel des Herrn mit vor, gemeinsam mit unserem Programmdirektor. Rufen Sie gerne in der Sendung an. Die Telefonnummer dazu, die 089-517-008-008. 089-517-008.

0: es nichts wirkt, dann wirkt nichts mehr. Man ruft ja den Geist Gottes runter. Wenn der Priester die Hände hält über, man nennt das Epiklese, dann habe ich gesagt, lieber Gott, jetzt lass doch das Feuer deines Geistes auf dieses Kind herunterkommen. Mach dem Wahnsinn ein Ende. Und das ist passiert.
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Und natürlich soll auch wieder Zeit sein für Ihre Fragen an unseren Programmdirektor. Im Medienhaus Balderschwang für Sie Stefanie Feil.

0: mit uns im Gebet verbunden ist Frau Mathilde Wilhelms aus Stockweiler in der Eifel. Frau Wilhelms, grüß Gott.
1: Grüß Gott. Oh, Herr Pfarrer Kotter, ich bin furchtbar aufgeregt.
0: Ja, ganz ruhig. Wir beten und dann werden Sie ganz ruhig werden.
1: Ich habe ja. Ganz vieles zu verkünden.
0: Ja, zunächst aber... Entschuldigung, bevor Sie etwas verkünden, wollen wir jetzt zunächst einmal beten. Der Engel des Herrn brachte Maria die Botschaft.
1: Und sie empfing vom Heiligen Geist.
2: Gegrüßet seist du, Maria, voll der Gnade. Der Herr ist mit dir. Du bist gebenedeit unter den Frauen. Und gebenedeit ist die Frucht deines Leibes, Jesus.
1: Heilige Maria, Mutter Gottes, bitte für uns Sünder, jetzt und in der Stunde unseres Todes. Amen.
0: Maria sprach, siehe, ich bin die Magd des Herrn.
1: Und mir geschehe nach deinem Wort.
2: Gegrüßet seist du, Maria, voll der Gnade. Der Herr ist mit dir. Du bist gebenedeit unter den Frauen. Und gebenedeit ist die Frucht deines Leibes, Jesus.
1: Heilige Maria, Mutter Gottes, bitte für uns Sünder, jetzt und in der Stunde unseres Todes. Amen.
0: Und das Wort ist Fleisch geworden.
1: Mir geschehe nach deinem Wort.
0: Und hat unter uns gewohnt. Gegrüßet seist du, Maria, voll der Gnade. Der Herr ist mit dir. Du bist gebenedeit unter den Frauen. Und gebenedeit ist die Frucht deines Leibes, Jesus.

0: Heilige Maria, Mutter Gottes, bitte für uns Sünder, jetzt und in der Stunde unseres Todes. Amen.
1: Bitte für uns, Heilige Gottesmutter.
0: Auf das Herr würde ich werden, der Verheißung Jesu Christi.
1: Lasset uns beten, allmächtiger Gott, gieße deine Gnade in unsere Herzen ein. Durch die Botschaft des Engels haben wir die Menschwerdung Christi, deines Sohnes, erkannt. Lass uns durch sein Leiden und Kreuz zur Herrlichkeit der Auferstehung gelangen. Darum bitten wir durch Christus, unseren Herrn.
2: Amen.
1: Herr, gib den Verstorbenen die ewige Ruhe.
2: Und das ewige Licht leuchte ihnen.
1: Herr, lass sie ruhen in Frieden.
2: Amen.
1: Wir beten für Papst Leo, er hat ja einen Frankreich einen grandiosen Empfang bekommen. Das war schon ganz erstaunlich, wie die Menschen dankbar waren. Macron wollte ja ursprünglich an keinem Gottesdienst teilnehmen, um diese Trennung von Staat und Kirche, die in Frankreich sehr strikt ist, zu demonstrieren. Aber im letzten Gottesdienst hat er dann doch teilgenommen, weil die Menschen ja, das einfach schlichtweg erwartet haben und weil er auch selber offensichtlich überwältigt war von dem Echo, das er hatte. Ja. Schauen wir mal, wie es dann in Deutschland wird im nächsten Jahr. Beten wir jetzt schon dafür und auch für den Papst und seine Anliegen. Vater unser im Himmel, geheiligt werde dein Name, dein Reich komme, dein Wille geschehe wie im Himmel, so auf Erden.
0: Unser tägliches Brot gib uns heute und vergib uns unsere Schuld, wie auch wir vergeben unseren Schuldigern und führe uns nicht in Versuchung, sondern erlöse uns von dem bösen Armen.
1: Gegrüßet seist du, Maria, voll der Gnade. Der Herr ist mit dir. Du bist gebenedeit unter den Frauen. Und gebenedeit ist die Frucht deines Leibes, Jesus.
0: Heilige Maria, Mutter Gottes, bitte für uns Sünder, jetzt und in der Stunde unseres Todes. Amen.
1: Ehre sei dem Vater und dem Sohn und dem Heiligen Geist.
0: Wie im Anfang, so auch jetzt in alle Zeit und in Ewigkeit. Amen.
1: Maria, Mutter der Kirche, bitte uns für die geistliche Berufungen und christliche Familien.
0: Amen.
1: Der Herr sei mit euch.
0: Und mit deinem Geiste.
1: Es segne Sie, alle, die uns verbunden sind, die Anliegen, die an uns herangetragen werden. Heile uns, berühre uns, dein mächtiger und gütige Gott, der Vater, der Sohn und der Heilige Geist. Amen. Danke, Frau Wilhelms, fürs Mitbeten.
0: Herr Pfarrer Kutter.
1: Ja, bitte.
0: Ich habe ein großes Anliegen. Ich wollte sagen, Ihre Gebete sind erhört worden. Und zwar, ich verfolge das vor ungefähr zwei Monate, war ich mit Ihnen verbunden.
1: Ja.
0: Und können Sie sich vielleicht noch erinnern. Und dann haben Sie mir ja gesagt, also ich bete für Sie, dass Sie jemand haben, der Sie begleitet bis zum Alter, bis zum Letzten. Ne? Und dann ist was passiert. Ein vom Team Deutschland, ein junger Mann war in St. Anton und er hat dieses Gespräch auch mitgehört und öfters mitgehört und hat sich vorgenommen, ist von St. Anton nach hier gekommen, ist in der Nacht gefahren, nach hier gekommen und hat sich hier vorgestellt. Stellen Sie sich das mal vor.
1: Und jetzt haben Sie jemanden, der Sie immer wieder mal besucht und kleine Dienste macht.
0: Ja, und passen Sie auf. Das ist ein ehemaliger Messdiener. Ich war ja früher hier in der Kirche als Küsterin. Ne?
1: Mhm.
0: Und ich habe den als Messdiener gehabt. Mhm. Und erst vor 50 Jahren seit 50 Jahren nicht mehr gesehen, als kleiner Bub. Ne? Mhm. Und da klingelte bei mir an der Tür unten und er sagte, ja, da kommen Sie hoch. Ich wollte es nicht, Da habe ich gesagt, ja, er kam. Und da stand ein ganz großer Mann vor mir. Ich war voller Schrecken, können Sie sich ja vorstellen, alleine. Und da stellte er sich vor, sagte, ich komme vom Team Deutschland und ich heiße Michael.
1: Schön.
0: Oh, ja, und dann, ja, wie soll ich jetzt sagen, da ist mir bald schlecht geworden. Und da habe ich aber dann gebohrt. Ich sagte, Michael sagt mir nichts. Sagen wir mal Ihren Nachnamen, ne? Und dann war erstmal richtig schlecht geworden. Da hat er mir gesagt, ich bin der und der. Ich bin von hier. Und also, wir kennen uns, hat er gesagt, noch nicht. Und sie ist ein ehemaliger Messdiener von Ihnen.
1: Ja, wunderbar. Das freut mich sehr für Sie. Man muss nur ein bisschen auch Fantasie haben, auch sich trauen. Und man kann in die Pfarrgemeinde gehen und sagen, Herr Pfarrer, ich bin sehr einsam oder könnten Sie mir helfen, irgendjemand zu finden, der kleinere Dienste für mich übernimmt. Ich werde am Missionsmonat, der morgen ja beginnt, auch etwas dazu sagen. Mission ist nicht nur Weitergabe des Glaubens. Mission ist, dass man Menschen ganz konkret hilft. Das mag für den Einzelnen vielleicht nur eine Kleinigkeit sein. Für die Betroffenen wie Frau Wilhelms ist es ja fast wie eine Lebenswende. Ist es Befreiung aus Isolation und Einsamkeit. Freut mich sehr. Auch, dass jemand aus Team Deutschland ist, der einfach verstanden hat, dass er helfen soll, wo er helfen kann. Danke.

0: Liebe Hörerfamilie von Radio Horeb, ich freue mich, dass Sie miteinander verbunden sind. Höre im Gespräch mit dem Programmdirektor immer am Mittwoch. Ich war jetzt 4 Mittwoche hintereinander im September für Sie da. Jetzt im Missionsmonat Oktober werde ich teilweise in Rom sein. Ist ein Gottesdienst mit dem Papst. Da dürfen wir daran teilnehmen, weil natürlich viele andere Priester auch sind, die konzelebrieren im Petersdom, ein Gottesdienst. Ich freue mich mit ihm. Ich durfte im letzten Jahr auch schon bei einer Messe mit ihm dabei sein und er hat jedem Teilnehmer ein Messgewand geschenkt zum Herzen Jesu. Ganz einfach, sehr stilvoll und sehr schön. Der Missionsmonat beginnt, wie ich vorher schon gesagt habe, morgen. Und deshalb möchte ich jetzt schon, weil ich die beiden nächsten Mal am Mittwoch nicht hier sein werde, auf diese Zeit blicken, die für uns äußerst wichtig ist. Denn da wir getaufte und gefirmte Christen sind, haben wir den Auftrag bekommen, das Evangelium zu bezeugen, es weiterzugeben. Das verstehen viele nicht und praktizieren es auch nicht. Sie empfinden die Sakramente als ein individuelles Geschenk, was mir gegeben worden ist, kann ja nicht schaden nach dem Motto. Doch, das kann es sehr wohl, wenn man den Glauben nicht lebt, dann können die Sakramente nicht das bewirken, was sie wirken sollen. Und das bleibt dann unentfaltet und kann sogar, wie Matthäus 5 zeigt, sie werden sich umwenden und euch zerreißen. Wenn man das heilige Leuten gibt, die nicht darauf vorbereitet sind, können sogar das Gegenteil bewirken. Und deshalb sollte man nicht unbedingt auf die Sakramentenspendung drängen, wenn Leute überhaupt nicht vorbereitet sind und willens sind zu empfangen. Das ist ein kleines Detail aus der Bergpredigt, das aber sehr wichtig ist und für die Pastorale eine große Bedeutung hat. Vor einiger Zeit habe ich mal nachgeschaut, wann sich die Deutsche Bischofskonferenz mit Medien beschäftigt hat. Eigentlich so gut wie nie. Es war einmal ein Informationsnachmittag. Die Tagungsagenda ist ja online einsehbar, wo man sich informiert hat, was da alles gibt. Aber wirklich sich auseinandergesetzt, wie man die Medien nutzen kann, wüsste ich nicht, wann das in den letzten 20 Jahren stattgefunden hat. Und bei Mission ist es ähnlich. Mission ist so unvorstellbar wichtig in der heutigen Zeit, die Menschen zu ermutigen, den Glauben zu bezeugen. In vielen anderen Ländern der Erde geschieht das ja schon, in Frankreich etwa, was ich vorher erwähnt habe. Aber bei uns ist hier fast gar nichts. Jetzt habe ich meinen Assistenten gebeten, aus meinem Ordner, das sind ganz viele Unterlagen, die ich gesammelt habe im Laufe der Jahre, zum Thema Mission etwas herauszusuchen. Und das ist vielleicht ganz typisch. Wissen Sie, was er herausgesucht hat? Ein Wort von Kardinal Karl Lehmann, dem Vorsitzenden der Deutschen Bischofskonferenz, damals vom 26. November 2000. Christkönigsfest 2000, das ist 26 Jahre her. Eigentlich müsste die Mission das Thema einer ganzen Woche der Beratung der Bischöfe sein. Weil es einfach das Wesen der Kirche ist. Und das ist ja eine ganz große Leistung von Papst Franziskus gewesen, etwa in seinem ersten apostolischen Schreiben, Evangelii Gaudium, dass er die Mission immer wieder so betont hat. Ich kann irgendwie kaum verstehen, dass unsere Kirche da so hinterherhinkt. Aber hören wir mal, was Kardinal Lehmann im Jahr 2000 gesagt hat. Das ist veröffentlicht in Heute missionarisch Kirche sein, Schriften der deutschen Bischöfe. Ein Grundwort kirchlichen Lebens kehrt zurück, Mission. Lange Zeit verdrängt, vielleicht sogar verdächtigt, oftmals verschwiegen, gewinnt es neue Bedeutung. In vielfachen Wortverknüpfungen zeigt es sich im pastoralen und theologischen Gespräch. So zum Beispiel Mission und Evangelisierung, missionarische Pastoral und missionarische Verkündigung, das missionarische Zeugnis der Kirche. 25 Jahre nach dem Schreiben von Papst Paul VI. Evangelii Gaudium, 75 kam es heraus, dass in seiner Aktualität kaum etwas eingebüßt hat, entdecken die Christen in unserem Land neu, wie grundlegend dieser nachkonziliare Text für das Leben der Kirche ist. Zum Zeugnis des Lebens muss das Wort des Lebens hinzukommen. Bereits das Zweite Vatikanische Konzil hat im Dekret über das Apostolat der Laien auf diesen Zusammenhang hingewiesen. Er zitiert es. Es macht darauf aufmerksam, dass nicht nur im Zeugnis des Lebens, sondern gleichfalls auch im Zeugnis des Wortes das Apostolat seine Kraft entfaltet. Also, dass wir den Glauben leben, ihn ausstrahlen, aber auch, dass wir den Glauben argumentativ darlegen können. Große Texte brauchen ihre Zeit. Wenn nicht alles täuscht, drängen die vom Konzil formulierten Gedanken immer noch und immer wieder Anfragen und richtunggebend in die pastoraltheologischen Überlegungen unseres Landes ein. Der Impuls, den das nachkonziliale Schreiben der Evangelien Nuntiandi gegeben hat, wird aufgenommen und praktiziert. Drei Beobachtungen. Erstens, missionarisch Kirche sein heißt immer auch, Bereitschaft zum missionarischen Zeugnis einzubringen. Das gilt für jeden, der getauft und gefirmt ist. Es gilt an allen Orten, an denen Männer und Frauen als Christen leben. Wie das gemeinsame Priestertum der Getauften alle zum Aufbau der kirchlichen Gemeinschaft befähigt, so sind auch alle in die Sendung und damit zum missionarischen Zeugnis gerufen. Wir sollen Auskunft geben können über die Hoffnung, die uns trägt. Zweitens, zum missionarischen Kirchsein gehört sicher der Mut zum eigenen, unverwechselbaren Profil. Christliches Leben gewinnt darin eine befreiende Kraft, die es befähigt zur Solidarität. Ohne ein Minimum an Bereitschaft, widerständig und anders zu sein gegen übliche Plausibilitäten, kann es schwerlich christlichen Glauben geben. Ein unverwechselbares Profil des Christseins führt auch immer zu Fragen, die das Zeugnis des Wortes provozieren. Also da formuliert er eigentlich etwas, wo man in den letzten Jahren vollkommen einen anderen Weg gegangen ist. Mut zum eigenständigen Profil, Bereitschaft, widerständig zu sein. Kirche ist Kontrastgesellschaft, Entschuldigung bitte. Das wird heute fast gar nicht mehr wahrgenommen. Eine Gesellschaft, die sich durchaus unterscheidet von dem, was in der Welt geboten ist. Stattdessen wird mit aller Kraft versucht, dass wir uns der Welt angleichen. Dass wir ihre Modalitäten, ihre Denkweisen in Bezug auf Sexualität, in Bezug auf Demokratie, in Bezug auf Frauen, dass wir das alles eins zu eins abbilden bei uns. Das ist sicher ein Weg, der nicht vom Evangelium vorgegeben ist. Kardinal Lehmann hat damals gesagt, wir müssen den Mut haben, widerständig zu sein. Nicht um des Widerspruchs willen, sondern um der Sache willen. Drittens, missionarisch Kirche sein bedeutet nicht, eine zusätzliche kirchliche Aktivität zu entfalten. Gemeinschaft und Sendung sind immer die zwei Seiten ein und derselben Medaille. Alle kirchlichen Aktivitäten sind vor dem Hintergrund der missionarischen Dimension der Kirche zu verstehen und daraufhin zu stärken. Das gilt für die Gemeinden wie für die Verbände, es gilt für die geistlichen Bewegungen und Gemeinschaften. Neu ist sicher, dass dem Wort der Bischöfe das Schreiben, Zitat, Brief eines Bischofs aus den neuen Bundesländern über den Missionsauftrag der Kirche für Deutschland, Zitat Ende, beigefügt ist. Er spricht vom Bischof von Erfurt, Joachim Banke, ist auch kürzlich gestorben, damals Vorsitzender der Pastoralkommission. Er ermutigt aus seiner ganz besonderen Erfahrung heraus Christen hierzulande, ihre Berufung zum missionarischen Kirchsein und zum missionarischen Zeugnis anzunehmen. Und dann schreibt er prophetisch, was in den neuen Bundesländern heute Realität ist, Christsein als Minderheit, wird morgen schon auch die kirchliche Realität in den anderen Regionen unseres Landes beeinflussen. Eine nüchterne Analyse und den Mut, voraussehbare Entwicklungen anzuschauen, dazu ermutigt dieser Text Zeit zur Aussaat, missionarisch Kirchsein. Er möchte einen Beitrag leisten zur Überwindung resignativer Strömungen und erlebter Mutlosigkeit vor der Größe der Herausforderung. Das war das Vorwort von Kardinal Lehmann, 26. November 2000, zum Schreiben der Bischöfe, damals heute missionarisch Kirche sein. Nun ein Gebet von Missio Österreich, von den päpstlichen Missionswerken dort zum Thema Mission.
1: Gott, du hast den Menschen zur Teilhabe an deinem Leben gerufen und du willst, dass alle Menschen heil werden und zur Erkenntnis der Wahrheit gelangen. Darum hast du die Kirche zu den Völkern gesandt, das allumfassende Sakrament des Heils zu sein und das Evangelium allen Menschen zu verkünden. Mach uns zu neuen Menschen, die durch die enge Verbindung mit den Mitmenschen in ihrem Leben und Arbeiten ein wahres Zeugnis für die Liebe Gottes ablegen. Öffne die Türen der Herzen, damit die Saat des Evangeliums auf fruchtbaren Boden fällt und durch die Taufe alle Menschen zu dem einen Volk Gottes gesammelt werden. Festige die jungen Kirchen durch ein Aufblühen des Lebens der Gläubigen im Geist des Evangeliums und durch Berufungen zum Priestertum und gottgeweihtem Leben, damit sie im Volk verwurzelt Zeichen der Gegenwart Gottes in der Welt sind. Rufe Missionarinnen und Missionare, die bereit sind, alles zu verlassen, um allen alles zu werden, und sende sie in alle Erdteile zur Verkündigung bei den Völkern und mach uns selbst Mut, freimütig Christus zu verkündigen. Darum bitten wir durch Christus, unseren Herrn. Amen.

0: Liebe Hörerfamilie, haben Sie auf den Text geachtet von diesem Lied? Wir geben alles für dich hin. Alles. Ich habe da mal Personen daran erinnert, auch im eigenen Umfeld des Radios, da ist jemand ja, in ein ungutes Licht gestellt worden und wurde halt der gute Ruf ein bisschen beschädigt. Dinge, die ich eigentlich ständig erlebe, dass Leute einem an den Karren fahren wollen und Aussagen von einem wirklich aus dem Zusammenhang herausreißen, dass man sich nur noch am Kopf dankt, wie das möglich ist, oder Intentionen unterstellt, die nie ich in meinem Herzen gehabt habe. Und habe ich erinnert, Sie bekommen doch mit, was hier bei mir alles so abgeht. Jetzt wird da mal ein bisschen an Ihrer Ehre gekratzt und schon hängen Sie an der Decke. Alles gebe ich für dich hin. Alles. Tun Sie das? Oder ist nur ein schönes Lied? Besitz, Beziehungen, alles, was störend ist in Bezug auf den Herrn, alles gebe ich hin. Oder haben Sie Angst, dass Gott Sie dann durch den Fleischwolf dreht? Die Angst vor Gott, die sitzt uns in den Knochen. Das ist ein Erbe der Vertreibung aus dem Paradies. Gott ist der andere, Gott ist der Fremde. Und das ist sehr real. Ich spreche von meiner eigenen Berufungsgeschichte. Was passiert denn, wenn ich Gott die ganze Hand gebe? Da macht er ja Dinge mit mir, die ich gar nicht will. Also gebe ich ihm nicht alles. Und deshalb bin ich auch geflohen. Jetzt sind es ja 40 Jahre her im Sommer, als ich Priesterweihe hatte. Ich hatte ganz eindeutige Zeichen der Berufung. Habe gesagt, nein. Dann habe ich etwas anderes studiert, Wirtschafts- und Sozialwissenschaften. Bis dann die Berufung so stark war, dass ich das akzeptiert habe. Aber einfach mal ein bisschen so aufmerksam werden, was wir da alles so sagen. Abraham, die Geschichte begann damit, dass er, das war mein Bibelwort gestern, entwurzelt worden ist. Zieh weg aus deinem Land, aus deinem Vater, aus deiner Familie. Nö, will ich nicht. Mir geht's hier ganz gut. Ja, singen wir nicht immer Dinge, hinter denen wir selber gar nicht stehen, aber Sie haben hoffentlich gemerkt, dass ich jetzt nicht, dass ich das auch in Richtung mir selber sage. Immer wieder. Wir nehmen sehr fromme Dinge in den Mund und ob wir es dann leben, ist wieder das andere. Pater Slavko Barbaric hat in Medjugorje, durfte ihn noch persönlich kennenlernen, sehr segensreich gewirkt, hat einmal die Anbetungen geleitet in allen europäischen Sprachen, war sehr beeindruckend, auch ihm zu begegnen. Und er hat uns sehr schöne geistliche Texte hinterlassen. Und da haben wir jetzt einige Intentionen, die sehr wichtig sind für die Kirche, den Anliegen unseres Volkes und für den Frieden in der Welt. Clemens hat diese Texte herausgesucht und er beginnt mit Gebet für die Kirche.
1: Ich bete dich an, Jesus. Ich danke dir jetzt für deine Kirche. Ich möchte dich zusammen mit der verherrlichten Kirche im Himmel anbeten. Zusammen mit all meinen Brüdern und Schwestern, die dich auf diesem Lebensweg mit Glaube und Liebe anbeten, während wir mit Hoffnung deine glorreiche Wiederkunft erwarten. Ich bete für alle Christen, damit sie in tiefem Glauben und in tiefer Liebe verstehen mögen, dass du der Emmanuel bist, Gott mit uns, das Lamm Gottes, das uns mit seiner Liebe durch sein Leiden, seinen Tod und seine Auferstehung erlöst und zu seinem Volk gemacht hat. Möge die gesamte Kirche und jedes ihrer Mitglieder, der Papst, die Bischöfe, die Priester, die Ordensleute, den Frieden bringen. Möge die Liebe zu dir in der Eucharistie bei jedem Einzelnen wachsen. Gib, dass alle Priester das Messopfer mit Liebe feiern und alle Gläubigen mit Freude und Liebe an der Feier der Heiligen Messe teilnehmen und dich in der Heiligen Kommunion würdig empfangen. Mögst du uns alle mit dem Geist der Anbetung erfüllen. Ich bitte dich für alle, die sich von dir entfernt haben. Möge deine eucharistische Liebe sie berühren und ihren Glauben heilen. Ich bitte dich für alle christlichen Gemeinschaften, die nicht deine eucharistische Gegenwart verkünden. Möge deine eucharistische Liebe uns einigen, damit wir eins sein, so wie du im Vater bist und der Vater in dir. Sende deiner Kirche heilige und priesterliche Berufungen. Gib, dass die Jugend deinen Ruf erwidert. Ich bringe dir alles Leid und alle Probleme dar, alle Spaltungen und allen Streit, alle Unruhe und Unordnung, die deine Kirche verwunden. Danke, dass du all das zum Guten wendest. Möge die Liebe jener, die dich anbeten, eine Wiedergutmachung für alle Sünden und Beleidigungen gegenüber deiner eucharistischen Liebe sein. Ich bete dich an, Jesus, und singe zu dir mit deinem ganzen Volk. Du bist mein Gott. Ich bete dich an und preise dich. Ich bete für deine Familie, deine Pfarrgemeinde, deinen Priester, deinen Bischof und die Diözese.

Gebet in den Anliegen deines Volkes. Ich bete dich an, Jesus, und preise dich. Danke, dass du dein Volk liebst. Ich danke dir für all jene, die dich als Messias angenommen haben. Danke für deine Apostel und Jünger. Ich lobe und preise dich zusammen mit all jenen deinem Volk, die du geheilt hast, denen du die Sünden vergeben hast, durch die Brotvermehrung gesättigt hast und die du von der Macht Satans befreit hast. Viele haben sich geweigert, dich anzunehmen. Sie haben dich abgelehnt und deinen Tod gefordert. Danke, dass du ihnen vergeben hast und für sie betest. Danke für deine Tränen, die du vergossen hast, als du über jene geweint hast, die dich nicht erkannt oder angenommen haben. Der heilige Lukas schreibt, als er näher kam und die Stadt sah, weinte er über sie und sagte, wenn doch auch du an diesem Tag erkannt hättest, was dir Frieden bringt, jetzt aber bleibt es vor deinen Augen verborgen. Es wird eine Zeit für dich kommen, in der deine Feinde rings um dich einen Wall aufwerfen, dich einschließen und von allen Seiten belagern. Ich bitte dich jetzt, Jesus, für mein Heimatland. Danke für alle guten Menschen und Familien. Sei gesegnet in all jenen, die versuchen, deinem Wort zuzuhören und danach zu leben. In all jenen, die dich erkannt und angenommen haben. Sei gesegnet den Bischöfen, den Priestern, den Ordensleuten meines Landes. Sei gesegnet in all jenen, die du zum Dienst in geistlichen Werken berufen hast. Sei gesegnet in all jenen, die wegen ihres Glaubens an dich und ihrer Treue zur Kirche gelitten haben. Sei gesegnet in all jenen, die krank und hilflos sind, in all jenen, die sie betreuen. Sei gesegnet den Kindern und Jugendlichen, in jenen der Wissenschaft und in der Medizin, in all denen, die als Soldaten ihren Dienst tun. Sei gesegnet all jenen, die für den Frieden und das Wohl der Einzelnen und der ganzen Nation arbeiten und beten. Ich bitte dich für meine Landsleute und jene, die sich von dir entfernt haben und sich, ihren Familien und unserem Land geschadet haben. Ich bitte dich für all jene, die eingesperrt und in Besserungsanstalten sind. Sowie auch für jene, die unter dem Einfluss des Übels, der Sucht, der Drogen und des Alkohols gefallen sind. Befreie sie. Jesus, wir bringen dir jetzt alle, die am meisten deiner Gnade bedürfen.

Gebet für den Frieden in der Welt. Jesus, ich bete dich an. Du bist der König aller Nationen der ganzen Welt. Du bist der König des Friedens. Der Prophet Jeremia ruft: Bemüht euch um das Wohl der Stadt, in die ich euch geführt habe, und betet für sie zum Herrn, denn in ihrem Wohl liegt euer Wohl. Jesus, ich danke dir für alle, die versuchen, in deinem Namen der Welt zu einem gerechten Frieden zu verhelfen. Segne ihre Bemühungen, mögen sie nicht umsonst sein. Mögen diese Menschen nicht müde werden in ihrer Suche nach einem gerechten Frieden. Jesus, König des Friedens, auf der Erde wurde ein gefährlicher Samen des Kriegs ausgesät und alle Arten der Zwietracht sprießen daraus hervor. Mein Friede und der Friede meines Landes hängen von Frieden in anderen Ländern der Erde ab. Ich bringe vor dich all jene, die versuchen, ihren Frieden auf dem Unglück anderer aufzubauen. All jene, die Gewalt, Unordnung, Krieg und Konflikt durch den Hass in ihren Herzen empfangen. Ich bringe dir all jene, welche die Hilflosen zerstören, weil sie von der Gier nach Ansehen und einem ungebührlichen Machthunger erfasst sind. Ich bringe dir all jene, die gegen das ungeborene Leben Krieg führen und Unschuldige töten. All jene, die die Wissenschaft missbrauchen und sie gegen die Menschheit und die Welt richten, wodurch sie den Geruch des Todes und der Zerstörung verbreiten. Ich bringe dir alle Opfer der Kriege und Konflikte und alle Wunden, die in den Seelen der Menschen zurückgeblieben sind. Jesus, König des Friedens, sende deinen Heiligen Geist, damit er den ursprünglichen Frieden und die Ordnung dieser Welt, die Ordnung dieser Welt der Unordnung und der Unruhe bringe. Ich danke dir, dass du uns Maria, deine Mutter, die Königin des Friedens in dieser Zeit sendest. Danke, dass sie uns aufruft, für den Frieden zu beten und etwas für den Frieden zu tun. Maria hat uns die Botschaft gegeben: Der Friede muss zwischen den Menschen und Gott und unter den Menschen herrschen. Jesus, König des Friedens, erhöre unsere Gebete und gib allen deinen Frieden.

0: Auch wenn da nur ein paar Takte Musik sind, es ist unverkennbar Medjugorje-Sound. Die haben es wirklich geschaffen, einen eigenen Stil der Musik irgendwie hervorzubringen. Hab David Röhl schon vor einiger Zeit mal gesagt, machen Sie mal so einen Horeb-Sound. Wohl wissend, dass das eine Jahrhundertaufgabe ist. Also einen bestimmten Musikklang, Musikteppich, wo man sagt, wow, aber das ist richtig gut und das ist Horeb. Genauso wie diese Lieder sehr inspirierend sind. Und jemand, der mit Liedern auch sehr viel anfangen kann, viele CDs rausgebracht hat, Auftritte hingelegt, das ist Andreas Schätzle. Andreas, grüße dich.
1: Grüß dich, interessant, deine Gedanken zur Musik.
0: Ich bin vollkommen, ignorant auf diesem Gebiet.
1: Na, aber das ist interessant, was du sagst, dass Medjugorje so einen eigenen Sound hat und das vielleicht auch fürs Radio zu kreieren, das wäre eine interessante Aufgabe. Aber vielleicht entsteht sowas auch einfach aus dem Tun.
0: Ja, da wärst ja du eher gefragt als ich. Andreas, ich darf dem Papst in Rom begegnen, habe ein paar Tage Ausgleich jetzt nach dem 14 Heiligen, du warst ja auch dabei. Und deshalb schauen wir jetzt schon prospektiv auf 2 Wochen in der Zukunft hin, 14. Oktober. Was ist denn da geboten, was machst du denn da?
1: Genau, also das ist ein Termin, den ich zusammen mit Bernhard Mitterutzner wahrnehme. Es ist ein zweites Infotreffen, Entschuldigung, zum Radio Horeb Team Deutschland, also unseren ehrenamtlichen Gruppen in ganz Deutschland, die in ihrer Region das Radio bekannt machen dürfen, den Leuten auch helfen dürfen, es zu empfangen, es überhaupt kennenzulernen. Und da haben wir am Mittwoch, den 14. Oktober, ein zweites Treffen in Bad Godesberg. Diesmal aber nicht in der Kirche vom letzten Mal, St. Marien, sondern in der Kirche St. Albertus Magnus, in der Albertus-Magnus-Straße 37. Und wir dürfen um 18 Uhr die Heilige Messe feiern und um 19 Uhr dann das zweite Infotreffen zum Team Deutschland. Das dient schon dazu. Wir haben ja auch eine Gruppe schon in Bonn, Bad Godesberg gehört zu Bonn, aber es dient dazu, die sich jetzt neu interessiert haben oder vielleicht auch definitiv noch interessieren, auch schon tiefer hineinzuführen in eine Entscheidung zur Mitarbeit für Team Deutschland in dieser Region.
0: Wunderbar. Hoffen wir, beten wir, dass das was wird. Und dann 3 Tage später ist ein weiteres Infotreffen in der Nähe von Schwerin, Mecklenburg-Vorpommern. Ein Freund von mir lebt dort, der sagt immer noch MacPom in Hagenow.
1: Ja.
0: In MacPom. Okay, und das ist am Samstag um 15 Uhr ist die Messe schon und anschließend das Infotreffen. Wart ihr da schon mal, Andreas?
1: Genau, das ist am 17. Oktober, ist auch schon lange in Planung. Jetzt, da gibt es die Franziska, die zuvor Gemeindereferentin oder pastorale Mitarbeiterin in Flensburg gewesen ist, uns dort schon geholfen hat für die Gründung eines Teams, die jetzt dort in die Pfarre nach Ludwigslust, Hagenow und wie auch immer diese Orte dort in der Nähe von Schwerin heißen, gewandert ist und uns eingeladen hat. Das war, sie hat das sehr gut vorbereitet, also das Gespräch mit dem Pfarrer, es sind ja diese großen Pfarren mit dem Pfarrgemeinderat und das ist dann reif geworden, sodass wir am Samstag, den 17. Oktober um 15 Uhr dort die Heilige Messe feiern dürfen und um 16 Uhr das Infotreffen haben in gemütlicher Atmosphäre, einfach Radio Horeb vorstellen, aber auch schon für das Team Deutschland, für so ein ehrenamtlichen Team motivieren möchten. Die Kirche heißt St. Elisabeth in der Bahnhofstraße 40 in Hagenow in der Nähe von Schwerin, ist ja die Landeshauptstadt von Mecklenburg-Vorpommern.
0: Ich habe jetzt ganz durcheinander gebracht mit dem MacPom.
1: MacPom, ja.
0: Ein Freund von mir ist dorthin gezogen. Und der war das kürzlich bei mir, hat immer von MacPom gesprochen. Ich habe am Anfang gar nicht gewusst, was der meint. Also, liebe Leute, wenn ihr hier in der Gegend wohnt, bitte, selbst wenn ihr hier nicht mitmachen könnt, als Beter ist es immer möglich, irgendwie da mit dabei zu sein oder als Begleiter im Hintergrund, baut ja nicht gleich jeder Radiomissionar an vorderster Front zu sein, bitte betet dann halt. Es wird immer gesagt, ja, oder habe ich in den letzten Jahren öfters gehört, den Osten habt ihr ganz vergessen. Nein, haben wir nicht. Aber wenn wir das dann kommen, dann müsst ihr natürlich schon auch mitmachen und etwas tun. Ja. Das sind riesige Gebiete, da, ich höre da von Mitbrüdern, ja, die da den Durchmesser haben von 50, 80, 100 Kilometern, wo sie da hinfahren, ja, müssen. Also das ist richtig schönes Missionsland und da gibt's richtig viel zu tun. Und beklagen wir uns nicht, das ist alles so furchtbar und so schlimm und wir sind alle, wollen von Gott nichts mehr wissen. König David hat sich auch nicht beklagt, als er gegen den Goliath angetreten ist. Er hätte ja auch sagen können, mein Gott, ich mit meiner kleinen Steinschleuder gegen den Riesen. Er kann ja sagen, wow, der Kerl ist richtig groß, den kann ich gar nicht verfehlen. Ja, sorry, den kann ich gar nicht verfehlen mit meiner Steinschleuder. Also nicht jammern, sondern etwas tun. Andreas, vielleicht gebe ich noch jetzt gleich die Rufnummer durch, dass Sie sich melden können jetzt dann. Wir haben noch etwa nicht mehr ganz 20 Minuten Zeit. Ich möchte mit Ihnen ins Gespräch kommen. 089 517 008 008 089 517 008 008. Also melden Sie sich. Andreas, was sind denn jetzt noch so Punkte, oder wenn du hast sicher die Deutschlandkarte immer wieder meditiert, studiert, wo wäre denn eigentlich es sinnvoll, etwas zu gründen, wo man sagt, ja, warum geht denn da nichts voran? Was sind denn das für Regionen noch?
1: Also wir werden auch in unserer Abteilung intern das auch noch beraten in den nächsten Wochen. Aber ich denke, der Westen steht vor der Türe. Also wir haben jetzt mal einen Anfang gesetzt mit Bonn, Bad Godesberg, aber sicherlich Köln, Düsseldorf, Neuss, wo jetzt auch Peter Mayer wohnt, wo der David Kreuter hingezogen ist. Also so dieser Westen Deutschlands könnte ein Schwerpunkt sein. Wie gesagt, wir werden das noch besprechen für die nächsten Monate. Und jetzt ist ja auch Missionsmonat, also freue ich mich ja schon drauf, morgen das Fest der heiligen Therese von Lisieux. Sie möge uns da wirklich auch inspirieren und Fürsprecherin sein. Das ist ja auch immer ein Monat, den du sehr hochhältst und für sehr wichtig im Radio siehst. Ja?
0: Jawohl, genau so ist es. Danke, Andreas. Ich muss dich leider aus der Leitung nehmen, weil die Leitungen sich füllen.
1: Der Segen.
0: Der Segen natürlich.
1: Die Sendung.
0: Meine Güte, vergiss das Wichtigste. Herr, ich bitte dich um deinen Segen für das Infotreffen in Bad Godesberg. Segen Andreas, den Bernhard Mitterutzner. Alle, die kommen, ruf sie mit Namen durch den Dienst der Engel in der Stimme ihres Gewissens und segne auch jetzt das Treffen in Hagenow bei Schwerin. Alle, die dort kommen, dass hier wirklich etwas aufgeht, dass die Herzen berührt werden, dass Sendung, Mission geschieht im Namen des Vaters, des Sohnes, des Heiligen Geistes. Amen. Danke, Andreas. Amen.
1: Ein kleines Wort, bitte. Lieber Richard. Ich wollte sagen, die Gabi Fröhlich ist auch in Bad Godesberg dabei. Die wohnt ja dort in der Gegend, gell?
0: Also wollte ich dir noch mitteilen. Wenn Sie die Lady sehen
1: auch
0: wollen.
1: Auch Prominenz im Radio.
0: Genau. Die Gabi macht einen super Job. Lebenshilfe, wenn Sie die sehen wollen, wird sicher auch mit dabei sein, müssen Sie kommen. Danke, Andreas. Jetzt lassen wir gleich
1: alles Liebe.
0: Danke. Tschüss. Jetzt lassen wir gleich die Erkennungsmelodie weg. Wir gehen gleich rein. Morgen wäre der 100. Geburtstag meiner Mama. Morgen. 1. Oktober 1926 ist sie geboren worden. Starb leider schon mit 68 Jahren. Wir beginnen mit einer Frau Bernadette aus dem Bistum Essen. Grüß Gott.
2: Ja, ich habe eine Beichtreihe hinter mich gebracht. Im letzten Jahr hat sich mein ganzes Leben wirklich zum Guten gewandelt. Ich hatte auch Eheprobleme. Ich konnte nicht mit meinem Mann sprechen. Jetzt können wir wieder miteinander sprechen. Das ist wirklich alles, hat sich gewandelt durch diese Beicht, auch durch die Beichtreihe. Und ich habe jetzt eine Frage. Also es ist ja so, dass ich jetzt die Sünde auch vermeiden möchte, damit ich nicht wieder mit denselben Sachen in den Beichtstuhl komme. Und ja, ist eine Situation, ich wollte das versuchen zusammenzufassen. Es ist ja so, die Emotion an sich, also Zorn, ist keine Sünde. Es ist erst Sünde, wenn man sich dem hingibt und im Zorn dann etwas macht. Ist das richtig?
0: Ja. Vielleicht nicht ganz. Also wenn man es in Gedanken immer wieder erwägt auch wenn man es dann nicht tut. Jesus sagt in der Bergpredigt, wenn du dir immer wieder den Ehebruch vorstellst oder wie jetzt du mit einer schönen Frau eine Beziehung eingehst, dann hast du den Ehebruch schon begangen, auch wenn es nicht zur Tat wird. Also man muss, wenn es zum ersten Mal kommt, haben Sie vollkommen recht, der erste Impuls, da können Sie nichts dafür, das meldet sich einfach. Aber Sie dürfen das dann nicht Fleisch werden lassen, dass Sie das immer wieder erwägen und durchgehen, weil dann sind Sie innerlich unrein in Ihrem Herzen. Das sagt auch Jesus.
2: Nee, also es geht jetzt um eine andere Situation. Ich war also in einer Gruppe und ich stand im Weg und dann hat mich eben, der hätte mir nur sagen müssen, dass ich jetzt da mal aus dem Weg gehen soll. Dann hat mich diese Person bis unter die Gürtellinie beleidigt. Ich habe in dieser Verletzung dann eine andere Person, die auf mich von hinten zukam und die denselben Grund hatte, weshalb ich im Weg stand, die habe ich dann angeranzt. Und auch so richtig in dieser Verletzung, da war ich dann so richtig beleidigend. Dann habe ich das sofort erkannt und habe mich dann sofort bei der Person entschuldigt. Und die hat meine Entschuldigung angenommen und ich habe dann noch gesagt, ich möchte lieber freundlich sein. Und dieser Wandel, also ich habe ja erst was gemacht. Mhm. Wie bewertet man sowas? Ist das dann schon quasi schon vergeben, weil auch die Person mir schon vergeben hat? Und ich habe dann hinterher auch in der Messe, die ich dann danach, habe ich da auch nochmal dran gedacht, um Vergebung gebeten. Und diese Person, die mich beleidigt hat, die konnte ich nicht mehr sprechen. Die habe ich nur noch von Weitem sehen können. Mhm. Habe ich dann auch so versucht, im Herzen dann zu vergeben und es auch eigentlich gemacht. Das ist ja ein Weg. Und bin ich dann frei? Oder ist das zu eine spitzfindige Frage?
0: Nee, Sie haben ein wahres Gewissen. Und was Sie getan haben, war natürlich nicht gut. Ich kenne das selber, wenn manche Leute, ich bin ja viel unterwegs, sich raudihaft im Verkehr benehmen, da zuckt es mich in allen Fingern, auf die Lichthupe zu gehen, dem da mal richtig also reinzuhupen. Ich muss mal richtig zusammenreißen. Also manche Leute, die kennen wirklich keine Grenze. Und okay, bleib cool. Ich mache es dann auch nicht, Gott sei Dank. Aber ich kenne diese Versuchung sehr gut, halt auf einer anderen Ebene beim Autofahren. Und ganz einfach, im Zorn tut der Mensch das, was nicht recht ist vor Gott. Und das haben Sie jetzt erlebt. Sie haben anderen ihre Wut ausgelassen, sich entschuldigt, vollkommen okay. Sie können es in das Schuldbekenntnis der Messe hineinlegen. Wir glauben daran, dass das lästliche Sünden tilgt. Wenn Sie eine geistliche Begleitung haben und einen Priester, ich mache es halt so, dass ich immer in die Beichte hineinlege, bin kein Skrupulant. Und weil es vielleicht eine Tendenz ist, dass man sich so benimmt, also vielleicht etwas Tieferes, auf etwas Tieferes hinweist, auf eine tiefere Unversöhntheit, macht es auch Sinn, dass man es in der Beichte hinlegt. Aber an und für sich ist es mit dem Schuldbekenntnis der Messe abgetan dann. Aber es macht trotzdem Sinn, dass sie in die Beichte reinlegen.
2: Nee, ich bin also diesem Priester sehr dankbar. Der hat mich jetzt wirklich durch eine ganze Serie von Beichten geführt. Und ich bin jetzt irgendwo so an so einem Punkt, wo ich, ja, ich sag mal, eine Therapiepause brauche.
0: Ja.
2: Weil die Beichten auch noch eine Nachwirkung haben und ich da auch noch auf dieser Nachwirkung ich muss mich mit der Nachwirkung beschäftigen,
0: sag ich. Ja. Ich bitte um Verständnis, wenn ich Sie von der Sendung nehme, sind noch andere noch da. Ja, klar, überstürzen Sie nichts. Heilungsprozesse, Wachstumsprozesse im Glauben sind etwas, was schrittweise geschieht. Das ist nicht etwas, was, also auch wenn Sie innerlich heil werden wollen, es mag vielleicht manchmal einen ganz großen Durchbruch geben, aber es ist eher die Ausnahme. Da müssen Sie Geduld haben. Sie haben jahrzehntelang vielleicht verkehrte Verhaltensweisen eingeübt, die werden nicht von heute auf morgen mit einer Beichte weggehen. Und da müssen Sie halt immer wieder dann auch unters Kreuz bringen, bekennen und diesen Weg gehen. Der ist mühsam, aber der lohnt sich. Punkt. Dann haben wir die Frau Annette Helm aus Berlin. Grüß Gott.
3: Hallo.
0: Hallo.
3: Schön, Sie wieder zu hören. Ich bin so ein bisschen verunsichert und zwar habe ich ja auch am Wochenende gehört, also wenn man nicht gefirmt oder getauft ist, ist Jesus tot oder ist Gott überhaupt nicht da? Ist das so?
0: Und nein, ja, nein, das ist nicht so. Und dann wären ja 5 Milliarden Menschen ohne Führung, die nicht getauft sind, die Christus nicht kennen. Aber Firmung und Taufe, wenn man das recht verstanden hat, sind was ganz Starkes. Wenn Sie ganz kurz ein paar Worte dazu. In der Taufe wird der Geist Gottes in unser Herz hineingesenkt, von dem der Apostel Paulus im Römer und Galater Brief schreibt. Dieser Geist, der Abba in uns sagt, also Papa. Das ist wirklich, jemand hat es mal so bezeichnet, die im Erwachsenenalter getauft worden ist, dass wie eine Doppelverglasung, Firmung und Taufe, wo das Böse einfach auf Distanz gehalten wird. Wir sind Eigentumsvolk Gottes. Wir sind Priester, Könige, Propheten. Das sagt man ihnen dann auf den Kopf zu bei der Taufe. Also wir haben eine unglaubliche Würde. Und deshalb ist es schon sehr wichtig, dass man getauft wird. Aber man muss es auch leben. Das Sakrament allein, wenn man spendet und empfängt, das nützt nichts. Aber Sie wollten etwas fragen.
3: Was heißt das dann mit dem, man muss es leben? Also wie bereitet man sich darauf vor, auf diese Sakramente?
0: Oh, da gibt es viele Kurse in der, wenn Sie da das Erzdiözese Berlin sich melden, Sie möchten getauft werden, die haben unglaublich viele Angebote. Wie auch andere Diözesen auch. Alpha-Kurse sind zum Beispiel eine gute Möglichkeit. Wenn Sie das bei Google eingeben, finden Sie ja gleich den nächsten in der Umgebung. Also da gibt es so Taufkurse, ich weiß von vielen Diözesen, ich bin mir sicher, dass in Berlin, hier ist jemand, der kommt aus Berlin, Augenblick mal schnell wieder auf Sendung schalten. Gast aus Berlin hier.
4: Ja, beispielsweise in St. Matthias kann ich Ihnen anbieten, einfach glauben. Gehen Sie einfach mal auf die Homepage. Pfarrer Wienecke, der Pfarrer von St. Matthias, bietet selber mit dem Vikar Maximilian Hofmann, bieten die beide einen sehr qualifizierten Glaubenskurs an. Die Staaten sind meines Erachtens jetzt schon bereits in der ersten Runde im September gewesen. Ja. Also ist jetzt noch rechtzeitig, sich da zu melden.
0: Frau Helm, was sagen Sie jetzt?
3: Ja, ich werde das mal in Angriff nehmen, weil Jesus ist schon in meinem Herzen seit der Brust-OP. Also,
0: ja, und das ist, Sie werden erleben, dass das nochmal was ganz Neues ist. Machen Sie auf Anfechtungen auch gefasst, dass der Böse Ihnen sagt, nö, brauchst du nicht, Jesus ist eh schon da. Dadurch, dass er uns geschaffen hat, wir glauben ja, dass Gott unser Vater ist, ist er natürlich jedem Menschen nahe. Und er schenkt auch jedem seine Vorsehung, sein göttliches Geleit. Aber wissen Sie, ich weiß nicht, wie man das plausibel den Menschen darlegen soll. Es gibt hunderte Kinder, die auf der Welt herumlaufen. Aber das eine, das sie halt geboren haben oder gezeugt haben, ist halt ihr Kind. Und so ist es auch mit Gott. Sie sind dann eine ganz andere Situation, in ein ganz anderes Beziehungsverhältnis zu ihm hineingestellt. Und die Gnade Gottes kann dann ganz anders wirken, wenn sie Söhne und Töchter von ihm sind. Also machen Sie es, lassen Sie sich bitte taufen. Danke auch unserem Gast für diesen wertvollen Hinweis. St. Matthias in Berlin. Barbara Steib, Sie rufen aus Ingolstadt an. Grüß Gott.
5: Ja, bitte, Pfarrer Kocher. Ich habe kurz eine Frage oder Bitte bezüglich gestern vom Erzengelfest. Und zwar haben wir festgestellt, eine Freundin und ich, dass der Erzengel Michael uns als Kinder früher und vielen jetzt nur Erwachsenen eigentlich eher ängstlich dargestellt wird, und zwar mit dem Schwert. Mhm. Also da wäre jetzt mein Anliegen, dass man das halt richtig einmal bringt und dass er uns verteidigt und nicht angreift und dass er andere Wertschätzung kriegt, was er von seiner Urbestimmung her eigentlich für uns bedeutet.
0: Nein, ich habe nicht über Sie gedacht, Frau Steib, aber ich hatte noch nie die Idee, dass der Erzengel Michael mit dem Schwert auf uns losgeht. Darum habe ich gelacht, dass
5: aber
0: er uns angreift.
5: Wenn er Schwert sehen, denen kam, und der Kind denkt anders als wir und war viel intensiver als Erwachsene. Das ist mir jetzt aufgefallen. Ich arbeite mit Kindern und Sie dürfen mir glauben, die Kinder haben mich erzogen im Glauben, und zwar mehr, als ich darauf vorbereitet war.
0: Ja, durch Ihre Fragen löchern die einen, und da muss man sich mit Dingen auseinandersetzen, die man den längst schon verdrängt hat. Ja, natürlich ist der Erzengel Michael, er hat immer auch das Schild, er ist derjenige, der uns verteidigt und der im Kampf uns beisteht. Das Leben ist halt oft ein Kampf, und es gibt auch leider die Mächte der Finsternis, und da ist er der mächtigste Helfer.
5: Ja, also ich habe es schon verstanden, aber mein Anliegen wäre es, dass das die Kinder erklärt wird oder dass ja auch meinem Kinder im Gottesdienst die Kinder angesprochen werden und mehr die Fürbitten auch für die Kinder einbezogen werden. Das vermisse ich jetzt als Erzieherin sehr, muss ich ganz ehrlich sagen. Mhm. Ich finde wichtig, für Frieden und alles zu beten, aber wenn ein Kind angesprochen wird, dann ist ein Kind angesprochen und er fühlt sich sehr angesprochen.
0: Ja, gut, in vielen Gottesfilmvereinen auch bei uns. Beiderschwang 210 Katholiken haben wir Gottesdienste für Kinder, beziehungsweise sie gehen dann bis zur Gabenbereitung heraus, die kleineren, und kommen dann zur Eucharistiefeier in die Kirche. Das macht jemand aus unserer Gemeinde, macht es sehr gut, ein ganz großes Geschenk. Frau Christel Graz, Sie rufen aus Alfter bei Bonn an. Haben Sie das vorher gehört, dass ein Team Deutschland in der Nähe von Bonn entsteht?
6: Ja, genau, das habe ich gehört. Und jetzt muss ich sagen, ich habe mich sehr gefreut, denn in St. Albertus Magnus habe ich einen Pater kennengelernt, und zwar Pater Claudius Groß. Das heißt, kennengelernt hatten wir uns am Seligsprechungstag von Papst Benedikt, das war ein 1. Mai, ein Sonntag. Mhm. Und ja, dann habe ich ihn kennengelernt, habe mich gefreut. Er hat mir nämlich, es war gar kein Platz mehr in der Kirche, St. Martin in Bonn, die Basilika. Und er hat dann eben den anderen, die in der Bank saßen, bedeutet, sie sollten mir doch Platz machen. Ja, und so kam ich dann links neben ihm zu sitzen und dachte, den musst du nachher noch mal suchen gehen. Da gab es nämlich noch so ein Zusammensein über den Kreuzgang verteilt. Und da habe ich ihn tatsächlich gefunden. Und dadurch hat sich dann eine sehr schöne gläubige Beziehung entwickelt, die sehr, sehr groß war. Das darf ich so schon sagen. Und jetzt möchte ich gerne wissen, ich würde gerne, das ist, glaube ich, die Frau Gabi Fröhlich, die diesen Kurs gibt oder diese Einführung, ne? Gibt es da eine E-Mail? Denn ich möchte von diesem wunderbaren Menschen, der mir, nachdem er schon gestorben war, noch einmal erschienen war in einer ganz großen Bedrängnis, möchte ich gerne das, was ich da niedergeschrieben habe, erstmal in einer E-Mail weitergeben. Also ich sage gleich, Mitarbeit würde ich so nicht machen, ich schreibe sehr viel.
0: Also Sie wollen irgendein, was Sie Geistliches erlebt haben, was Sie als Geschenk empfunden haben, weitergeben.
6: Ja, genau.
0: An wen genau?
6: Ja, vielleicht an die Frau Gabi Fröhlich.
0: Also, machen Sie Folgendes, das ist ja an info@horeb.org. Haben Sie was zum Schreiben?
6: Ja.
0: Info@horeb.org. Sagen Sie, dass Sie heute mit mir gesprochen haben, in der Sendung Höre im Gespräch mit dem Programmdirektor, und dass Sie bitten, dass das, was Sie jetzt mitteilen, Gabi Fröhlich und Pfarrer Kocher weitergeleitet wird. Die machen das verlässlich, das ist ihr Job.
6: Ja, gut, das ist sehr schön, denn das war wirklich einfach, ja, himmlisch. Ja, das kann ich gar nicht sagen. Gut, ich bin etwas heiser, weil ich krank bin, aber das war mir wichtig. Gut. Ja, ist in Ordnung. Dann ja, ich bedanke mich noch und wünsche noch einen gesegneten Tag.
0: Danke sehr. Wir haben gesehen, dass man eine Berliner Schnauze, hätte ich fast gesagt, aber es wäre unverschämt, einen Berliner hier bei uns haben. Ich habe hat nicht einmal Ihren Namen richtig registriert, als Sie reingekommen sind.
7: Mein Herr Stackmann.
0: Und Sie sind gerade hier bei Radio Horeb, um was zu tun?
7: Ich unterstütze hier im Bereich Fundraising. Das ist der Bereich, wo Radio Horeb ja bekanntlich, Sie wissen das am besten, einen vollamtlichen Mitarbeiter benötigt. Meine Historie ist 40 Jahre Bankerfahrung. Und was da hatte ich natürlich auch mit Nachlässen zu tun, und dieses Know-how bringe ich dann mit in das Team ein.
0: Nein, das ist ja so wunderbar. Gestern sind immer die Leute hier, die sagen, ich möchte das Gute, was ich von Radio Horeb empfangen habe, vergelten, indem ich einfach auch etwas über meinen Tod hinaus Gutes tun. Und wir müssen richtig viel Geld in die Hand nehmen, wirklich richtig viel Geld. Heute Vormittag war 3 Stunden ununterbrochen Bausitzung, 3 Stunden ununterbrochen bis Mittag, als ich

0: durchkommen, das ist einfach hier wunderbar in Balderschwang.
1: Also das ist schon ein ganz großes Geschenk. Vergelt's gut, dass Sie das tun. Sie können uns eine Menge Arbeit abnehmen, weil die Anja, die das macht, die ertrinkt in der Arbeit. Das sind so viele Anfragen. Und das ist ja alles, das geht in eine Skizze-Kleine hinein. Ich habe aber dann noch einen Sohn und eine geschiedene Frau. Und welchen Anteil bekommt die und wie teile ich das auf? Das sind ja, da braucht's richtig Fachwissen. Und früher war ich viel Forscher, jetzt mittlerweile im Alter werde ich ruhig. Früher habe ich immer an dieser Stelle gesagt, da kamen nämlich Leute, die haben sich auf diesen Satz berufen, Rentner Deutschlands, erhebt euch aus euren Sitzen. Das würde ich heute nicht mehr so frech sagen, aber von der Sache her meine ich es genauso. Also bevor Sie jetzt Ihrer Frau zu Hause Stress machen, weil Sie sind jetzt in Pension als Mann und kreuzen ständig in der Küche auf und reden der Frau drein und die ärgert sich, weil jahrzehntelang hat er in der Küche sie nicht blicken lassen und schaut in den Kochtopf rein, furchtbar. Liebe Männer, das ist ein Quatsch, lasst die Frauen in Ruhe, meldet euch bei Team Deutschland, wir brauchen euch beim Radio. Also ich kann mir kaum vorstellen, dass wir keinen Job für Sie haben. Und wenn Sie die, was weiß ich, irgendwie einer hat auf Fliesen gelegt in dem Medienhaus, das damals neu war, 2009. Also meldet euch und überlegt mal, welchen Beruf ihr habt. Vielleicht sind Sie auch wie dieser Herr hier in der Bank tätig gewesen. Erbschaftsmanagement ist für uns was ganz Wichtiges. Und wissen Sie, wenn Sie da halt, als die Anja Verantwortliche da vielleicht 5, 6 Leute haben, denen sie da reihenweise rüberschieben können, das ist ein Riesengeschenk. Ein anderer ist Immobilienmakler. Sie können gar nicht ahnen, wie viele Dienste der Mann uns schon erwiesen hat. Wir haben doch keine Ahnung, was eine Immobilie, die uns angeboten wird, wert hat, was ein Grundstück wert hat, ob das erschlossen ist oder Baugrund oder was auch immer. Wir brauchen sie und nicht nur einfach konsumieren. Schön, dass Radio Horeb gibt, tut meine Seele gut, sondern Sie sollen gefälligst in die Pedale treten und etwas für das Radio tun. Ich darf das sagen, bekomme da überhaupt nie Kritik. Von mir akzeptieren Sie Leute. Ich bin übrigens auch ein Ehrenamtlicher. Wissen Sie das? Ich bin Ehrenamtlicher. Ich stehe auf der Gehaltsliste des Bischofs von Augsburg als Pfarrer von Balderschwang. Kein Witz, ich bekomme keinen Cent vom Radio. Und damals, vor 3 Jahrzehnten, hat der Bischof gesagt, und was du darüber hinaus tust, die 210 Leute halten mir jetzt nicht übermäßig auf Trab, das kannst du tun. Aber dass ich jetzt zu Ihnen spreche, ist ein ehrenamtlicher Dienst von mir. So. Ich wünsche Ihnen alles Gute, Gottes Segen. Und bis zum Ende des Monats haben Sie Zeit, am 31. Oktober oder am Ende, wenn wir da eine Sendung haben, dann rufen reihenweise die Rentner Deutschlands an, die jetzt diesen Appell gehört haben, und teilen mir genau mit, welchen Job Sie jetzt für das Radio machen wollen. Machen Sie es gut.

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Wach in der Nacht? Vom Experten für Alters- und Schlafmedizin, Professor Dr. Helmut Fronhoven, bekommen Sie jetzt Tipps zum Umgang mit Schlafproblemen im Alter. Mein Name ist Sabine Böhler. Herzlich willkommen in der Lebenshilfe hier bei Radio Horeb. Schön, dass Sie eingeschaltet haben. Mit zunehmendem Alter, liebe Zuhörer, verändert sich auch unser Schlaf und das ganz unabhängig davon, ja, wie regelmäßig und gesund wir leben. Viele Menschen kennen plötzlich Nächte, in denen sie leichter aufwachen, Geräusche stärker wahrnehmen oder das Gefühl haben, kaum noch richtig tief zu schlafen. Bekannt ist, dass dahinter natürliche Veränderungen im Körper stehen, die den Schlaf-Wach-Rhythmus mit steuern. Gleichzeitig werden die Tiefschlafphasen kürzer

0: und der Schlaf insgesamt leichter. Und das kann verunsichern. Schließlich ist erholsamer Schlaf in jedem Lebensalter einfach wichtig. Unser heutiger Gast, Professor Fronhoven, sagt, auch wenn sich der Schlaf verändert, bedeutet das nicht, dass ruhige und erholsame Nächte im Alter nicht mehr möglich sind. Und wir fragen nach bei unserem Spezialisten für Altersmedizin, Professor Dr. Helmut Fronhoven vom Universitätsklinikum Düsseldorf, was hinter den Veränderungen steckt und wie man gegensteuern kann, um im Alter einfach wieder besser zur Ruhe zu kommen. Zugeschaltet ist er uns nun aus Düsseldorf. Professor Fronhoven, guten Morgen.
1: Ja, schönen guten Morgen und vielen Dank für die Einladung.
0: Gerne. Also, wach in der Nacht. Heute gibt's Tipps zum Umgang mit Schlafproblemen im Alter. Und ich muss sagen, Herr Professor Fronhoven, ich kenne kaum jemand, der nicht irgendwie mit dem Schlaf zu kämpfen hat. Jetzt frage ich mich, ist es eine natürliche Entwicklung und somit ganz normal, dass ältere Menschen und dazu auch noch vornehmlich Frauen, zu der Gattung ich auch gehöre, schlechter schlafen?
1: Da muss ich ein bisschen ausholen. Mhm. Also, wir werden alle älter und wir wollen ja auch lange leben. Und alt zu werden ist eben die einzige Möglichkeit, lange zu leben. Der Satz ist nicht von mir, der ist von Hugo von Hofmannsthal, aber er hat ganz viel Wahrheit in sich. Und mit dem Alter verändert sich natürlich ganz viel. Auf der einen Seite bleiben wir zum Teil relativ leistungsfähig. Ganz einfaches Beispiel. Der Weltrekord im Diskuswerfen in der Altersklasse 105 und älter liegt bei ungefähr 7,60 Meter. Der Diskus wiegt 1 Kilogramm. Das heißt, auch Hochbetagte oder die Steinalten treiben zum Teil noch Leistungssport. Aber die schaffen es natürlich nicht mehr, den Diskus die 5 oder 60 Meter weit zu werfen, wie es bei den Olympioniken der Fall ist. Und genauso sind ganz viele Veränderungen im Körper, die sich einstellen im Laufe des Lebens, die dazu führen, dass bestimmte Fähigkeiten, die wir in jungen Jahren haben, nicht mehr so so entwickelt sind und so vorhanden sind im höheren Lebensalter. Und dazu gehört eben auch das Schlafvermögen. Und ich beschreibe das auch gerne ein bisschen plakativ. So wie die Haare grau werden, so ergraut auch unser Schlaf. Und das ist genau ein Phänomen. Man muss eben wissen und unterscheiden, und da gehe ich gleich auch gern drauf ein, was altersnormal ist und wo es dann anfängt, krankheitswert zu bekommen. Und wenn es krankheitswert bekommt, eine Schlafstörung, und wir kennen da über 100 verschiedene Schlafstörungen, dann sollte man die entsprechend behandeln. Schlafstörungen als solche werden eingeteilt in 6 große Gruppen. Das sind einmal die große Gruppe der Schlaflosigkeit oder Insomnie. Gehe ich später noch darauf ein, wie das genau definiert ist. Aber das ist die größte Gruppe der Schlafstörungen. Die nächste Gruppe, das sind die schlafbezogenen Atmungsstörungen, also Schlafapnoe. Sie werden sicher den einen oder anderen kennen, der nachts eine solche Maske tragen muss. Eine völlig andere Form von Schlafstörung. Es gibt beides miteinander kombiniert, also die Schlaflosigkeit und die Schlafapnoe, also die Atemaussetzer im Schlaf. Diese Kombination nennt man COMISA, also komorbide Insomnie mit Schlafapnoe. Ein Krankheitsbild, was wir so in den letzten 10 Jahren näher kennengelernt haben. Eine weitere große Gruppe sind die nächtlichen Bewegungsstörungen im Schlaf, Parasomnien, wo im Prinzip die physiologische oder normale Hemmung der Beweglichkeit während des Traumes aufgehoben ist und man plötzlich in der Lage ist, sich im Traum zu bewegen, Träume auszuleben. Das kann zu Selbstverletzungen führen, aber auch der Bettpartner kann durch Tritte oder Schläge verletzt werden. Diese Krankheit, dieses Krankheitsbild sollte man auch erkennen, weil man es wunderbar behandeln kann. Und dann gibt es eben die Beinbewegungsstörungen, also Restless Legs, die ganz häufig sind, oft über Jahre ertragen werden, weil es als normal oder altersnormal verkannt wird. Und wenn man das erkennt, man kann es wunderbar behandeln, dann ist der Schlaf auch wieder gebessert. Und dann gibt es noch die Gruppe der Hypersomnien, also einer Wachheitsstörung, wo man tagsüber dauernd schläfrig ist, ohne dass eine der anderen Ursachen zu finden ist. Es ist eine eigene Gruppe von Schlafstörungen. Und last not last but not least die sogenannten zirkadianen Rhythmusstörungen, wo also Schlafphasen verschoben sind. Eine Gruppe, die dazu gehört, ist zum Beispiel Jetlag, wenn man über mehrere Zeitzonen hinweg reist. Das kennt jeder, der solche Reisen mal gemacht hat, über den Atlantik oder nach Asien, dass man 2-3 Tage braucht, um wieder richtig praktisch im dortigen Rhythmus zu sein. Das sind die 6 großen Gruppen. Größte Gruppe ist eben die Schlaflosigkeit. Zweitgrößte Gruppe sind die schlafbezogenen Atmungsstörungen.
0: Aber lassen Sie uns doch mal, unser Thema ist ja Schlafprobleme im Alter. Wie verändert sich denn nun der Schlaf im Alter typischerweise?
1: Ja, also der Schlaf macht eine Entwicklung durch. Der Säugling schläft völlig anders als die Eltern. Das kann auch manchmal zu einer erheblichen Belastung führen. Jeder, der Kinder hat, weiß das. Und normal ist, dass man etwa 7 Stunden Nachtschlaf hat. 7 Stunden. Das zweite Phänomen, was nicht vorhanden sein sollte, ist Schläfrigkeit oder Müdigkeit tagsüber. Also der Schlaf sollte erholsam sein. Und das ist auch im höheren Alter, wenn jemand über Schlafstörungen klagt, eigentlich die wichtigste Frage: Wie fühlen Sie sich tagsüber? Sind Sie also unausgeschlafen, unkonzentriert, unaufmerksam, müde, schläfrig? Und wenn das der Fall ist, muss man davon ausgehen, dass eine Schlafstörung wirklich Relevanz hat. Die Frage ist also nicht unbedingt, wie schlafen Sie, sondern wie geht's tagsüber? Und wer tagsüber fit ist, leistungsfähig ist, nicht müde ist, keinen überlangen Mittagsschlaf macht, da kann man davon ausgehen, dass die Schlafprobleme, die vielleicht wahrgenommen werden, klinisch nicht ganz so relevant sind. Das ist ganz, ganz wichtig. Also Tagesbefindlichkeit zu erfragen, ganz, ganz wichtig. Man sollte auch im höheren Alter etwa auf 6-7 Stunden Schlaf kommen. Wenn man deutlich drunter liegt, kann das ein Hinweis sein auf einen chronischen Schlafmangel.
0: Wie ordnen Sie denn dann, gerade im Alter ist es üblich, dass man ein Nickerchen hält, oder das sagen manchmal auch schon Ü-40-Jährige, dass sie sagen, das brauche ich einfach mittags vielleicht mal eine Ruhepause oder dann eben auch der Schlaf, wenn es möglich ist beruflich.
1: Das ist völlig in Ordnung. Also ein Nickerchen oder Napping, wie man es auf Neudeutsch sagt, ist völlig okay. Viele Firmen zum Beispiel bieten das sogar gerade in Asien, in Japan, ihren Mitarbeitern an, kleinen Mittagsschlaf zu halten. Der sollte aber 30 Minuten nicht überschreiten. Besser sind 15 Minuten, also 15 bis 30 Minuten, nicht viel länger. Und das ist nachweislich für die Befindlichkeit deutlich verbessernd. Das heißt, man ist leistungsfähiger, wacher und fühlt sich einfach besser. Aber er muss kurz sein, der Mittagsschlaf. Wenn er zu lang ist, dann taucht man in tiefe Schlafphasen ab. Und unser Gehirn braucht dann ungefähr eine Stunde, um wieder richtig voll leistungsfähig zu sein. Man nennt dieses Phänomen Sleep Hesitation. Das heißt, der Schlaf ist noch in dieser Aufwachphase vorhanden teilweise. Man ist nicht voll wieder da und braucht ungefähr eine Stunde, um voll leistungsfähig zu sein, wenn man zu lange mittags schläft. Also 1,5-2 Stunden ist viel zu lang. Dann lieber vorher eine Tasse Kaffee trinken, sich hinlegen, dann schläft man nicht so lange. Oder sogar einen Wecker stellen mittags, ne? Dass man also nach einer halben Stunde wieder aufwacht. Aber ein Mittagsschlaf ist völlig okay, wenn er nicht zu lange dauert. Was sich mit dem Alter ändert, ist, dass wir oft nicht mehr so tief schlafen. Also die Tiefschlafphasen werden weniger, die sind vorhanden, werden aber weniger. Und der Nachtschlaf ist oft 1-2 Mal unterbrochen. Häufig ist die häufigste Ursache durch nächtliche Toilettengänge. Das ist ein ganz anderes Thema, wo man sehr viel tun kann für den Betroffenen, damit eben die nächtlichen Toilettengänge und die sogenannte Nyktorie reduziert wird oder auch wieder verschwindet. Da muss man sich entsprechend intensiv mit beschäftigen, wird den Rahmen dieser Sendung, denke ich, ganz erheblich sprengen. Aber da gibt es viele, viele gute Möglichkeiten, da einzugreifen und dadurch den Nachtschlaf zu sichern.
0: Und stimmt dann, dass sich die innere Uhr nach vorne verschiebt, also früher müde und früheres Aufwachen im Alter?
1: Also die Regulation des Schlafvermögens ist sehr komplex geregelt im Gehirn. Es sind ganz viele Botenstoffe im Gehirn dran beteiligt. Und diese Botenstoffe machen entweder müde oder machen wach. Und das ist ein Gleichgewicht. Das heißt, das, was wir erleben an Wachheit oder an Schlaf, ist die Folge des Zusammenspiels verschiedener Botenstoffe im Gehirn. Und wenn da ein Ungleichgewicht auftritt, und das kann auftreten zum Beispiel im Rahmen einer Depression, das kann auftreten im Rahmen anderer Hirnerkrankungen und es tritt in milder Form auf, wenn man älter wird. Wenn man älter wird, ist es so, dass die wachmachenden Botenstoffe, einer davon, der heißt Galanin, weniger werden. Und damit ist überwiegt der Schlafdruck und das führt eben dazu, dass man mit zunehmendem Alter, statistisch, das muss im Einzelfall nie zutreffen, aber statistisch etwas früher müde wird und früher zu Bett geht. Und dann auch morgens natürlich früher ausgeschlafen ist und wach wird. Das heißt, eine Vorverlagerung der Schlafphase mit dem Alter tritt bei vielen Menschen auf. Wir fragen ja unsere Patienten regelmäßig auch nach ihrem Schlafverhalten und etwa 5% geben sogar an, vor 19 Uhr zu Bett zu gehen. Das ist deutlich zu früh. Aber dieses Phänomen, dass man praktisch nicht mehr so lange aufbleibt, wie man das in jungen Jahren hatte, sondern im Alter etwas früher müde wird und zu Bett geht, liegt eben daran, dass sich die wachmachenden Botenstoffe im Gehirn in ihrer Leistungsfähigkeit etwas reduzieren und man dann eben früher das Bedürfnis hat, zu Bett zu gehen. Was auch verändert ist, ist das Durchschlafvermögen. Und es ist zum Teil völlig normal, dass man im Alter von 80 Jahren auch mal eine Stunde wach ist in der Nacht. Also dann gar nicht schlafen kann. Und da sollte man nicht versuchen, den Schlaf zu erzwingen, weil das geht nicht. Der Schlaf kommt von alleine. Man kann ihn nicht erzwingen. Man kann aber eine ganze Menge tun, um zu verhindern, dass er eintritt. Das ist so Kopfkino, sich zwingen jetzt, Schäfchenzellen, was weiß ich. Ich muss jetzt unbedingt schlafen. Das setzt das Gehirn unnötig unter Druck und man erreicht genau das Gegenteil. Also einfach zu akzeptieren, dass man im Moment nicht schlafen kann, führt dazu, dass das Gehirn etwas ruhiger wird, etwas gelassener wird. Und dann tritt der Schlaf doch häufig auf. Und diese Zeit, die man nachts dann vielleicht nicht schlafen kann, da sollte man sich mit ruhigen Tätigkeiten beschäftigen. Lesen zum Beispiel, jetzt keine dramatischen Geschichten, aber ruhiges, angenehme Literatur, die vielleicht etwas beruhigend ist, Musik hören oder irgendwelche angenehmen Sachen machen, die einen ablenken. Wenn man dann wieder das Gefühl hat, ich könnte jetzt wieder einschlafen, legt man sich hin und versucht zu schlafen. Aber nicht versuchen, den Schlaf zu erzwingen. Was man dann auch vermeiden sollte, ist das sogenannte Nachschlafen, dass man also dann, wenn man das Gefühl hat, nicht genug geschlafen zu haben, länger zu schlafen, um das auszugleichen. Das führt dazu, dass sich das Schlafvermögen in der Folgenacht auch nicht wesentlich verbessert. Man kann das im Prinzip vergleichen mit Essen oder Trinken. Wenn ich nicht esse, werde ich hungrig. Wenn ich nicht trinke, werde ich durstig. Wenn ich nicht schlafe, werde ich schläfrig und müde. Und dieser Schlafdruck, der sich aufbaut im Tagesverlauf, der wird weniger stark aufgebaut, wenn man eben tagsüber zu viel schläft, morgens zu lange schläft, dann hat man nicht genug Schlafdruck, um durch die folgende Nacht zu kommen. Und deshalb sollte man tagsüber möglichst aufbleiben, wach bleiben, sich körperlich aktivieren. Müdigkeit lässt sich zum Beispiel vertreiben durch körperliche Aktivität. Ein Spaziergang entmüdet. Und zu langer Mittagsschlaf reduziert den Schlafdruck. Ich komme dann in der Folgenacht nicht mehr so gut durch die Nacht. Das sind einige Tipps. Das zweite ist, der Körper oder der beste Mechanismus, um einzuschlafen, ist natürlich in uns angelegt. Das ist nämlich Abfall, leichter Abfall der Körperkerntemperatur. Also wenn der Körper ein ganz klein bisschen kühler wird, ein halbes Grad ist ein ganz starker Schlafreiz. Der ist physiologisch in uns angelegt. Und der Körper merkt das, dass er Wärme abgibt, dadurch, dass die Hände und Füße warm sind. Dieses Signal wird ans Gehirn geleitet und signalisiert dem Gehirn, der Körper gibt Wärme ab. Und das ist ein ganz starker Schlafreiz. Deshalb kann man zum Beispiel mit kalten Füßen nicht schlafen. Das geht nicht. Genau über diesen Mechanismus. Und deshalb macht es dann Sinn, auch zum Beispiel Socken zu tragen. Das verbessert das Einschlafen. Oder, wenn das realisierbar und möglich ist, und da gibt es auch Studien dazu, die das sauber untersucht haben, dass man eben abends den Körper leicht erwärmt. Das geht durch ein Wannenbad. So eine Viertel bis eine halbe Stunde wohlig warm. Der Körper wärmt sich ganz leicht auf, Anschließend trocknet man sich ab und geht dann schnell zu Bett. Und dieses Abkühlungsphänomen, was dann eintritt, ist ein wunderbarer Schlafreiz, sodass man praktisch die natürlich in uns angelegten Mechanismen auf diese Weise nutzen kann, um wirklich gut durch die Nacht zu kommen. Das funktioniert, wenn man eben noch in der Lage ist, die Wanne aufzusuchen und sowas durchzuführen. Und
0: könnte eine Alternative das aufsteigende Fußbad sein?
1: Ja, warm, aber warm. Warm. Das kann man versuchen, das ist nicht ganz so wirksam, aber hilft auch. Ja, weil die warmen Arken, also warme Füße, warme Hände, signalisieren dem Gehirn eben, dass Wärme insgesamt abgegeben wird und das fördert das Schlafvermögen. Mhm. Das muss man dann ausprobieren, aber viele profitieren davon. Und wenn man das für sich in seinem Lebensbereich so umsetzen kann, dann ist das ein wunderbarer Mechanismus. Man nutzt das aus, was der Körper sowieso in sich trägt an Mechanismen, ohne künstlich da einzugreifen.
0: Mhm. Sagt Professor Dr. Helmut Frönhofen, leitender Arzt der Altersmedizin am Universitätsklinikum Düsseldorf. Er ist heute zu Gast bei uns als Experte für Alters- und Schlafmedizin. Wach in der Nacht, unser Thema. Heute bekommen Sie Tipps zum Umgang mit Schlafproblemen im Alter. Ich würde gerne noch mal unterscheiden. Das heißt also, ein plötzliches Neuauftretendes oder deutlich stärker gewordener Wach-Schlaf-Rhythmus, das heißt noch lange nicht, dass es eine Schlafstörung ist. Was unterscheidet schlechten Schlaf von einer Schlafstörung?
1: Also einmal ganz wichtig, um das auch nochmal ganz deutlich zu betonen, ist die Tagesbefindlichkeit. Also immer danach fragen, wie geht's tagsüber? Das ist ein ganz, ganz wichtiger Parameter, weil das ist ja auch das, was ich durch die Behandlung einer Schlafstörung wieder verbessern will. Und Schlaflosigkeit, das kennt jeder, dass er mal eine Nacht nicht gut schläft. Eine der häufigsten Ursachen ist so Kopfkino, heißt, man macht sich Sorgen über jedwede Form von Problemen, die im privaten Umfeld oder in der Familie auftreten können. Das ist ein völlig normaler Mechanismus und da helfen eben Entspannungsverfahren, Konflikte aufzuarbeiten, eine Lösung herbeizuführen. Das kennt jeder, ich kenne das selber auch, wenn man also eine stressige Situation hat, ein Problem vor sich herschiebt, dass das einem den Schlaf raubt. Das ist ein bekanntes Phänomen und da geht man mit um, indem man eben versucht, dieses Problem insbesondere tagsüber sehr kreativ zu lösen, damit diese Auswirkungen auf das Gehirn unterbleiben. Das Zweite ist ganz wichtig, diese gelegentlichen Schlafstörungen zu unterscheiden von einer Insomnie, die dann Krankheitswert hat. Und dazu gehören verschiedene Kriterien. Das eine ist die Häufigkeit. Also eine Insomnie muss, eine chronische Insomnie muss, damit sie diagnostiziert werden kann, an den meisten Tagen in der Woche bestehen, also 3 und mehr Tage in der Woche. Das ist das eine. Und sie muss über mindestens 3 Monate andauern. Also nicht wesentlich kürzer, mindestens 3 Monate. Und sie muss die Tagesbefindlichkeit nachhaltig negativ beeinflussen. Und wenn diese Kriterien erfüllt sind, das sind etwa 6% der Menschen in der Allgemeinbevölkerung, dann ist das eine Insomnie, die auch einen eigenen Krankheitswert hat und wirklich konsequent behandelt werden sollte. Viel, viel häufiger sind Schlafbeschwerden, dass man mal eine Nacht nicht gut schläft, dass es aber nicht von der Häufigkeit so ausgeprägt ist. Oder was ich ganz häufig sehe, ist, dass bei vielen die Tagesbefindlichkeit gar nicht gestört ist. Und da sollte man mit allgemeinen Maßnahmen, wie ich es eben genannt habe, zum Beispiel mit einem Fußbad oder mit einem Wannenbad gegen angehen, doch mal überlegen, ob nicht doch Konflikte im Kopf sind, die unbearbeitet sind, die einem den Schlaf rauben. Und dann gibt es in der Behandlung Verhaltenstechniken, die auch erst an erster Stelle stehen in der Behandlung sowohl der schweren Insomnie wie aber auch von Schlafstörungen, indem man sein Verhalten modifiziert. Und das Einfachste ist einmal die Schlafhygiene, dass man also alles, was den Schlaf stören könnte, weglässt. Da kann man im Internet schauen unter dem Stichwort Schlafhygiene, was man alles an Fehlern machen kann, was dann den Schlaf stört. Mhm. Diese Fehler sollte man dann natürlich vermeiden. Dazu gehört zum Beispiel das nächtliche Fernsehen im Bett oder das noch aufs Handy schauen, weil das Blaulicht uns den Melatoninspiegel zum Beispiel absenkt und den Schlaf dadurch behindert. Das ist die eine Komponente. Und darüber hinaus kann man sein Verhalten modifizieren. Und die am einfachsten zu praktizierende Form ist die sogenannte Stimuluskontrolle. Das bedeutet, in dem Moment, wo ich nicht schlafen kann, gehe ich aus dem Bett raus. Ich verlasse das Bett und mache irgendwas, was mich entspannt, was ich gerne mache, Musik hören, vielleicht ein bisschen musizieren oder lesen und gehe erst wieder zu Bett, wenn ich wirklich das Gefühl habe, einschlafen zu können. Und wenn ich innerhalb von einer halben Stunde nicht eingeschlafen bin, dann wiederhole ich das Ganze. Die Nacht ist dadurch vielleicht etwas kürzer. Man sollte morgens und tagsüber dann nicht schlafen, um den Schlafdruck nicht zu reduzieren. Wenn ich das konsequent mache, dann stellt sich nach ungefähr 1 bis 2 Wochen relativ gutes Schlafvermögen ein bei der Mehrzahl derjenigen, die das machen. Das ist also eine Verhaltensmodifikation, die dazu führt, dass Schlaf sich wieder verbessert. Das Problem bei diesen Verhaltensmaßnahmen ist, dass sie nicht sofort greifen. Das heißt, ich kann nicht nach einer Nacht, wo ich so eine Verhaltensmodifikation, also Stimuluskontrolle praktiziert habe, erwarten, dass ich danach wirklich super toll schlafe. Das muss ich aufbauen und dauert in der Regel 1 bis 2 Wochen. Aber das ist ein sehr, sehr gut wirksames Verfahren, das auch in der Behandlung der schweren Insomnie als Basismaßnahme empfohlen wird und wirkt auch bei diesen Patienten mit schwerer Insomnie in etwa der Hälfte der Fälle.
0: Und wie ist viel Tageslicht einzuordnen?
1: Tageslicht ist auch bei bewölktem Himmel, wenn die Sonne nicht direkt scheint, also nicht direkt sichtbar ist, wunderbar, weil es stabilisiert den Tag-Nacht-Rhythmus. Und insbesondere am Vormittag sollte man schauen, dass man etwa 1 Stunde Tageslicht abbekommt. Das führt zu einer Synchronisierung, fördert auch den Nachtschlaf. Also wenn man nur in der Wohnung ist, die Wohnung nicht mehr verlassen kann, die üblichen Leuchtmittel, die wir haben, reichen von der Lux-Stärke lange nicht aus. An einem bewölkten Tag bekomme ich immer noch mehrere tausend Lux an Lichtintensität. Wenn ich nur in meinem Zimmer bin und das Zimmer nicht verlasse, habe ich bei einem üblichen Leuchtmittel vielleicht 200-300 Lux. Das reicht nicht. Also morgens im Vormittagsbereich an die frische Luft gehen, ans Tageslicht, auch zum Beispiel auf dem Balkon sitzen, wenn man nicht mehr so gut zu Fuß ist, hilft enorm, um den Tag-Nacht-Rhythmus zu stabilisieren.
0: Das halte ich jetzt für einen wirksamen Tipp, wenn es darum geht, wie wir Schlafproblemen im Alter entgegenwirken können. Und natürlich, liebe Hörerinnen und Hörer, dürfen Sie jetzt auch unserem Gast Fragen stellen, unserem Experten für Alters- und Schlafmedizin, Professor Dr. Helmut Fronhoven. Er ist unser Gast. Die Nummer, das ist die 089-517-008-008. Ich sage nochmal die Nummer 089-517-008-008. Josef Hitzenberger ist in der Regie, nimmt Ihre Anrufe gerne entgegen. Sie haben es schon erwähnt, dass gerade auch abends es wichtig ist, wie wir ins Bett gehen, das Handy, das abendliche Fernsehgucken. Aber das ist ja nicht das Einzige, was Abhilfe bringen kann. Wie können Schlafstörungen noch entgegengesteuert werden, um besser in die Ruhe zu finden? Wie ist es auch mit körperlichen Aktivitäten zum Beispiel?
1: Ja, körperliche Aktivität, ganz, ganz wichtig, eine sehr, sehr gute Frage. Allerdings nicht mehr etwa 2 Stunden, bevor man zu Bett geht. Mhm. Also körperliche Aktivität fördert Schlafverhalten. Wenn ich mich kaum bewege, wenig aktiv bin oder sein kann, hat das negative Auswirkungen auf das Schlafvermögen. Körperliche Aktivität, gerade im Vormittagsbereich oder frühen Nachmittagsbereich, ist entmüdend. Das heißt, Müdigkeit geht weg und man schläft in der Nacht besser. Körperliche Aktivität, wenn man zum Beispiel intensiv Sport treibt, aktiviert aber viele Mechanismen im Körper. Das heißt, wenn man zu spät abends noch sehr körperlich, sehr stark aktiv ist, dann hat man erstmal Probleme einzuschlafen. Also etwa 2 Stunden, bevor man beabsichtigt, zu Bett zu gehen, sollte man intensive körperliche Aktivität reduzieren. Aber tagsüber, ähnlich wie helles Tageslicht, hat körperliche Aktivität im Tagesverlauf eine stabilisierende Funktion. Mhm. Ansonsten sollte die Schlafumgebung natürlich geräuscharm sein. Das große Problem, was wir haben, ist, dass unser, oder Problem ist es nicht, aber man muss es wissen, dass unser Gehör im Schlaf nicht einschläft. Unser Gehör bleibt aktiv und auch leise Geräusche werden wahrgenommen und ans Gehirn weitergeleitet. Man wacht da nicht unbedingt von auf, aber das stört den Schlaf. Also eine geräuschvolle Umgebung ist schlecht für die Schlafqualität. Und die Aufwachschwelle liegt bei ungefähr 60 Dezibel. Das ist ein normales Gespräch in einem Zimmer, hat etwa 60, 70 Dezibel. Das reicht aus, um aufzuwachen. Geräusche, die leiser sind, 30, 40 Dezibel, die also unter dieser Wegschwelle liegen, werden auch vom Gehirn wahrgenommen und ans Gehirn weitergeleitet. Deshalb ist eine ruhige Umgebung ganz, ganz wichtig. Auch das Wohnen an der Autobahn zum Beispiel, nicht schallreduzierenden Fenstern, hat dadurch negativen Einfluss. Das ist Stress oder eine Einflugschneise. Wenn Sie nicht schallisolierte Fenster haben oder eventuell auch, muss man nur vertragen, so Ohrstöpsel trägt, sind negativ und wirken sich negativ auf das Schlafvermögen aus.
0: Aber gerade jetzt schwierig, wo es so heiß war und man nur bei offenem Fenster ja die Nacht irgendwie übersteht. Ja.
1: Das, völlig klar. Und das ist das Zweite, die Temperatur muss auch so sein, dass sie angenehm ist. Und ideal ist so eine Umgebungstemperatur zwischen 16 und 20 Grad. Zu heiß und zu kalt ist negativ. Und das haben alle jetzt in dieser heißen Phase, die wir hatten, gemerkt, ich selber auch, man schläft einfach schlechter, weil der Körper nicht mehr richtig abkühlen kann in dieser heißen Umgebung. Und das lässt sich nicht immer alles realisieren, aber wichtig ist darum zu wissen, man fasst das unter dem Oberbegriff Schlafhygiene zusammen und sollte schauen, dass man möglichst viel davon eben realisiert bekommt. Dass das nicht immer geht, ist mir auch völlig klar. Aber da, wo man Einfluss nehmen kann, sollte man versuchen, das hinzubekommen.
0: Genau, ich sehe schon, die Leitungen sind gefüllt. Noch 2 Worte zu Koffein und Alkohol. Alkohol wird gerne als Schlafmittel eingesetzt, um den Schlaf anzustoßen. Und bei Koffein passen wir manchmal nicht auf, wann wir den letzten Kaffee trinken. Wie ist das beides einzuordnen?
1: Alkohol ist kein Schlafmittel, kann ich nur von abraten. Es gaukelt einem vor, dass man besser einschläft. Das ist in der Tat auch so. Aber in der zweiten Nachthälfte kriegt man einen kleinen Alkoholentzug. Und die Schlafqualität in der zweiten Nachthälfte ist deutlich schlechter. Also in der Summe ist es kontraproduktiv, verändert das Schlafprofil, auch die Erholsamkeit des Schlafes. Also Alkohol ist kein gutes Mittel, um Einschlafen zu fördern. Also Finger weg vom Alkohol unter dem Aspekt, besser einschlafen zu können. Das funktioniert nicht. Zum Koffein. Koffein ist ein Mittel, das wach macht, das am Gehirn andockt an kleine Rezeptoren. Man muss sich das so vorstellen, dass die Nervenzellen im Gehirn wie kleine Steckdosen haben. Und wenn ein Stecker in diese Steckdose reingeht, dann wird diese Nervenzelle aktiviert. Und ein Stecker ist dazu da, um müde zu machen. Und der Botenstoff, der an diesen Stecker dran geht, der heißt Adenosin, der steigt im Laufe des Tages an und erzeugt Schlafdruck. Also dieses Adenosin geht als Stecker in diese Steckdose rein, die Nerven merken, sie sollen auf Müdigkeit umschalten, und das passiert dann, man schläft nachts ein. Und das Gegenmittel von diesem Stecker, das ist das Koffein. Das Koffein verhindert also, dass das Adenosin müde machen kann. Und das funktioniert auch. Deshalb sollte man Kaffee, also ab dem frühen Nachmittag, koffeinhaltigen Kaffee, ab dem frühen Nachmittag möglichst nicht mehr trinken, weil das verändert den Nachtschlaf. Und es gibt auch Studien zum Beispiel bei demenziell erkrankten Menschen, wenn die also nach 16 Uhr noch Kaffee trinken, ist der Nachtschlaf massiv gestört. Also davon eher abraten, spätabends Kaffee zu trinken.
0: Also den Kaffee gleich nach dem Mittagessen.
1: Zum Beispiel.
0: Sich einfach beobachten.
1: Es gibt einige Menschen, die berichten, dass sie vom Kaffee besser schlafen.
0: Stimmt.
1: Das mag sein, aber da gibt es überhaupt keine Studien dazu. Ich habe da mal recherchiert, im Internet auch mehrfach, und es gibt überhaupt keinen Beleg dafür. für diese Erfahrung, die einige machen. Wenn das funktioniert im Einzelfall, wunderbar. Aber wie gesagt, groß belegt in Studien, was man ja immer so fordert, ist es eigentlich nicht.
0: Dann sage ich jetzt erstmal danke, Herr Professor Frohnhofen. Und jetzt kommen unsere Hörer hier zur Sprache bei Radio Horeb, Ihrer christlichen Stimme in Deutschland. Wir sprechen über Schlafprobleme, gerade im Alter. Wach in der Nacht, das ist die Frage. Und die gebe ich jetzt weiter an Monika Münch, die uns erreicht hat aus Pforzheim. Guten Morgen.
2: Ja, schönen guten Morgen. Erstmal auch danke für die Bestätigung mit den Socken, weil ich werde da immer so gerne ein bisschen belächelt, weil ich ohne Socken einfach nicht zu Bett gehen kann. Die gehören einfach dazu. Und dann habe ich eine Frage. Ich danke auch für dieses nicht überschlafen, wenn man nicht die Nacht gut schlafen konnte. Ich mache mir so, ich habe nur eine kleine Einzimmerwohnung und da, wo das Bett steht, nur dieses Fenster dunkle ich ab. Und den Rest lasse ich offen, dass ich auch Tageslicht, wenn der Morgen kommt, mitbekomme, um eben, wenn ich alles verdunkelt hätte, nicht bis 10 Uhr dann zu schlafen. Ist das gut oder ist das jetzt nur eine Vermutung, dass das gut sei? Das ist die eine Frage. Dann bin ich in der Postmeno und da erlebe ich, dass ich Phasen habe. Also jetzt habe ich wieder einen Monat gehabt, wo ich häufig Schlafstörungen hatte, dann kann das wieder ein Vierteljahr, ein halbes Jahr völlig in Ordnung sein. Und reicht das dann aus mit den Tipps, den Sie gegeben haben, das eben jetzt einfach, sage ich mal, durchzustehen. Es hört ja in der Regel bis jetzt nach 3-4 Wochen unruhigen Schlafsituationen, Entschuldigung, wieder auf oder... Ja, was würden Sie hier noch vielleicht als Ergänzung mir sagen wollen?
0: Dankeschön.
1: Ja, sehr gerne. Die sich mit der Natur in Einklang zu bewegen, heißt, das Tageslicht als Zeitgeber zu nutzen, ist wunderbar. Das heißt, Sie wachen morgens praktisch ganz physiologisch auf, dadurch, dass die Sonne aufgeht. Und das ist völlig in Ordnung, weil das eigentlich in uns von Natur aus so angelegt ist. Und wir verhindern das, diesen natürlichen Vorgaben durch künstliches Licht. Wir haben ja eine Art von Lichtverschmutzung in unserer Umwelt, dadurch, dass die Nächte zu taghell sind durch die Elektrifizierung. Also ganz normal mit dem Sonnenuntergang 1-2 Stunden später zu Bett zu gehen, einzuschlafen und mit Aufgehen der Sonne wach zu werden, ist völlig physiologisch. Also das würde ich auf jeden Fall beibehalten. Machen Sie genau richtig. Wichtig ist, auf etwa 6, besser 7 Stunden Schlaf in der Nacht zu kommen. Das ist so das, was man anstreben sollte. Und das ist auch völlig gesund, weiß man heute. Es wird nicht wesentlich weniger mit zunehmendem Alter. Und die 6 Stunden sollte man auf keinen Fall unterschreiten. Und dass man gelegentlich Schlafstörungen haben kann, das ist auch völlig normal. Das erlebt jeder, erlebe ich selber auch. Wichtig ist, dass es nicht chronisch ist. Und chronisch heißt eben andauernd, über 3 Monate und länger. Und viele chronisch schwer Schlafgestörte haben diese Probleme über Jahrzehnte hinweg. Und das ist krankhaft und muss dann auch behandelt werden. Ansonsten ist das im Rahmen einer physiologischen Schwankung, dass man mal eine kurze Phase hat, wo es eben nicht so gut geht. Oft sind es Äußerlichkeiten, die das mittriggern. Aufregung, positiv wie negativ, also negative und positive Emotionen zum Beispiel, Erwartungshaltung. Und auch wenn das eher sehr, sehr milde Veränderungen sind, die hinterlassen Spuren in unserem Gehirn, in unserem Schlafvermögen. Also von daher würde ich mir da keine Sorgen machen, wenn die Tagesbefindlichkeit nicht gravierend gestört ist. Und wenn diese Phasen auftreten, dann kann man immer noch mal diese Allgemeinmaßnahmen, also mit einem Bad zum Beispiel, versuchen dagegen zu steuern oder eben mit einem warmen Fußbad oder Wannenbad oder auch mit dieser Verhaltenstechnik, Stimuluskontrolle, was ich eben genannt habe. Und mit den Socken macht es auch genau richtig, kann ich Sie nur bestärken.
0: Dann sage ich ganz herzlichen Dank, Frau Münch aus Pforzheim war das. Alles Gute für Sie weiterhin. Nun haben wir einen Herrn in der Leitung aus Tirschenreuth, haben Sie uns erreicht. Guten Morgen.
3: Ja, guten Morgen. Ich habe mal gefragt, ich arbeite im Rettungsdienst, ich bin ja schon 58 und wir haben hier Schichtbetrieb und es ist manchmal, fällt es mir immer schwer, von 4 Nächten dann den Rhythmus wieder richtig zu finden, dass man da nachts gut schläft nach dem Schichtdienst. Weil wir haben dann, wenn man dann praktisch am Dienstagmorgen aufhört oder Montagmorgen, Am Mittwoch geht es dann wieder in die Tagschicht in der Regel oder spätestens Donnerstag.
1: Ja.
3: Und es wird schon schwierig. Manchmal hat man Nächte, da fährt man sehr viele Sachen. Und wir können einen Nachtdienst ruhen, das heißt, wir können uns ein bisschen hinlegen, aber nicht ausziehen. Und in letzter Zeit merke ich tatsächlich, also die Nächte danach, dann 2-3 Nächte der Katastrophe.
1: Ja. Also das ist ein ganz häufiges Phänomen, man nennt das Schichtarbeiter-Syndrom, wenn eben Arbeitszeiten, gerade Nachtschicht, wo ja ganz viel, etwa ein Drittel der Bevölkerung, der berufstätigen Bevölkerung arbeitet, in Schichten oder Nachtschichten, das hinterlässt Spuren in unserem Körper, weil physiologisch sind viele Mechanismen eben darauf abgestellt, dass wir nachts zur Ruhe kommt, schlafen, hat die ganze Hormonregulation. Und wenn Sie nachts durchmachen und nicht schlafen, bleibt natürlich die Hormonregulation erstmal in dem eigentlich natürlichen Rhythmus. Das heißt, nachts wach zu bleiben, da arbeiten Sie erstmal gegen das, was physiologisch in unserem Körper angelegt ist. Wo man darauf achten sollte, weil Schichtarbeit lässt sich nicht immer verringern oder verhindern, ist, dass man die Schichten so legt, dass sie verlängert werden. Das heißt, man macht Tagschicht, Spätschicht, Nachtschicht und dann frei. Das ist noch einigermaßen gut vom Körper zu vertragen. Und man braucht in der Regel, und das haben Sie auch gerade beschrieben, 2-3 Tage, um wieder in den üblichen Rhythmus reinzukommen. Wenn die Schichten anders geplant sind, dass sie zum Beispiel vom Nachtdienst gleich wieder in den Frühdienst gehen, das steckt der Körper nicht so gut weg. Das ist manchmal, wenn der Dienstplan eng ist und auch jemand, man muss einspringen zum Beispiel, lässt sich das nicht immer verhindern. Aber man sollte bei der Planung der Schichten immer auf eine Verlängerung hin planen. Heißt Frühschicht, Spätschicht, Nachtdienst. Das wird noch mit am besten vertragen und hinterlässt die wenigsten Probleme. Und das andere haben Sie genau richtig beschrieben. Das ist das, was viele empfinden. Man braucht 2-3 Tage, um wieder einigermaßen im Rhythmus zu sein.
0: Mhm. Ist Ihnen damit soweit weitergeholfen?
3: Ja, es ist eine Frage. Ich mache sonst grundsätzlich immer Abend nach der Schicht noch Sport. Das geht aber dann erst ab 19.30 Uhr und dauert gut bis 21 Uhr. Und dann gehe ich duschen, mache heiß und kalte Duschen. Ich habe mal irgendwo gehört, dass ein anstrengender Sport gar nicht gesund ist. Also ich empfinde es schon als nett, wenn man da Sport macht und dann
1: Bier oder so. Also stark ausgeprägter Sport, also mit hoher Intensität, hemmt erstmal das Schlafvermögen. Man braucht also 1-2 Stunden dann noch Abstand, um dann einigermaßen gut zu schlafen. Aber Sport als solcher beseitigt Müdigkeit. Also damit kann man gegen Müdigkeit ankämpfen. Das geht schon. Aber wichtig ist, dass man einen Rhythmus versucht zu bekommen, wie ich es eben beschrieben habe, der so verlängert. Also Frühdienst, Spätschicht, Nachtschicht. Und nicht andersrum die Schichten planen, wenn es irgendwie möglich ist. Und dann muss man auch selber ausprobieren, was der Körper so wirklich verträgt. Es gibt Menschen, die haben angelegt, das ist genetisch bedingt, zu Verschiebungen des Tag-Nacht-Rhythmus. Und das sind viele, die davon dauerhaft so in den Nachtdienst hineingehen, weil sie den dann ganz gut vertragen. Die zum Beispiel richtig müde werden, nicht gegen 22 Uhr, sondern erst 2-3 Uhr morgens, dann aber auch bis in den frühen Nachmittag schlafen und dazwischen topfit sind. Das ist eine Form von nachverlagerter Schlafphase. Das ist auch eine Form von Schlafauffälligkeit, die aber sonst physiologisch ist. Und solche Menschen, die das genetisch haben, die findet man häufig auch in Nachtdienstberufen. Und die kommen damit wunderbar klar. Das werden Sie auch feststellen, dass es durchaus Kollegen gibt, die sich quälen durch die Nacht und anderen macht das fast überhaupt nichts aus. Das ist in gewissen Grenzen auch eine genetische Veranlagung, damit eben gut klarzukommen.
0: Gut.
1: Also die Genetik ist da auch eine ganz, ganz wichtige Komponente.
0: Dann sage ich auch Ihnen ganz herzlichen Dank für Ihren Anruf und auch danke für Ihren wichtigen Dienst im Rettungsdienst. Alles Gute für Sie. Grüße nach Tirschenreuth. Und jetzt ist in Stuttgart Frau Foltes am Telefon. Auch sie bewegt das Schlafen. Heute unser Thema Umgang mit Schlafproblemen im Alter hier bei Radio Horeb. Hallo, grüß Sie Gott.
4: Ja, grüß Gott. Also mein Name ist Foltes, ich bin 79 Jahre alt und habe seit längerer Zeit schon immer wieder Schlafstörungen mit starker Tagesmüdigkeit. Und jetzt neuerdings ist es so, dass ich alle 1-2 Stunden wach werde, Und je nachdem, manchmal kann ich einschlafen, aber oft auch nicht und liege dann lange wach. Ja, ich habe dann so meine Alternativen. Ich mache so Lavendelfußbad oder trinke Kakao. Manchmal hilft's, manchmal nicht. Aber dieses ständig unterbrochene Schlaf, ist schon unangenehm.
1: Die Frage ist ja, wie lange besteht das Ganze schon? Und so wie sich das anhört und die Tagesbefindlichkeit gestört ist, muss man sagen, steht ja auch ein gewisser Leidensdruck dahinter, sodass man da überlegen muss, in irgendeiner Form Abhilfe zu schaffen. Was ich vorschlagen würde, ist, dass Sie mal so ein Schlafprotokoll führen. Ein Schlafprotokoll, da schreibt man über 2 Wochen mindestens mal auf, wann gehe ich zu Bett, wann stehe ich auf, wie lange habe ich gebraucht, um einzuschlafen, wie war die Nacht, wie war der Tag. Das ist also wie so ein kleines Tagebuch, Tag für Tag mal aufzuschreiben. Das hilft im Prinzip zu schauen, was kann denn dahinter stecken. Und das öffnet einem selber die Augen oder auch dann dem Hausarzt, mit dem man das dann auch einmal besprechen kann. Also einfach mal konsequent aufschreiben über so 2 Wochen, 2 bis 3 Wochen, wie ein Tagebuch. Wie war die Nacht, wie war der Tag, die Zeiten, wann man aufsteht, wann man einschläft, wie lange man wach war, ob Mittagsschlaf gemacht wurde, wie sie sich gefühlt haben, ob was Besonderes war, das alles mal aufschreiben und das dann auch mal gemeinsam mit einem Schlafmediziner oder mit dem Hausarzt mal besprechen und dann kann man überlegen, wie man da für Abhilfe sorgen kann. So ein Schlaftagebuch ist insofern ganz wichtig, weil wenn ich Sie jetzt fragen würde, wie haben Sie vor 6 Tagen geschlafen, dann wird das spontan nicht beantworten können, weil wir das einfach nicht behalten. Und so ein Tagebuch mal zu führen, das konsequent aufzuschreiben, hilft enorm dabei, Zusammenhänge zu erkennen. Warum habe ich jetzt schlecht geschlafen? Gibt es da irgendwas, was da Einfluss nimmt? Und es dokumentiert natürlich auch, wie so die letzten 2 oder 3 Wochen an Schlaf und an Befindlichkeit waren. Und das ist so der Einstieg. Und dann kann man überlegen, sich da eine Strategie zu entwickeln. Auch gehört auch dazu, mal aufzuschreiben, was Sie dann unternommen haben dagegen. Ob es Sie sehr gestört hat, ob Sie sehr müde waren. Das einfach mal konsequent wie so ein Tagebuch auflisten und das dann auch mit dem Hausarzt besprechen.
0: Ganz herzlichen Dank. Das sind auch wichtige Tipps, Frau Foltis. Dann wünschen wir Ihnen alles Gute. Grüße nach Stuttgart. Gottes Segen für Sie. Pia von Lohe hat uns jetzt erreicht. Aus Maulbronn haben Sie uns angerufen. Guten Morgen.
5: Ja, schönen guten Morgen. Guten Morgen, Herr Professor. Sehr interessant alles. Ja, ich habe selber auch Patienten und beobachte bei denen, die also zum Beispiel, also ich bin psychotherapeutisch tätig und da gibt es ja jetzt auch depressive Patienten, die einfach zu wenig, die brauchen noch mehr Tageslicht als der normale Mensch, sage ich jetzt mal. Ich knüpfe jetzt da an, wo Sie vorhin gesagt haben, dass man mindestens 1 Stunde Tageslicht bräuchte, um einen die Sättigung zu haben, dass man dann auch nachts gut schlafen kann. Und da gibt es ja jetzt diese Lichttherapiemöglichkeiten, entweder über Lampen oder über die Ohren, dass man sich so Teile in die Ohren macht. Über die Ohren kann ja auch Licht aufgenommen werden. Wie das genau funktioniert neurologisch, weiß ich nicht. Ich weiß es nur, dass es das gibt. Also ich spreche jetzt eigentlich über eine Ergänzung vom Tageslicht. Und da hätte ich gerne mal Ihre Meinung dazu gehört, was Sie davon halten. Mhm. Oder auch für bettgebrechliche Patienten, sage ich jetzt mal, die gar nicht so viel ans Tageslicht kommen. Die haben ja das gleiche Problem. Ne?
0: Genau. Wichtige Frage, hören wir.
1: Es gibt vielleicht auch, um das auf das Ohr nochmal zurückzugehen, es gibt eine Vagusstimulation des Ohrs, die bei einer Insomnie, also Schlaflosigkeit, den Schlaf verbessert. Also das funktioniert auch, aber es ist schon eine operative und eine technische Intervention. Das Beste ist nach wie vor Tageslicht, aber Tageslicht setzt ja das Signal, es ist hell, um in ein chemisches Signal. Und das setzt voraus, dass unsere Netzhaut funktioniert, dass die Verbindung von der Netzhaut zum Gehirn funktioniert. Das ist wiederum an Botenstoffe gebunden. Und da gibt es auf dieser Strecke eine Menge von Störungen, die vorliegen können. Beispiel, jemand, der erblindet ist oder sehr schlecht sieht, braucht eine höhere und längere Lichtexposition, um praktisch ein ausreichendes Signal ans Gehirn weiterzugeben. Und wir kennen dieses Phänomen, wenn man praktisch nicht mehr das Licht adäquat wahrnehmen kann. Das haben viele blinde Menschen, dass sie so eine komplette Tag-Nacht-Umkehr bekommen. In unserem Körper angelegt ist ein 24-Stunden-Rhythmus, also ein klein bisschen länger als 24 Stunden, ist ungefähr 20 Minuten länger. Und wir passen uns durch das Tageslicht an den Hell- und Dunkelwechsel an, also an die 24 Stunden. Wenn uns das Tageslicht fehlt, wenn ich zum Beispiel nur unter Tage leben würde, in einer Höhle zum Beispiel, oder eben wenn ich erblindet bin, dann kommt es in einem Wechsel von etwa 6 Wochen zu einem kompletten, zu einer kompletten Tag-Nacht-Umkehr. Dass man also dann tagsüber schläft und nachts hellwach ist, sich aber in den Wachphasen sehr, sehr gut fühlt. Also immer die Frage, wie fühlen Sie sich tagsüber, die ist ganz, ganz wichtig. Bei diesen Patienten kann man durch andere Zeitgeber, also feste Routinen, feste Bettzeiten, feste Aufstehzeiten, feste Mahlzeiten, praktisch den Effekt des Tageslichts partiell ersetzen. Man kann das Ganze noch unterstützen, dadurch, dass man dann die Folge der Lichtexposition, nämlich die Melatoninunterdrückung tagsüber und die Melatoninausschüttung in der Nacht, künstlich ergänzt, dadurch, dass man Melatonin im Einzelfall zuführt. Das dauert ungefähr 2 Wochen, bis sich das dann reguliert hat. Bei den Patienten, wo eben der Tag-Nacht-Rhythmus so gestört ist. Wenn man nicht in der Lage ist, das Bett zu verlassen, auch nicht auf dem Balkon sitzen kann zum Beispiel und sehr immobil ist, dann kann es durchaus sein, dass eine Lichttherapie, Voraussetzung bei gutem Sehvermögen, dann durchaus einen Effekt hat. Man muss aber etwa 1 Stunde diese Lichtexposition haben und die sollte etwa 2000 Lux als Lichtstärke nicht unterschreiten. Und dann hat das durchaus einen Effekt. Und diese Geräte, diese Leuchtmittel kann man durchaus auch installieren. Wir haben das mal auf einer altersmedizinischen Station sogar im Krankenhaus gemacht. Eine chronobiologische Lichtanlage, die praktisch das Tageslicht imitiert. Das gibt's durchaus. Und wir hatten schon den Eindruck, dass die Patienten deutlich besser geschlafen haben. Wir haben auch deutlich weniger, zum Beispiel bei demenzerkrankten Menschen, deutlich weniger Medikamente zur Beruhigung einsetzen müssen. Einfach dadurch, dass wir diesen Lichteffekt im stationären Bereich imitiert haben. Ist aber auch eine Kostenfrage natürlich, aber es funktioniert. Und man kann diese Geräte im Einzelfall dann auch den Patienten anbieten, muss dann mit den Kostenträgern natürlich schauen, wer das Ganze bezahlt. Es gibt fest installierte Anlagen, es gibt aber auch Anlagen, die man praktisch mobil einsetzen kann. Voraussetzung ist dann natürlich, dass man sich insbesondere morgens etwa 1 Stunde vor so ein Gerät setzt. Sonst hat es auch kaum Effekt.
0: Dann sage ich auch Ihnen, Frau von Lohe, ganz herzlichen Dank für Ihre Frage und alles Gute auch für Ihre therapeutische Arbeit. Auf Wiederhören. Dann gibt es doch den ein oder anderen Hörer, der nicht nur Radio Horeb hört, Herr Professor Frohnhofen, sondern vielleicht auch mal sich die Nachrichten im Fernsehen anschaut und eine kurze Antwort. Es wird dort oftmals mit melatoninhaltigen Sprays geworben und Melatonin, wissen wir, das ist das sogenannte Schlafhormon. Eine ganz kurze Einordnung.
1: Es muss ausreichend dosiert sein. Es ist verschreibungspflichtig mit 2 Milligramm.
0: Normalerweise, ne?
1: Ja, die Dosis beim Spray ist in der Regel zu niedrig. Es wirkt vielleicht 1/2 Stunde. Man muss es ausprobieren. Und die Empfehlung ist, dass man es etwa 6 Wochen nehmen sollte. Aber es sollte dann verordnet werden unter ärztlicher Kontrolle.
0: Dankeschön. Ja, das war die Lebenshilfe mit Tipps zum Umgang mit Schlafproblemen im Alter. Ich bedanke mich ganz herzlich bei meinem Gast, Professor Dr. Helmut Frohnhofen aus Düsseldorf, Experte für Alters- und Schlafmedizin. Herzlichen Dank, Herr Professor.
1: Sehr gerne.
0: Und im Vorfeld hat mir Professor Frohnhofen den Bundesverband für Schlafapnoe und Schlafstörungen in Deutschland empfohlen. Auf der Homepage gibt es unter dem Reiter Infothek viele verschiedene Ratgeberbroschüren rund um Schlafstörungen. Und ganz am Anfang der Sendung hatte uns Professor Fronhoven ja auch schon verschiedenste Schlafstörungen genannt. Die Insomnie, die typische Schlafstörung, ist ja nur eine davon, aber es gibt noch Schlafapnoe oder die Bewegungsstörungen im Schlaf zum Beispiel oder die Restless Legs. Über all das finden Sie Literatur, falls Sie diese Diagnose vielleicht schon haben. Die Homepage finden Sie wie immer auf www.radiohoreb.de, unserer Homepage, oder rufen Sie den Radio Horeb Hörerservice an. Die Rufnummer, das ist die 08328 921 110. 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Damit verabschiede ich mich. Ihre Sabine Böhler.
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Nachrichten aus Kirche und Welt, direkt aus der aktuellen Redaktion von Radio Horeb. Aus dem Studio in München begrüßt sie Fabian Schäfer. St. Louis. Der amerikanische Bischof Robert Barron hat den seliggesprochenen Erzbischof Fulton Sheen als eine der großen Stimmen gegen den Kommunismus im Amerika des 20. Jahrhunderts gewürdigt. Gegenüber Fox News sagte Barron, Sheen habe erkannt, dass der Atheismus kein Nebenaspekt, sondern Wesenskern des Kommunismus sei. Sheen habe deshalb immer wieder den Zusammenhang zwischen dem Glauben an Gott, der Würde des Menschen, Freiheit und den Menschenrechten betont. Barron, Bischof von Winona, Rochester und Gründer der katholischen Medienorganisation Word on Fire, sagte, diese Stimme Sheens werde auch heute wieder gebraucht. Aachen. Der Weltmissionssonntag der katholischen Kirche wird in diesem Jahr 100 Jahre alt. Papst Pius XI. Hatte den Aktionstag 1926 ins Leben gerufen. Heute sammeln mehr als 100 päpstliche Missionswerke weltweit Spenden für die soziale und pastorale Arbeit der Kirche in besonders armen Regionen. In Deutschland wird die Aktion von Missio Aachen und Missio München auf den gesamten Monat der Weltmission ausgeweitet. Schwerpunktland ist in diesem Jahr Madagaskar. Der Aktionsmonat wurde mit einem Gottesdienst im Aachener Dom eröffnet. Höhepunkt ist der Weltmissionssonntag am 25. Oktober mit der bundesweiten Kollekte. Der Abschlussgottesdienst findet im Regensburger Dom statt. Köln. Der Kölner Dom kann am Tag der Deutschen Einheit kostenlos besichtigt werden. Am 3. Oktober entfällt zwischen 10 Uhr und 17.45 Uhr der seit Juli erhobene Eintritt für Touristen. Regulär kostet die Besichtigung des Domes 12 Euro. Gottesdienstbesucher sowie Menschen, die zum Gebet oder zum Anzünden einer Kerze in die Kathedrale kommen, haben weiterhin kostenlosen Zugang. Mit den Einnahmen aus den Eintrittsgeldern wollen die Verantwortlichen die Finanzlage des Kölner Domes verbessern. In eigener Sache. 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

0: Spiritualität hier bei Radio Horeb und Radio Maria. Ein herzliches Willkommen dazu, sagt Ihnen Stefanie Feil. Schön, dass Sie mit dabei sind. Im Leiden habe ich dich, Jesus, lieben gelernt. Ein Wort von Anna Schäffer. Jetzt am 5. Oktober feiert die Kirche den Gedenktag der Heiligen. 1882 bis 1925 hat sie gelebt. Eine ganz aktuelle Heilige also. Durch einen tragischen Unfall in jungen Jahren war sie zeitlebens ans Bett gefesselt. Ihr übermenschliches Ringen mit ihrem Schicksal führte sie schließlich zur gläubigen Bewältigung. Ihr Leben auf dem Krankenlager sah sie fortan als Geschenk der göttlichen Liebe, die sie erwidern wollte. Gelebt hat Anna Schäffer in Mindelstetten, in der Diözese Regensburg im oberbayerischen Landkreis Eichstätt. Nach ihrem Tod entstand dort bald eine Wallfahrt. Von dort live zugeschaltet ist uns jetzt Wallfahrtsrektor Pfarrer Josef Schemmerer. Grüß Gott und herzlich willkommen, Pfarrer Schemmerer.
1: Grüß Gott, liebe Frau Stefanie Feil. Grüß Gott auch, liebe Hörerinnen und Hörer.
0: Ja, schön, dass Sie bei uns sind, Pfarrer Schemmerer. Wenn wir jetzt nach Mindelstetten kommen, wo finden wir denn die Reliquien der heiligen Anna Schäffer?
1: Im Zentrum von Mindelstetten steht die Kirche. Viele kennen auch Mindelstetten, als es nur die sogenannte alte Pfarrkirche gab, die im vergangenen Jahr zum 100. Todestag der heiligen Anna Schäffer feierlich erhoben wurde zum Heiligtum der heiligen Anna Schäffer. Vor 30 Jahren wurde dann die neue Pfarrkirche angebaut. Und durch den Kirchturm kann man also unsere Kirchen nicht übersehen. Wenn wir dann die schöne Silhouette vor uns haben und das Portal des Heiligtums Heiligen Anna Schäfer betreten, stehen wir dann direkt vor ihrem Hochgrab, das in einer Gruft ihre Gebeine birgt. So können wir also wunderschön im Gebet sich bei der Heiligen Anna Schäfer einfinden.
0: Und seit wann besteht die Wallfahrt?
1: Im Grunde hat die Wallfahrt bereits zu ihren Lebzeiten begonnen, weil die Leute aufmerksam geworden sind über die Fürbittgabe der heiligen Anna, wenn sie zu Anna Schäfer gekommen sind, ihre Anliegen anvertraut haben und Anna Schäfer dies auch mitgetragen hat, ihrem Gebet und in ihrem Leiden, haben die Leute festgestellt, es geschieht Veränderung, es geschieht Verbesserung, Heilung. Und damit haben sie immer mehr Anna Schäfer entdeckt als ihre große Fürbitterin, was ja Anna Schäfer dann letztlich versprochen hat, wenn ich eines Tages das Glück haben werde und haben sollte, bei Gott im Himmel zu sein, ich sage es jetzt mit meinen eigenen Worten, dann werde ich euch allen eine rechte Fürbitterin sein. Nach ihrem Tod war das Grab dann wirklich Ziel von vielen Leuten und der Zustrom wurde immer größer, die ihr Grab besucht haben. Auch bereits bei ihrer Beerdigung war für die ländlichen Verhältnisse völlig überwältigend, waren 5000 Gläubige gekommen, um Abschied zu nehmen von den sterblichen Resten der heiligen Anna Schäfer. Und so ist die Wallfahrt weitergegangen bis zum heutigen Tag und es werden auch bis heute ständig Gebetserhörungen rückgemeldet.
0: Ja, dann freuen wir uns jetzt, wenn Sie uns jetzt die heilige Anna Schäfer und ihr Lebenszeugnis näher vorstellen. Bitte, Pfarrer Schemmerer.
1: Gerne. Liebe Hörerinnen, liebe Hörer, im Leiden habe ich dich, Jesus, lieben gelernt. Damit haben wir uns kein einfaches Thema vorgenommen. Jedoch wird dieses Thema über kurz oder lang jeden von uns betreffen. Es dürfte wohl keinen Menschen geben, der frei wäre von Leiden. Natürlich, Schmerzen und Leiden tun weh. Sie sind alles andere als angenehm. Und doch sind sie für uns, richtig verstanden, zunächst lebenswichtig. Denn

Schmerzen und Leiden zeigen uns an, dass in unserem Organismus etwas nicht mehr stimmt. Vielleicht haben wir uns verletzt oder es ist eine Krankheit im Gange oder wir haben uns in irgendeiner Weise überfordert. Hier leistet der Schmerz zunächst einen wertvollen Dienst, denn wir können der Sache nachgehen und Maßnahmen ergreifen, um das Leiden wieder zu beheben. Was aber ist, wenn ein Leiden nur mehr zu lindern ist, sich aber nicht mehr heilen lässt? Und was ist, wenn ein Leidenszustand ständig noch schlimmer wird und sich nicht einmal mehr lindern lässt? Die heilige Anna Schäfer von Mindelstetten hat für sich einen Weg gefunden. Im Leiden habe ich dich, Jesus, lieben gelernt. Das ist eines der zentralen Geheimnisse im Leben der heiligen Anna Schäfer. Ich möchte Sie, liebe Hörerinnen und Hörer, heute einladen, der heiligen Anna Schäfer gleichsam ein wenig über die Schulter zu blicken. Denn wir können viel von ihr für unser eigenes Leben lernen. Doch zunächst einmal, wer ist denn Anna Schäfer für alle, die sie noch wenig kennen sollten? Anna Schäfer wurde am 18. Februar 1882 in Mindelstetten in Bayern geboren. Sie war die Tochter eines Schreiners, deshalb wurde sie im Volksmund die Schreiner Nandl genannt. Die finanzielle Situation der Familie war immer zwischen einem Auskommen mit dem Verdienst und beginnender Armut. Das erste große religiöse Erlebnis im Leben der heiligen Anna Schäfer war ihre erste heilige Kommunion im Alter von 11 Jahren. Jesus hat ihr dabei eine außerordentliche Gnade geschenkt. Ihr Herz war voll und ganz gesättigt im reinsten Glück. Sie durfte am Herzen Jesu ruhen und Jesus hat ihr in einer Vision angekündigt, dass er sie zu einem Sühneleiden berufen will. Erfüllt von dieser beseligenden Gnadenstunde hat Anna Schäfer einen Vorsatz verfasst, in dem sie Jesus angeboten hat: Mache mit mir, was du willst. Ich will dir, Jesus, Sühne leisten. Und wenn du willst, Jesus, lass mich ein Sühneopfer werden für alle Unehre und Beleidigungen, welche wider dich, o guter Jesus, begangen werden. Doch zunächst dürfen wir annehmen, dass Anna Schäfer und der Sühne noch nicht an ein zermürbendes Leiden gedacht hat. Sie trug in ihrem Herzen von Kindheit auf den Wunsch, ihr Leben Jesus als Missionsschwester zu schenken. Anna Schäfer beendet die Volksschule mit lauter Einsern im Zeugnis. Sie hätte die Begabung für eine höhere Schule gehabt, aber dafür hat das Geld gefehlt. Um sich die damals für einen Ordenseintritt notwendige Aussteuer zu verdienen, hat sie verschiedene Arbeitsstellen als Dienstmagd angenommen. Als Angestellte im Forsthaus zu Stammham hat sie einen schweren Unfall erlitten mit unheilbaren Verbrennungen an den Beinen, der sie für ihr ganzes weiteres Leben ans Bett gefesselt hat. So wurde ihr das Krankenlager zur Klosterzelle und das Leiden zum Missionsdienst, wie Papst Benedikt XVI. In seiner Predigt zur Heiligsprechung am 21. Oktober 2012 ausgeführt hat. Anna Schäfer hat zunächst mit ihrem Schicksal gehadert. Dann aber hat sie ihre Situation verstanden als einen liebevollen Ruf des Gekreuzigten in seine Nachfolge.
Gestärkt durch die tägliche heilige Kommunion ist sie zu einer unermüdlichen Fürsprecherin im Gebet und zu einem Spiegel der Liebe Gottes für viele Ratsuchende geworden. Am 4. Oktober 1910 hat Jesus sie begnadet mit der Stigmatisation. Nach dem Wunsch Jesu sollte sie die Schmerzen seiner Passion erleiden zur Sühne für die Sünden gegen die heilige Eucharistie. Nach einem fast 25-jährigen schwersten Leiden ist Anna Schäff im Alter von 43 Jahren am 5. Oktober 1925 in Mindelstetten verstorben. Ihr Ruf der Heiligkeit war von Anfang an da, was man allein schon davon ablesen kann, dass zu ihrer Beerdigung etwa 5000 Gläubige gekommen sind. Ein zweites ist nun wichtig für uns zu betrachten: Welche Einstellung hatte Anna Schäffer zum Leiden? Ich darf hier gleich vorwegnehmen: Anna Schäffer hat das Leiden nicht gesucht und auch nicht verherrlicht. Wir dürfen das Wort der heiligen Anna Schäffer nicht falsch verstehen. Im Leiden habe ich dich, Jesus, lieben gelernt. Anna Schäffer hat nicht das Leiden geliebt, sondern sie hat auf dem Weg des Leidens Jesus lieben gelernt. Das Leiden ist über sie gekommen, ohne dass sie das gewollt hat. Dies hat bereits begonnen in ihrer Schulzeit. So schreibt sie einmal: Der liebe Heiland hat mich schon in den Schuljahren manche schwere Krankheit verkosten lassen, sodass es oft schien, als stehe ich am Rand des Grabes. Und so kam immer ein Vorposten nach dem anderen, bis mich der Herr als junges Bäumchen in seinen Leidensgarten verpflanzte. Am deutlichsten zeigt folgendes Ereignis die Einstellung Anna Schäffers zum Leiden, das sich im Juni 1898 zugetragen hat. Damals war sie 16 Jahre alt und war Dienstmagd in Landshut. Sie schreibt: Ich war noch nicht zu Bette gegangen und der Mond schien so hell in mein Kämmerlein. Ich betete mein Nachtgebet und es war 10 Uhr abends. Auf einmal stand eine Gestalt vor mir. Dieselbe war angetan mit einem blauen Kleid und einem roten Überwurf, wie ich schon oft auf Bildern die Abbildung Jesu des guten Hirten sah. Er hatte auch einen Rosenkranz in der Hand, sprach auch zu mir vom Rosenkranz beten und dass ich nicht 20 Jahre alt würde und dann müsste ich vieles, vieles leiden. Auch sprach jene Gestalt, dass ich viele Jahre vieles leiden muss und sprach auch eine Zahl hiervon aus, die ich aber nicht mehr wusste, auch schon gleich nicht mehr, als die Gestalt verschwunden war, denn ich war vor Zittern und Furcht so erregt und auch gleich darauf wusste ich vieles nicht mehr, was jene Gestalt noch alles sagte. Zu Anna Schäffer. Was war nun die Reaktion Anna Schäffers auf dieses Ereignis? Am nächsten Morgen hat sie ihre Koffer gepackt und ist voll Angst und Schrecken über das Erlebte nach Hause gefahren. Ihre Mutter war überhaupt nicht erfreut darüber und wollte Anna sofort wieder nach Landshut zurückschicken. Doch während Anna ihrer Mutter sonst so gehorsam war, war sie nicht zu bewegen, wieder nach Landshut zurückzukehren. Anna Schäffer hat das Leiden wirklich nicht gesucht. Diese Einstellung zum Leiden bestätigt auch ihr Ringen,
als sie nach dem Unfall bereits ans Krankenbett gefesselt war. Wie sie selber einmal bemerkt hat, hat sie mit ihrem Schicksal gehadert. Etwa 2 Jahre hat sie gebraucht, bis sie die neue Situation annehmen konnte. Noch einmal gesagt, Anna Schäfer hat das Leiden nicht gesucht und auch nicht verherrlicht. Sie hat völlig normal gedacht. Sie war ein junger Mensch mit einer frohen Lebenserwartung. Noch dazu hatte sie, auch vom Glauben her gesehen, einen idealen Plan für ihr Leben. Sie wollte als Missionsschwester Jesus mit ihrem ganzen Leben dienen. Sie hat dann das Leiden angenommen und sie hat es mit Christus getragen und für Christus getragen. Letztlich war dieses gesamte Leiden im Willen Gottes gelegen. Denn im Juni 1913 hat Anna Schäfer nach der Heiligen Kommunion das Wort Jesu gehört: Keine Schulweisheit, gemeint sind damit die Ärzte, keine Schulweisheit wird begreifen, dass ich dich als Sühneopfer auserkoren habe.

0: Sie hören die Spiritualität hier bei Radio Horeb und Radio Maria. Über die heilige Anna Schäffer aus Mindelstetten sprechen wir heute mit Pfarrer Schemmerer, Wallfahrtsrektor der Kirche in Mindelstetten, wo der Reliquienschrein Annas Jahr für Jahr viele Gläubige anzieht. Es geht weiter im Vortrag.
1: Liebe Hörerinnen und Hörer, was hat denn Anna Schäffer gelitten? Von was reden wir, wenn wir uns darüber Gedanken machen, im Leiden habe ich dich lieben gelernt. Durch ihren Unfall hatte Anna Schäffer unheilbare Verbrennungen an den Beinen. Nicht weniger als 30 Operationen hat sie über sich ergehen lassen müssen. Immer wieder musste das nachwachsende, sogenannte faule Fleisch, bis zu den Knochen entfernt und die Wunden behandelt werden. In der Universitätsklinik Erlangen wurden viele und schmerzvolle Heilversuche angestellt. Um die steif gewordenen Beine, vom Liegen steif gewordenen Beine, beweglich zu machen, wurden ihr unter anderem die Füße, der Vorfuß und manche Zehen mehrfach gebrochen. Ein andermal hatte man ihr einen Gipsverband angelegt. Als ein Assistenzarzt den Gipsverband wieder abnehmen sollte, sägte er ihr zu allem Unglück in das Bein. Anna Schäffer hat später erklärt, sie musste in Erlangen so Schlimmes erleiden, dass sie, wenn sie es gekonnt hätte, auf allen Vieren nach Hause gekrochen wäre. Insgesamt sind ihr 32 Wunden verblieben, die stark geeitert haben. Alle 3 Tage mussten die Wunden mit Lysolwasser ausgewaschen, mit Salbe bestrichen und mit Xeroformgaze verbunden werden. Damit künftig kein sogenanntes faules Fleisch mehr entfernt werden musste, musste sie alle 14 Tage pulverisierten Alaun auf die Wunden streuen. Danach wurden die Wunden ohne Salbe verbunden. Anna Schäffer schreibt darüber: Wenn die Gaze auf die Wunde kommt, brennt es so stark, dass man meint, Pfeffer würde darauf gestreut. 3 Tage brennt die Gaze und dann beginnt schon wieder der Eiter zu brennen. An solchen Nächten kann ich kein Auge schließen vor Schmerzen. Dann ist Anna Schäffer vom Herrn gewürdigt worden, die Leiden seiner Passion mitzutragen. Sie sagt, durfte dieses Leiden nun seit dem 4. Oktober 1910 ohne Unterbrechung mitleiden und habe stets die heftigsten Schmerzen an den Vorderfüßen, Händen, Herz und Kopf. Am 24. November 1919 gesteht sie in einem Brief: Ich bin ja nicht ein Viertelstündchen ohne Leiden. Ich wüsste gar nicht mehr, wie es ohne Leiden wäre. Auch seelische Leiden und Versuchungen quälen sie. Bei aller Tiefe ihres Glaubens bleibt Anna Schäffer ein Mensch. Ständig extremes Leiden zu ertragen, ohne Aussicht auf Linderung, bleibt eine täglich neue Herausforderung. Je mehr bekannt geworden ist, wie viel Wunderbares auf das Fürbittgebet der heiligen Anna Schäffer hin geschehen ist, umso mehr Bittsteller sind zu ihr gekommen. Anna Schäffer hatte ein echtes Mitleid für sie. Sie schreibt, hatte soeben Besuch von einer Frau und ihre vielen Anliegen, die sie mir erzählte, haben mir so viel Schweiß ausgepresst, dass mein Hemd und ein Kissen ganz nass war, obwohl ich sonst selten zum Schwitzen geneigt bin. Die Folgen ihrer jahrzehntelangen Bettlägerigkeit nennen sie alltäglich. Das sind einmal die immer wieder vorgekommenen Aufliegewunden. Dann friert Anna Schäfer das ganze Jahr über, besonders im Winter. In einem Brief aus dem Jahr 1922 gibt sie zwischen den Zeilen zu verstehen, wie sehr sie unter der Kälte im Winter gelitten hat und wie sie am ganzen Körper Tag und Nacht gefroren hat. Weil sie durch ihre Leiden keiner Berufstätigkeit nachgehen konnte, hat Anna Schäfer zusammen mit ihrer Mutter in großer Armut gelebt. Ihre monatliche Invalidenrente betrug bis zu ihrem Lebensende ganze 9 Mark. Damit musste sie nicht nur die Miete für ihr Zimmer bezahlen, sondern auch den Lebensunterhalt, ihr Verbandsmaterial und manche Arzneien. Wenn es die Schmerzen zugelassen haben, hat sich Anna Schäfer durch Stickarbeiten und Strickarbeiten ein wenig hinzuverdient. Hätte sie nicht immer wieder Unterstützung von guten Menschen erhalten, hätte es insgesamt zum Leben nicht ausgereicht. Und damit kommen wir nun zum Hauptteil. Wie hat nun Anna Schäfer ausgerechnet im Leiden Jesus lieben gelernt? Hier müssen wir zuerst einmal Folgendes klarstellen. Genauso wie Gott den Tod nicht gemacht hat und wie er keine Freude hat am Untergang der Lebenden, so hat Gott auch keine Freude daran, Menschen leiden zu sehen. Die ganze Schöpfung, wie sie aus der Hand Gottes hervorgegangen ist, war vollkommen. Sie war heil. Gott sah alles an, was er gemacht hatte, und siehe, es war sehr gut, lesen wir im Schöpfungsbericht. Und Gott hat die gesamte Schöpfung auf das Heil hin erschaffen. Der Wille Gottes zum Heil ist der Schöpfung so eingeschaffen, dass auch bei aller Störung der jeweilige Organismus die Ordnung oder die Gesundheit wiederherstellen will. Schauen wir nur auf unseren Körper. Manchmal merken wir gar nicht, dass wir erkrankt sind. Aber unser Organismus arbeitet bereits mit aller Kraft daran, die Gesundheit wiederherzustellen. Wir nehmen es erst wahr, wenn Fieber oder Schmerzen auftreten. Wir können zum Beispiel gebrochene Knochen wieder heilen. Oder wenn der Arzt bei einer Operation unseren Leib öffnet, dann den Krankheitsherd entfernt hat, die Wunden verheilen wieder. Immer wieder aber schädigen wir den Körper selber. Dann lernen wir eben über den Weg der Schmerzen, richtig mit unserem Körper umzugehen. Ähnlich hat Gott uns auch im seelischen Bereich auf das Heil hin erschaffen. Wir Menschen sollen nach dem Willen Gottes in der Liebe, im Frieden und in der Freude leben. Und jedes Tun des Menschen gegen die Liebe, gegen den Frieden oder gegen die Freude bringt ihm selber und anderen Leid und Schmerz. Christus hat als Weg der Erlösung alles Leid der Menschen auf sich genommen. Natürlich kennen wir auch den anderen Weg, dass der Mensch zur eigenen Genugtuung den erlittenen Schmerz zurückzahlt. Damit vermehrt er das Leiden anderer, aber zugleich auch sein Leiden. In der Sprache des Glaubens sprechen wir beim Handeln des Menschen gegen die Liebe, gegen den Frieden oder gegen die Freude von Sünde. Dann sind es Leiden und Schmerzen, die uns zur Reue führen sollen, die aber auch notwendig sind für die Sühne und Wiedergutmachung. Nun, wie hat nun Anna Schäfer Jesus lieben gelernt im Leiden? Anna Schäfer spricht hier vom Lernen und sie spricht auch von einer Schule, in die Jesus sie aufgenommen hat. Sie hat Jesus im Leiden erst nach und nach lieben gelernt. Sie konnte es auch nicht auf Anhieb. Welche Schritte dazu ist Anna nun ganz konkret gegangen?

0: Spiritualität hier bei Radio Horeb und Radio Maria. Für alle, die später eingeschaltet haben, wir stellen Ihnen heute die heilige Anna Schäffer aus Mindelstetten vor. Am 5. Oktober feiert die Kirche ihren Gedenktag. Wir sind im Gespräch mit Wallfahrtsrektor Pfarrer Schemmerer aus Mindelstetten, wo die Heilige viele Gläubige aus nah und fern anzieht. Hören wir weiter, Pfarrer Schemmerer.
1: Liebe Hörerinnen, liebe Hörer, im Leiden habe ich dich lieben gelernt, schreibt Anna Schäffer. Wir sind dabei, nun ganz konkret ihre Schritte nachzuverfolgen, die sie auf diesem Lernweg gegangen ist. Zunächst hat Anna alle vernünftigen und medizinischen Heilwege gesucht. Sie war offen für alle ärztliche Kunst. So hat sie 30 Operationen über sich ergehen lassen und das mit der damals sehr begrenzten Möglichkeit an Narkose. Und bis zu ihrem Todestag hat sie alle Heilmittel angewandt, die beim damaligen Stand der Wissenschaft bekannt waren. Sie hat also ganz normal gehandelt, doch die Hoffnung auf Heilung hat sich dadurch nicht erfüllt. Dann bekennt Anna Schäffer, dass sie mit ihrem Los gehadert hat. Wie sie selber einmal bemerkt, hat sie etwa 2 Jahre gebraucht, bis sie die veränderte Lebenssituation annehmen konnte. Waren doch ihre gesamten Lebenspläne durch den Unfall von einem Tag auf den anderen zerstört worden. Selbst bei einer Erscheinung der Gottesmutter Maria im Jahr 1905 hat Anna Schäffer die Mutter Gottes gefragt, ob sie denn überhaupt nicht mehr gehen können wird. Da aber hat ihr die Mutter Gottes eröffnet, dass sie noch weiter leiden müsse und noch mehr leiden müsse. Das heißt, auch 4 Jahre nach ihrem Unfall ringt sie noch mit diesen Gedanken. Daraus ersehen wir, dass Anna Schäffer ein Mensch war wie wir. Vielleicht hilft uns gerade diese Phase ihres Lebens, dass wir uns leichter tun, Anna für uns zum Vorbild zu nehmen. Ähnlich wie uns auch der Zweifel des Apostels Thomas über die Auferstehung Jesu mehr zum Glauben hilft, als der Glaube der übrigen Apostel. Doch hat Anna Schäffer etwas ganz Wesentliches für sich erkannt, was sie später in einem ihrer Briefe niedergeschrieben hat. Mit welchem Murren, mit welchem Kleinmut tragen oft die Leute ihr Kreuz und verdoppeln sich selbst noch mehr ihr Leiden und entziehen sich so viel Verdienst für den Himmel, so Anna Schäffer. Das heißt, wer gegen sein Leiden rebelliert, der vergrößert es nur. Wird das Leiden angenommen und Jesus geschenkt, dann bringt es unbeschreibliche Verdienste in der Ewigkeit. Eines hat Anna Schäffer auch nach ihrem Unfall nie unterlassen, ihr ausdauerndes Beten. Daraus hat sie Folgendes begriffen. Sie sagt, könnte ich mit einem Gegrüßet seist du Maria meine Leiden enden und wäre es nicht der Wille Gottes, so würde ich es nicht tun, denn ich liebe es, mit dem lieben Heiland zu leiden und zu dulden und kann ihm bei der Heiligen Kommunion stets ein kleines Opfer anbieten. Und an anderer Stelle sagt sie, was ich jetzt leide, das alles kommt von Gott. Denn der liebe Gott könnte mir in einem Augenblick alles wegnehmen? Doch nein, es ist so nützlich. Anna Schäfer hat sich mit ihrem Leiden nicht einfach nur abgefunden, weil alles andere ohnehin nichts nützt. Sie hat verstanden, wenn Gott dies zulässt, dann nur, weil er daraus etwas Gutes bewirken will. Darum unsere nächste Frage. Was hat Anna Schäfer aus dem Leiden an Gutem erfahren? Sie schreibt, ach, wie nützlich sind uns doch die Leidensstunden, sei es in körperlichen, sei es in seelischen Leiden. Wir können da die harte Selbstsucht brechen. Ja, wie viel Unheil kommt allein von der Selbstsucht, vom Egoismus her? Stolz, Neid, Eifersucht, Argwohn, Missgunst, Hass. Bei all dem geht es um mein unzufriedenes Ich. Und Anna Schäfer erlebt, Zitat, es sind ja Kreuz und Leiden die kostbarste Arznei, die die Wunden der Seele heilen. Einen weiteren Nutzen erkennt Anna Schäfer darin, dass das Leiden ihr hilft, Gott näher zu kommen. Sie sagt, oh, wie gut ist der liebe Gott. Er schickt mir Leiden, die mir so notwendig sind, um ihm näher zu kommen. Sie sagt, Kreuz und Leiden sind meine Erziehung für den Himmel. Liebe Hörerinnen, liebe Hörer, vielleicht haben wir es schon einmal erlebt, wenn wir krank waren, wie da selbst unser Lieblingsessen oder unser Hobby nichts mehr bedeutet haben. Da finden wir nur einen Halt in Gott. Ein nächstes, weil sich Anna Schäfer in ihrer Lage ganz Gott ergeben hat, erfährt sie auch seinen Trost, wie sie in der Karwoche 1917 schreibt. Da heißt es, wenn ich oft recht krank bin, darf ich nicht selten stille Freude empfinden und meine arme Seele ist ruhevoll und friedensvoll. Einen besonderen Trost erlebt Anna Schäfer bei der Heiligen Kommunion. Wie glücklich ich jedes Mal nach der Heiligen Kommunion bin, sagt sie, kann ich mit keiner Feder niederschreiben. Ach, da vergesse ich ganz mein irdisches Leiden und die Sehnsucht meiner armen Seele zieht mich jeden Augenblick um meinen verborgenen Gott und Heiland im heiligsten Sakramente anzubeten. In jenen Stunden, fährt sie fort, bin ich oft so glücklich, dass ich mit keiner Weltfürstin, ja nicht um die ganze Welt, mein Leidensbett vertauschen möchte. Dann kommt etwas völlig Erstaunliches. Bei aller berechtigten Sehnsucht nach einem spürbaren Trost hat Anna Schäfer für sich erkannt, ach, wie wäre es wohl um uns bestellt, wenn wir uns immer fühlbaren geistigen Trostes erfreuten. Wie sehr würde da vielleicht das Gnadenleben in Gefahr sein, ein stilles Stehen statt eines Vorwärtsschreitens. Wer von uns schon einmal die Liebe Jesu im Herzen spüren durfte, der weiß, wovon Anna Schäfer spricht. Oft geschieht dies im Zusammenhang mit einer Bekehrung. Das sind himmlische Freuden, wenn wir die Liebe Gottes erfahren, Aber sofort kommt auch das allzu Menschliche über uns. Wie schnell würden wir uns immer nur nach den Freuden sehnen? Wie schnell würden wir uns in einer geistlichen Genusssucht finden? Wir würden Gott nicht mehr lieben. Wir würden Gott nur gebrauchen für unseren geistlichen Hochgenuss. Anna Schäfer begreift, wie sie sagt, Liebe wächst im Leiden. Die wahre Gottesliebe erlangt man nicht, wenn man nicht die Entziehung des Lichtes und die Verlassenheit von Seiten Gottes erfahren hat. Schließlich geht Anna Schäfer ein weiteres Geheimnis des Leidens auf. Das Leiden Jesu am Kreuz war die höchste Liebe, die es gibt. Am 4. Oktober 1910 erlebt Anna um 1 Uhr nachts eine Vision Jesu, in der Jesus ihr ihre Stigmatisierung ankündigt. Diese Stigmatisierung hat sich dann bei der Heiligen Kommunion an diesem Morgen ereignet. Jesus hat zu ihr gesprochen, bei der Heiligen Kommunion morgen sollst du fortan jene Schmerzen von meiner Passion verspüren, womit ich dich, armseliges Nichts, erlöst habe. Damit erlebt Anna Schäfer am eigenen Leib, was es für Jesus in Wirklichkeit bedeutet hat, wenn er im Johannesevangelium sagt, Gott hat die Welt so sehr geliebt, dass er seinen einzigen Sohn hingab, damit jeder, der an ihn glaubt, nicht verloren geht, sondern ewiges Leben hat. In diesem Sinn ist auch das andere Wort Jesu zu verstehen. Es gibt keine größere Liebe, als wenn einer sein Leben für seine Freunde hingibt. Hier lernt Anna Schäfer, dass das Annehmen und Ertragen des Leidens mit Jesus und für Jesus die höchste Form der Liebe ist. Jesus selber hat ihr einmal den Rat gegeben, blicke stets auf mein schweres Kreuz und Leiden, und dein Leiden erscheint dir leicht. Dies hat dann bei Anna Schäfer ganz konkret so ausgesehen. Sie sagt, peinigen mich stete und oft recht arg auftretende Kopfschmerzen. O liebster Jesus, dann denke ich mir, du lässt mich mitfühlen ein Teilchen von deiner Dornenkrönung. Peinigen fortwährende Schmerzen meinen Rücken. So danke ich dir, o liebster Jesus, dass du mich ein wenig empfinden lassest, dein hartes Kreuzesbettlein. Darf ich oft am ganzen Körper etwas leiden, besonders fortwährend an meinen vielen Wunden, so danke ich dir, mein Herr und Gott, dass ich mir eine kleine Ahnung machen kann von der grausamen Geißelung, die dein heiligster Leib für mich, arme Sünderin, empfinden musste. Und wenn die Nacht auch so schmerzhaft und schlaflos ist wie der Tag, so kann ich den Kreuzestod Jesu betrachten und möchte ausrufen, wie gut kann man mit Jesus am Kreuze sterben, wenn man mit Jesus am Kreuze gelebt hat. Folglich konnte sie in ihren Gedanken und Erinnerungen festhalten, O Jesus, in der heiligen Kommunion und am Kreuze habe ich dich lieben gelernt. Hierzu hat Anna noch eine besondere Gnade vom Herrn erhalten. Sie schreibt, Ich bin stets zufrieden und freudig in meinem Leiden und kann mit allen Leuten reden, die mich besuchen, als ob mir nichts fehlen würde, obwohl ich so große Schmerzen habe, als wenn ich in einem Glutofen läge. Genau das können wir an den Fotos der heiligen Anna Schäffer sehen. Da ist keine vergrämte, vom Leben enttäuschte Frau, die etwa mit zusammengebissenen Zähnen ihre Enttäuschung im Zaum halten würde. Nein, wir sehen das Bild einer würdevollen, erhabenen Frau. Sie strahlt wie gelassen eine einladende Freundlichkeit aus, der man sich gerne anvertraut. Anna Schäffer hat in ihrem Leiden einen besonderen Sinn gesehen. Bei ihrer Stigmatisierung hat Jesus Anna den Auftrag gegeben: Dich habe ich angenommen zur Sühne meines heiligsten Sakramentes, leide, opfere und sühne in stiller Verborgenheit. Anna hat fortan ihre Gebete und ihre Leiden besonders aufgeopfert für alle Sünden gegen die Gegenwart Jesu in der heiligsten Eucharistie, also für alle Ehrfurchtslosigkeit, für alle Sakrilegien und für alle Gleichgültigkeit. Ebenso hat sie Sühne geleistet zur Bekehrung der Sünder. Sie sagt: Ich empfehle auch täglich so manche arme Sünderseele dem heiligsten Herzen Jesu und Maria, um ihre Bekehrung zu erlangen. Bei der Aufopferung der heiligen Messe und bei der heiligen Wandlung bitte ich den lieben Heiland jedes Mal um einen Tropfen seines kostbaren Blutes für sie. Bei der heiligen Kommunion bitte ich ihn, er möge alle, für welche ich flehe, an sein liebe glühendes Herz binden. Und so bete ich stets mit Vertrauen und Hoffen. Ich überlasse alles dem Wirken der göttlichen Gnade. Der göttliche Heiland, so fährt sie fort, stellt uns oft auf eine Probe und müssen wir oft lange, lange bitten mit der Gnade Gottes und mit der Gnade Gottes oft lange an der Türe des Sünderherzens klopfen, bis der Sünder sich neigt und der Gnade Einlass gewährt. Der liebe Gott zögert deswegen so lange, damit der Sünder müde werde auf dem Wege der Gottlosigkeit und so in sich geht. Und sie schließt diesen Gedanken: Nie betet man für einen Sünder umsonst. Was für eine wunderbare Gebetserfahrung, auch wenn sie sagt, dass uns der Heiland oft lange, lange warten lässt. So geht Anna Schäffer ganz darin auf, für Jesus Seelen zu retten. Sie sagt sogar: Heiligstes Herz Jesu, vermehre meine Leiden und schenk mir dafür Seelen, die ich für dich retten kann. Der liebe Gott, sagt sie, schätzt eine einzige Seele, die wir durch unsere Gebete, Opfer und Leiden für ihn gewonnen haben, höher als alle anderen Dienste, die wir ihm erweisen. Wie glücklich würden wir einstens sein in der Ewigkeit drüben, wenn nur eine Seele durch unser schwaches Gebet gerettet worden ist. Und gerade unsere täglichen Leiden, Kreuze und Mühseligkeiten geben uns hierzu den schönsten Anlass, dass wir stets fort unser und das Heil der Sünder im Geiste haben sollen. Anna Schäffer hat den Sinn des Leidens in einer solchen Tiefe erkannt, dass sie darin buchstäblich glücklich geworden ist. Hierzu finden wir viele Beispiele in ihren Schriften wie das folgende. Habe viele, viele Nächte, die ganz schlaflos sind. Könnten Sie nur einen Blick tun, wie viel ich bloß in einem Zeitraum von einem halben Jahr erleiden durfte? Doch ich bin glücklich und zufrieden, mein Gott, ich liebe dich. Oder an anderer Stelle, Herr, womit soll ich dir danken für dieses wertvolle Geschenk, dass du mich teilnehmen lässt an deinem Kreuz und mir so viele Splitter davon sendest? Liebe Hörerinnen und liebe Hörer, was können wir von der heiligen Anna Schäfer lernen? Kardinal Josef Ratzinger, der spätere Papst Benedikt XVI., hat am 6. März 1999, am Vorabend der Seligsprechung von Anna Schäfer, in St. Paul vor den Mauern in seiner Predigt gesagt, Anna Schäfer steht für uns als die, die das Leiden gelernt hat und die uns so zu leben lehrt. Sie vereinte ihr Leiden mit dem Leiden Christi und wirkte so in den ganzen Leib des Herrn hinein, über die Zeit hinweg bis zu uns und in die künftigen Generationen. So ist auch an ihr das Wort wahr geworden, und von ihr her verstehen wir es neu und wird es zu einem Auftrag an uns, was Paulus an die Kolosser geschrieben hat. Ich ergänze, was von den Leiden Christi noch fehlt an meinem Fleisch. So der damalige Kardinal Ratzinger. Von Anna Schäfer können wir lernen, dass man auch auf einem Weg des Leidens Jesus lieb lernen kann. Ja, dass das Leiden sogar hilfreich sein kann, in der Liebe zu wachsen. Fassen wir die einzelnen Schritte noch einmal zusammen. Zuerst hadert Anna mit ihrem Schicksal. Sie bleibt aber bei ihrem treuen Beten. Sie lässt nicht ab von Gott. Sie nimmt ihre neue Lebenssituation als den Willen Gottes an. Das Leiden löst sie los von allen irdischen Denkweisen und Schwächen. Es bringt sie ständig dazu, an Gott zu denken. In dieser Ergebenheit kann Gott sie immer wieder trösten. Anna Schäfer erkennt für sich, dass sie Gott auch lieben kann, wenn der fühlbare Trost ausbleibt, ja, dass dann die Liebe wächst. In der Hingabe Jesu für uns selbst erkennt sie die größte Liebe, wenn sie bei ihren Leiden auf das Leiden Jesu schaut, wird ihr eigenes Leiden leichter. Sie erhält die Gabe, ihre Leiden so zu verbergen, dass sie mit den Besuchern sprechen kann, als ob nichts wäre. Sie muss nicht ständig ihr eigenes Leiden in den Mittelpunkt stellen. Schließlich erkennt sie den tiefsten Sinn in ihrem Leiden, dass sie Jesus damit helfen darf, Seelen zu retten, und darin wird sie glücklich. Darin ist uns die heilige Anna gleichsam eine Lehrmeisterin. Schließen möchte ich mit einem weiteren Wort von Kardinal Ratzinger aus einer oben genannten Predigt. Der sagt, wir müssen alles tun, um das Leiden zu mindern und zu lindern. Aber wer behauptet, mehr bräuchten wir nicht, der ist töricht. Denn genauso wichtig ist und bleibt es, das Leiden zu lernen und sich darin zu finden. Denn Leid und Menschsein ist untrennbar. Ich danke für Ihre Aufmerksamkeit.
0: Ja, ein herzliches Dankeschön Ihnen, Wallfahrtsrektor Pfarrer Schemmerer. Das war die Spiritualität hier bei Radio Horeb und Radio Maria über die heilige Anna Schäfer. Im Leiden habe ich dich, Jesus, lieben gelernt. 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Dürfen wir Sie, Pfarrer Schemmerer, zum Abschluss um Ihren priesterlichen Segen bitten, um Trost und Kraft für alle Leidenden und für uns alle, um Gottes offen zu sein für Gottes Liebe und sie voll Freude zu erwidern.
1: Sehr gerne, ja. Ich wünsche Ihnen, liebe Hörerinnen und Hörer, besonders allen unter Ihnen, die selber irgendein Leid zu tragen haben, dass die heilige Anna Schäfer durch ihre Fürsprache Ihnen hilft, hier treu zu Gott zu stehen und so wie Anna Schäfer Kraft zu finden, immer wieder auch Trost zu erleben und zu wissen, dieses Geschenk für Jesus ist das größte Geschenk, das wir machen können, ist erlöst. Bitten wir dazu um den Segen Gottes. Der Herr sei mit euch.
0: Und mit deinem Geiste.
1: Auf die Fürsprache der allerseligsten Jungfrau und Gottesmutter Maria, der heiligen Anna Schäfer und aller heiligen Engel und Heiligen, segne, behüte, stärke und erfülle sie mit Gottes heiligen Geist, allmächtige Gott, der Vater und der Sohn und der Heilige Geist.
0: Amen. Amen.
1: Gelobt sei Jesus Christus.
0: In Ewigkeit. Amen.
1: Maria, mit dem Kinde lieb,
0: uns allen
1: deinen Segen gib.
0: Amen. Amen. Alles Gute wünscht Ihnen, liebe Hörerinnen und Hörer, Ihre Stefanie Feil.

0: Kurz nach 15 Uhr hier bei Radio Horeb ein herzliches Grüß Gott, sagt Ihnen Stefanie Feil. Auch die Hörer von Radio Maria sind mit dabei. Sie sind jetzt eingeladen, den Barmherzigkeitsrosenkranz mit zu beten. Jetzt um 15 Uhr in der Todesstunde unseres Herrn schauen wir auf Gottes große Liebe, auf Jesus und seinen Kreuzestod. In großer Dankbarkeit und großer Freude dürfen wir auf ihn schauen, auf ihn, der den Kreuzestod für die ganze Welt sterben wollte, um die Sünde der ganzen Welt auf sich zu nehmen, um die Sünde der Menschheit hinwegzunehmen, für uns, für einen jeden von uns. Der polnischen Ordensfrau Faustina Kowalska hat Jesus seine barmherzige Liebe für die ganze Welt ganz besonders gezeigt und er hat ja auch das Gebet des Barmherzigkeitsrosenkranzes anvertraut, das Schwester Faustina dann im Jahr 1935 aufgeschrieben hat und das wir jetzt beten. Schauen wir zu Beginn unserer Gebetszeit wie immer ins Tagebuch von Schwester Faustina Kowalska unter der Nummer 503 notiert sie: Mein Jesus, ich könnte wahrhaftig nicht ohne dich leben. Mein Geist ist mit dem Deinen verschmolzen. Niemand wird das richtig begreifen. Zuerst muss man aus dir leben, um dich in anderen zu erkennen. Soweit dieses Tagebuch, Zitat von Schwester Faustina Kowalska unter der Nummer 503, können Sie es nochmal nachlesen. Hier wollen wir beten, um die Gnade Gottes Liebe immer mehr zu empfangen, um immer mehr diese Liebe weiterzugeben, aus dieser Liebe voller Freude leben zu dürfen, wie aus einem unerschöpflichen Brunnen, aus einer unerschöpflichen Quelle. Ich freue mich jetzt zum Gebet, Frau Wolf aus Ravensburg begrüßen zu dürfen. Grüße Gott,
1: ja, Frau Wolf. Gott. Grüß Gott, Frau Feil, ich begrüße Sie auch ganz von Herzen und freue mich, dass ich mitbeten darf. Schließe mich Ihre wunderschöne Anliege an und hätte selber auch noch. Ich würde einfach für alle körperlich, geistig und seelisch erkrankte Menschen, besonders viele erkrankte Jugendliche, würde ich mein Anliegen heute widmen.

0: unsere Politiker, unsere Verantwortliche auf der ganzen Welt, dass man einfach Friede kriege, den unseren Papst jetzt durch seine ganze Frankreich-Reise so wunderschön angepriesen hat.
1: Ja, ein großes Stichwort auch, beten wir auch für unseren Papst Leo um Kraft und Schutz und beten wir für alle Menschen, die es gerade ganz besonders notwendig brauchen. Beginnen wir im Namen des Vaters und des Sohnes und des Heiligen Geistes. Amen.
0: Amen.
1: Vater unser im Himmel, geheiligt werde dein Name, dein Reich komme, dein Wille geschehe, wie im Himmel, so auf Erden.
0: Unser tägliches Brot gib uns heute und vergib uns unsere Schuld, wie auch wir vergeben unseren Schuldigern. Und führe uns nicht in Versuchung, sondern erlöse uns von dem Bösen.
1: Amen. Gegrüßet seist du, Maria, voll der Gnade. Der Herr ist mit dir. Du bist gebenedeit unter den Frauen und gebenedeit ist die Frucht deines Leibes, Jesus.
0: Heilige Maria, Mutter Gottes, bitte für uns Sünder, jetzt und in der Stunde unseres Todes. Amen.
1: Ich glaube an Gott, den Vater, den Allmächtigen, den Schöpfer des Himmels und der Erde und an Jesus Christus, seinen eingeborenen Sohn, unseren Herrn, empfangen durch den Heiligen Geist, geboren von der Jungfrau Maria, gelitten unter Pontius Pilatus, gekreuzigt, gestorben und begraben, hinabgestiegen in das Reich des Todes, am dritten Tage auferstanden von den Toten, aufgefahren in den Himmel. Er sitzt zur Rechten Gottes des allmächtigen Vaters. Von dort wird er kommen, zu richten die Lebenden und die Toten.
0: Ich glaube an den Heiligen Geist, die heilige katholische Kirche, Gemeinschaft der Heiligen, Vergebung der Sünden, Auferstehung der Toten und das ewige Leben.
1: Amen.
0: Amen.
1: Ewiger Vater, ich opfere dir auf den Leib und das Blut, die Seele und die Gottheit deines über alles geliebten Sohnes unseres Herrn Jesus Christus.
0: Zur Sühne für unsere Sünden und für die Sünden der ganzen Welt.
1: Durch sein schmerzhaftes Leiden.
0: Hab Erbarmen mit uns und mit der ganzen Welt.
1: Durch sein schmerzhaftes Leiden.
0: Hab Erbarmen mit uns und mit der ganzen Welt.
1: Durch sein schmerzhaftes Leiden.
0: Hab Erbarmen mit uns und mit der ganzen Welt.
1: Durch sein schmerzhaftes Leiden.
0: Hab Erbarmen mit uns und mit der ganzen Welt.
1: Durch sein schmerzhaftes Leiden.
0: Hab Erbarmen mit uns und mit der ganzen Welt.
1: Durch sein schmerzhaftes Leiden.
0: Hab Erbarmen mit uns und mit der ganzen Welt.
1: Durch sein schmerzhaftes Leiden.
0: Hab Erbarmen mit uns und mit der ganzen Welt.
1: Durch sein schmerzhaftes Leiden.
0: Hab Erbarmen mit uns und mit der ganzen Welt.
1: Durch sein schmerzhaftes Leiden.
0: Hab Erbarmen mit uns und mit der ganzen Welt.
1: Durch sein schmerzhaftes Leiden.
0: Hab Erbarmen mit uns und mit der ganzen Welt. Ewiger Vater, ich opfere dir auf den Leib und das Blut, die Seele und die Gottheit deines über alles geliebten Sohnes unseres Herrn Jesus Christus.
1: Zur Sühne für unsere Sünden und für die Sünden der ganzen Welt.
0: Durch sein schmerzhaftes Leiden.
1: Hab Erbarmen mit uns und mit der ganzen Welt.
0: Durch sein schmerzhaftes Leiden.
1: Hab Erbarmen mit uns und mit der ganzen Welt.
0: Durch sein schmerzhaftes Leiden.
1: Hab Erbarmen mit uns und mit der ganzen Welt.
0: Durch sein schmerzhaftes Leiden.
1: Hab Erbarmen mit uns und mit der ganzen Welt.
0: Durch sein schmerzhaftes Leiden.
1: Hab Erbarmen mit uns und mit der ganzen Welt.
0: Durch sein schmerzhaftes Leiden.
1: Hab Erbarmen mit uns und mit der ganzen Welt.
0: Durch sein schmerzhaftes Leiden.
1: Hab Erbarmen mit uns und mit der ganzen Welt.
0: Durch sein schmerzhaftes Leiden.
1: Hab Erbarmen mit uns und mit der ganzen Welt.
0: Durch sein schmerzhaftes Leiden.
1: Hab Erbarmen mit uns und mit der ganzen Welt.
0: Durch sein schmerzhaftes Leiden.
1: Hab Erbarmen mit uns und mit der ganzen Welt. Ewiger Vater, ich opfere dir auf den Leib und das Blut, die Seele und die Gottheit deines über alles geliebten Sohnes unseres Herrn Jesus Christus.
0: Zur Sühne für unsere Sünden und für die Sünden der ganzen Welt.
1: Durch sein schmerzhaftes Leiden.
0: Hab Erbarmen mit uns und mit der ganzen Welt.
1: Durch sein schmerzhaftes Leiden.
0: Hab Erbarmen mit uns und mit der ganzen Welt.
1: Durch sein schmerzhaftes Leiden.
0: Hab Erbarmen mit uns und mit der ganzen Welt.
1: Durch sein schmerzhaftes Leiden.
0: Hab Erbarmen mit uns und mit der ganzen Welt.
1: Durch sein schmerzhaftes Leiden.
0: Hab Erbarmen mit uns und mit der ganzen Welt.
1: Durch sein schmerzhaftes Leiden.
0: Hab Erbarmen mit uns und mit der ganzen Welt.
1: Durch sein schmerzhaftes Leiden.
0: Hab Erbarmen mit uns und mit der ganzen Welt.
1: Durch sein schmerzhaftes Leiden.
0: Hab Erbarmen mit uns und mit der ganzen Welt.
1: Durch sein schmerzhaftes Leiden.
0: Hab Erbarmen mit uns und mit der ganzen Welt.
1: Durch sein schmerzhaftes Leiden.
0: Hab Erbarmen mit uns und mit der ganzen Welt. Ewiger Vater, ich opfere dir auf den Leib und das Blut, die Seele und die Gottheit deines über alles geliebten Sohnes, unseres Herrn Jesus Christus.
1: Zersühne für unsere Sünden und für die Sünden der ganzen Welt.
0: Durch sein schmerzhaftes Leiden.
1: Hab Erbarmen mit uns und mit der ganzen Welt.
0: Durch sein schmerzhaftes Leiden.
1: Hab Erbarmen mit uns und mit der ganzen Welt.
0: Durch sein schmerzhaftes Leiden.
1: Hab Erbarmen mit uns und mit der ganzen Welt.
0: Durch sein schmerzhaftes Leiden.
1: Hab Erbarmen mit uns und mit der ganzen Welt.
0: Durch sein schmerzhaftes Leiden.
1: Hab Erbarmen mit uns und mit der ganzen Welt.
0: Durch sein schmerzhaftes Leiden.
1: Hab Erbarmen mit uns und mit der ganzen Welt.
0: Durch sein schmerzhaftes Leiden.
1: Hab Erbarmen mit uns und mit der ganzen Welt.
0: Durch sein schmerzhaftes Leiden.
1: Hab Erbarmen mit uns und mit der ganzen Welt.
0: Durch sein schmerzhaftes Leiden.
1: Hab Erbarmen mit uns und mit der ganzen Welt.
0: Durch sein schmerzhaftes Leiden.
1: Hab Erbarmen mit uns und mit der ganzen Welt. Ewiger Vater, ich opfere dir auf den Leib und das Blut, die Seele und die Gottheit deines über alles geliebten Sohnes, unseres Herrn Jesus Christus.
0: Zur Sühne für unsere Sünden und für die Sünden der ganzen Welt.
1: Durch sein schmerzhaftes Leiden.
0: Hab Erbarmen mit uns und mit der ganzen Welt.
1: Durch sein schmerzhaftes Leiden.
0: Hab Erbarmen mit uns und mit der ganzen Welt.
1: Durch sein schmerzhaftes Leiden.
0: Hab Erbarmen mit uns und mit der ganzen Welt.
1: Durch sein schmerzhaftes Leiden.
0: Hab Erbarmen mit uns und mit der ganzen Welt.
1: Durch sein schmerzhaftes Leiden.
0: Hab Erbarmen mit uns und mit der ganzen Welt.
1: Durch sein schmerzhaftes Leiden.
0: Hab Erbarmen mit uns und mit der ganzen Welt.
1: Durch sein schmerzhaftes Leiden.
0: Hab Erbarmen mit uns und mit der ganzen Welt.
1: Durch sein schmerzhaftes Leiden.
0: Hab Erbarmen mit uns und mit der ganzen Welt.
1: Durch sein schmerzhaftes Leiden.
0: Hab Erbarmen mit uns und mit der ganzen Welt.
1: Durch sein schmerzhaftes Leiden.
0: Habe Erbarmen mit uns und mit der ganzen Welt.
1: Heiliger Gott, heiliger starker Gott, heiliger unsterblicher Gott.
0: Hab Erbarmen mit uns und mit der ganzen Welt.
1: Heiliger Gott, heiliger starker Gott, heiliger unsterblicher Gott.
0: Hab Erbarmen mit uns und mit der ganzen Welt.
1: Heiliger Gott, heiliger starker Gott, heiliger unsterblicher Gott.
0: Hab Erbarmen mit uns und mit der ganzen Welt.
1: Barmherziger Jesus, im Augenblick deines Kreuzestodes für uns beten wir dich an und lobpreisen dich und bitten, umfasse mit deiner unerschöpflichen Barmherzigkeit die ganze Menschheit, besonders die armen Sünder und die Sterbenden.
0: Amen. Amen.
1: Im Namen des Vaters und des Sohnes und des Heiligen Geistes.
0: Amen.
1: Gelobt sei Jesus Christus.
0: In Ewigkeit. Amen.
1: Ein ganz herzliches Dankeschön Ihnen, Frau Wolf, fürs Mitbeten.
0: Das sage ich Ihnen auch, Frau Feil. Ganz herzliche Grüße an unsere riesengroße Familie, die wir haben. Ja, seid alle positiv und guckt mit freudigen, offenen Augen in die Welt, auch wenn es manchmal schwer ist. Ich mache es gerade auch so. Ein ganz schöner Tag für euch.
1: Ja, Ade, Frau Feil. Dankeschön. Auch das wünschen wir auch Ihnen, Frau Wolf. Liebe Grüße nach Ravensburg. Ein herzliches Dankeschön Ihnen allen, liebe Hörerinnen und Hörer hier bei Radio Horeb und Radio Maria, für diese gemeinsame nachmittägliche Gebetszeit für diese große Gebetsfamilie. In Ihren Anliegen beten wir übrigens heute Abend wieder ab 19.45 Uhr. Adelheid Niklaser ist dann für Sie im Studio Balderschwang. Gebetsanliegen können Sie uns jetzt schon zusenden unter folgender Mailadresse gebetsanliegen@horeb.org. Einladen darf ich Sie auch schon jetzt zu unserer Sonderübertragung von der Herbstvollversammlung der deutschen Bischöfe. Übertragen wir um 18 Uhr die Bonifatius-Vesper. Den gesamten Programmüberblick finden Sie natürlich wie immer auf horeb.org. Ein herzliches Dankeschön, dass Sie all diese Sendungen erst möglich machen. Bleiben Sie gerne auch jetzt mit dabei. In Kürze die Hörergrüße.

0: Zu den Hörergrüßen hier bei Radio Horeb und Radio Maria ein herzliches Willkommen aus dem Medienhaus Balderschwang im Oberallgäu, dem Hauptsitz von Radio Horeb, sagt Ihnen Stefanie Feil. Schön, dass Sie mit dabei sind in der großen nachmittäglichen Radio Horeb und Radio Maria Hörerfamilie. Ihre Grüße, das ist unsere Sendung zum Mitmachen. Rufen Sie an, verschicken Sie Ihre Grüße übers Radio, verpackt natürlich in einen christlichen Liedtitel. Und das geht ganz einfach. Sie brauchen nur folgende Telefonnummer zu wählen. 089 517 008 008. Und das geht natürlich auch von außerhalb Deutschlands, aus Südtirol, aus der Schweiz, aus Österreich. Wählen Sie die 0049 für Deutschland vorab und dann geht's weiter mit der 89 517 008. 8008. Und natürlich gibt es auch wieder unser Lied der Woche, vorgestellt von unserem Musikredakteur David Rüll.
1: 800. Todestag des heiligen Franziskus am 3. Oktober in dieser Woche. Das Jubiläum des heiligen Franz von Assisi feiern wir im Lied der Woche musikalisch, mit Musik von Angelo Branduardi. Angelo Branduardi, der Minnesänger der Neuzeit, wie ihn manche betiteln. Mit wuscheligem Haar, Geige und mittelalterlichen Klängen erobert Angelo Branduardi 1977 die Herzen Europas mit seinem Lied vom Wasserfloh, La Pulce d'Acqua. Noch heute gibt der 76-jährige Branduardi Konzerte. Über sein Schaffen sagt er: Die Musik ist das Wesentliche von Himmel und Erde. Und diese Essenz haben wir aus dem Leben gesaugt, wie es die Spinne mit ihrer Beute macht. Wir sind wieder wild und Kinder geworden zu eurer Freude. Diese Freude spielt Branduardi 1981 den deutschen Preis Bester Künstler des Jahres ein. Zum Film Momo, nach dem Roman von Michael Ende, schreibt Branduardi 1986 die Filmmusik. Im Jahr 2000 erscheint Branduardis Album L'Infinitamente Piccolo, mit Liedern ausschließlich dem heiligen Franziskus gewidmet. Der Titelsong Il Cantico delle Creature, zu Deutsch Der Sonnengesang, den veröffentlicht Angelo Branduardi vor 2 Jahren nun auch auf Deutsch. Der berühmte Lobgesang des heiligen Franziskus zum Höhepunkt des Franziskusjahres mit kindlich-tänzerischer Bardenmusik. Im Lied der Woche bei Radio Horeb Angelo Branduardi und Der Sonnengesang.

0: Der Sonnengesang gesungen von Angelo Branduardi, das Gebet des heiligen Franziskus von Assisi. 800 Jahre Todestag, Franz von Assisi, viele Spiritualitätssendungen können Sie hier bei Radio Horeb nachhören, finden Sie im Podcast-Angebot unter der Rubrik Spiritualität auf horeb.org in der Mediathek. Hörergrüße hier bei Radio Horeb und Radio Maria, schön, dass Sie mit dabei sind. 089 517 008 008, das ist die Telefonnummer in diese Sendung und diese Nummer hat als erste Hörerin Frau Willems aus der Eifel aus Stockweiler gewählt. Grüße Sie, hallo. Frau Willems.
1: Ja, hallo, grüße, ganze Team. Und ich habe heute Mittag mit einer Frau Kutter telefoniert, ne? Mhm. Und das ging alles so schnell. Ich habe kein Dankeschön gesagt. Ich möchte ganz, ganz vielen Dank aussprechen. Also, ich habe hier Hilfe bekommen. Und zwar, vor 2 Monaten ungefähr, hat der Pfarrer Kotter gesagt, ja, er nimmt alles mit auf den Altar, ich bin ja blind, ne, und bete, dass sie Hilfe bekommen. Und wie es sich ja geschickt hat, stellen Sie sich mal vor, da war von hier ein junger Mann auf St. Anton gewesen und der ist morgens von St. Anton weggefahren und spontan hier bei mir angekommen. Ich habe ihn 50 Jahre nicht gesehen. Also er war ein Messdiener von mir, ich war ja als Küsterin. Und können Sie sich ja vorstellen, was für eine Freude das ist. Ne? Müssen Sie mal überlegen.
0: Ja, wie schön, was für ein Geschenk. Und jetzt haben Sie jemanden, der Sie begleitet und der Ihnen hilft.
1: Ja,
0: Blindheit, gut damit zu, und noch besser damit zurechtzukommen und der in Ihrem beschwerlichen Alltag hilft.
1: Ich war ja so erschrocken. Er klingelte und da sagte ich, ja, Tür steht auf. Und da steht auf einmal ein großer Mann vor mir. Können Sie sich ja vorstellen, ich bin bald in die Knie gegangen. Und dann sagte er, ja, ich komme vom Team Deutschland, ich heiße Michael. Ja, das hat mir ja nichts gesagt, ne? Und dann habe ich gesagt, er möchte mir mal seinen Namen sagen. Ja, und dann wusste ich ja Bescheid, da wusste ich ja ganz genau, dass das... Ich bin der Michel, sagt er.
0: Ja, wie schön. Also, man spürt und hört Ihre Dankbarkeit, Ihre übersprudelnde Dankbarkeit, Frau Willems, wie schön, wunderbar. Dann verschicken wir jetzt Ihre Dankbarkeit mit Ihrem Liedwunsch. Und ja, das Dankeschön an Pfarrer Kocher, das ist, glaube ich, auch schon heute Mittag angekommen.
1: Ja, ich bete tagtäglich.
0: Ja. Wunderbar. Ja, danke schön, Frau Willems.
1: Im Herzen bin ich bei ihm und ich bin aber im Herzen bei euch. Ganz vielen, vielen Dank. Ja, gut, dass ich das Radio habe. Ja, wenn man so alleine sitzt, können Sie sich ja vorstellen, ne?
0: Ja.
1: Rund um die Uhr mal, ne?
0: Ja.
1: Ich habe zwar Hilfe, aber nicht immer, ne?
0: Ja. Ja, ein herzliches Dankeschön Ihnen, Frau Willems. Ganz liebe Grüße in die Eifel und wir verschicken Ihren Dank jetzt mit einem Lied von unserer Kollegin Adelheid Niklaser. Das haben Sie sich gewünscht. 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

0: Marima, siamo tutti tuoi, gesungen von unserer Kollegin Adelheid Niklaser, hier in den Hörergrüßen bei Radio Horeb und Radio Maria. Meine Telefonanlage füllt sich unter der 089-517-008-008. Sind wir jetzt mit einer Hörerin, Frau aus Kiel, verbunden. Frau Artikus, ich grüße Sie.
1: Ich begrüße Frau Feil. Und mein erster Gruß geht nach Ohio zu meiner Freundin Patricia Nagel. Patricia, God bless you. Da begrüße ich noch die Frau Weiß in Mexiko, die Frau Jensen, die Frau Mloswar, Frau Müllerstadt, Frau Werber und den Herrn Dobbs und den Herrn Graf aus dem Erzgebirge, Herr Kuhnig aus Dresden und Herrn Porsche und die Frau Renner Sindelfingen. Auf Wiedersehen, alles Liebe. Eure Artikus.
0: Ja, danke schön, Frau Artikus, für die Grüße in die weite Runde. Ihre internationalen Grüße und jetzt kommt Ihr Liedwunsch Amazing Grace, gesungen von The Priests. Viel Freude damit.
1: Danke.
0: Danke, auf Wiedersehen.
1: Wiedersehen.

0: Schön, dass Sie mit dabei sind in den Hörergrüßen hier bei Radio Horeb und Radio Maria 089 517 008 008. Das ist auch Ihr heißer Draht in diese Sendung. Und unter dieser Nummer hat uns jetzt Frau Hahn aus Heilbronn erreicht. Ich grüße Sie.
1: Ja, ich freue mich, dass ich wieder durchgekommen bin und mit dem Lied Meine große Liebe grüße ich ganz herzlich der Cornelius. Und du bist einfach meine große Liebe und ich danke recht herzlich auch Gott und meinem Schutzengel immer wieder für die Hilfe und ja, es gibt immer wieder genug zu danken und mir grüße auch die Frau Wilhelmsen. Die Geschichte hat mich auch sehr beeindruckt und es hat mir wieder gezeigt, dass man auch mit Beeinträchtigungen im häuslichen Umfeld sein kann. Und das hoffe ich auch, dass das für mich gut weitergeht und da freue sich nämlich auch meine Eltern, die jetzt im Himmel sind und ich freue sich ganz arg mit meinen Großeltern, dass ich im häuslichen Umfeld sein kann.
0: Ja, Frau Hahn, ich glaube, Sie haben auch eine starke Beeinträchtigung.
1: Und, gell? Und vielen Dank für alles und Grüße an die gesamte Hörerschaft. Ja. Und es gibt immer wieder genug zum Danken.
0: Ja, danke schön, Frau Hahn, das nehmen wir mit. Und jetzt Ihr Liedwunsch, Meine große Liebe, gesungen von Simone und Gino Riccitelli.
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0: Meine große Liebe, ein Liedwunsch von Frau Hahn aus Heilbronn. Weiter geht's jetzt in die Nähe von St. Gallen. Von dort hat uns Frau Marianne erreicht. Grüße Gott.
1: Grüß Gott miteinander, Frau Feil. Ich danke Ihnen, dass ich auch durchgekommen bin. Und ich grüße alle Hörerinnen und Hörer von Radio Horeb. Aber speziell möchte ich grüßen an die Frau Mathilde Willems, wo heute Nachmittag bei Ihnen auch schon angerufen hat und heute Mittag den Angelus gebetet hat, weil ich empfinde sie als sehr tapfere, mutige Frau, weil sie hat selber einmal gesagt, dass sie A, blind ist, B, etwa 96 oder 97 Jahre alt ist. Das ist ja unglaublich. Und, ich grüße sie herzlich und auch einen Herrn, welcher vor ein paar Wochen oder Monaten seine geliebte Frau Rosmarie durch Tod verlieren musste. Ich bete für ihn, dass er Trost und Kraft findet in seiner Trauer und auch für seine Frau. Und dann möchte ich auch noch grüßen Herrn Dr. Peter Egger mit seiner Frau Daniela in Südtirol. Und alle, die mich kennen via Radio, wo ich immer anrufe. Und ich hätte gedacht, mit dem Lied Herz für uns, wo Pfarrer Andreas Schätzle singt. Natürlich möchte ich auch Herrn Pfarrer Dr. Richard Kocher grüßen. Er macht eine sehr gute Arbeit. Danke vielmals.
0: Ja, danke Ihnen, Frau Marianne, für Ihren Anruf. In dieser großen Radio Maria Hörerfamilie, schön, dass Sie mit dabei sind und aus der Nähe von St. Gallen sogar zuhören und anrufen. Dankeschön.
1: Ja, Radio Horeb ist wunderbares Radio, muss ich sagen. Danke vielmals. Jawohl. Ihnen und allen Hörerinnen und Hörern Gottes reichen Segen und Gnade und Gesundheit und vielen Dank, Frau Feil.
0: Dankeschön, Frau Marianne, das wünschen wir auch Ihnen. Herzlichen Dank für den Anruf und jetzt Ihr Liedwunsch gesungen von Andreas Schätzle, dem geistlichen Assistenten von Radio Horeb Team Deutschland. Herz für uns. Viel Freude damit.

0: Herz für uns. Musik von Pfarrer Andreas Schätzle, dem geistlichen Leiter von Radio Horeb Team Deutschland. Ja, Pfarrer Schätzle war uns heute Mittag wieder zugeschaltet. 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Unsere nächste Hörerin ruft aus Bad Wildungen an, Frau Jennissen. Grüße Gott.
1: Ja, grüße Gott, Frau Steffi, ja.
0: Ich grüße Sie, Frau Jennissen. Wir hören Sie und Sie dürfen Ihre Grüße durchgeben.
1: Ja, vor allen Dingen Frau Atokus, freut mich, weil ich kenne ja auch so wenig Leute. Und dann Schwester Fantina in Münster. Und dann, ich weiß die Frau nicht, die ist aber neu im Glauben. Die hat heute mit der auch mit dem Pfarrer Kocher gesprochen. Ich nenne sie nur die Frau mit dem Bärchen. Der wünsche ich auch alles Gute.
0: Ja, die Hörerin.
1: Wenn die jetzt hört, die weiß wo, weil sie hat ja Christus gefunden in einem Bärchen. Und, ja, ja, schön. Ja.
0: Genau, ja, es braucht auch diese äußeren Dinge, um uns einfach im Glauben fortzubewegen, um uns an etwas festhalten zu können. Dazu brauchen wir ja auch den Rosenkranz, die Rosenkranzkette, um uns festhalten zu können. Ja. Frau Jennissen, ein ganz herzliches Dankeschön Ihnen. Grüße nach Bad Wildungen. Und Sie hatten sich ein Lied gewünscht von unserer Kollegin Adelheid Niklasse erneut. Und wir haben miteinander rausgesucht. Dios te salve Maria, das spanische Ave Maria. Viel Freude damit.
1: Danke, danke.
0: Danke, auf Wiederhören.

0: Musik von unserer Kollegin Adelheid Niklaser aus Würzburg ruft unsere nächste Hörerin an, Frau Grätz. Ich grüße Sie.
1: Ja, hier ist die Anni Grätz und ich möchte gerne die Ernie Himberger aus Schersbach und die Maria Jakob aus Höchberg grüßen und ihnen herzlich gratulieren. Die haben heute beide Geburtstag und ihnen Gottes Segen und Gesundheit und alles Gute wünschen.
0: Ja, ein herzliches Dankeschön für Ihre Geburtstagsgrüße, denen wir uns vom Team von Radio Horeb natürlich von Herzen gerne anschließen. Gottes reichen Segen.
1: Ja.
0: Und wir verschicken Ihre Geburtstagsgrüße erneut mit einem Marienlied, Ave Maria zart, gesungen von Pater Sandisch Manuel und Pfarrer Andreas Schätzle. Viel Freude damit. Ja.

0: Und wir beschließen den Reigen unserer Anrufe hier in den Hörergrüßen bei Radio Horeb und Radio Maria heute mit Frau Müller aus Münnerstadt. Frau Müller, grüß Gott und herzlich willkommen.
1: Grüß Gott, Frau Veit. Und die ersten Grüße gehen wieder nach Bad Kissingen zu meiner besten Freundin Evi. Dann zu, ja, natürlich zu Frau Adikus, die mich auch schon gegrüßt hat. Und ich möchte die Grüße zurückschicken. Und ja, wir sagen, dass es leider mit meinem Enkel wieder bergab geht. Und bitte, Sie beten weiter. Und dafür danke ich Ihnen von ganzem Herzen. Ja, und dann habe ich das Lied ausgesucht, Meerstern, ich dich grüße.
0: Ja, Frau Müller, das hören wir gerne gleich gesungen vom Kollegium Vokale in Wesel. Ein ganz herzliches Dankeschön Ihnen, Frau Müller, für Ihren Anruf. Ja, im Gebet weiter verbunden. Ganz liebe Grüße nach Münnerstadt. Ja, und liebe Hörerinnen und Hörer, bevor es jetzt weitergeht mit im Programm noch eine kurze Ankündigung. Unsere Sendung Katechismus um 16.30 Uhr gleich treibt eure Politik würdig des Evangeliums. Eine Stelle aus dem Philipperbrief. Kirche und Staat aus biblischer Sicht. Das ist unsere Sendung Katechismus gleich um 16.30 Uhr direkt nach den Nachrichten mit Radio Vatikan mit Schwester Justina Metzdorf, Benediktinerin und Dozentin für Exegese an der Kölner Hochschule für katholische Theologie in der Abtei Mariendonk am Niederrhein. Katechismus 16.30 Uhr. Durch den weiteren Nachmittag begleitet sie im Studio München mein ehrenamtlicher Kollege Klaus Hoffmann. Ich wünsche Ihnen einen frohen und gesegneten Nachmittag. Am Mikrofon Ihre Stefanie Feil.

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1: Heute bei uns in der Sendung. Der Papst zieht bei seiner Generalaudienz eine ausgesprochen positive Bilanz seiner Frankreich-Reise. Er spricht von einer Wiedergeburt der Kirche im Land. Außerdem, Leo ruft zu Frieden in Äthiopien auf.

0: kann mit dem Drama, das sie durchlebt hat, diese gesamte apostolische Reise symbolisch erhellen und einen Interpretationsschlüssel bieten, den ich in einem Wort zusammenfassen würde: Wiedergeburt. Die Kathedrale von Paris habe noch vor 7 Jahren durch den verheerenden Brand tödlich verwundet geschienen. Heute sei sie wieder aufgebaut und strahle prächtiger denn je. Diese Katastrophe habe auf allen Ebenen positive Reaktionen ausgelöst, einige davon sichtbar und konkret, andere eher verborgen und spiritueller Natur. Ihre Restaurierung war ein Beweis für die mögliche Zusammenarbeit zwischen Kirche, Staat, öffentlichen Institutionen und der Zivilgesellschaft, sagte Leo XIV. Diese Zusammenarbeit habe es ermöglicht, sowohl die Großzügigkeit der Spender als auch das Fachwissen der Experten und Handwerker bestmöglich zur Geltung zu bringen. Eine solche Synergie zum Wohle der Allgemeinheit sollte, so der Papst, die normale Vorgehensweise von Institutionen und gesellschaftlichen und politischen Kräften sein. Diese Botschaft habe er auch den französischen Behörden und bei seinem Besuch am Sitz der UNESCO, der Organisation der Vereinten Nationen für Erziehung, Wissenschaft und Kultur, vermitteln wollen. Entscheidend sei dabei die Würde des Menschen, übrigens ein weiterer roter Faden seiner Reise. Vor allem aber sei Notre Dame ein Sinnbild für die Kirche aus lebendigen Steinen, für das heilige Volk Gottes.
1: È immagine della chiesa di pietre vive, del popolo santo di Dio.
0: In diesem Zusammenhang verglich Leo XIV. Die Vesper in der Kathedrale und die Jugendvigil im Pariser Stade de France Revue. Dies seien zwei völlig unterschiedliche Orte gewesen, sagte der Papst, und doch zwei sich ergänzende Ereignisse, die fast schon geistlich miteinander verbunden waren. Im Stadion habe er die neue Generation Frankreichs erlebt. Ihr Neusein bestehe nicht nur im Alter, sondern noch mehr im Geist, in der Freiheit des Herzens und des Glaubens. Die Jugendlichen hätten gesungen und gerufen, aber auch geschwiegen und zugehört. Aufmerksame und gerührte Gesichter habe er gesehen, die von Herzen zeugten, die nach Wahrheit und Liebe verlangen.
1: Allora, a loro ho detto con gioia. Voi siete i santi di Francia.
0: Zu ihnen habe ich voller Freude gesagt, ihr seid die Heiligen Frankreichs, berichtete Leo XIV. Die Nachtwache sei ein großes Zeichen der Hoffnung gewesen. Auch die Begegnung im Maison Bakita, einem Aufnahmehaus für Menschen in Not, gehört für den Papst in dieses Bild. Es sei einer der vielen Orte, Früchte des Evangeliums, an denen sich Menschen täglich dafür einsetzen, der Würde des Menschen mit Liebe zu dienen.
1: Rinascita.
0: Ein weiteres Zeichen der Wiedergeburt sieht Leo XIV. In der französischen Kirche in den Jugendlichen und Erwachsenen, die um die Taufe bitten. Zu dieser schönen Überraschung Gottes gehöre auch der Weg der Katechumenen und Neugetauften, den er bei seinem Besuch in Paris gewürdigt habe und zudem während seines Besuches auch eine Provinzialsynode stattfand, vor der er eine Ansprache gehalten hatte. Bei der Messe auf der Place de la Concorde habe sich für ihn schließlich die Wiedergeburt der Kirche auf besondere Weise gezeigt. Die liturgische Versammlung habe sich über den weitläufigen Platz und die Avenue des Champs-Élysées bis zum Triumphbogen und darüber hinaus erstreckt. Nach offiziellen Angaben hatten sich bis zum Ende der Messe 800.000 Teilnehmer eingefunden.
1: Ecco la vera ricostruzione.
0: Das ist der wahre Wiederaufbau, die Wiederherstellung der Kirche, die nur Gott durch die Fürsprache der Jungfrau Maria vollbringen kann.
1: Per intercessione della Vergine Maria.
0: Von Paris führte die Reise nach Lourdes. Dort verehrte Leo XIV. Maria als Mutter der Kirche. Zugleich verband er den Wallfahrtsort mit einer Botschaft der Hoffnung und der Erneuerung, besonders für Menschen, die an Leib und Geist leiden.
1: Ogni vita umana.
0: Jedes menschliche Leben, in welchem Zustand auch immer, selbst in größter Gebrechlichkeit, bewahrt seine unantastbare Würde und verdient es, gepflegt, begleitet und mit menschlichem Mitgefühl sowie mit Hilfe der von der Wissenschaft angebotenen Mittel von seinem Leiden befreit zu werden. Lourdes sei deshalb für die ganze Welt ein Heiligtum der Zivilisation.

0: Zivilisation der Liebe. In Lourdes traf Leo XIV. Auch Betroffene sexuellen Missbrauchs. Die Begegnung hob er in seinem Rückblick ausdrücklich hervor. Er habe die 7 Männer und Frauen, die er getroffen hatte, gebeten, ihm dabei zu helfen, auch anderen Betroffenen seinen Willen und den der gesamten Kirche zu vermitteln, ihnen zuzuhören und sie auf ihrem Weg der Heilung zu begleiten. Indem wir den in ihrem Leben verursachten Schmerz anerkennen und uns für die Prävention von Missbrauch einsetzen, müsse die Kirche ihren Weg weitergehen, sagte der Papst. Die 3. und letzte Etappe führte Leo XIV. Nach Metz. Die Stadt liegt in einer Region Frankreichs und Europas, die vom Zweiten Weltkrieg schwer gezeichnet wurde. Zugleich erinnerte der Papst an Robert Schumann, einen der wichtigsten Inspiratoren des europäischen Einigungsprozesses.
1: Rinascita.
0: Auch hier griff Leo XIV. Das Bild der Wiedergeburt auf. Das heutige Europa sei als Friedensprojekt nach der Zerstörung durch den Krieg entstanden. Man kann sagen, dass das, was mit dem Brand in der Kathedrale Notre-Dame in Paris geschah, in Europa mit dem Zweiten Weltkrieg geschehen war. Und Europa wurde wiedergeboren, sagte der Papst, auf der Grundlage jener Prinzipien der Demokratie, der Solidarität und der Geschwisterlichkeit unter den Völkern, die viel ihren christlichen Wurzeln verdanken. Auch heute könne sich das europäische Projekt auf diesen Grundlagen und mit dieser Lebenskraft erneuern. Zum Abschluss seines Rückblickes verwies Leo XIV. Auf das Motto seiner apostolischen Reise,
1: Porque le monde est la vie.
0: Damit die Welt das Leben habe. Diese Worte Jesu fassten seine gesamte Heilsmission zusammen und hätten während der Reise den evangelischen Sinn jeder Begegnung in ihrer ganzen Fülle zum Ausdruck gebracht. Nun sollten sie auch das Gebet begleiten, sagte der Papst, wenn wir Gott darum bitten, dass dieses Gnadenereignis reichhaltige und dauerhafte Früchte trage.
1: Nel chiedere a Dio che questo evento di grazia porti frutti abbondanti e duraturi.
0: Für Radio Vatikan, Anne Preckel.
2: Bei seiner Generalaudienz hat Papst Leo auch eine Reihe von aktuellen Appellen formuliert. Sein erster Blick galt Äthiopien.
1: I am following with deep concern the situation in Tigray.
3: Mit großer Sorge verfolge ich die Lage in Tigray und in den angrenzenden Regionen Afar und Amhara, wo erneut Feindseligkeiten ausgebrochen sind. Ich richte meinen beherzten Appell an alle Parteien, den Weg des Dialogs zu wählen. Bewaffnete Konflikte lösten niemals Probleme, sondern verschlimmern sie nur und hinterlassen eine Spur aus Tod, Zerstörung und Groll.
1: Only honest engagement can lay the foundations.
3: Nur ein aufrichtiges Engagement kann die Grundlage für einen dauerhaften Frieden schaffen. Ich hoffe inständig, dass die internationale Gemeinschaft großzügig und rechtzeitig dazu beiträgt, dass alle humanitären Hilfsleistungen den Bedürftigen zugutekommen. In Tigray im Norden Äthiopiens sind aktuell die Kämpfe zwischen den Tigray-Kräften und der Zentralregierung wieder aufgeflammt. Damit ist das sowieso schon fragile Friedensabkommen von 2022 akut gefährdet. In dieser Gemengelage herrscht Sorge, dass Eritrea erneut eine Rolle spielen und der Konflikt sich auf weitere Regionen am Horn von Afrika ausweiten könnte. Zugleich verschärft sich die humanitäre Lage mit Verletzten, Vertreibungen und unterbrochenen Kommunikationswegen. Zuvor hatte Papst Leo in seinen Worten an die polnischen Pilger, an Vinzenz Levoniuk und seine 12 Gefährten erinnert. Diese griechisch-katholischen Gläubigen hatten sich am 24. Januar 1874 geweigert, ihre Pfarrkirche in Pratolin den russischen Behörden und damit der orthodoxen Kirche zu überlassen. Russische Soldaten eröffneten das Feuer auf die unbewaffneten Gläubigen. 13 von ihnen wurden getötet bzw. erlagen ihren Verletzungen.
1: Fino alle fusione del sangue.
3: Bis zum Blutvergießen verteidigten sie ihre Zugehörigkeit zur katholischen Kirche und die Gemeinschaft mit dem Nachfolger Petri, wobei sie ihrer östlichen Tradition treu blieben. Ihrer Fürsprache vertraue ich die Fragen der Einheit der Jünger Christi und die Katholiken an, die heute wegen ihres Glaubens verfolgt werden. Für Radio Vatikan, Christine Seuss.
2: Die Deutsche Bischofskonferenz hat sich bei ihrer Herbstvollversammlung in Fulda im Rahmen eines Studientags eingehend mit der Ende Mai veröffentlichten Sozialenzyklika Magnifica Humanitas von Papst Leo XIV. Auseinandergesetzt. Über die Ergebnisse der Beratungen und die daraus abgeleiteten Hausaufgaben für die Kirche in Deutschland informierten führende Vertreter der Bischofskonferenz an diesem Mittwoch bei einem Pressegespräch in Fulda.
4: Der Vorsitzende der Deutschen Bischofskonferenz, Bischof Heiner Wilmer, bezeichnete das Papstschreiben als richtungsweisenden Meilenstein und hermeneutischen Schlüssel zum Denken von Papst Leo. In einer von Algorithmen und gesellschaftlicher Fragmentierung geprägten Welt setze der Papst ein deutliches Zeichen für den Unwert der reinen Effizienz. Der Mensch dürfe nicht zum bloßen Datenmaterial oder Faktor ökonomischer Verwertbarkeit degradiert werden. KI könne zwar bei der Krankheitsfrüherkennung oder der Arbeitserleichterung wertvolle Dienste leisten, sei jedoch keineswegs neutral, sondern transportiere stets Macht- und Entwicklerinteressen. Verantwortung für Entscheidungen im Bereich von Bildung, Arbeit oder Gesundheit dürfe daher niemals an Maschinen delegiert werden. Ebenso blickte Bischof Wilmer auf die Zukunft des Glaubens im Zeitalter des technologischen Wandels.
5: Also ich glaube nicht, dass wir als Kirche ersetzt werden, ganz sicher nicht. Ich glaube schon, dass KI unsere Religion verändern wird. Und ich bin fest davon überzeugt, wir brauchen nicht weniger Religion, wir brauchen eine veränderte Religion, sodass unser Denken, Handeln und Hoffen die Menschheit menschlicher macht und Licht für die Welt ist.
4: Der Vorsitzende der Publizistischen Kommission der Bischofskonferenz, Kardinal Reinhard Marx, hob die medienethischen Aspekte der Enzyklika hervor. Papst Leo mahne eine Ökologie der Kommunikation an, die auf verlässlichen, unabhängigen Journalismus und Medienkompetenz angewiesen sei. KI dynamisiere sowohl positive Potenziale als auch Gefahren, wie die ungefilterte Verbreitung von Fälschungen und Desinformation, was das gesellschaftliche Vertrauen nachhaltig beschädigen könne. Was die Anwendung der KI bei der Sakramentenspendung betrifft, antwortete Kardinal Marx.
6: Ja, die Begegnung von zwei Menschen können nur sakramental eine Würde haben. Nicht die Begegnung von einem Mensch mit einer Maschine. Das ist einfach klar. Und da ändert sich nichts, meiner Ansicht nach. Aber es ist, in der Frage steckt ja auch, da sind Grauzonen. Ich erinnere etwa daran, dass natürlich jahrelang gekämpft wurde. Da gab es große Theologen auch, die meinten, man könne eine Messe nicht einfach zeitversetzt senden. Ja.
4: Für Radio Vatikan, Mario Galgano.
2: Das war unser Nachrichtenmagazin Treffpunkt Weltkirche. Vielen Dank, dass Sie mitgemacht haben. Am Mikrofon verabschiedet sich Stefan von Kempis. Machen Sie's gut. 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

0: 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Es ist 16 Uhr und 18 Minuten. Mein Name ist Klaus Hoffmann und ich darf Sie aus dem Studio in München recht herzlich begrüßen. Hier einige Highlights aus unserem weiteren Programm. Um 17.15 Uhr in der Sendung Zum Nachdenken stellen wir heute die Frage: Straft Gott? War Corona eine Strafe Gottes? Auf Basis der Erfahrungen der Pandemie stellt Programmdirektor Pfarrer Richard Kocher die Frage, ob das Bild eines Gottes, der den Menschen zugewandt ist, bestehen kann oder ob nicht vielmehr sogar ein strafender Gott angenommen werden muss. In seiner Predigtreihe zum Thema »Straft Gott« beleuchtet Pfarrer Kocher diese Frage auf teils provokante Weise aus verschiedenen Blickwinkeln und untersucht dabei die Bibel auf das Verhältnis Gottes zum menschlichen Leid. Und um 18 Uhr übertragen wir von der Herbstvollversammlung der deutschen Bischöfe die Bonifatius-Vesper. Zelebrant der Schlussvesper der Herbstvollversammlung der Deutschen Bischofskonferenz ist der Münsteraner Bischof Dr. Heiner Wilmer. Er ist Vorsitzender der Deutschen Bischofskonferenz. Predigen wird Dr. Georg Betzing aus Limburg. Hier folgt jetzt gleich um 16.30 Uhr die Katechismus-Sendung. Thema heute: Treibt eure Politik würdig des Evangeliums? Philipper 1, Vers 27. Kirche und Staat aus biblischer Sicht. Es ist ein kompliziertes Verhältnis zwischen Staat und Kirche. Schon die frühen Christen mussten sich positionieren in einem Staat, dessen Kaiser ein Gott sein wollte. Was die Bibel zum Verhältnis zwischen Christentum und Politik sagt und warum Christsein immer auch politisch ist, darüber sprechen wir mit der Benediktinerin Schwester Justina Metzdorf aus der Abtei Mariendonk am Niederrhein.
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0: Das Verhältnis von Kirche und Staat. Es war das Thema des Treffens der Schüler von Professor Josef Ratzinger, Papst Benedikt dem 16. und von dem neuen Schülerkreis, also derjenigen, die sich besonders mit den Ideen, den Gedanken von Josef Ratzinger, Papst Benedikt auseinandergesetzt haben. Das Verhältnis Kirche und Staat ist kein einfaches. Wäre die Lösung für uns nicht einfach ein christlicher Staat, der nach christlichen Geboten handelt? Oder sollen wir uns als Christen nicht einfach absondern und den Staat Staat sein lassen? Darüber haben Theologen, Philosophen gesprochen beim Symposium, dem öffentlichen Symposium der beiden Schülerkreise von Josef Ratzinger, Papst Benedikt dem 16., der am vergangenen Samstag in Rom stattgefunden hat. Die Vorträge dazu finden Sie auch auf unserer Homepage horeb.org in der Mediathek. Aus einer besonderen Perspektive hat dort gesprochen Schwester Justina Metzdorf. Sie ist Benediktinerin in der Abtei Mariendonk am Niederrhein und lehrt Exegese, also Bibelauslegung, an der Kölner Hochschule für katholische Theologie. Schwester Justina hat nämlich auf dieses Verhältnis Kirche und Staat aus biblischer Perspektive geschaut. Unter dem Titel »Treibt eure Politik würdig des Evangeliums« hat sie darüber gesprochen, wie war das Verhältnis der frühen Christen zum Staat und was können wir daraus lernen. Und darüber sprechen wir jetzt auch hier mit ihr in der Katechismus-Sendung. Mein Name ist David Kräuter. Grüß Gott, Schwester Justina.
1: Grüß Gott, Herr Kräuter.
0: Schwester Justina, warum ist denn überhaupt die Bibel da eine wichtige Perspektive bei diesem Thema Kirche, Politik, Gesellschaft und Religion?
1: Naja, wir können das historisch betrachten, dass wir im Neuen Testament natürlich die erst und älteste schriftliche Quelle dafür haben, wie die Christen als junge Kirche sich innerhalb des Römischen Reiches, innerhalb der hellenistischen Gesellschaft präsentiert haben. Also wir haben dort in den Evangelien, aber vor allen Dingen auch in den Briefen des Neuen Testaments. Die Paulusbriefe sind in den Jahren zwischen 50 und 60 nach Christus entstanden, also Mitte des ersten Jahrhunderts. Erfahren wir vieles über die Schwierigkeiten, die Herausforderungen, die Auseinandersetzungen, denen die Christen in dieser römischen Gesellschaft begegnen.
0: Genau, es ist ja vor allem eben diese Perspektive der römischen Gesellschaft, die ja heute eine ganz andere ist. Ja, wie sieht denn die Gesellschaft damals aus, diese römische Gesellschaft, in der eben die Bibel, diese Paulusbriefe ja vor allem geschrieben sind?
1: Vielleicht ist die römische Gesellschaft gar nicht so viel anders als unsere heutige Gesellschaft. Wir haben es also im ersten Jahrhundert nach Christus mit dem Phänomen zu tun. Ja, wir würden heute von Globalisierung sprechen, dass sich sowohl wirtschaftlich, aber auch kulturell, sprachlich zeigt, dass sich über viele Jahrhunderte erstreckt. Also wir sprechen von der sogenannten hellenistischen Zeit, die eigentlich so mit den Nachfolgern Alexanders des Großen beginnt im 3. Jahrhundert vor Christus und sich im Grunde genommen bis zum Ende des römischen Imperiums, mögen wir das jetzt im Ende des 5., Anfang des 6. Jahrhunderts ansetzen, also über einen Zeitraum von vielen Jahrhunderten als kulturell-politische Einheit zeigt. Gleichzeitig haben wir eine Sprache, eine Form der griechischen Sprache, die sogenannte Koine, das allgemeine Griechisch, das vielleicht vergleichbar ist mit der Rolle, die das Englische heute in unserer Welt spielt. Also English takes you everywhere und früher war es eben das Griechisch, das einen rund um die Welt gebracht hat und mit der man sich verständigen konnte. Und der Apostel Paulus hat natürlich, indem er seine Briefe auf Griechisch geschrieben hat und dadurch dann den christlichen Glauben in die Welt reingebracht hat, hatte er sozusagen die Möglichkeit, eine enorme Reichweite zu erzielen, um einen modernen Begriff zu nehmen. Und damit ist das Christentum sehr schnell von einer sehr lokal, sehr begrenzten kleinen Glaubensgemeinschaft in Palästina zu einem weltweiten Phänomen geworden und ist dort tatsächlich dann auch in die Konfrontation gekommen. Was heißt Christsein? Wie zeigt sich Christsein im Unterschied zum Römischsein? Also da prallen zwei konkurrierende Weltverständnisse, zwei konkurrierende Auffassungen, was ist Menschsein, was ist ja der Sinn des Daseins aufeinander.
0: Das heißt, Sie würden sagen, das, was damals galt in der Zeit der Bibel, wo der Apostel Paulus vor allem seine Briefe reingeschrieben hat, das ist auch heute noch anwendbar, wenn wir danach fragen, wie ist das Verhältnis zwischen Religion und Gesellschaft?
1: Ich denke, es ist in hohem Maße anwendbar. Natürlich ist nicht alles deckungsgleich. Aber was für den Apostel Paulus eine große Herausforderung war, war das Selbstverständnis des römischen Reiches, das konzentriert in der Person des Kaisers eigentlich einen totalitären Machtanspruch hatte. Das heißt, das römische Reich wollte dem Menschen allumfassend vorgeben, wie sein Leben zu gestalten sei. Also man kann, das ist jetzt sehr verkürzt gesagt, sagen, Gott und Staat waren im römischen Selbstverständnis identisch. Und der römische Kaiser trägt Titel, die uns aus den Evangelien wohl bekannt sind. Er ist der Friedensbringer, er ist der Heiland, der Retter. Das waren Titel des römischen Kaisers. Und in den Evangelien, speziell im Lukas-Evangelium, werden wir konfrontiert mit einem ganz anderen König, von dem der Evangelist sagt, also heute ist euch der Retter der Welt geboren. Und da sind die frühen Christen in einem Zusammenhang, den wir heute, glaube ich, auch ganz gut erleben können. Wir haben jetzt nicht den römischen Kaiser, aber wir haben doch bestimmte Bereiche, bestimmte Strukturen in unserer Welt, politische durchaus mit einem sehr totalitären Machtanspruch, aber auch die Wirtschaft ist ein Faktor, der den Menschen komplett beansprucht und insofern durchaus auch vergleichbar ist mit dem, wie die ersten Christen sich in dieser Welt vorgefunden haben.
0: Wir sprechen hier bei Radio Horeb mit Schwester Justina Metzdorf. Sie ist Benediktinerin in der Abtei Mariendonk am Niederrhein. Jetzt hier am vergangenen Wochenende haben sich die Schülerkreise von Josef Ratzinger, Papst Benedikt XVI. In Rom getroffen, haben uns noch darüber nachgedacht, wie passt Religion und Gesellschaft zusammen? Welches Verhältnis besteht zwischen Kirche und Staat? Und einer dieser Vorträge davon, der kam von Schwester Justina Metzdorf, den können Sie auch noch einmal nachhören in unserer Podcast-Angebot in unserer Mediathek. Das lohnt sich auf jeden Fall und hier im Gespräch führen wir noch ein paar Gedanken weiter fort. Sie müssen den Vortrag natürlich nicht gehört haben, um hier folgen zu können. Wir sprechen hier nochmal weiter darüber, dieses Verhältnis zwischen Kirche und Staat. Das heißt, Schwester Justina, Christsein ist irgendwie immer politisch oder wie ist das zu verstehen?
1: Ja, wenn wir, ich gehe mal auf den ursprünglichen griechischen Begriff von dem, was wir heute als politisch Politik betrachten. Das ist die Polis, die griechische Stadt, der Lebenszusammenhang der antiken Menschen, der Ort, an dem sie zu Hause sind, in der sie ihre Rechte ausüben können, in der sie sich menschlich voll entfalten können. Die Christen sind auch Bürger, Polites ist der Bürger, aber wie Paulus das im Brief an die Philipper sagt, ihr Bürgerrecht haben die Christen nicht in dieser Welt, sondern im Himmel. Und das ist eine Politik oder ein politischer Bereich, der die Christen auffordert, nach den Maßstäben zu handeln, die das Evangelium vorgibt. Und nicht irgendeine weltliche Macht. Und insofern haben Christen als Christen die Aufgabe, sozusagen ihre Politik, nämlich das, also wir würden heute sagen, ein Leben, das nach den Maßstäben des Evangeliums geführt wird, zu leben in dieser Welt. Und damit konfrontieren sie natürlich ihre Umwelt, die nichtchristliche Gesellschaft mit ihren Werten, mit ihren Maßstäben. Und das ist politisches Handeln.
0: Der Titel Ihres Vortrags war ja auch, treibt eure Politik gemäß dem Evangelium aus dem Philipperbrief. Das ist dann auch dieses ganz konkret umgesetzt, heißt es also quasi einfach als Christ in der Gesellschaft leben.
1: Genau so kann man das sagen. Also diese Stelle aus dem Philipperbrief, wenn Wenn wir in eine deutsche Übersetzung schauen, da steht natürlich nichts davon, dass man seine Politik treiben soll, gemäß dem Evangelium, sondern die gängige Übersetzung ist, lebt als Gemeinde, so wie es dem Evangelium Jesu Christi entspricht. Aber der Apostel Paulus greift hier, er hat ja auf Griechisch geschrieben, auf das Verb politeuste, seid Bürger, handelt politisch, zurück. Und das ist ja ungewöhnlich, weil er sonst, wenn es darum geht, wie Christen leben, auf andere Begriffe zurückgeht, die in der Regel mit Lebensführung übersetzt werden. Und das war für mich der Anlass, diese sehr ungewöhnliche Vokabel, die Paulus hier im Philipperbrief verwendet, mal genauer hinzuschauen, wie zeigt sich eigentlich das christliche Selbstverständnis, und zwar im Hinsicht darauf, wie werden Christen mit der Realität ihrer Umwelt konfrontiert und welche Konsequenzen leiten sie aus ihrem Christsein für ihr Handeln in die Gesellschaft hinein ab? Was bemerkenswert ist im Neuen Testament, was uns dort in den Quellen entgegentritt, ist, dass die Christen sich nicht abschotten, sondern dass sie sich darum bemühen, im Dialog mit ihrer Umwelt zu bleiben, weil für sie natürlich wichtig ist, oder das Entscheidende ist, dass, wie es auch im Neuen Testament formuliert ist, Gott will, dass alle Menschen gerettet werden und zur Erkenntnis der Wahrheit gelangen. Und das ist das Motiv, aus dem heraus Christen sich nicht abschotten, sondern wirklich zeigen durch ihr Leben, was bedeutet das Evangelium, und auf diese Weise die Menschen zu Gott hinführen.
0: Also eigentlich ganz einfach, einfach als Christ leben, ist aber doch nicht immer ganz so einfach zu realisieren, oder im Alltag, im ganz persönlichen Kontext?
1: Naja, es ist natürlich schwierig, vor allen Dingen dann, wenn, das erleben wir ja heute überall, auch gerade in unserer Gesellschaft, wenn von außen ein Konformitätsdruck ausgeübt wird. Das ist nicht einfach, dem zu widerstehen, das erfordert eine große innere Kraft. Es gibt beim Apostel Paulus im Römerbrief, dort am Beginn des 12. Kapitels, eine sehr schöne Formulierung. Da sagt Paulus, in der deutschen Übersetzung heißt es dort, gleicht euch nicht dieser Welt an. Und da steht im griechischen Text ein sehr bemerkenswertes Wort wieder, nämlich, dass die Christen sich nicht, ich übersetze es ja mal wörtlich, das heißt, wenn wir es wörtlich übersetzen, lasst euch nicht in das Schema dieser Welt hineinpressen. Und dieser Anpassungsdruck, so sein zu wollen wie alle anderen, das ist eine Erfahrung, die machen schon das Volk Israel im Alten Testament, wo wir bei den Propheten immer wieder den Vorwurf finden ans Volk Israel, ihr wollt ja so sein wie die anderen. Also die, die Gott nicht kennen. Und das ist eine ganz, ganz große Herausforderung, ganz große Versuchung, so sein zu wollen wie die anderen, mitzumachen. Und da haben wir im Neuen Testament, also einmal im Römerbrief im 12. Kapitel, lasst euch nicht in das Schema pressen, eine ganz klare Anweisung. Aber auch im 1. Petrusbrief, wo der Verfasser dieses Briefes den Christen, die unter einem ganz starken Druck von Seiten der heidnischen Gesellschaft stehen, denen sagt, ihr lasst euch nicht mehr mittreiben im Strom dieser heidnischen Lebensweise. Und das ist etwas, das durchaus auch Aggressionen aus der Umwelt bewirkt. Dagegen stehen zu bleiben und standzuhalten, das ist nicht einfach. Und letzten Endes haben wir dann auch die Erfahrung, die sich im Neuen Testament schon abzeichnet, dass er schon aufs Martyrium auch hinausläuft.
0: Radio Horeb hier im Gespräch ist bei mir Schwester Justina Metzdorf. Sie ist Benediktinerin in der Abtei Mariendonk am Niederrhein. Und wir sprechen heute darüber, über das Verhältnis von Kirche und Religion. Das große Thema beim Treffen des Ratzinger Schülerkreises, des Schülerkreises von Josef Ratzinger, Papst Benedikt dem 16. in Rom im Zentrum der Weltkirche, wo Papst Benedikt ja dann auch lange Zeit gewirkt und gelebt hat. Einmal im Jahr treffen sich die Schüler und auch in einem öffentlichen Symposium. Bei diesem Symposium hat dieses Jahr am vergangenen Wochenende auch Schwester Justina Metzdorf darüber gesprochen, dieses Thema aufgegriffen, Verhältnis Staat und Kirche, aus biblischer Perspektive, denn Schwester Justina Metzdorf ist dort besonders Expertin. Sie lehrt Exegese, also Bibelauslegung, an der Kölner Hochschule für katholische Theologie. Schwester Justina, Sie haben schon den ersten Petrusbrief aufgegriffen. In Ihrem Vortrag haben Sie auch darüber gesprochen, dass im ersten Petrusbrief eben auch dieser Text ist, dieses handelt als Freie. Was bedeutet das ganz konkret in meinem Leben? Wie kann ich als Freie handeln?
1: Gut. Wir müssten bei diesem Satz handelt als Freie unbedingt noch den zweiten Teil dieses Satzes dazu nehmen, wo der Verfasser des ersten Petrusbriefs sagt, handelt als Freie, nämlich als Knechte Gottes. Und das ist natürlich etwas, das, wenn wir vom modernen Denken, vom modernen Autonomieverständnis des Menschen ausgehen, nicht ganz unproblematisch ist. Wie passt es zusammen, dass jemand frei ist und zugleich Knecht? Und die Lösung, die wir vom christlichen Glauben her haben, ist natürlich die, dass nach dem christlichen Menschenbild jeder Mensch Geschöpf Gottes ist. Und dieser Gott ist der ganz freie Gott. Und nach christlicher Vorstellung ist, je mehr ein Mensch sich an diesen freien Gott bindet, er teilhat an der Freiheit Gottes und so diese Freiheit auch in seinem eigenen Leben erfüllen kann. Also das ist eine fast paradoxe Aussage für unsere heutigen Ohren, aber wir müssen uns darüber klar sein, je enger unsere Bindung an den einen freien Gott ist, desto freier werden wir gegenüber allen anderen Mächten und Ansprüchen dieser Welt, ob das jetzt die Politik ist, die Wirtschaft oder auch weltanschauliche Mächte, die immer versuchen, den Menschen ganz zu erfassen. Und christliche Freiheit besteht in der intensiven inneren Bindung an Gott und das Erfüllen des Willens Gottes, das Existieren in der Liebe Gottes ist das, was den Menschen wirklich frei macht.
0: Das sind ja ganz grundlegende Gedanken, immer auch wieder die Frage, warum muss ich eigentlich diese Gebote Gottes halten? Was bringt mir das? Was bringt Gott das? Warum kann ich nicht eigentlich tun, was ich will? Und da sagen Sie jetzt eben, weil das einen frei macht, was erstmal eben ganz paradox klingt, aber eben einen stärker an Gott bindet und da Gott eben die Freiheit ist, dann in die Freiheit führt.
1: Ja, ich kann tun, was ich will. Das klingt natürlich sehr frei, aber letzten Endes ist es nicht frei. Ich möchte jetzt nicht zu lange ausholen, nur wenn wir von dem Grundgedanken ausgehen, dass der Wille Gottes wirklich unser Heil ist, dann kann es uns eigentlich nichts Besseres passieren, als dass wir uns darum bemühen, genau diesen Willen Gottes zu erfüllen. Weil sein Wille unser Heil wirkt. Und aus diesem Grund kann ich natürlich sagen, das, was ich will, ist dann wirklich gut, wenn es übereinstimmt mit dem Willen Gottes. Aber oft sehen wir uns ja oder sehen wir unseren Willen als Konkurrenz zum Willen Gottes. Und das ist das Grundproblem. Gott ist kein Konkurrent des Menschen. Mensch und Gott stehen nicht auf Augenhöhe, sondern Gott ist unser Schöpfer. Und das ist natürlich der Grund, dass wir gehören ihm, wir sind seine Geschöpfe und er will für uns das Gute, das Heil. Und wirklich frei bin ich dann, wenn ich das erkannt habe, dass den Willen Gottes zu kennen und den Willen Gottes zu tun, dass das meine wahre Freiheit ist.
0: Wir sprechen hier bei Radio Horeb mit Schwester Justina Metzdorf, Benediktinerin in Mariendonk am Niederrhein, besonders über dieses Verhältnis Kirche und Staat, Religion und Gesellschaft. Und da gibt es natürlich so eine Bibelstelle, die prädestiniert ist und die vielleicht Ihnen, liebe Hörerinnen und Hörer, auch schon in den Kopf gekommen ist, im Markus-Evangelium, wo Jesus sagt, gebt dem Kaiser, was dem Kaiser gehört und gebt Gott, was Gott gehört. Das ist ja quasi so der Klassiker, der vielleicht so als erstes in den Kopf kommt. Was bedeutet das denn konkret für uns? Wir haben ja keinen Kaiser mehr.
1: Tatsächlich haben wir jetzt keinen Kaiser mehr. Wir müssen schauen, was meint Jesus damit eigentlich. Es geht ja um die Frage, es war als Fangfrage gedacht, dass Jesus in die Falle gelockt werden soll, soll dem Kaiser Steuer gezahlt werden. Also entweder soll er zeigen, dass er solidarisch ist mit dem Kaiser oder er soll zeigen, dass er gegen den Kaiser ist. Beides würde ihn in jeweils in Schwierigkeiten bringen. Was ist gemeint mit dem Steuerzahlen? In dieser Erzählung des Evangeliums wird Jesus ja diese Münze vorgelegt. Und auf der Münze ist das Prägebild des Kaisers, der Stempel des Kaisers. Und Jesus sagt, ja, das ist die Münze, da ist eindeutig der Kaiser drauf, deshalb, das gehört dem Kaiser. Und dann geht ihr seinen Satz weiter, aber gebt Gott, was Gott gehört. Und ich möchte hier gerne auf eine Auslegung zu dieser Stelle zurückgreifen, die wir bei den Kirchenvätern finden. Die sagen, der Prägestempel auf der Münze, das ist im Griechischen ist das Wort Charakter, also der Charakter. Und wir haben einen solchen Charakter, der uns aufgeprägt ist, der Prägestempel. Das ist die Taufe. Dadurch gehören wir Gott. Das ist der Prägestempel. Wir sprechen in der Sakramententheologie vom Charakter indelebilis, dem unzerstörbaren Charakter, diesem Prägestempel. Das heißt, was Jesus sagen will, ja, der Kaiser hat Anspruch auf das, was wir in dieser Welt so vorfinden, also die materiellen Dinge, die Steuer, rechtliche, gesellschaftliche Belange, aber alles andere, nämlich ihr selbst, der Mensch, der trägt nicht das Bild des Kaisers, sondern der trägt das Bild Christi in sich, den Stempel Gottes.
0: Das heißt, du, zu Ende gedacht, man selber soll eben sein Leben Gott geben als getaufter Christ.
1: Ja, genau. Also das ist es, unser ganzes Leben oder wir selber gehören Gott. Und wir haben natürlich innerweltliche Wirklichkeiten, die auch zu regeln sind. Dazu gehört sowas wie Steuer natürlich, dazu gehören Dinge, die zur Bildung, zur Kultur, zu Staat und Politik gehören. Diese Dinge, die können wir gut untereinander regeln und da können wir auch sagen, das ist der Hoheitsbereich des Kaisers, also des politischen Bereichs. Aber das ist ja nicht das Ganze unseres Lebens, sondern eigentlich nur ein ganz kleiner Teil.
0: Wir sprechen hier mit Schwester Justina Metzdorf. Sie lehrt Exegese, Bibelauslegung an der Kölner Hochschule für katholische Theologie, ist Benediktinerschwester in der Abtei Mariendonk am Niederrhein und hat bei dem Schülerkreistreffen, dem Treffen der Schülerkreise von Josef Ratzinger, Papst Benedikt dem 16. in Rom, darüber gesprochen, wie ist das Verhältnis zwischen Kirche und Staat, besonders aus biblischer Perspektive. Und Schwester Justina, es gibt in der Bibel so eigentlich fast zwei Richtungen. Es gibt einmal eben die vielen Paulusbriefe, wie Sie auch dann ausgeführt haben in Ihrem Vortrag, den es auch zum Nachhören gibt bei uns in der Mediathek. Einmal diese Richtung von Paulus, die eben sagt, man soll als Bürger im Staat leben und auch eben sich nicht absondern, im Staat selber leben und auch dem Staat in gewisser Weise gehorchen, da wo es eben ja, wichtig ist, wo man dem Staat eben auch gehorsam zollt. Gleichzeitig gibt es dann natürlich in der Apokalypse dieses Bild von dem Staat als dem großen Unrechtsstaat, als der Drache. Wie passt das denn zusammen, diese zwei Bilder vom Staat?
1: Ja, auf den ersten Blick scheint das wirklich ein Widerspruch zu sein. Letzten Endes, wenn wir schauen, was Paulus im Römerbrief im 13. Kapitel haben wir, diese Aussage, die für unsere Ohren seltsam und hart klingt, wo er wirklich von den Christen fordert, dass sie sich in den politischen Dingen, in allem dem Kaiser, das heißt dem Staat, unterordnen sollen. Der Hintergrund ist zunächst der, dass Paulus selbstverständlich vom biblischen Gottesverständnis und vom biblischen Menschenbild ausgeht. Das biblische Gottesverständnis stellt uns Gott als den Schöpfer der ganzen Welt vor. Und das heißt, seine Schöpfung ist Kosmos, griechisch ist Kosmos Ordnung und nicht Chaos. Und für Paulus ist es so, dass die staatliche Ordnung, wenn sie eine gute Ordnung ist, immer der Spiegel des Kosmos der göttlichen Ordnung ist. Und von dieser Grundlage her sagt Paulus also, dass das, was wir an menschlichen Ordnungen innerhalb dieser Welt vorfinden, und da ist eine ganz wichtige, die staatliche Ordnung, dass das, sofern es wirklich die göttliche Ordnung, den göttlichen Willen widerspiegelt, dass das etwas ist, wo wir uns als Christen auch einfügen sollen. Gleichzeitig betont Paulus natürlich auch, es muss der Rechtsstaat sein. Ein chaotischer Staat, ein Unrechtsstaat, ein totalitärer Staat ist nicht mehr Spiegel des göttlichen Willens und nicht mehr Spiegel der göttlichen Ordnung. Und da sind wir im Grunde genommen bei dem Szenarium, das uns die Johannes-Offenbarung vorführt, in dem der Staat das Monster ist, das Tier, oder auch mit der Stadt Babylon gleichgesetzt wird. Und Babylon ist eine Chiffre, ein Symbol, das wir zusammen oder im Nachgang oder mit der Erfahrung der Zerstörung Jerusalems und des Tempels im Jahr 70 nach Christus durch die Römer haben. Und dort, spätestens dort, ist dann Babylon Symbol für die wirklich absolut gottfeindliche Macht. Und da zögert die Johannes-Offenbarung nicht, das auf das völlig pervertierte Selbstverständnis des Staates anzuwenden. Und Ähnliches haben wir auch im ersten Petrusbrief, der sehr um das Verhältnis der Christen innerhalb der heidnischen Gesellschaft, innerhalb des heidnischen Staates ringt, der auch zunächst dafür auffordert, dass die Christen sich der staatlichen Ordnung anpassen sollen, aber der aufgrund der Erfahrung der Diskriminierung, des Unrechts und der Verfolgung, dem die Christen ausgesetzt sind, dann doch auch am Ende im 5. Kapitel nicht zurückscheut, die Stadt Rom mit Babylon zu identifizieren. Also es sind nicht zwei verschiedene Dinge, sondern es ist einfach, wir können sagen, die konsequente Anwendung der Vorstellung dessen, was der Staat eigentlich sein soll, Spiegel des göttlichen Schöpferwillens und seiner Ordnung und was daraus gemacht wird, wenn Menschen auftreten, die sich selbst an die Stelle Gottes setzen.
0: Und wie haben denn Christen zu reagieren in einem solchen Unrechtsstaat? Da kann man ja wirklich schlecht, zumindest in entscheidenden Punkten, wenn der Staat jetzt wirklich in entscheidenden Punkten dem christlichen Bild widerspricht, kann man ja schlecht als Christ sagen, okay, ich unterwerfe mich den Staat. Oder wie habe ich als Christ zu reagieren in einem Unrechtsstaat?
1: Also da haben wir ja natürlich Beispiele aus der Geschichte. Es beginnt damit, dass Christen staatlicher Verfolgung ausgesetzt sind und letzten Endes die Entscheidung fürs Martyrium treffen. Also wir haben in der alten Kirche, auch in den Zeugnissen des Neuen Testaments und dann aus dem 2. Jahrhundert, haben wir keine politischen Widerstandsgruppen, die sich irgendwie als Partisanen oder Paramilitär gegen die römische Ordnung stellen, sondern der Weg der Christen ist das Glaubenszeugnis, das Blutzeugnis, das Martyrium, das mit dem eigenen Leben, mit der ganzen Existenz einstehen dafür, dass Gott Schöpfer und Herr der Welt, des Kosmos und auch jeder menschlichen Ordnung ist. Und das geht natürlich nur das Martyrium, wenn für die Christen völlig klar ist, dass ihre Existenz nicht mit dem biologischen Tod zu Ende ist. Und das macht Paulus im Philipperbrief sehr stark, wo er sagt, den Christen sagt, euer Bürgerrecht, das ist im Himmel und von dort erwarten wir Christus als den Retter. Übersetzt wird das Bürgerrecht meistens mit Heimat. Unsere Heimat ist im Himmel. Heimat ist völlig unpolitisch. Da denkt man vielleicht irgendwie an schöne Landschaften und Berge und ich weiß nicht was, das ist damit nicht gemeint. Sondern dass für Christen, und das scheint mir ein ganz wichtiger Punkt zu sein, dass unsere ganze Existenz eine eschatologische Existenz ist. Dass wir wirklich unsere Gegenwart von der Zukunft, die uns von Gott verheißen ist, verstehen und gestalten.
0: Schwester Justine, jetzt leben wir zum Glück nicht in einem Unrechtsstaat. Das heißt, wenn wir als Christen leben, dann müssen wir nicht unbedingt mit dem Tod fürchten. Aber doch zum Schluss einmal ganz konkret, als einzelner Christ, ich ganz persönlich, wie soll ich mich konkret verhalten in dieser großen Frage Kirche und Gesellschaft?
1: Also unser konkretes Verhalten hängt ja zunächst mal von den ganz konkreten Herausforderungen ab in der Situation, in der wir sind. Und es kann natürlich passieren, dass jeder Einzelne von uns in eine Situation kommt, wo klar ist, Da sind jetzt Entwicklungen, da sind Entscheidungen, politische Entscheidungen, die kann ich als Christ nicht mittragen. Und wir haben natürlich, wir sind in einer Demokratie, wir haben die Möglichkeit, unsere Position bei Wahlen etwa zu bekunden. Das wäre eine ganz wichtige Sache, dass wir da unsere Stimme geben, wo wir die Möglichkeit, wo uns wirklich auch vom politischen System her die Möglichkeit eingeräumt ist, klar zu sagen, dies oder jenes ist mit dem christlichen Welt- und Menschenverständnis wirklich nicht zu vereinbaren. Das erfordert großen Mut und es erfordert wohl auch die Bereitschaft, den Kürzeren zu ziehen. Das ist auch eine Erfahrung, die Christen von Anfang an gemacht haben. Da ist der erste Petrusbrief eigentlich das Beispiel. Da können wir alles nachlesen, was uns heute im Grunde genommen auch begegnet. Dass Christen verleumdet werden, dass sie ausgelacht werden, dass sie

0: dem Evangelium aus dem Philipperbrief. Das war der Titel dieses Vortrags und den empfehle ich Ihnen auf jeden Fall noch einmal zum Nachhören. Das ist auch einmal verlinkt im Infofeld zu dieser Sendung. Ansonsten auch direkt in unserer Mediathek im Podcast-Angebot der Vortrag von Schwester Justina Metzdorf. Außerdem hören Sie Schwester Justina auch hier bei Radio Horeb regelmäßig in der Sendung Höre Israel. Da geht es dann nochmal explizit um die Bibeltexte vom nächsten Sonntag. Auch dort können wir immer wieder von der Expertise von Schwester Justina profitieren. Vielen Dank Ihnen für Ihre Zeit, Schwester Justina.
1: Sehr gerne.
0: Mein Name ist David Kräuter. Ich wünsche Ihnen nun auch noch einen gesegneten Tag. 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

Es ist gleich 17 Uhr und 15 Minuten. 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

0: Alles, was Gott geschaffen hat, ist gut und es ist wahr. Und vor allem ist der Mensch auf Liebe angelegt. Gott und dem Nächsten gegenüber. Und das heißt, wenn ich dem entgegenhandle, worauf ich ihn geschaffen bin, verstoße ich gegen die Wahrheit meines Seins. Und das führt Tod und Elend herbei. Also Gott hat den Menschen so geschaffen, dass er das Gute verwirklicht. Und wenn er das nicht tut, dann bringt das natürlich Not und Elend. Und das ist schon eine ganz wichtige Antwort auf diese Frage, wie schaut es jetzt aus, woher kommt das Leid und ist da Gott verantwortlich? Er hat uns auf das Gute hin angelegt und wir sollen es auch leben. Und letztlich geht es dann auch, wenn wir schon beim Alten Testament sind, um die Machtfrage. Wer setzt sich durch? Der Mensch in seiner Selbstherrlichkeit oder Gott in seiner Zugewandtheit zum Menschen? Und auch wieder hier, Gott warnt den Pharao. Sie leben ja in einem Gottesstaat. Der Pharao ist Gottkönig. Was er sagt, ist Gesetz. Und er sagt, du lässt meine Kinder jetzt in die Freiheit. Nö, lasse ich nicht. Dann kommt eine Plage. Zwei, drei, er warnt ihn immer wieder, bis 10 und dann sterben halt die Erstgeborenen. Und da geht es schon um eine Machtfrage, ob der Mensch in seiner Selbstbezogenheit sich durchsetzt oder Gott. Und immer wieder die Antwort, als Mose zum Pharao geht, ich werde dir zeigen, dass ich Yahweh bin. Ich werde dir zeigen, wer der Herr ist. Und das ist etwas ganz Grundsätzliches, Exemplarisches, dieser Kampf des Menschen gegen Gott, der sich gegen Gott in seiner Selbstmächtigkeit behaupten möchte und dafür ein ganzes Volk unterdrückt und die Erstgeborenen tötet. Heute haben sie ja die Männer in den Fluss geworfen, die männlichen Jugendlichen, Kinder. Und schauen Sie jetzt, ich nehme jetzt nur ein Beispiel aus dem Prophet Jesaja her. An die Worte vom Propheten Amos anknüpfend, nimmt Jesaja in den ganzen Jordangraben erschütterndes Erdbeben zum Anlass, alle göttlichen Schläge aufzulisten, die auf Israel und Juda niedergingen. Ein schweres Erdbeben. Die politisch-militärische Bedrohung durch Aram und die Philister. Die wachsende Anarchie in Israel. Den syrisch-ephraimitischen Krieg. Und die laufen auf den schwersten Schlag hinauf, das Aufkommen der assyrischen Großmacht. Jeremia sieht das immer als einen Kessel, der vom Norden her ausgeschüttet wird und sie über Israel ergießt. Das Aufkommen der assyrischen Großmacht. Trotz aller Katastrophen setzt keine Umkehr zu Gott ein. Die Verstockung hat das gesamte Volk erfasst. Niemand findet mehr Erbarmen bei Yahweh. Und dann ergibt er halt diesen Verstockungsbefehl. Okay, dann bringen wir es halt zu Ende. Und das Volk verschwindet und wird deportiert. Und dann vielleicht noch, weil das dann schon auch wieder, gerade in Bezug auf das Alte Testament, das doch von vielen so sehr abgelehnt wird, nochmal eine andere Sicht bringt. Ich zitiere Gerhard Lohfink aus seinem Buch Am Ende das Nichts. Es steht im Hintergrund eine andere Vorstellung als das, was in unserer westlichen Kultur Rache oder Vergeltung genannt wird. Wenn bei uns ein Mensch Rache nimmt, steht er außerhalb der Rechtsordnung. Er entzieht sich der gesellschaftlichen Kontrolle und Legitimation. Er gibt sich seinem Zorn hin, schlägt zurück, revanchiert sich, zahlt heim, rechnet ab. Jetzt hören Sie gut zu. Wenn hingegen vom Alten Testament von Rache oder Vergeltung Gottes die Rede ist, heißt das, Gott bringt die Dinge wieder ins Lot. Er stellt den Rechtsfrieden, die Rechtsordnung in der Welt wieder her. Er heilt das Unrecht, das den armen Unterdrückten angetan wurde oder aus seinem ganzen Volk in der Sklaverei in Ägypten und verhilft ihnen zu ihrem Recht. Speziell zu Psalm 79 ist zu sagen, wenn dort siebenfache Vergeltung an den Heiden gefordert wird, so heißt das konkret, und jetzt zitierte Erich Zenger, und das war wirklich der Mann für Altes Testament schlechthin. Völkermord, Verschleppung von Kriegsgefangenen, öffentliche Entwürdigung besiegter Völker, Verletzung fundamentaler Rechtsordnungen, die Yahweh als ein Gott des Rechts nicht hinnehmen darf und auch nicht akzeptiert. Die Begriffe Rache und Vergeltung von Gott ausgesagt bewegen sich in der Bibel also in einem anderen Vorstellungsbereich als bei uns. Sie gehören dort der Rechtssprache an. Widerfahrenes Unrecht wird ausgeglichen, die Rechte wiederhergestellt, den Armen und Entrechteten geholfen. Und diese Wiederherstellung des Rechts kann mit Bildern, mit Metaphern der Gewalt zur Sprache gebracht werden. Also da braucht es tatsächlich jetzt ein bisschen Auslegung, also Rache, Vergeltung. Nee, schau mal genau hin, was Gott da tut. Es geht darum, dass Völkermord, Verschleppung, öffentliche Entwürdigung, Verletzung der Rechtsordnung von Gott geahndet werden. Um nichts anderes. Um Gerechtigkeit. Also Sie merken, dass das hilft Ihnen vielleicht schon, ein bisschen auch reinzukommen in das Alte Testament, die Dinge tiefer und vielleicht besser zu verstehen. Aber prinzipiell geht es hier um diese Frage von meinem Lehrer nochmals. Das wäre wirklich eine große Arbeit wert, straft Gott. Ich war total schockiert, also betroffen, gell? Vom neutestamentlichen Befund her. Er hat gesagt, naja, wenn der Mensch gegen sein eigenes Wesen verstößt, wenn ihm genau gesagt wird, mach das nicht, sonst wird es schlimm, wie zum Kind, lang jahre ich dann die Herdplatte hin. Sie drohen dem Kind nicht, sie warnen es. Und so droht auch Gott nicht, er warnt den Menschen. Das tut dir nicht gut, mach es nicht. Du versündigst dich gegen dein eigenes Wesen. Und wenn er es dann halt trotzdem tut, dann muss er halt die Konsequenzen tragen. Also ich glaube, dass jetzt schon einiges weiter vorangekommen sind in unserer Frage. Und auch wie dann diese wirklich krassen Formulierungen im Alten Testament wirklich zu verstehen sind als Wiederherstellung einer verletzten Rechtsordnung. Das nächste Mal geht es weiter. Wir werden dann wieder zum Neuen Testament kommen. Und da geht es dann auch darum, wie der Mensch dort gesehen wird. Und zum Beispiel solche Sätze, Gott züchtigt jeden Sohn, den er lieb hat. Wie sind die wirklich zu verstehen? Amen.
1: Soweit Pfarrer Richard Kocher zum Thema Straft Gott? 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

Nachrichten aus Kirche und Welt, direkt aus der aktuellen Redaktion von Radio Horeb. Aus dem Studio in München begrüßt sie Fabian Schäfer. St. Louis. Der amerikanische Bischof Robert Barron hat den selig gesprochenen Erzbischof Fulton Sheen als eine der großen Stimmen gegen den Kommunismus im Amerika des 20. Jahrhunderts gewürdigt. Gegenüber Fox News sagte Barron, Sheen habe erkannt, dass der Atheismus kein Nebenaspekt, sondern Wesenskern des Kommunismus sei. Sheen habe deshalb immer wieder den Zusammenhang zwischen dem Glauben an Gott, der Würde des Menschen, Freiheit und den Menschenrechten betont. Barron, Bischof von Winona, Rochester und Gründer der katholischen Medienorganisation Word on Fire, sagte, diese Stimme Sheens werde auch heute wieder gebraucht. Aachen. Der Weltmissionssonntag der katholischen Kirche wird in diesem Jahr 100 Jahre alt. Papst Pius XI. Hatte den Aktionstag 1926 ins Leben gerufen. Heute sammeln mehr als 100 päpstliche Missionswerke weltweit Spenden für die soziale und pastorale Arbeit der Kirche in besonders armen Regionen. In Deutschland wird die Aktion von Missio Aachen und Missio München auf den gesamten Monat der Weltmission ausgeweitet. Schwerpunktland ist in diesem Jahr Madagaskar. Der Aktionsmonat wurde mit einem Gottesdienst im Aachener Dom eröffnet. Höhepunkt ist der Weltmissionssonntag am 25. Oktober mit der bundesweiten Kollekte. Der Abschlussgottesdienst findet im Regensburger Dom statt. Köln. Der Kölner Dom kann am Tag der Deutschen Einheit kostenlos besichtigt werden. Am 3. Oktober entfällt zwischen 10 Uhr und 17.45 Uhr der seit Juli erhobene Eintritt für Touristen. Regulär kostet die Besichtigung des Domes 12 Euro. Gottesdienstbesucher sowie Menschen, die zum Gebet oder zum Anzünden einer Kerze in die Kathedrale kommen, haben weiterhin kostenlosen Zugang. Mit den Einnahmen aus den Eintrittsgeldern wollen die Verantwortlichen die Finanzlage des Kölner Domes verbessern. 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Das waren Meldungen aus Kirche und Welt. 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

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Wir schalten jetzt zur Vesper mit Angelus in die Hauskapelle des weltweiten päpstlichen Hilfswerks Kirche in Not hier in München.

0: Liebe Hörerinnen und Hörer von Radio Horeb, ich darf Sie ganz herzlich begrüßen aus der Hauskapelle von Kirche in Not in München zur Vesper an diesem 30. September. Wir beten heute das Abendgebet der Kirche aus dem Stundenbuch. Alternativ finden Sie die Texte in der Stundenbuch-App oder auf stundenbuch.katholisch.de. Wir beginnen im Namen des Vaters und des Sohnes und des Heiligen Geistes. Amen. O Gott, komm mir zu Hilfe.
1: Herr, eile mir zu Hilfe.
0: Ehre sei dem Vater und dem Sohn und dem Heiligen Geist.
1: Wie im Anfang, so auch jetzt und alle Zeit und in Ewigkeit. Amen.
0: Halleluja. Herr Jesus Christus, du gingst heim zum Vater, thronst ihm zur Rechten über allen Welten. Doch deine Jünger lässt du nicht als Weisen hier auf der Erde.
1: Du schickst als Beistand deinen Geist der Wahrheit. Er schenkt uns Einsicht, gibt uns Licht und Hoffnung. Er führt die Kirche sicher durch die Zeiten hin zur Vollendung.
0: Er weckt Propheten, die dem Volk vorangehen und es voll Umsicht auf dem Weg geleiten. Hirten bestellt er, ist in ihren Worten nahe den deinen.
1: Sie geben Zeugnis, reden unerschrocken, stärken die Schwachen, sammeln die Zerstreuten, lehren in Vollmacht, helfen ihren Brüdern, dich zu bekennen.
0: Lob sei dem Vater auf dem höchsten Throne, Lob sei dem Sohne, den er uns gesandt hat. Lob sei dem Geiste, der von beiden ausgeht, immer und ewig. Amen. Wir erwarten die selige Erfüllung unserer Hoffnung, das Erscheinen der Herrlichkeit unseres Retters, Christus Jesus.
1: Wir erwarten die selige Erfüllung unserer Hoffnung, das Erscheinen der Herrlichkeit unseres Retters, Christus Jesus.
0: Bei Gott allein kommt meine Seele zur Ruhe. Von ihm kommt mir Hilfe.
1: Nur er ist mein Fels, meine Hilfe, meine Burg. Darum werde ich nicht wanken.
0: Wie lange rennt ihr an gegen einen einzigen, stürmt alle heran wie gegen eine fallende Wand, wie gegen eine Mauer, die einstürzt.
1: Ja, sie planen, ihn von seiner Höhe zu stürzen. Lügen ist ihre Lust.
0: Sie segnen mit ihrem Mund, doch in ihrem Herzen fluchen sie.
1: Bei Gott allein kommt meine Seele zur Ruhe, denn von ihm kommt meine Hoffnung.
0: Nur er ist mein Fels, meine Hilfe, meine Burg. Darum werde ich nicht wanken.
1: Bei Gott ist mein Heil, meine Ehre. Gott ist mein schützender Fels, meine Zuflucht.
0: Vertrau ihm, Volk Gottes, zu jeder Zeit. Schüttet euer Herz vor ihm aus. Denn Gott ist unsere Zuflucht.
1: Nur ein Hauch sind die Menschen. Die Leute nur Lug und Trug.
0: Auf der Waage schnellen sie empor. Leichter als ein Hauch sind sie alle.
1: Vertraut nicht auf Gewalt. Verlasst euch nicht auf Raub.
0: Wenn der Reichtum auch wächst, so verliert doch nicht euer Herz an ihn.
1: Eines hat Gott gesagt. Zweierlei habe ich gehört.
0: Bei Gott ist die Macht. Herr, bei dir ist die Huld.
1: Denn du wirst jedem vergelten, wie es seine Taten verdienen.
0: Ehre sei dem Vater und dem Sohn und dem Heiligen Geist.
1: Wie im Anfang, so auch jetzt und alle Zeit. Und in Ewigkeit. Amen.
0: Wir erwarten die selige Erfüllung unserer Hoffnung,
2: das Erscheinen der Herrlichkeit unseres Retters Christus Jesus.
0: Gott lasse sein Angesicht über uns leuchten und segne uns.
2: Gott lasse sein Angesicht über uns leuchten und segne uns.
0: Gott sei uns gnädig und segne uns. Er lasse über uns sein Angesicht leuchten,
2: damit auf Erden sein Werk erkannt wird und unter allen Völkern sein Heil.
0: Die Völker sollen dir danken, o Gott. Danken sollen dir die Völker alle.
2: Die Nationen sollen sich freuen und jubeln, denn du richtest den Erdkreis gerecht.
0: Du richtest die Völker nach Recht und regierst die Nationen auf Erden.
2: Die Völker sollen dir danken, o Gott. Danken sollen dir die Völker alle.
0: Das Land gab seinen Ertrag. Es segne uns Gott, unser Gott.
2: Es segne uns Gott. Alle Welt fürchte und ehre ihn.
0: Ehre sei dem Vater und dem Sohn und dem Heiligen Geist.
2: Wie im Anfang, so auch jetzt und alle Zeit und in Ewigkeit. Amen.
0: Gott lasse sein Angesicht über uns leuchten und segne uns. Alles ist durch ihn und auf ihn hin geschaffen und alles hat in ihm Bestand.
2: Alles ist durch ihn und auf ihn hin geschaffen und alles hat in ihm Bestand.
0: Dank dem Vater mit Freude. Er hat euch fähig gemacht, Anteil zu haben am Los der Heiligen, die im Licht sind.
2: Er hat uns der Macht der Finsternis entrissen und aufgenommen in das Reich seines geliebten Sohnes.
0: Durch ihn haben wir die Erlösung, die Vergebung der Sünden.
2: Er ist das Ebenbild des unsichtbaren Gottes, der Erstgeborene der ganzen Schöpfung.
0: Denn in ihm wurde alles erschaffen, im Himmel und auf Erden.
2: Das Sichtbare und das Unsichtbare, Throne und Herrschaften, Mächte und Gewalten. Alles ist durch ihn und auf ihn hin geschaffen.
0: Er ist vor aller Schöpfung. In ihm hat alles Bestand.
2: Er ist das Haupt des Leibes. Der Leib aber ist die Kirche.
0: Er ist der Ursprung, der Erstgeborene, der Toten. So hat er in allem den Vorrang.
2: Denn Gott wollte mit seiner ganzen Fülle in ihm wohnen, um durch ihn alles zu versöhnen.
0: Alles im Himmel und auf Erden wollte er zu Christus führen, der Frieden gestiftet hat am Kreuz durch sein Blut.
2: Ehre sei dem Vater und dem Sohn und dem Heiligen Geist.
0: Wie im Anfang, so auch jetzt und alle Zeit und in Ewigkeit. Amen.
2: Alles ist durch ihn und auf ihn hin geschaffen und alles hat in ihm Bestand.
0: Lesung aus dem Brief des Jakobus. Die Weisheit von oben ist erstens heilig, sodann friedlich, freundlich, gehorsam, voll Erbarmen und reich an guten Früchten. Sie ist unparteiisch, sie heuchelt nicht. Wo Frieden herrscht, wird von Gott für die Menschen, die Frieden stiften, die Saat der Gerechtigkeit ausgestreut. Wort des lebendigen Gottes.
2: Dank sei Gott.
0: Ich spreche einen kleinen Impuls. Wo Frieden herrscht, wird von Gott für die Menschen Frieden stiften, die Saat der Gerechtigkeit ausgestreut. Dieser Satz klingt tröstlich und zugleich anspruchsvoll. Denn Jakobus spricht nicht von einem Frieden, der einfach da ist. Frieden muss gestiftet werden. Und er nennt uns auch die Haltung, aus der wir wachsen, der Frieden wachsen kann. Freundlichkeit, Erbarmen, Aufrichtigkeit und Gerechtigkeit. Bei Kirche in Not begegnen uns immer wieder Menschen, die genau das unter schwierigsten Bedingungen versuchen. Christen, die selbst Gewalt und Verfolgung erfahren haben und sich dennoch nicht vom Hass bestimmen lassen. Priester und Ordensleute, die bei ihren Gemeinden bleiben, obwohl sie selbst bedroht sind. Menschen, die Versöhnung suchen, obwohl sie allen Grund hätten, verbittert zu sein. Vielleicht ist das die Saat der Gerechtigkeit, von der Jakobus spricht. Sie beginnt oft ganz klein. Dort, wo ein Mensch dem Hass nicht mit Hass antwortet, wo jemand beim anderen bleibt, wo Vergebung möglich wird. Bitten wir Gott darum, dass diese Saat aufgeht in den Ländern, in denen Menschen unter Krieg und Verfolgung leiden, aber auch in unserem eigenen Leben. Der Herr tat ihm den Mund auf inmitten der Kirche.
2: Der Herr tat ihm den Mund auf inmitten der Kirche.
0: Er gab ihm Weisheit und Einsicht in Fülle
2: inmitten der Kirche.
0: Ehre sei dem Vater und dem Sohn und dem Heiligen Geist.
2: Der Herr tat ihm den Mund auf inmitten der Kirche.
0: O Lehrer des Glaubens und Licht der Kirche, du hast Gottes Weisung geliebt. Heiliger Hieronymus, bitte für uns.
2: O Lehrer des Glaubens und Licht der Kirche, du hast Gottes Weisung geliebt. Heiliger Hieronymus, bitte für uns, sei Gottes Sohn.
0: Meine Seele preist die Größe des Herrn. Und mein Geist jubelt über Gott, meinen Retter.
2: Denn auf die Niedrigkeit seiner Magd hat er geschaut. Siehe, von nun an preisen mich alle Geschlechter.
0: Denn der Mächtige hat Großes an mir getan. Und sein Name ist heilig.
2: Er erbarmt sich von Geschlecht zu Geschlecht. Über alle, die ihn fürchten.
0: Er vollbringt mit seinem Arm machtvolle Taten. Er zerstreut, die im Herzen voll Hochmut sind.
2: Er stürzt die Mächtigen vom Thron. Und erhöht die Niedrigen.
0: Die Hungernden beschenkt er mit seinen Gaben. Und lässt die Reichen leer ausgehen.
2: Er nimmt sich seines Knechtes Israel an und denkt an sein Erbarmen,
0: das er unseren Vätern verheißen hat, Abraham und seinen Nachkommen auf ewig.
2: Ehre sei dem Vater und dem Sohn und dem Heiligen Geist,
0: wie im Anfang, so auch jetzt und alle Zeit, und in Ewigkeit. Amen.
2: O Lehrer des Glaubens und Licht der Kirche, du hast Gottes Weisung geliebt. Heiliger Hieronymus, bitte für uns bei Gottes Sohn.
0: Lasst uns beten zu Jesus Christus, dem Hirten seines Volkes. Herr, komm deinem Volk zu Hilfe.
2: Herr, komm deinem Volk zu Hilfe.
0: Du hast deiner Kirche immer wieder heilige Priester als Hirten geschenkt. Sende deinen Gläubigen allezeit gute Seelsorger.
2: Herr, komm deinem Volk zu Hilfe.
0: Du hast den Hirten der Kirche den Dienst der Versöhnung anvertraut. Gib, dass sie ihn treu verwalten.
2: Herr, komm deinem Volk zu Hilfe.
0: Du bist es, der den Seelsorgern Kraft von oben verleiht. Erfülle alle, die dein Volk führen, mit heiligem Geist.
2: Herr, komm deinem Volk zu Hilfe.
0: Du selber bist das Erbteil aller, die du zu Seelsorgern berufen hast. Lass keinen von ihnen verloren gehen.
2: Herr, komm deinem Volk zu Hilfe.
0: Wir bitten in den Anliegen von Kirche in Not. Vom 1. bis 7. Oktober lädt Kirche in Not wieder Kinder in aller Welt zum Rosenkranzgebet für den Frieden und Einheit ein. Eröffnet wird die Gebetswoche von Papst Leo dem 14., der gemeinsam mit hunderten Kindern im Vatikan den Rosenkranz betet. Zum Abschluss am Fest unserer lieben Frau vom Rosenkranz überträgt Radio Horeb am 7. Oktober um 19.15 Uhr live einen internationalen Kinderrosenkranz. Kinder aus Syrien, der Ukraine, Brasilien, Ruanda und Deutschland gestalten die Gebetsstunde. Barmherziger Jesus, wir bitten dich für die Kinder dieser Welt. Höre ihr schlichtes und vertrauensvolles Gebet und beschütze besonders jene, die Krieg, Hunger und Gewalt erleben. Verbinde durch ihr Gebet Menschen und Völker und schenke unserer zerrissenen Welt deinen Frieden.
2: Herr, komm deinem Volk zu Hilfe.
0: Krieg, Armut und Abwanderung bedrohen viele christlichen Schulen im Nahen Osten. Kirche in Not unterstützt deshalb im Libanon, in Syrien und im Heiligen Land mehr als 15.000 Schülerinnen und Schüler sowie rund 2.500 Lehrkräfte. Diese Schulen stehen vielfach auch Kindern anderer Religionen offen und werden zu Orten des Miteinanders und des Friedens. Barmherziger Jesus, wir bitten dich für diese Kinder und Jugendlichen im Nahen Osten. Lass ihnen trotz Krieg und Not Wege in eine gute Zukunft offenstehen. Stärke ihre Lehrer und alle, die ihnen Wissen, Glauben und Hoffnung schenken.
2: Herr, komm deinem Volk zu Hilfe.
0: Wir beten in den vielfältigen Anliegen, die uns die Wohltäter von Kirche in Not in dieser Woche geschickt haben. Herr, wir geben dir all diese Bitten, nimm dich ihrer an.
2: Herr, komm deinem Volk zu Hilfe.
0: Du bist der ewige Lohn deiner Diener. Schenke den verstorbenen Seelsorgern und allen Gläubigen das ewige Leben. Lass uns,
2: Herr, komm deinem Volk zu Hilfe.
0: Lasst uns beten, wie der Herr uns zu beten gelehrt hat.
2: Vater unser im Himmel, geheiligt werde dein Name, dein Reich komme, dein Wille geschehe, wie im Himmel so auf Erden. Unser tägliches Brot gib uns heute und vergib uns unsere Schuld, wie auch wir vergeben unseren Schuldigern. Und führe uns nicht in Versuchung, sondern erlöse uns von dem Bösen.
0: Allmächtiger Gott, du hast den heiligen Hieronymus mit leidenschaftlicher Liebe zur heiligen Schrift erfüllt. Öffne auch unser Herz für dein Wort, damit wir darin die Quelle des Lebens finden. Darum bitten wir durch Jesus Christus, deinen Sohn, unseren Herrn und Gott, der in der Einheit des Heiligen Geistes mit dir lebt und herrscht in alle Ewigkeit.
2: Amen.
0: Der Herr segne uns, er bewahre uns vor Unheil und führe uns zum ewigen Leben.
2: Amen.

0: Der Engel des Herrn brachte Maria die Botschaft.
1: Und sie empfing vom Heiligen Geist.
0: Gegrüßet seist du, Maria, voll der Gnade. Der Herr ist mit dir. Du bist gebenedeit unter den Frauen. Und gebenedeit ist die Frucht deines Leibes, Jesus.
1: Heilige Maria, Mutter Gottes, bitte für uns Sünder, jetzt und in der Stunde unseres Todes. Amen.
0: Maria sprach, siehe, ich bin die Magd des Herrn.
1: Mir geschehe nach deinem Wort.
0: Gegrüßet seist du, Maria, voll der Gnade, der Herr ist mit dir. Du bist gebenedeit unter den Frauen, und gebenedeit ist die Frucht deines Leibes, Jesus.
1: Heilige Maria, Mutter Gottes, bitte für uns Sünder, jetzt und in der Stunde unseres Todes. Amen.
0: Und das Wort ist Fleisch geworden.
1: Und hat unter uns gewohnt.
0: Gegrüßet seist du, Maria, voll der Gnade, der Herr ist mit dir. Du bist gebenedeit unter den Frauen, und gebenedeit ist die Frucht deines Leibes, Jesus.
1: Heilige Maria, Mutter Gottes, bitte für uns Sünder, jetzt und in der Stunde unseres Todes. Amen.
0: Bitte für uns, heilige Gottesmutter.
1: Auf dass wir würdig werden der Verheißungen Christi.
0: Lasset uns beten. Allmächtiger Gott, gieße deine Gnade in unsere Herzen ein. Durch die Botschaft des Engels haben wir die Menschwerdung Christi, deines Sohnes, erkannt. Lass uns durch sein Leiden und Kreuz zur Herrlichkeit der Auferstehung gelangen. Darum bitten wir durch Christus, unseren Herrn.
1: Amen. Amen.
2: Wir bedanken uns ganz herzlich bei Katharina Desloch für die Leitung der Vesper mit Angelus in der Hauskapelle des weltweiten päpstlichen Hilfswerks Kirche in Not in München. Bei uns hier in Radio Horeb übertragen wir um 18 Uhr aus Fulda von der Herbstvollversammlung der deutschen Bischöfe die Bonifatius-Vesper. Zelebrant dieser Schlussvesper der Herbstvollversammlung der Deutschen Bischofskonferenz ist der Münsteraner Bischof Dr. Heiner Wilmer. Er ist Vorsitzender der Deutschen Bischofskonferenz. Predigen wird Bischof Dr. Georg Betzing aus Limburg. Ich darf mich nun aus dem Studio in München von Ihnen verabschieden. Mein Name ist Klaus Hoffmann und gleich wird Sie Adelheid Niklasser durch den weiteren Abend begleiten.

Wir schalten jetzt um nach Fulda zur Herbstvollversammlung der deutschen Bischöfe und übertragen von dort die Bonifatius-Vesper. Zelebrant dieser Schlussvesper der Herbstvollversammlung der deutschen Bischofskonferenz ist der Münsteraner Bischof Dr. Heiner Wilmer. Er ist Vorsitzender der Deutschen Bischofskonferenz. Predigen wird Bischof Dr. Georg Betzing aus Limburg.

Gruppen hier gerade in den Dom zu Fulda ein, während die Kirche gut gefüllt ist hier für diese Bonifatius-Vesper, diese besondere Vesper, die wir dann gleich in Kürze hören dürfen. Jetzt kann ich auch schon die ersten Bischöfe sehen, wie sie hier gerade einziehen hinter den Fahnenträgern in dem Purpur.

Der Einzug hier in den Dom in Fulda, der dauert eine ganze Weile. Das liegt auch daran, dass hier die rund 60 Mitglieder der Deutschen Bischofskonferenz auch alle anwesend sind und hier auch nach und nach festlich einziehen. Ich sehe zum Beispiel Bischof Kohlgraf. Vorhin habe ich auch schon Bischof Oster gesehen, Kardinal Marx. Also hier ist allerhand Prominenz da. Und jetzt sehe ich auch gerade hier Bischof Heiner Wilmer, der Vorsitzende hier der Deutschen Bischofskonferenz, der heute dieser feierlichen Bonifatius-Vesper vorstehen wird.

Verehrte liebe Mitbrüder, liebe Schwestern und Brüder hier im Dom und auch daheim an den Geräten. Seien Sie von Herzen willkommen zur Bonifatius-Vespa, traditionell schon seit langer, langer Zeit. Wir haben uns heute Nachmittag mit künstlicher Intelligenz befasst und vor allem mit der Enzyklika von Papst Leo XIV, Magnifica Humanitas. Zu Beginn schreibt Papst Leo uns, dass wir uns zu entscheiden haben zwischen dem Turmbau in Babel

oder dem Neuaufbau der Stadt Jerusalem. Zwischen Vermessenheit und Konstruktion. Singen wir gemeinsam das Lob des Größten, des Höchsten, danken und preisen wir Gott mit dem Lied auf Jerusalem bezogen und der Konstruktion, eine neue Stadt entsteht.

0: Hier folgt jetzt gleich die Lesung.
1: Aus dem Brief des Apostels Paulus an die Gemeinde in Rom. Schwestern und Brüder, wir wissen aber, dass denen, die Gott lieben, alles zum Guten gereicht. Denen, die gemäß seinem Ratschluss berufen sind. Denn diejenigen, die er im Voraus erkannt hat, hat er auch im Voraus dazu bestimmt, an Wesen und Gestalt seines Sohnes teilzuhaben, damit dieser der Erstgeborene unter vielen Brüdern sei. Die er aber vorausbestimmt hat, die hat er auch berufen. Und die er berufen hat, die hat er auch gerecht gemacht. Die er aber gerecht gemacht hat, die hat er auch verherrlicht.

0: Liebe Geschwister im Glauben, wie nähert man sich als Prediger einer überragenden Gestalt wie dem heiligen Bonifatius? Hier an diesem Ort, von wo aus Bonifatius sein Werk maßgeblich organisierte und wo er nach seiner Ermordung die letzte Ruhestätte fand, ist seine Aura stark. Das spüre ich jedes Mal, wenn wir Bischöfe uns zur Herbstvollversammlung an seinem Grab versammeln und uns in dieser Vesper mit ihnen allen gemeinsam unter seine Fürsprache stellen. Dann empfinde ich, was der Liturgiewissenschaftler Theodor Schnitzler einmal sagte: Bonifatius, das ist der heimliche Vorsitzende der Deutschen Bischofskonferenz durch die Jahrhunderte hindurch. Sein Bild wurde kraftvoll gezeichnet, sicher manchmal überzeichnet, neu konturiert in späteren Zeiten. An die historische Gestalt kommen wir nur vermittelt heran. Erst 400 Jahre nach seinem Tod verbreitete sich der Ehrenname des Apostels Germaniens. Und unser heutiges Bild wurde stark gemacht in den bedrängten Zeiten eines wehrhaften Katholizismus im Kulturkampf des 19. Jahrhunderts. Wie also nähern wir uns dem Charisma des Bonifatius in gebührender Weise? Ich will es als Schüler dieses großen Meisters tun und dafür nehme ich mir ein Beispiel an einem 15-jährigen Jungen namens Gregor. Sie wissen vielleicht, meine kirchliche Heimat ist das Trierer Land. In dieser Region, und dazu gehörte ursprünglich auch der Lahngau, gab es längst Christen, als der angelsächsische Missionar den Boden unseres Landes betrat. Auch wenn die äußeren Zustände eine Neuorganisation der Strukturen und der Glaubensverkündigung im fränkischen Gebiet ratsam erscheinen ließen, in meiner Heimatregion lebten damals schon überzeugte Christinnen und Christen, die fest im Glauben standen. Ganz in der Nähe von Trier, auf der gegenüberliegenden Seite der Mosel, hatte die fromme Witwe Adula ein Kloster gegründet. Sie gehörte zum fränkischen Hochadel und unterstützte die angelsächsischen Missionare. Und so war es selbstverständlich, dass auch Winfried im Jahr 721, da war er noch nicht in Rom gewesen und hatte auch seinen neuen Namen noch nicht bekommen, dass Winfried also im Pfalzeler Kloster Rast machte. Adulas Enkel Gregor trat bei Tisch als hervorragender Lektor auf. Winfried war erstaunt und lobte den Jungen. Aber der erfahrene Lateinlehrer fragte ihn auch: Verstehst du denn, was du da liest? Da wiederholte Gregor, was er gelesen hatte. Nicht, weil er es nicht verstanden hätte, sondern weil es für einen Schüler der Hofschule völlig selbstverständlich war, mal Latein und mal den fränkischen Dialekt zu sprechen. Verstehen konnte er beides. In den alten Römerstädten war Doppelsprachigkeit völlig normal. Dagegen hatte Winfried, der Angelsachse, erst fleißig und mühsam Latein lernen müssen, um zu verstehen, was er las. Der junge Gregor war aber so fasziniert von der folgenden Auslegung durch den Mönch aus dem fernen Land, dass er seine Großmutter bat, er wolle sich ihm anschließen. So, liebe Geschwister, verbreitet sich der gute Ruf des Evangeliums offenbar zu allen Zeiten am besten. Von Mund zu Ohr, von Herz zu Herz, durch Verkünden und Überzeugen. Und es geht stets darum, einzelnen Menschen das Komm und Sie des Heilands auszurichten. Die Boten des Evangeliums faszinieren. Eltern und Großeltern von heute kennen das, was von Gregor berichtet wird. Er setzte seine Großmutter förmlich unter Druck: Wenn du mir kein Pferd geben willst, dass ich mit ihm reiten kann, werde ich ohne Zweifel meinen Weg zu Fuß mit ihm machen. Da gab ihm die kluge Adula Diener und Pferde, damit er Bonifatius folgen konnte. Was mag den jungen Mann an seinem Vorbild so fasziniert haben? Wenn ich heute in die Schule des Bonifatius gehe, dann entdecke ich dreierlei. Da begegne ich einem gebildeten Menschen. Bonifatius ist ja nicht in jugendlichen Jahren ungestüm losgezogen, um die Friesen und Sachsen, die Hessen und die Thüringer zu missionieren. Zuerst hat er sich ein halbes Leben lang im Kloster intensiv vorbereitet, die Heilige Schrift verinnerlicht, die zugängliche Literatur des Mittelalters über Philosophie und Theologie studiert, Sprachen gelernt und unterrichtet, sich kirchenrechtliche Kenntnisse angeeignet. Als Winfried europäisches Festland betrat, da war er ein hochgelehrter Mann. Nicht als stupender Einzelgänger, sondern ganz geprägt durch das Leben in Gemeinschaft. Im klösterlichen Zusammenleben wurde ihm eine kirchliche Gesinnung zu eigen, die ihn zeitlebens kennzeichnete. Er konnte vorpreschen. Das lag in seiner Natur. Er konnte Alleingänge starten, Grenzen überschreiten, um Menschen für Christus zu gewinnen. Aber stets hat er sich dazu einen Auftrag geben lassen, sich seiner Sendung vergewissert, damit sie kein einsames Hirngespinst sei. Es sind zwei wesentliche Aspekte, die solche Art Bildung ausmachen. In einem lateinischen Satz zusammengefasst, interius devotus et exterius doctus. Das heißt, im Herzen demütig, nach außen gelehrt. Herzensbildung und Gelehrsamkeit. Ohne dass wir uns persönlich darum bemühen, werden wir heute kaum Zeitgenossen für den Gottesglauben gewinnen können. Polarisierende Rechthaberei und Besserwisserei können die Herzen nicht für die frohe Botschaft aufschließen. Die markante Szene von der eigenhändigen Fällung der Donaueiche durch Bonifatius bei Geismar im Jahr 723 gehört gewiss zu den bekanntesten Legenden der Christianisierung hierzulande. Aus heutiger Perspektive scheint sie ein radikaler Akt. Und doch möchte ich behaupten, dass aufhören können auch heutzutage durchaus eine Voraussetzung ist, um eine neue Kultur zu etablieren. Der bekannte Soziologe Hartmut Rosa entdeckt in dieser Kunst des Aufhörens einen wesentlichen Beitrag der Religion zu einer neuen Grundierung unserer Demokratie. Denn allenthalben stoßen wir ja an die Grenzen eines rasenden Stillstands des Fortschrittsversprechens, das sich totgelaufen hat und in vielen Krisenphänomenen unserer Zeit seine bedrohlichen Auswirkungen zeigt. Immer mehr, immer höher, immer weiter. Die zuträglichen Grenzen eines grenzenlosen Wachstums sind längst überschritten. Die Zahl der Opfer von Armut, Hunger, Krieg und Klimanot nimmt täglich zu. Wir müssen aufhören, menschliches Wohlergehen vornehmlich durch wirtschaftliches Wachstum, wissenschaftlichen Fortschritt und ökonomischen Wohlstand zu definieren. Menschsein ist mehr. Darauf hat Papst Leo in seiner Enzyklika Magnifica Humanitas großartige Menschheit hingewiesen. Und die nötige Umkehr beginnt mit dem Aufhören im wahrsten Sinn, mit dem Hören auf den Anruf Gottes, der uns in die Gemeinschaft von Menschen mit gleicher Würde ruft und verpflichtet. Ja, Eine nachhaltige Kultur globaler Verantwortung braucht Religion und braucht Gottesglauben at its best. Aufhören werden wir, so denke ich, auch innerhalb der Kirche lernen müssen, um eine neue evangelisierende Kultur zu etablieren, angesichts kleiner Zahlen und geringer Ressourcen. Nicht alles, was einmal gute katholische Praxis war und zum kirchlichen Angebot gehörte, ist auf ewig gestellt. Vieles war zeitbedingt und hatte seine Zeit. In manchen Fragen verhindert die theologische Fiktion der Kontinuität sogar die Erneuerung, die unsere Kirche so dringend braucht. Aufhören können und Neues anfangen. Von Bonifatius kann man es lernen. Und zu guter Letzt, Erneuerung braucht Strukturen. Evangelisierung braucht Strukturen. In Bonifatius haben wir dafür einen sicheren Gewährsmann, wenn wieder einmal behauptet wird, wir kümmerten uns besonders hier in Deutschland so sehr um Strukturen und Reformvorhaben, dass wir unter der Hand die Verkündigung des Evangeliums vernachlässigten. Wenn die große Erkenntnis von Papst Franziskus, vielleicht sein bleibendes Erbe für die Kirche, dass die katholische Kirche eine synodale Kirche sein muss, sich als Kultur weltweit etablieren soll, dann geht das nicht bloß durch methodische Stilübungen. Es braucht gesicherte Verfahren und Prozesse, um Verantwortlichkeiten mit Transparenz zu unterlegen und in wichtigen Fragen gemeinsame Entscheidungen zu ermöglichen und das auf allen Ebenen des kirchlichen Lebens. Bei Bonifatius in die Schule gehen, liebe Geschwister im Glauben, das ist auch heute sinnvoll und möglich. Da werden wir eingeladen, zu gründlicher Bildung unseres Herzens und Geistes. Da lernen wir aufhorchen und aufhören, um Kirche für Menschen von heute sein zu können. Und wir sehen vielleicht neu den Sinn mühsamer Arbeit an Strukturen und Rahmenbedingungen. Kirche in der Welt und Kirche in der Zeit bleibt eine spannende Aufgabe. Heiliger Bonifatius, erbitte uns die Kraft, uns dieser Aufgabe zu widmen, ganz und gar. Amen.
1: Das war hier die Predigt des Limburger Bischof Georg Betzing.

0: Jesus Christus ruft uns, seine Botschaft zu leben und zu bezeugen. Ihn bitten wir voll Vertrauen.
1: Wir bitten um den Geist der Hoffnung. Schenke der Welt Menschen, die dich und deine frohe Botschaft verkünden.

Wir bitten um den Geist des Rates. Steh allen bei, die vor wichtigen Entscheidungen stehen. Führe vor allem die Mächtigen dieser Erde, dass sie Frieden schaffen, wo Krieg und Leid herrscht.

0: Wir bitten dich um den Geist, der zusammenführt, was getrennt ist. Schenke deiner Kirche die Einheit im Glauben und in der Liebe.
1: Erhöre uns, Christus.
2: Erhöre uns, Christus.
0: Wir bitten um den Geist der Erkenntnis. Hilf allen Menschen zum Glauben an dich, den Sohn Gottes zu finden.
1: Erhöre uns, Christus.
2: Erhöre uns, Christus.
0: Wir bitten um den Geist der Liebe. Sei du die Mitte unserer Familien, schenke ihnen Freude in ihrer Gemeinschaft und stärke ihren Glauben.
1: Erhöre uns, Christus.
0: Wir bitten um den Geist des Trostes. Sei allen Opfern von Krieg und Gewalt, von Katastrophen und Not nahe und sende ihnen tatkräftige Helfer.
1: Erhöre uns, Christus.
2: Erhöre uns, Christus.
0: Wir bitten um den Geist, der lebendig macht. Rufe unsere Verstorbenen ins ewige Leben und schenke ihnen Freude in deinem Reich des Friedens.
1: Erhöre uns, Christus.
2: Erhöre uns, Christus.
3: Lasst uns beten, wie Jesus uns zu beten gelehrt hat.
4: Vater unser im Himmel, geheiligt werde dein Name, dein Reich komme, dein Wille geschehe, wie im Himmel so auf Erden. Unser tägliches Brot gib uns heute und vergib uns unsere Schuld, wie auch wir vergeben unsere Schuldigen. Und führe uns nicht in Versuchung, sondern erlöse uns aus dem Bösen.
3: Herr unser Gott, erhöre die Bitten deiner Gemeinde, die heute des heiligen Bonifatius gedenkt. Stärke in uns den Glauben, für den der heilige Bonifatius sich abgemüht und sein Leben hingegeben hat. Festige uns in deinem Dienst, damit wir in Wort und Tat das Kommen deines Reiches verkünden. Darum bitten wir durch Jesus Christus, deinen Sohn, unseren Herrn und Gott, der in der Einheit des Heiligen Geistes mit dir lebt und herrscht in Ewigkeit.
4: Amen.

Wir sind hier gerade bei der Bonifatius-Vesper im Dom zu Fulda. Hier vorne sehe ich gerade Bischof Heiner Wilmer, den Vorsitzenden der Deutschen Bischofskonferenz, hier gerade noch einen Segen spenden, hier bei Georg Betzing, dem Bischof aus Limburg.

Hier gerade im Rundum zu Fulda verteilen der Vorsitzende der Deutschen Bischofskonferenz, Dr. Heiner Wilmer, und auch der Fulda-Bischof Michael Gerber und der Limburger Bischof Georg Betzing, der vorhin hier gepredigt hat, noch Segen hier mit Bonifatius-Reliquien. Die Bischöfe haben bereits zum Großteil ihren Segen erhalten. Jetzt sind hier die Besucher im Dom an der Reihe, die Gläubigen, die jetzt hier alle noch nach und nach einen Segen mit der Bonifatius-Reliquie erhalten. Hier bei dieser feierlichen Bonifatius-Vesper an diesem Abend.

Hier erhalten gerade noch die letzten Gläubigen hier in Fulda im Dom noch den Segen mit den Bonifatius-Reliquien. Hier geht es dann gleich im Anschluss, sobald das beendet ist, mit dem allgemeinen Schlusssegen dann gleich weiter.

am Ende des Gottesdienstes danke Ihnen allen. Ein spezielles Dankeschön dem wunderbaren Chor, allen, die hier mitgewirkt haben. Danke allen Menschen in Fulda für die Gastfreundschaft. Schön war's, schön ist es in Fulda, wir kommen wieder und ich bin tief bewegt über die große Tradition des heiligen Bonifatius. Bitten wir Gott nun um seinen Segen für uns, für unsere Kirche in Deutschland, für den Heiligen Vater und für die Welt. Der Name des

Das war die Bonifatius-Vesper hier bei der Herbstvollversammlung der Deutschen Bischofskonferenz hier aus dem Dom in Fulda live bei Radio Horeb. Dieser besonderen Vesper stand heute Bischof Dr. Heiner Wilmer aus dem Bistum Münster vor. Er ist auch der Vorsitzende der Deutschen Bischofskonferenz. Gepredigt hat heute der Limburger Bischof Georg Betzing, der ehemalige Vorsitzende der Bischofskonferenz. Seit Montag und noch bis morgen am Donnerstag treffen sich hier in Fulda die deutschen Bischöfe zu ihrer Herbstvollversammlung. Die rund 60 Mitglieder, die beraten derzeit über aktuelle Fragen in Kirche und Gesellschaft. Und Radio Horeb begleitet diese Vollversammlung und überträgt auch alle liturgischen Feiern live im Radio. Morgen geht es dann auch gleich wieder weiter, morgens um 7.30 Uhr, nämlich mit der Heiligen Messe live dann wieder aus der Michaelskirche in Fulda. Zelebrant dieser Eucharistiefeier ist dann Bischof Dr. Franz Josef Overbeck aus Essen. Und danach gibt es auch schon wie heute Einblicke in die Themen dieser Vollversammlung mit meinem Kollegen Ralf Oppmann. Da werden wir dann besprechen, was alles ansteht. Und hier im Programm bei Radio Horeb, da geht es gleich weiter mit dem Rosenkranz bei meiner Kollegin Adelheid Niklasser. Mein Name ist Pascal Gigon und Sie hören Radio Horeb, Ihre christliche Stimme in Deutschland.

0: Wir waren hier bei Radio Horeb mit dabei, bei der Vesper, der Bonifatius-Vesper aus dem Hohen Dom zu Fulda. Und die Bischofskonferenz wollen wir jetzt auch im Gebet, im Rosenkranzgebet ganz besonders, der Gottesmutter anempfehlen und alle Bischöfe, alle die Verantwortung tragen in der Kirche, um den Heiligen Geist, dass jeder das bekommt, was er braucht. Wir beten hier aus dem Studio in Balderschwang. Es begrüßen Sie
1: Wilma Himer
0: und Adelheid Niklaser. Wir betrachten miteinander die glorreichen Geheimnisse des Rosenkranzes und beginnen mit dem Kreuzzeichen. Im Namen des Vaters und des Sohnes und des Heiligen Geistes. Amen. Ich glaube an Gott, den Vater, den Allmächtigen, den Schöpfer des Himmels und der Erde, und an Jesus Christus, seinen eingeborenen Sohn, unseren Herrn, empfangen durch den Heiligen Geist, geboren von der Jungfrau Maria, gelitten unter Pontius Pilatus, gekreuzigt, gestorben und begraben, hinabgestiegen in das Reich des Todes, am dritten Tage auferstanden von den Toten, aufgefahren in den Himmel. Er sitzt zur Rechten Gottes des allmächtigen Vaters. Von dort wird er kommen, zu richten die Lebenden und die Toten. Ich glaube an den Heiligen Geist, die heilige katholische Kirche, Gemeinschaft der Heiligen, Vergebung der Sünden, Auferstehung der Toten und das ewige Leben. Amen. Ehre sei dem Vater und dem Sohn und dem Heiligen Geist.
1: Wie im Anfang, so auch jetzt und alle Zeit und in Ewigkeit. Amen.
0: Vater unser im Himmel, geheiligt werde dein Name. Dein Reich komme, dein Wille geschehe, wie im Himmel so auf Erden.
1: Unser tägliches Brot gib uns heute und vergib uns unsere Schuld, wie auch wir vergeben unseren Schuldigern. Und führe uns nicht in Versuchung, sondern erlöse uns von dem Bösen. Amen.
0: Gegrüßet seist du, Maria, voll der Gnade, der Herr ist mit dir. Du bist gebenedeit unter den Frauen, und gebenedeit ist die Frucht deines Leibes, Jesus, der in uns den Glauben vermehre.
1: Heilige Maria, Mutter Gottes, bitte für uns Sünder, jetzt und in der Stunde unseres Todes. Amen.
0: Gegrüßet seist du, Maria, voll der Gnade, der Herr ist mit dir. Du bist gebenedeit unter den Frauen, und gebenedeit ist die Frucht deines Leibes, Jesus, der in uns die Hoffnung stärke.
1: Heilige Maria, Mutter Gottes, bitte für uns Sünder, jetzt und in der Stunde unseres Todes. Amen.
0: Gegrüßet seist du, Maria, voll der Gnade, der Herr ist mit dir. Du bist gebenedeit unter den Frauen, und gebenedeit ist die Frucht deines Leibes, Jesus, der in uns die Liebe entzünde.
1: Heilige Maria, Mutter Gottes, bitte für uns Sünder, jetzt und in der Stunde unseres Todes. Amen.
0: Ehre sei dem

0: Maria.
1: O mein Jesus, verzeih uns unsere Sünden, bewahre uns vor dem Feuer der Hölle, führe alle Seelen in den Himmel, besonders jene, die deiner Barmherzigkeit am meisten bedürfen. Amen. Im ersten glorreichen Gesetz betrachten wir Jesus, der von den Toten auferstanden ist.
0: Vater unser im Himmel, geheiligt werde dein Name. Dein Reich komme, dein Wille geschehe, wie im Himmel, so auf Erden.
1: Unser tägliches Brot gib uns heute, vergib uns unsere Schuld, wie auch wir vergeben unseren Schuldigern. Und führe uns nicht in Versuchung, sondern erlöse uns von dem Bösen. Amen.
0: Gegrüßet seist du, Maria, voll der Gnade. Der Herr ist mit dir. Du bist gebenedeit unter den Frauen. Und gebenedeit ist die Frucht deines Leibes, Jesus, der von den Toten auferstanden ist.
1: Heilige Maria, Mutter Gottes, bitte für uns Sünder, jetzt und in der Stunde unseres Todes. Amen.
0: Gegrüßet seist du, Maria, voll der Gnade. Der Herr ist mit dir. Du bist gebenedeit unter den Frauen. Und gebenedeit ist die Frucht deines Leibes, Jesus, der von den Toten auferstanden ist.
1: Heilige Maria, Mutter Gottes, bitte für uns Sünder, jetzt und in der Stunde unseres Todes. Amen.
0: Gegrüßet seist du, Maria, voll der Gnade. Der Herr ist mit dir. Du bist gebenedeit unter den Frauen. Und gebenedeit ist die Frucht deines Leibes, Jesus, der von den Toten auferstanden ist.
1: Heilige Maria, Mutter Gottes, bitte für uns Sünder, jetzt und in der Stunde unseres Todes. Amen.
0: Gegrüßet seist du, Maria, voll der Gnade. Der Herr ist mit dir. Du bist gebenedeit unter den Frauen. Und gebenedeit ist die Frucht deines Leibes, Jesus, der von den Toten auferstanden ist.
1: Heilige Maria, Mutter Gottes, bitte für uns Sünder, jetzt und in der Stunde unseres Todes. Amen.
0: Gegrüßet seist du, Maria, voll der Gnade. Der Herr ist mit dir. Du bist gebenedeit unter den Frauen, und gebenedeit ist die Frucht deines Leibes, Jesus, der von den Toten auferstanden ist.
1: Heilige Maria, Mutter Gottes, bitte für uns Sünder, jetzt und in der Stunde unseres Todes. Amen.
0: Gegrüßet seist du, Maria, voll der Gnade. Der Herr ist mit dir. Du bist gebenedeit unter den Frauen. Und gebenedeit ist die Frucht deines Leibes, Jesus, der von den Toten auferstanden ist.
1: Heilige Maria, Mutter Gottes, bitte für uns Sünder, jetzt und in der Stunde unseres Todes. Amen.
0: Gegrüßet seist du, Maria, voll der Gnade. Der Herr ist mit dir. Du bist gebenedeit unter den Frauen. Und gebenedeit ist die Frucht deines Leibes, Jesus, der von den Toten auferstanden ist.
1: Heilige Maria, Mutter Gottes, bitte für uns Sünder, jetzt und in der Stunde unseres Todes. Amen.
0: Gegrüßet seist du, Maria, voll der Gnade. Der Herr ist mit dir. Du bist gebenedeit unter den Frauen. Und gebenedeit ist die Frucht deines Leibes, Jesus, der von den Toten auferstanden ist.
1: Heilige Maria, Mutter Gottes, bitte für uns Sünder, jetzt und in der Stunde unseres Todes. Amen.
0: Gegrüßet seist du, Maria, voll der Gnade. Der Herr ist mit dir. Du bist gebenedeit unter den Frauen. Und gebenedeit ist die Frucht deines Leibes, Jesus, der von den Toten auferstanden ist.
1: Heilige Maria, Mutter Gottes, bitte für uns Sünder, jetzt und in der Stunde unseres Todes. Amen.
0: Gegrüßet seist du, Maria, voll der Gnade. Der Herr ist mit dir. Du bist gebenedeit unter den Frauen, und gebenedeit ist die Frucht deines Leibes, Jesus, der von den Toten auferstanden ist.
1: Heilige Maria, Mutter Gottes, bitte für uns Sünder, jetzt und in der Stunde unseres Todes. Amen.
0: Ehre sei

0: O mein Jesus, verzeih uns unsere Sünden, bewahre uns vor dem Feuer der Hölle, führe alle Seelen in den Himmel, besonders jene, die deiner Barmherzigkeit am meisten bedürfen. Amen. Wir beten im zweiten Gesetz, Jesus, der in den Himmel aufgefahren ist. Vater unser im Himmel, geheiligt werde dein Name, dein Reich komme, dein Wille geschehe, wie im Himmel, so auf Erden.
1: Unser tägliches Brot gib uns heute und vergib uns unsere Schuld, wie auch wir vergeben unseren Schuldigern. Und führe uns nicht in Versuchung, sondern erlöse uns von dem Bösen. Amen.
0: Gegrüßet seist du, Maria, voll der Gnade, der Herr ist mit dir. Du bist gebenedeit unter den Frauen. Und gebenedeit ist die Frucht deines Leibes, Jesus, der in den Himmel aufgefahren ist.
1: Heilige Maria, Mutter Gottes, bitte für uns Sünder, jetzt und in der Stunde unseres Todes. Amen.
0: Gegrüßet seist du, Maria, voll der Gnade, der Herr ist mit dir. Du bist gebenedeit unter den Frauen. Und gebenedeit ist die Frucht deines Leibes, Jesus, der in den Himmel aufgefahren ist.
1: Heilige Maria, Mutter Gottes, bitte für uns Sünder, jetzt und in der Stunde unseres Todes. Amen.
0: Gegrüßet seist du, Maria, voll der Gnade, der Herr ist mit dir. Du bist gebenedeit unter den Frauen. Und gebenedeit ist die Frucht deines Leibes, Jesus, der in den Himmel aufgefahren ist.
1: Heilige Maria, Mutter Gottes, bitte für uns Sünder, jetzt und in der Stunde unseres Todes. Amen.
0: Gegrüßet seist du, Maria, voll der Gnade, der Herr ist mit dir. Du bist gebenedeit unter den Frauen, und gebenedeit ist die Frucht deines Leibes, Jesus, der in den Himmel aufgefahren ist.
1: Heilige Maria, Mutter Gottes, bitte für uns Sünder, jetzt und in der Stunde unseres Todes. Amen.
0: Gegrüßet seist du, Maria, voll der Gnade, der Herr ist mit dir. Du bist gebenedeit unter den Frauen, und gebenedeit ist die Frucht deines Leibes, Jesus, der in den Himmel aufgefahren ist.
1: Heilige Maria, Mutter Gottes, bitte für uns Sünder, jetzt und in der Stunde unseres Todes. Amen.
0: Gegrüßet seist du, Maria, voll der Gnade, der Herr ist mit dir. Du bist gebenedeit unter den Frauen, und gebenedeit ist die Frucht deines Leibes, Jesus, der in den Himmel aufgefahren ist.
1: Heilige Maria, Mutter Gottes, bitte für uns Sünder, jetzt und in der Stunde unseres Todes. Amen.
0: Gegrüßet seist du, Maria, voll der Gnade, der Herr ist mit dir. Du bist gebenedeit unter den Frauen, und gebenedeit ist die Frucht deines Leibes, Jesus, der in den Himmel aufgefahren ist.
1: Heilige Maria, Mutter Gottes, bitte für uns Sünder, jetzt und in der Stunde unseres Todes. Amen.
0: Gegrüßet seist du, Maria, voll der Gnade, der Herr ist mit dir. Du bist gebenedeit unter den Frauen, und gebenedeit ist die Frucht deines Leibes, Jesus, der in den Himmel aufgefahren ist.
1: Heilige Maria, Mutter Gottes, bitte für uns Sünder, jetzt und in der Stunde unseres Todes. Amen.
0: Gegrüßet seist du, Maria, voll der Gnade, der Herr ist mit dir. Du bist gebenedeit unter den Frauen, und gebenedeit ist die Frucht deines Leibes, Jesus, der in den Himmel aufgefahren ist.
1: Heilige Maria, Mutter Gottes, bitte für uns Sünder, jetzt und in der Stunde unseres Todes. Amen.
0: Gegrüßet seist du, Maria, voll der Gnade, der Herr ist mit dir. Du bist gebenedeit unter den Frauen, und gebenedeit ist die Frucht deines Leibes, Jesus, der in den Himmel aufgefahren ist.
1: Heilige Maria, Mutter Gottes, bitte für uns Sünder, jetzt und in der Stunde unseres Todes. Amen.
0: Ehre sei dir.

0: O mein Jesus, verzeih uns unsere Sünden, bewahre uns vor dem Feuer der Hölle, führe alle Seelen in den Himmel, besonders jene, die deiner Barmherzigkeit am meisten bedürfen. Amen. Wir betrachten im dritten Geheimnis Jesus, der uns den Heiligen Geist gesandt hat.
1: Vater unser im Himmel, geheiligt werde dein Name, dein Reich komme, dein Wille geschehe wie im Himmel, so auf Erden.
0: Unser tägliches Brot gib uns heute und vergib uns unsere Schuld, wie auch wir vergeben unseren Schuldigern. Und führe uns nicht in Versuchung, sondern erlöse uns von dem Bösen. Amen.
1: Gegrüßet seist du, Maria, voll der Gnade. Der Herr ist mit dir. Du bist gebenedeit unter den Frauen. Und gebenedeit ist die Frucht deines Leibes, Jesus, der uns den Heiligen Geist gesandt hat.
0: Heilige Maria, Mutter Gottes, bitte für uns Sünder, jetzt und in der Stunde unseres Todes. Amen.
1: Gegrüßet seist du, Maria, voll der Gnade. Der Herr ist mit dir. Du bist gebenedeit unter den Frauen. Und gebenedeit ist die Frucht deines Leibes, Jesus, der uns den Heiligen Geist gesandt hat.
0: Heilige Maria, Mutter Gottes, bitte für uns Sünder, jetzt und in der Stunde unseres Todes. Amen.
1: Gegrüßet seist du, Maria, voll der Gnade. Der Herr ist mit dir. Du bist gebenedeit unter den Frauen. Und gebenedeit ist die Frucht deines Leibes, Jesus, der uns den Heiligen Geist gesandt hat.
0: Heilige Maria, Mutter Gottes, bitte für uns Sünder, jetzt und in der Stunde unseres Todes. Amen.
1: Gegrüßet seist du, Maria, voll der Gnade. Der Herr ist mit dir. Du bist gebenedeit unter den Frauen. Und gebenedeit ist die Frucht deines Leibes, Jesus, der uns den Heiligen Geist gesandt hat.
0: Heilige Maria, Mutter Gottes, bitte für uns Sünder, jetzt und in der Stunde unseres Todes. Amen.
1: Gegrüßet seist du, Maria, voll der Gnade. Der Herr ist mit dir. Du bist gebenedeit unter den Frauen. Und gebenedeit ist die Frucht deines Leibes, Jesus, der uns den Heiligen Geist gesandt hat.
0: Heilige Maria, Mutter Gottes, bitte für uns Sünder, jetzt und in der Stunde unseres Todes. Amen.
1: Gegrüßet seist du, Maria, voll der Gnade. Der Herr ist mit dir. Du bist gebenedeit unter den Frauen. Und gebenedeit ist die Frucht deines Leibes, Jesus, der uns den Heiligen Geist gesandt hat.
0: Heilige Maria, Mutter Gottes, bitte für uns Sünder, jetzt und in der Stunde unseres Todes. Amen.
1: Gegrüßet seist du, Maria, voll der Gnade. Der Herr ist mit dir. Du bist gebenedeit unter den Frauen. Und gebenedeit ist die Frucht deines Leibes, Jesus, der uns den Heiligen Geist gesandt hat.
0: Heilige Maria, Mutter Gottes, bitte für uns Sünder, jetzt und in der Stunde unseres Todes. Amen.
1: Gegrüßet seist du, Maria, voll der Gnade, der Herr ist mit dir. Du bist gebenedeit unter den Frauen. Und gebenedeit ist die Frucht deines Leibes, Jesus, der uns den Heiligen Geist gesandt hat.
0: Heilige Maria, Mutter Gottes, bitte für uns Sünder, jetzt und in der Stunde unseres Todes. Amen.
1: Gegrüßet seist du, Maria, voll der Gnade, der Herr ist mit dir. Du bist gebenedeit unter den Frauen. Und gebenedeit ist die Frucht deines Leibes, Jesus, der uns den Heiligen Geist gesandt hat.
0: Heilige Maria, Mutter Gottes, bitte für uns Sünder, jetzt und in der Stunde unseres Todes. Amen.
1: Gegrüßet seist du, Maria, voll der Gnade. Der Herr ist mit dir. Du bist gebenedeit unter den Frauen. Und gebenedeit ist die Frucht deines Leibes, Jesus, der uns den Heiligen Geist gesandt hat.
0: Heilige Maria, Mutter Gottes, bitte für uns Sünder, jetzt und in der Stunde unseres Todes. Amen.
1: Ehre

0: O mein Jesus, verzeih uns unsere Sünden, bewahre uns vor dem Feuer der Hölle, führe alle Seelen in den Himmel, besonders jene, die deiner Barmherzigkeit am meisten bedürfen. Amen. Wir beten im vierten Geheimnis, Jesus, der dich, o Jungfrau, in den Himmel aufgenommen hat. Vater unser im Himmel, geheiligt werde dein Name, dein Reich komme, dein Wille geschehe, wie im Himmel so auf Erden.
1: Unser tägliches Brot gib uns heute und vergib uns unsere Schuld, wie auch wir vergeben unseren Schuldigern. Und führe uns nicht in Versuchung, sondern erlöse uns von dem Bösen. Amen.
0: Gegrüßet seist du, Maria, voll der Gnade, der Herr ist mit dir. Du bist gebenedeit unter den Frauen. Und gebenedeit ist die Frucht deines Leibes, Jesus, der dich, o Jungfrau, in den Himmel aufgenommen hat.
1: Heilige Maria, Mutter Gottes, bitte für uns Sünder, jetzt und in der Stunde unseres Todes. Amen.
0: Gegrüßet seist du, Maria, voll der Gnade, der Herr ist mit dir. Du bist gebenedeit unter den Frauen, und gebenedeit ist die Frucht deines Leibes, Jesus, der dich, o Jungfrau, in den Himmel aufgenommen hat.
1: Heilige Maria, Mutter Gottes, bitte für uns Sünder, jetzt und in der Stunde unseres Todes. Amen.
0: Gegrüßet seist du, Maria, voll der Gnade, der Herr ist mit dir. Du bist gebenedeit unter den Frauen, und gebenedeit ist die Frucht deines Leibes, Jesus, der dich, o Jungfrau, in den Himmel aufgenommen hat.
1: Heilige Maria, Mutter Gottes, bitte für uns Sünder, jetzt und in der Stunde unseres Todes. Amen.
0: Gegrüßet seist du, Maria, voll der Gnade, der Herr ist mit dir. Du bist gebenedeit unter den Frauen, und gebenedeit ist die Frucht deines Leibes, Jesus, der dich, o Jungfrau, in den Himmel aufgenommen hat.
1: Heilige Maria, Mutter Gottes, bitte für uns Sünder, jetzt und in der Stunde unseres Todes. Amen.
0: Gegrüßet seist du, Maria, voll der Gnade, der Herr ist mit dir. Du bist gebenedeit unter den Frauen, und gebenedeit ist die Frucht deines Leibes, Jesus, der dich, o Jungfrau, in den Himmel aufgenommen hat.
1: Heilige Maria, Mutter Gottes, bitte für uns Sünder, jetzt und in der Stunde unseres Todes. Amen.
0: Gegrüßet seist du, Maria, voll der Gnade, der Herr ist mit dir. Du bist gebenedeit unter den Frauen, und gebenedeit ist die Frucht deines Leibes, Jesus, der dich, o Jungfrau, in den Himmel aufgenommen hat.
1: Heilige Maria, Mutter Gottes, bitte für uns Sünder, jetzt und in der Stunde unseres Todes. Amen.
0: Gegrüßet seist du, Maria, voll der Gnade, der Herr ist mit dir. Du bist gebenedeit unter den Frauen, und gebenedeit ist die Frucht deines Leibes, Jesus, der dich, o Jungfrau, in den Himmel aufgenommen hat.
1: Heilige Maria, Mutter Gottes, bitte für uns Sünder, jetzt und in der Stunde unseres Todes. Amen.
0: Gegrüßet seist du, Maria, voll der Gnade, der Herr ist mit dir. Du bist gebenedeit unter den Frauen, und gebenedeit ist die Frucht deines Leibes, Jesus, der dich, o Jungfrau, in den Himmel aufgenommen hat.
1: Heilige Maria, Mutter Gottes, bitte für uns Sünder, jetzt und in der Stunde unseres Todes. Amen.
0: Gegrüßet seist du, Maria, voll der Gnade, der Herr ist mit dir. Du bist gebenedeit unter den Frauen, und gebenedeit ist die Frucht deines Leibes, Jesus, der dich, o Jungfrau, in den Himmel aufgenommen hat.
1: Heilige Maria, Mutter Gottes, bitte für uns Sünder, jetzt und in der Stunde unseres Todes. Amen.
0: Gegrüßet seist du, Maria, voll der Gnade, der Herr ist mit dir. Du bist gebenedeit unter den Frauen, und gebenedeit ist die Frucht deines Leibes, Jesus, der dich, o Jungfrau, in den Himmel aufgenommen hat.
1: Heilige Maria, Mutter Gottes, bitte für uns Sünder, jetzt und in der Stunde unseres Todes. Amen.
0: Ehre sei

0: Ja,
1: O mein
0: Jesus,
1: verzeih uns unsere Sünden, bewahre uns vor dem Feuer der Hölle, führe alle Seelen in den Himmel, besonders jene, die deiner Barmherzigkeit am meisten bedürfen. Amen.
2: Im fünften glorreichen Geheimnis im letzten betrachten wir Jesus, der dich, O Jungfrau, im Himmel gekrönt hat.
3: Vater unser im Himmel, geheiligt werde dein Name, dein Reich komme, dein Wille geschehe wie im Himmel so auf Erden.
2: Unser tägliches Brot gib uns heute und vergib uns unsere Schuld, wie auch wir vergeben unseren Schuldigern. Und führe uns nicht in Versuchung, sondern erlöse uns von dem Bösen. Amen.
3: Gegrüßet seist du, Maria, voll der Gnade, der Herr ist mit dir. Du bist gebenedeit unter den Frauen, und gebenedeit ist die Frucht deines Leibes, Jesus, der dich, o Jungfrau, im Himmel gekrönt hat.
2: Heilige Maria, Mutter Gottes, bitte für uns Sünder, jetzt und in der Stunde unseres Todes. Amen.
3: Gegrüßet seist du, Maria, voll der Gnade. Der Herr ist mit dir. Du bist gebenedeit unter den Frauen, und gebenedeit ist die Frucht deines Leibes, Jesus, der dich, o Jungfrau, im Himmel gekrönt hat.
2: Heilige Maria, Mutter Gottes, bitte für uns Sünder, jetzt und in der Stunde unseres Todes. Amen.
3: Gegrüßet seist du, Maria, voll der Gnade. Der Herr ist mit dir. Du bist gebenedeit unter den Frauen, und gebenedeit ist die Frucht deines Leibes, Jesus, der dich, o Jungfrau, im Himmel gekrönt hat.
2: Heilige Maria, Mutter Gottes, bitte für uns Sünder, jetzt und in der Stunde unseres Todes. Amen.
3: Gegrüßet seist du, Maria, voll der Gnade. Der Herr ist mit dir. Du bist gebenedeit unter den Frauen, und gebenedeit ist die Frucht deines Leibes, Jesus, der dich, o Jungfrau, im Himmel gekrönt hat.
2: Heilige Maria, Mutter Gottes, bitte für uns Sünder, jetzt und in der Stunde unseres Todes. Amen.
3: Gegrüßet seist du, Maria, voll der Gnade. Der Herr ist mit dir. Du bist gebenedeit unter den Frauen, und gebenedeit ist die Frucht deines Leibes, Jesus, der dich, o Jungfrau, im Himmel gekrönt hat.
2: Heilige Maria, Mutter Gottes, bitte für uns Sünder, jetzt und in der Stunde unseres Todes. Amen.
3: Gegrüßet seist du, Maria, voll der Gnade. Der Herr ist mit dir. Du bist gebenedeit unter den Frauen, und gebenedeit ist die Frucht deines Leibes, Jesus, der dich, o Jungfrau, im Himmel gekrönt hat.
2: Heilige Maria, Mutter Gottes, bitte für uns Sünder, jetzt und in der Stunde unseres Todes. Amen.
3: Gegrüßet seist du, Maria, voll der Gnade, der Herr ist mit dir. Du bist gebenedeit unter den Frauen, und gebenedeit ist die Frucht deines Leibes, Jesus, der dich, o Jungfrau, im Himmel gekrönt hat.
2: Heilige Maria, Mutter Gottes, bitte für uns Sünder, jetzt und in der Stunde unseres Todes. Amen.
3: Gegrüßet seist du, Maria, voll der Gnade, der Herr ist mit dir. Du bist gebenedeit unter den Frauen, und gebenedeit ist die Frucht deines Leibes, Jesus, der dich, o Jungfrau, im Himmel gekrönt hat.
2: Heilige Maria, Mutter Gottes, bitte für uns Sünder, jetzt und in der Stunde unseres Todes. Amen.
3: Gegrüßet seist du, Maria, voll der Gnade. Der Herr ist mit dir. Du bist gebenedeit unter den Frauen, und gebenedeit ist die Frucht deines Leibes, Jesus, der dich, o Jungfrau, im Himmel gekrönt hat.
2: Heilige Maria, Mutter Gottes, bitte für uns Sünder, jetzt und in der Stunde unseres Todes. Amen.
3: Gegrüßet seist du, Maria, voll der Gnade. Der Herr ist mit dir. Du bist gebenedeit unter den Frauen, und gebenedeit ist die Frucht deines Leibes, Jesus, der dich, o Jungfrau, im Himmel gekrönt hat.
2: Heilige Maria, Mutter Gottes, bitte für uns Sünder, jetzt und in der Stunde unseres Todes. Amen.
3: Ehre sei dem

0: O mein Jesus, verzeih uns unsere Sünden, bewahre uns vor dem Feuer der Hölle, führe alle Seelen in den Himmel, besonders jene, die deiner Barmherzigkeit am meisten bedürfen. Amen. Maria, du Königin des Friedens,
1: bitte für uns.
0: Maria, mit dem Kinde lieb,
1: uns allen deinen Segen gib.
0: Amen. Amen. Danke für Ihr Mitbeten im Rosenkranz. Wir bleiben im Gebet. Wir fahren gleich fort mit der Sendung Gott hört dein Gebet jeden Mittwochabend ab 19.45 Uhr. Wir sind ein wenig drüber über der Zeit, aber jetzt dürfen Sie anrufen. Wilma Hiemer, die mit mir gebetet hat, wird gleich für Sie am Telefon sein. Erreichbar unter 089 517 008 008. Sie notiert Ihr Anliegen. Ich werde es dann hier im Radio mit allen Hörern und Hörerinnen dem Herrn bringen. Aber Sie haben auch die Möglichkeit, über E-Mail Ihr Anliegen uns mitzuteilen unter der Adresse gebetsanliegen@horeb.org. Gebetsanliegen@horeb.org.

Radio Horeb, lieb mit Gott, in der Sendung Gott hört dein Gebet, kommen wir wie Kinder zu unserem Herrn und Gott. Und diese Kindschaft, die wir annehmen wollen von Gott, die wollen wir ganz besonders von der heiligen Therese von Lisieux lernen. Morgen ist ihr Gedenktag, die heilige Therese vom Kinde Jesus. Sie lehrt den kleinen Weg, den Weg der Kindschaft vor Gott. Wir dürfen Gottes Kinder sein, weil Jesus uns sein Erlöserleiden geschenkt hat, und durch seinen Tod wurden wir Kinder unseres Herrn und Meisters, und wir dürfen Gott unseren Vater nennen. Was für ein großes Geschenk. Aus den Messtexten der heiligen Therese vom Kinde Jesu hören wir im Buch Jesaja: Wie einen Mann, den seine Mutter tröstet, so tröste ich euch. Kommen wir zu ihm und lassen wir uns jetzt an diesem Abend trösten, lenken, leiten, führen, an der Hand nehmen, wie ein Vater ein Kind an die Hand nimmt. Lassen wir uns an der Hand nehmen und führen auf unserem Lebensweg, gerade da, wo wir vielleicht nicht sehen, wo es dunkel ist, wo es schmerzhaft ist. Lassen wir uns von ihm trösten, kommen wir zu ihm, unserem guten Vater. Er versteht, was ein Kind bewegt, so haben wir im Eingangslied gerade gehört. Und die heilige Therese möge unsere Fürsprecherin sein. Es war der 30. September abends, so gegen 19 Uhr, als sie verstorben ist. Also es ist genau so. Jetzt auch diese Zeit ihres Heimgangs in den Himmel zum himmlischen Vater. Und sie wird sicher ihre Gnaden herabflehen, die Gnaden Gottes herabflehen für uns. Sie hat gesagt, wenn sie im Himmel ist, will sie Gutes tun und Rosen ausstreuen, bildhaft gesehen. Erwarten wir viel von ihr und ihrer Fürsprache bei Gott. Erbitten wir vor allem, dass auch wir als Kinder Gottes leben, diese Kindschaft Gottes annehmen. Im Namen des Vaters und des Sohnes und des Heiligen Geistes. Amen. Wir dürfen jetzt miteinander beten in den Anliegen, die schon bei uns angekommen sind. Da bittet jemand für die Schwester um Befreiung von panischen Ängsten, jemand für die Anliegen, ihre Anliegen und auch die Probleme der Schwester um Kraft, Heilung an Geist, Leib und Seele. Und jemand bringt uns einen Freund und bittet für ihn um eine christliche Partnerin, dass er wieder neue Hoffnung bekommt, weil er in seinen früheren Beziehungen nur ausgenutzt wurde, dass er jemanden findet, der Balsam ist für seine Wunden. Jemand bittet für die Schwester wegen starker Armschmerzen. Eine Mutter bringt uns eine Tochter, ein Jahr alt erst. Sie wurde ihr Anfang August abgenommen. Beide leiden sehr unter der Trennung. Sie bittet, dass sie schnell wieder zusammenkommen. Eine Hörerin bittet für ihren Mann, der letzte Woche einen Schlaganfall hatte und einen epileptischen Anfall, um einen guten Therapieplatz, gute Entscheidungen, um Segen, auch um Frieden in der Familie, besonders für die schwangere Tochter, um Segen, Schutz für die Schwangerschaft und eine gute Geburt. Eine Hörerin bittet für eine ältere Frau, die sehr schwach ist, für eine angehende Mama, dass sie gut entbinden kann, für einen 30-Jährigen, der an Lymphdrüsenkrebs erkrankt ist, und für die Ehekrise in der Familie, dass sie wieder zueinander finden. Für eine 90-jährige Frau, deren Sohn sich nicht mehr meldet, und für die Tochter, die ein inneres Problem hat und dadurch ja sehr abweisend wirkt und sich verhält. Jemand bittet für eine kürzlich verstorbene Mutter. Am Donnerstag wird sie beerdigt, also morgen, ihre Mutter. Und wir beten für eine Hörerin, die schon fast 30 Jahre im Pflegeberuf ist und um Hilfe bittet, dass sie wieder neue Kraft hat, Gesundheit, Nerven, Heilung und auch faire Arbeitsbedingungen. Jemand bittet für ihre Angehörige, den Pflegedienst ihres Vaters und eine ernste Situation, in der sich die Familie befindet. Jemand bittet um Unterstützung zur Abmilderung der Folgen des El Nino
und Gottes Schutz der Menschen vor Unheil und Gesundheitsschäden. Jemand bittet für die Tochter, sie hat Magen-Darm-Probleme und bittet um eine schnelle Genesung, eine gesegnete Woche. Eine Hörerin leidet an emotionalen Schwierigkeiten und bittet um den Schutz Mariens für sich und die Kinder. Eine Hörerin bittet um Schutz für die ganze Familie, besonders für die Familien der Kinder und das Enkelkind und um gute Führung in den verschiedenen Anliegen. Jemand bittet auf die Fürsprache der Gottesmutter, für eine Bekannte, dass ihr Gedächtnis wieder besser wird, für den Sohn in seiner psychischen Erkrankung, dass er wieder gesund wird und sich mit den Eltern versteht und für sich selbst um eine bessere körperliche, geistige und seelische Gesundheit und in persönlichen Anliegen. Eine Hörerin bittet für sich und ihre betagte Mutter um Kraft und mehr Mobilität, für den Neffen um gute Dozenten in seinem neuen Studium, dass ihm das Lernen leicht fällt, um Schutz und Segen auch auf seinem langen Anreiseweg zur Uni, in schweren Anliegen der Familie und für alle Verstorbenen der Familie, besonders den Vater, dass sie die Herrlichkeit Gottes sehen dürfen. Ein Hörer bittet für eine Dame, die schwer erkrankt ist, dass der Krebs nicht zurückkommt und keine Komplikationen auftreten, um Linderung und Kraft und eine gute Wohnungsumstellung, auch um Besserung in eigenen Leiden, um Schutz und um Hilfe bei Postangelegenheiten und Steuerangelegenheiten, sowie um die Gnade Gottes für die Verwandten und Freunde und ein Dank an Gott für alle Gnaden. Wir beten für eine Mutter, die bald ein Kind bekommt, dass die Geburt gut verläuft. Jemand bringt uns den spielsüchtigen Sohn, der sehr auch an Hoffnungslosigkeit und Depression leidet. Und jemand betet für die Mama, die an Parkinson erkrankt ist und pflegebedürftig ist. Dann betet eine Hörerin, dass sie wieder gehen kann und die Augen und ihre Osteoporose geheilt werden. Wir beten für eine 40-jährige Mutter, die eine schwierige Operation am Kiefer hat wegen Krebs. Die Kinder leiden sehr, vor allem nachdem auch vor kurzem erst eine Scheidung stattgefunden hat. Für sie, die Mutter, um Heilung und für die Kinder um Heilung ihrer Wunden. Eine Hörerin bringt uns ihre verstorbene Mutter, bittet für alle Bischöfe und für Pfarrer Kocher und alle Anliegen des Radios. Und jemand bittet für die Tante, die an viel Streit in der Familie beteiligt war und auch deren jüngste Tochter, die misshandelt wurde und aus der Kirche ausgetreten ist. Wir bringen eine Hörerin mit ihren zwei Operationen, die bei ihr anstehen. Wir beten im Anliegen einer Hörerin für die Enkeltochter. Sie leidet an Herzrhythmusstörungen, hormonellen Problemen. Und jemand bringt uns die Schwägerin wegen Brustkrebs um eine gute Entscheidung und einen guten Arzt. Für alle, die sich gerade in einer schwierigen Lebenssituation befinden, um Beistand und Frieden. Jemand bittet für die Familie, aber auch im Persönlichen um Heilung und für alle Bewohner im Heim, mit denen sie zusammen ist, aber auch für alle Freunde, Verwandten und Wohltäter um Heilung an Geist, Leib und Seele. Jemand erbittet den Schutz und den Segen der Gottesmutter für die Priester und Bischöfe und dass Frieden wird in der Welt, aber auch für die Verstorbenen in der Familie. Eine Hörerin bittet, dass ihr Sohn befreit wird von seiner Abhängigkeit vom Alkohol und seiner Esssucht und um eine neue Beziehung. Danke, guter Gott, wir dürfen alles dir bringen, alles, was uns belastet, was uns bedrückt, was uns schwerfällt. Bitte nimm es uns ab, diese Lasten, die wir selber nicht tragen können. Gib uns Kraft und Mut, deinen Heiligen Geist der Stärke und des Friedens, dass wir aber auch bereit sind, unser Ja zu sprechen in dem, wo wir gerade stecken bleiben, in der Situation, die uns gerade schwerfällt, ein Ja zu sprechen und mit dir vereint unsere Leiden Gott zu bringen, Jesus.
blick du uns an, nimm du uns mit, stärke uns und trage uns, wo wir nicht mehr können. Trage uns auf deinen Schultern wie das Schäfchen, das kraftlos und sie vielleicht verloren ist. Jesus, wir hoffen auf dich, wir vertrauen auf dich und wir vertrauen auf dich, himmlischer Vater. Wir sind deine geliebten Kinder, du lässt uns nicht im Stich, du forderst uns heraus, weil du willst, dass wir wachsen, in den Himmel hineinwachsen, hineinwachsen in die Liebe. Bitte befreie uns von allem, was uns hindern könnte daran. Schenk uns, dass wir deinen Blick ganz auf dich gerichtet halten. Vater, du liebst uns und du trägst uns. Vater, ich bin dein Kind. Du liebst mich, meine Seele vertraut dir. Vater, ich bin dein Kind. Du führst mich, meine Seele vertraut dir. Vater, ich bin dein Kind, du heilst mich, meine Seele vertraut dir. So wollen wir ohne Angst und Sorgen weitergehen, ohne Angst und Sorgen an morgen und dir jetzt unser Ja geben, uns hingeben, so wie wir gerade sind, mit aller Bedürftigkeit, aller Schwachheit, mit allem Unvermögen. Du bist ja unser Vater, wir dürfen deine Kinder sein, das heißt, wir müssen nichts leisten, aber wir wollen auf deinem Schoß sitzen und deine Liebe empfangen, Vater im Himmel, und deiner Liebe und deiner Führung vertrauen.

Nichts soll dich ängstigen, nichts dich beunruhigen, Gott allein genügt. Das war ein Gesang nach Worten der heiligen Therese von Avila. Und morgen feiern wir die heilige Therese vom Kinde Jesus. Und von ihr wollen wir erbitten die Gnade, dass sie für uns eintritt vor Gott, dass wir Kinder Gottes sein dürfen. Das ist schon klar durch unsere Taufe, durch das Wirken unseres Herrn Jesus. Aber wir wollen sie auch lernen anzunehmen und sie möge uns diese Gnade erbitten, dass wir uns wirklich als Kinder Gottes verstehen und diese Liebe Gottes annehmen. Wir beten jetzt in weiteren Anliegen in unserer Sendung Gott hör dein Gebet hier bei Radio Horeb jeden Mittwochabend ab 19.45 Uhr bis kurz vor 8:30 Uhr. Schön, dass Sie noch mit dabei sind, wenn Sie auch noch ein Anliegen haben, dass wir im Radio hier dann für alle bekannt geben, dass die ganze Radiofamilie mitbetet. Melden Sie sich unter 089 517 008 008. Ein weiteres Anliegen kommt von einer Hörerin mit der Bitte um Heilung nach einer Knie-Hautkrebs-OP und um Hoffnung und Zuversicht für die Mutter und die Tochter. Um Segen, Schutz für alle Geschäftsreisen und für eine gute Rückreise von Österreich nach Deutschland. Jemand bittet für alle Familien in der Familie, die in tiefer Trauer sind, weil jemand in der Familie verstorben ist, um Hilfe und Trost, Hoffnung auf das ewige Leben. Und danken möchte die Person, dass es dem 8-jährigen Marlon wieder viel besser geht, dass er seine Chemotherapie jetzt beendet hat und es ihm gut geht und die Leukämiezellen vollständig weg sind. Von Herzen möchte er Dank sagen Gott. Jemand bittet um Heilung für eine Frau mit schwerem Asthma, für die ganze Familie auch, um Heilung der Schwägerin wegen Lippenkrebs und Heilung an Geist, Leib und Seele für die ganze Familie und für einen Priester nach einer Knie-OP, dass er gestärkt wird und wieder aufgerichtet wird. Jemand bittet für die Tochter um Heilung von Neurodermitis und Endometriose auf die Fürsprache des heiligen Josef und der Gottesmutter. Jemand sagt Danke, dass ein zum assistierten Suizid entschlossener Atheist diesen Plan nicht umgesetzt hat, dass er wieder weitere Schritte ins Leben zurückfindet und hin zu Gott. Und für zwei Familien in Not, von Armut, Abstieg und Glaubensabfall bedroht. Jeweils eines der Mitglieder der Familie hat psychische Erkrankungen, um Rettung auch von zwei bedrohten Ehen. Jemand sagt Dank für die erhörten Gebete und bittet für eine gute Freundin, die einen starken Rheumaschub hat, um Heilung an Geist, Leib und Seele und um Segen nach der Fahrt von Papst Leo in Frankreich, dass alles, was er da ausgestreut hat an Samen, dass sie Früchte tragen, gut aufgehen. Jemand bittet für die Familie, die sehr unter dem Verschwinden der psychisch kranken Tochter leidet, dass die Tochter Hilfe bekommt und dann auch für den Mann, dass er Hilfe bekommt durch die Therapie, die seine Demenz eindämmen soll. Jemand bittet für den Sohn, dass die

heiligen Erzengel, die wir gestern gefeiert haben, ihn unterstützen, beruflich und privat, und dass er einen Weg hin zu Gott findet zum Gebet und dann auch den Trost Gottes. Jemand bittet für die unglaublichen Heilungsfortschritte, möchte er danken für die unglaublichen Heilungsfortschritte der querschnittgelähmten Freundin und die deutliche Besserung der schweren Erkrankung einer Kollegin. Und für einen jungen Priester in einer Krise, dass der heilige Pfarrer von Ars für ihn bittet und der heilige Josef, und für ein befreundetes Ehepaar um Kraft und Zuversicht bei schweren gesundheitlichen Problemen. Jemand bittet für einen 20-Jährigen, er ist mit dem Auto auf die Gegenfahrbahn gekommen und frontal mit einem Motorradfahrer kollidiert. Dieser wurde schwer verletzt. Dass Gott allen beisteht und den Verletzten heilt. Und für eine 71-jährige Frau, sie hatte eine schwierige Wirbelsäulen-OP, um Heilung für sie und auch um eine gute Lösung in finanziellen Schwierigkeiten. Jemand bittet für Pia, die Magenprobleme hat, um Kraft und Gesundheit. Wir beten für eine Familie, um Heilung an Geist, Leib und Seele und um Befreiung von verschiedenen Süchten und Traumata, um die Gaben des Heiligen Geistes, um Frieden auch in der ganzen Welt. Wir beten für einen Bekannten, der an Krebs erkrankt ist und nicht mehr lange zu leben hat, dass er Linderung bekommt und jetzt wirklich getröstet nach Hause gehen darf in die Heimat des himmlischen Vaters. Eine junge Frau leidet unter chronischer Erschöpfung und kann nur noch liegen für sie, aber auch für eine Freundin, dass sie erkennt, dass ihr Freund ihr nicht gut tut und sie ausnutzt, und für ihn selber, den Freund, der psychisch krank ist, und für eine Bekannte, die Probleme mit der Nachbarschaft hat, dass der Herr alles löst. Wir beten für die verstorbene Helga, die morgen beerdigt wird, und um Segen für die Arbeit einer Hörerin, um Gesundheit und den Heiligen Geist. Es geht um eine christliche Veranstaltung, um Heilung an Geist und Seele. Jemand dankt für eine Gebetserhörung und bittet für die kranke Tochter um Heilung an Geist, Leib und Seele. Und dass die Tochter, die im Glauben lebt, und die ganze junge Generation und für den weltweiten Frieden. Jemand bittet für den Freund, der sich bald in eine Behandlung wegen Zungengrundkrebs begeben muss, um Kraft für seine Frau, die schon um ihre schwer demente Mutter und sich ihren Vater kümmert. Jemand bittet um gute zukünftige Nachbarn, ein friedvolles Miteinander. Jemand anderer für alle Ungetauften, besonders die lieben Enkelkinder, und für David und Marie, für die eben diese, die noch nicht getauft sind, und um Firmung für einen guten Enkelsohn Lukas und alle glaubensfernen Familien, vor allem auch für die Verstorbenen. Jemand bringt uns die Nöte der Familie, besonders um Segen möchten sie für die Kinder bitten, um gute Fügungen und Heilung. Jemand bittet um Hilfe für den Frieden in der Familie. Der Schwiegersohn des Bruders spricht nicht mehr mit seinen Schwiegereltern, dass es bei dem Gespräch mit einem Mentor zu einer guten Lösung kommt. Jemand bittet um Hilfe und Heilung für den Sohn durch die neue Therapie, dass sie gut vertragen wird und er Hilfe bekommt. Er ist Vater von 4 Kindern, dass er wieder ganz gesund wird. Und für all die Lieben der Familie und auch für 2 Angehörige, die sie pflegt, und dass sie die Kraft hat dazu. Jemand bittet um Umkehr und Heilung an Geist, Leib und Seele für die Familie und für die Mutter, dass sie ihre Gedächtnisleistung erhalten kann. Und die Tochter, sie feiert heute ihren 33. Geburtstag. Jemand bittet um eine gute andere Arbeitsstelle in der Bank
für den Sohn und für die Tochter, dass sie einen lieben Mann findet und um gute Kolleginnen, die sie wertschätzen, aber auch um Frieden in der Familie und in der ganzen Welt. Jemand bittet um die Hilfe des Heiligen Geistes im Team, dass sie sich gut einander verstehen und auch auf die Fürsprache der Gottesmutter und der Heiligen Therese von Lisieux. Jemand bringt uns den Cousin, die Cousine, dass sie zu allen ihren Kindern wieder einen guten Kontakt findet, um Frieden in der Familie und Führung durch den Heiligen Geist. Jemand bittet um eine gute Beziehung und um Frieden in der Gemeinde. Jemand bringt uns eine schwerkranke Bekannte um Heilung an Geist, Leib und Seele und eine baldige, gute Lösung in einem wichtigen persönlichen Anliegen. Jemand erbittet Kraft für alles, was in der Familie bevorsteht und vor allem um Frieden in der Familie. Und jemand hatte den starken Eindruck, dass er den Bruder vor einem Überfall warnen soll. Er wohnt in diesen Tagen allein in Ungarn in seinem Haus am Stadtrand. Gestern Abend hat er noch geschrieben und heute nicht mehr. Er bittet für alle Angehörigen und für alle Menschen, die jemals überfallen, entführt, missbraucht wurden, dass der Herr jedem ganz nahe ist. Jemand bittet für den Bruder, dass nach einem Schlaganfall und Problemen mit dem Vermieter eine passende Wohnung für ihn gefunden wird und für seinen Sohn. Jemand bittet von Herzen um Heilung, aus Herzeleid, um den göttlichen Schutzmantel der Gottesmutter für die Kinder und sie, um Schutz und Hilfe, dass am Freitag alles gut geht, wo ein Termin bevorsteht, wo sie Hilfe brauchen. Danke, guter Gott, du bist da in all diesen Anliegen. Jedes kennst du, jeden Einzelnen, du weißt um jeden. Danke, Herr, dass wir zu dir kommen dürfen und all diese Menschen dir bringen dürfen. Und all jene, die in ganz gleichen Situationen oder ähnlichen Situationen sind und niemanden haben, der für sie betet. Jesus, du bist so groß und so gut. Dir wird es nicht zu viel. All die Sorge und Not, die wir dir bringen, Herr, du bist Gott. Du greifst überall ein, wo sich jemand mit seinem Herzen dir öffnet, dich einlässt. Jesus, es ist unser Wunsch, dass wir dich und deinen Vater und den Heiligen Geist wirklich einlassen können. Nimm alles weg, was uns da hindert, deine Liebe anzunehmen, die du uns doch jeden Augenblick schenkst. Immer schaust du uns mit Liebe an. Herr, lass uns unter diesem Blick deiner Liebe leben und dir vertrauen, wo wir jetzt gerade nicht weiter wissen, wo sich etwas noch nicht gelöst hat, wo Schmerzen da sind, wo Schuld da ist. Wir dürfen mit allem zu dir kommen, wie ein Kind am Abend mit allem zu den Eltern kommt und erzählt, was so alles war am Tag, was es beschäftigt, was es bewegt. Du bist der gute Vater, der immer ein Ohr für uns hat und einen liebenden Blick, ein tröstendes, ermutigendes Wort. Du machst uns Mut. Schenk uns den Geist des Mutes und der Stärke und der Zuversicht und der Kraft, dass wir vorangehen und nicht stehen bleiben und nicht uns entmutigen lassen. Das bist nicht du. Nein, Herr, du Vater im Himmel, du nimmst uns auf den Schoß. Du lässt uns alles erzählen. Und wir dürfen so sein, wie wir jetzt gerade vor dir sind. Und du machst uns Mut. So wollen wir Ja sagen zu dem, was ist. Und vertrauen, dass du all die Angst hinwegnimmst, all die Sorge, all die Not. Schenk du uns selbst wieder neu dieses Vertrauen, das Vertrauen eines Kindes, das alles vom Vater erwartet. Danke.

Wir kommen langsam ans Ende unserer Gebetszeit. Gott, hör dein Gebet. Wir haben noch einige Anliegen, die wir nennen und schließen dann gemeinsam ab mit dem Vater Unser, wo Sie auch das noch hineinlegen können, was Sie nicht ausgesprochen haben. All die Anliegen, die Sie im Herzen haben. Eine Hörerin bittet für einen jungen Mann. Er ist schwer krank und behindert und blind, hat ein amputiertes Bein, dass Gott ihm Kraft gibt und Heilung und Freude und Trost. Für die Enkel, Kinder und ihre eigenen Kinder, dass sie alle zum Glauben finden, eine Beziehung zu Gott finden und für sich selbst, sie ist blind, 88 Jahre alt, dass sie den Alltag bewältigen kann, um Kraft und Gesundheit dazu. Eine Hörerin sagt Dank für alles Gute, das sie bekommen hat vom Herrn, die Begleitung im Glauben und bittet für die Enkel, besonders für ein Enkelkind, das 13. Geburtstag feiert am 7. Oktober. Und für ihren Mann dankt sie für die Gesundheit, bittet in persönlichen Anliegen. Eine Hörerin sagt auch Danke, auch Radio Horeb Danke und für alle Mitarbeiterinnen und Mitarbeiter bittet sie, dass auch genügend Spenden immer hereinkommen und für alle Trauernden und für jene, die krank sind, krebskrank, psychisch krank, geistig krank, für alle Arbeitssuchenden oder Wohnsuchenden und dass der Heilige Vater gestärkt wird durch den Heiligen Geist. Eine Hörerin bittet, dass sie befreit wird von ihren Ängsten, den seelisch-geistigen Nöten, dass sie Gesundheit bekommt und für die 87-jährige Mutter um Gesundheit und Schutz der heiligen Engel und um Schutz für die ganze Familie. Jemand bittet in einer schwierigen Situation um die Führung des Heiligen Geistes, jemand anderer um Kraft und göttliche Hilfe, natürliche Hilfe auch in ihrer Erschöpfung, in seiner Erschöpfung, ein Hörer ist es. Und eine Hörerin bittet um Befreiung in seelischen Nöten und um christliche Freunde. Jemand bittet um den Heiligen Geist für ein Familientreffen und in den Anliegen der Hörerfamilie. Dann bittet jemand für den Sohn um Befreiung von seiner Sucht, Abhängigkeit von Alkohol und Nikotin und für seine Ehe um Schutz und Segen. Und jemand bittet um Heilung der Beine, dass sie wieder besser gehen kann. Dann seien alle Anliegen noch eingeschlossen, die auch Sie im Herzen haben. Mit mir im Studio ist jetzt Wilma Hiemer, die am Telefon zunächst war. Jetzt ist sie hier mit uns und wir beten gemeinsam. Zum Vater. Vater unser im Himmel, geheiligt werde dein Name. Dein Reich komme, dein Wille geschehe, wie im Himmel, so auf Erden. Unser tägliches Brot gib uns heute und vergib uns unsere Schuld, wie auch wir vergeben unseren Schuldigern. Und führe uns nicht in Versuchung, sondern erlöse uns von dem Bösen. Amen. Denn dein ist das Reich und die Kraft und die Herrlichkeit in Ewigkeit. Amen. Singen wir noch um den Heiligen Geist, durchflute mein Herz. Musik.

0: Danke, dass Sie mitgebetet haben, mit dabei waren, auch im Singen, und bleiben wir verbunden im Glauben, festen Vertrauen in Gottes Liebe, der mit uns geht, jeden Augenblick, jeden Schritt mit uns geht und uns trägt. Auf Wiederhören, eine gute Nacht, und Gottes Segen wünschen Ihnen
1: Wilma Hiemer
0: und Adelheid Niklaser.

Ehre sei Gott in der Höhe und Friede auf Erden den Menschen seiner Gnade. Wir loben dich, wir preisen dich, wir beten dich an. Wir rühmen dich und danken dir, denn groß ist deine Herrlichkeit. Herr und Gott, König des Himmels, Gott und Vater, Herrscher über das All. Herr, eingeborener Sohn Jesus Christus. Herr und Gott, Lamm Gottes, Sohn des Vaters. Du nimmst hinweg die Sünde der Welt, erbarme dich unser. Du nimmst hinweg die Sünde der Welt, nimm an unser Gebet. Du sitzest zur Rechten des Vaters, erbarme dich unser. Denn du allein bist der Heilige, du allein der Herr, du allein der Höchste, Jesus Christus, mit dem Heiligen Geist zur Ehre Gottes des Vaters.

Es ist gleich 20.30 Uhr. Aus dem Studio in München begrüßt Sie herzlich Agnes Töllner. Hier bei Radio Horeb und Radio Maria folgt nun wie an jedem Mittwoch die Sendereihe Credo mit der Radioakademie.

0: Guten Abend und grüß Gott zur Radioakademie. Am Mittwochabend sagt Gregor Dornis. Schön, dass Sie jetzt hier bei Radio Horeb und Radio Maria mit dabei sind. Wenn wir fortfahren in der Einheit Moraltheologie, in der Vortragsreihe im Rahmen des Katechistenkurses für die Evangelisation im Haus St. Ulrich in Hochaltingen. In dieser Reihe hören wir Professor Stefan E. Müller, emeritierter Moraltheologe der Universität Eichstätt-Ingolstadt. Das große Thema der Moraltheologie, auch eine eigene akademische Disziplin im Rahmen der Theologie. Die Moraltheologie erläutert Professor Müller anhand der 10 Gebote. Im heutigen Vortrag Nummer 6 hören wir Gedanken zum 4. Gebot, Ehre deinen Vater und deine Mutter. Radioakademie bei Radio Horeb und Radio Maria. Wir sind im Katechistenkurs in Hochaltingen bei der Moraltheologie und hören da heute Vortrag Nummer 6 unseres Referenten Professor Stefan E. Müller, emeritierter Professor für Moraltheologie an der Katholischen Universität Eichstätt-Ingolstadt.
1: Verehrte Hörerinnen und Hörer, wir haben uns ausführlich mit den ersten 3 Geboten des Dekalogs befasst. Die erste Tafel dieses 10 Wortes. Sie ist das Herzstück dieser Wegweisungen. Es zeigte sich dreierlei, wo der Ursprung der Weisungen des Dekalogs liegen, was ihr Ziel und welche Hilfen es gibt, sie zu verwirklichen. Der Ursprung der Weisungen ist letztlich in Gott selbst. Nicht Menschenerfindung, sondern Gottes Wort sind die Gebote. Sie gehen zurück auf Sinnausrichtungen, die dem Menschen einerschaffen sind. Sie nennen diese Sinnausrichtungen beim Namen und wollen ihrer Verwirklichung und Erfüllung dienen. Das Ziel der Weisungen ist das Gelingen des menschlichen Lebens und Zusammenlebens. Und aus der Sicht des christlichen Glaubens formuliert, das Gelingen des menschlichen Lebens und Zusammenlebens in der Zeit und über sie hinaus. Die Weisungen des Dekalogs wollen also dazu helfen, den Sinn und das Ziel unseres Lebens in Zeit und Ewigkeit zu erfüllen und zu erreichen. Wird diese Ewigkeitsperspektive mit berücksichtigt und in den Blick genommen, dann könnte die Frage gestellt werden, wenn wir die letzte Stunde unseres Lebens erreichen, wie wünschen wir unser Leben gelebt zu haben? Niemand wünscht sich, dann sagen zu müssen, ich habe mein Leben nicht gelebt oder nicht richtig gelebt. Daher gibt uns der Dekalog den Grundriss des Bauplanes menschlicher Existenz an die Hand. Und er verweist auf Hilfen, die es uns ermöglichen, diesen Bauplan zu verwirklichen. Die grundlegende Hilfe ist die lebendige Gottverbundenheit, die eingeborgen ist in die Gemeinschaft der Glaubenden und die den Einzelnen nicht allein lässt. Diese 3 Aspekte: Ursprung und Ziel der Weisungen des Dekalogs sowie die Hilfen zu seiner Verwirklichung sind für alle Gebote gültig, mithin auch für die der 2. Tafel, die Beziehungen zwischen den Menschen regeln will. Die Zusammengehörigkeit der beiden Tafeln sagt aus, dass die Beziehungen zwischen den Menschen eine größere Chance haben zu gelingen, wenn sie gleichsam gehalten und getragen sind von lebendiger Gottverbundenheit und der Verbundenheit mit der Gemeinschaft der Glaubenden. Umgekehrt gilt aber auch, aus einer mehr psychologisch-anthropologischen Sicht gesehen, die Beziehungen zwischen den Menschen wirken sich aus auf die Entfaltung unserer Gemeinschaft mit Gott. Wenn wir nun auf die zweite Tafel des Zehnwortes schauen, das erste Gebot dieser zweiten Tafel bezieht sich auf die Familie. Sie steht gleichsam an der ersten Stelle, wenn es um die Frage nach dem Gelingen unserer Beziehungen, unseres Lebens und Zusammenlebens geht. Das ist eine erste Wahrnehmung, die Platzierung des vierten Gebotes, das die Beziehungen zwischen Eltern und Kindern regelt. Das steht nicht zufällig an einem hervorgehobenen Platz. Könnte damit ausgesagt sein, dass alle weiteren Werte, von denen in den folgenden Geboten die Rede ist, diesen Grundwert der Familie voraussetzen, auf ihr beruhen, wie auf einem Fundament. Will dieses Gebot die Familie als Fundament menschlicher, personalsozialer Entfaltung stützen, stärken, damit der ganze Bau der menschlichen Existenz gehalten, getragen und gefördert wird? Und würde das umgekehrt heißen, wenn dieses Fundament, die Beziehungen zwischen Eltern und Kindern, brüchig wäre, würde dann der ganze Bau in Gefahr geraten? Ehre deinen Vater und deine Mutter. Wenn wir dieses Gebot nun zu interpretieren versuchen und dabei weitere Aussagen der Heiligen Schrift zum Thema der Familie berücksichtigen, dann deutet einiges darauf hin, dass wir die gestellten Fragen wohl mit einem Ja beantworten dürfen. Jedenfalls dann, wenn wir diese Betrachtung des vierten Gebotes in einen anthropologischen und theologischen Gesamtzusammenhang stellen und daher auch psychologische Aspekte mit berücksichtigen. Ein erster Blick auf das vierte Gebot zeigt gleich eine Besonderheit. Es heißt in der Fassung des Buches Exodus: Ehre deinen Vater und deine Mutter, damit du lange lebst in dem Land, das der Herr dein Gott dir gibt. Und in der Fassung des Buches Deuteronomium ist noch weitergehend formuliert: Ehre deinen Vater und deine Mutter, wie es dir der Herr dein Gott zur Pflicht gemacht hat, damit du lange lebst und es dir gut geht in dem Land, das der Herr dein Gott dir gibt. In diesen beiden Fassungen des vierten Gebots ist es mit einer Verheißung verbunden. Das einzige Gebot des Dekalogs, das eine so weitreichende Verheißung in sich trägt und mit einer solchen Verheißung verbunden ist, damit du lange lebst in dem gelobten Land und damit es dir gut geht. Bevor wir weiter ins Detail gehen, darf noch eine ganz einfache Wahrnehmung ausgesprochen werden, nämlich die Tatsache, dass hier sowohl die Mutter als auch der Vater im Blick ist. Beide also geehrt werden sollen. Wir dürfen sagen, gleichermaßen. Und es ist ebenfalls von Bedeutung, dass hier die geschlechtliche Differenzierung der Eltern, eben Mutter und Vater, selbstverständlich als gegeben vorausgesetzt und auch angesprochen wird. Angesichts neuerer Entwicklungen, die wir heute sehen, darf diese einfache Tatsache ausgesprochen werden. Wir haben es hier mit einem Text zu tun, der in einer jahrtausendealten Tradition steht und trotz aller geschichtlicher Veränderungsprozesse gleichsam eine Grundnorm für den Aufbau menschlicher Existenz und ihrer Entfaltungsbedingungen vorstellt und bezeugt. An wen richtet sich dieses Gebot? Es gibt eine lange Auslegungsgeschichte des Dekalogs und auch dieses Gebots. Es wäre interessant, hier die Deutungen des vierten Gebotes in den Katechismusformulierungen etwa in den letzten 150 Jahren zu betrachten, und man würde entdecken, wie sich das Verständnis dieses Gebotes entwickelt hat und jeweils auch auf dem Hintergrund der jeweiligen Zeit zu verstehen ist. Ziel der Auslegung müsste sein, zu dem bleibenden Kern vorzustoßen, den zentralen Sinngehalt zu erfassen. Das vierte Gebot richtete sich ursprünglich nicht an die Kinder, die ihren Eltern gehorchen sollten, sondern an die Erwachsenen, Söhne und Töchter. Ihre Beziehung zu den alt gewordenen Eltern ist im Blick. Was heißt ehren? Schauen wir zunächst auf das Gegenteil, das Verunehren, die Ehre nicht erweisen, die den Eltern zukommt. Ehren heißt im Wortsinn nach gewichtig nehmen, das zukommende Gewicht geben, anerkennen, den Stellenwert einräumen, der ihnen zukommt. Das Alte Testament kennt sehr strenge Regeln, wo dieses Ehren der Eltern nicht realisiert, sondern verweigert wird. Im Buch der Sprichwörter heißt es: Wer seinem Vater und seiner Mutter flucht, dessen Leuchte erlischt in der Zeit der Finsternis. Wer seinen Vater misshandelt und seine Mutter verstößt, der ist ein verkommener Sohn. Das Buch Exodus nennt strenge Strafen für die, die Vater oder Mutter schlagen oder ihnen fluchen. Wir sehen also, dass Verunehren bedeutete misshandeln und verfluchen, wobei der Fluch als eine real wirkende Dynamik verstanden wird, die gleichsam in den Menschen eindringt wie ein Gift und zerstörerisch wirkt. Es ist die Aufkündigung der Gemeinschaft und die Verdrängung aus dem Haus. Positiv gewendet: Die Eltern ehren meinte die Verpflichtung, die alt gewordenen Eltern, die nicht mehr für sich selber sorgen können, die angemessene Versorgung mit Kleidung, Nahrung und Wohnung bis zu ihrem Tod bereitzustellen. Ehren hatte also eine ganz praktische, materielle Komponente. Dazu gehörte auch der respektvolle Umgang und die würdige Behandlung, die der Stellung der Eltern entspricht, auch wenn ihre Lebenskraft abnimmt. Im Buch der Sprichwörter heißt es: Verachte deine Mutter nicht, wenn sie alt wird. Und in Jesus Sirach heißt es: Wenn dein Vater alt ist, nimm dich seiner an. Wenn sein Verstand abnimmt, sieh es ihm nach und beschäme ihn nicht in deiner Vollkraft. Das Ehren der Eltern hatte darüber hinaus einen weiteren Sinn. Im Buch der Sprichwörter heißt es: Höre, mein Sohn, auf die Mahnung des Vaters und die Lehre deiner Mutter verwirf nicht. Die Eltern werden hier gesehen als Vermittler von Lebensweisheit und Glaubenserfahrung. Als Vermittler der Torah, des lebensspendenden und wegweisenden Wortes Gottes. Eltern als Vermittler von Tradition. Wir können mit Josef Pieper Tradition so übersetzen. Tradition meint, das in Wahrheit Bewahrenswerte bewahren. Ist hier in den alten Texten der Heiligen Schrift nicht das Erfahrungswissen gespeichert, das in Wahrheit Bewahrenswerte bedarf personaler Vermittlung? Das findet man nicht, oder weniger jedenfalls in Büchern, sondern wird erkannt, wertgeschätzt und angenommen im Gegenüber zu Menschen, denen wir vertrauen und die zugleich das sagen, was sie selber tun. Der erste Ort solcher Vermittlung des in Wahrheit Bewahrenswerten ist demnach die Familie. Von daher verstehen wir so positive Aussagen zu den Eltern, wie beispielsweise im Buch Jesus Sirach: Wer seine Mutter achtet, gleicht einem Menschen, der Schätze sammelt. Und wer den Vater ehrt, wird Freude haben an den eigenen Kindern. In diesem Weisheitswort von Jesus Sirach eröffnet sich die Drei-Generationen-Perspektive und erlaubt einen ersten Hinweis darauf, warum das vierte Gebot mit der eingangs zitierten Verheißung verbunden ist. Die Kinder sehen, wie ihre Eltern mit Vater und Mutter umgehen, also mit den Großeltern des Kindes. Und dieser Umgang vermittelt den Kindern das Vorbild für ihren späteren Umgang mit ihren alt werdenden Eltern. Die Brüder Grimm haben in ihrer Märchensammlung eines aufgenommen, das sich diesem Zusammenhang widmet. Dieses Märchen heißt »Der alte Großvater und der Enkel« und erzählt von einem steinalten Mann, dessen Auge trüb geworden und die Ohren taub und die Knie zitterten ihm. Ich zitiere: Wenn er nun bei Tische saß und den Löffel kaum halten konnte, schüttete er Suppe auf das Tischtuch. Und es floss ihm auch etwas wieder aus dem Mund. Sein Sohn und dessen Frau ekelten sich davor, und deswegen musste sich der alte Großvater hinter den Ofen in die Ecke setzen. Und sie gaben ihm sein Essen in ein irdenes Schüsselchen und noch dazu nicht einmal satt. Da sah er betrübt nach dem Tisch, und die Augen wurden ihm nass. Einmal auch konnten seine zittrigen Hände das Schüsselchen nicht festhalten. Es fiel zur Erde und zerbrach. Die junge Frau schalt, er sagte aber nichts und seufzte nur. Da kaufte sie ihm ein hölzernes Schüsselchen für ein paar Heller. Daraus musste er nun essen. Wie sie da so sitzen, so trägt der kleine Enkel von 4 Jahren auf der Erde kleine Brettlein zusammen. »Was machst du da?« fragte der Vater. »Ich mache ein Tröglein«, antwortete das Kind. »Daraus sollen Vater und Mutter essen, wenn ich groß bin.« Das Märchen hat einen guten Ausgang. Die pfiffige Idee des kleinen Jungen machte seinen Eltern die Lieblosigkeit und auch die Zukunftsbedeutung ihres Umgangs mit dem alten Vater bewusst und führte zu einer Änderung ihres Verhaltens. Das zitierte Weisheitswort aus Jesus Sirach eröffnet uns aber noch eine weitere Perspektive. Die Bedeutung des vierten Gebots erschöpft sich nämlich nicht darin, dass ein bestimmter Umgang mit den alten Eltern gefordert wird. Vielmehr hat die Erfüllung dieses Gebotes eine Voraussetzung, die nicht explizit angesprochen, aber mitgemeint ist. Es geht nicht allein darum, Vater und Mutter zu ehren, sondern auch darum, dass die Eltern Sohn und Tochter ehren. Am Anfang des Lebensweges steht nicht die Sorge für die Eltern, sondern das Kindsein und damit verbunden die Angewiesenheit auf Versorgung, Pflege, Zuwendung durch die Eltern. Es gibt eine ganze Reihe von Stellen im Alten Testament, wo die liebevolle Zuwendung der Eltern zu ihren Kindern, übrigens auch die Verpflichtung für Waisenkinder, ausgesagt ist. Der Prophet Hosea spricht von den Eltern, die den Säugling an ihre Wangen heben, sich ihm zuneigen und ihm zu essen geben. Der Prophet bezeichnet diese Zuwendung der Eltern zum Kind als Symbol der Gottesliebe. Und der Prophet Jesaja spricht vom Reichtum mütterlicher Liebe, die er als Sinnbild der göttlichen Liebe ansieht. Die Kinder wird man auf den Armen tragen und auf den Knien schaukeln. Wie eine Mutter ihren Sohn tröstet, so tröste ich euch. Und an anderer Stelle fragt der Prophet Jesaja: Kann denn eine Frau ihr Kind vergessen? So positiv wie hier von der mütterlichen Liebe gesprochen wird, ähnliche Äußerungen haben wir in Bezug auf die Zuwendung des Vaters zu seinen Kindern. Bei Jesus Sirach heißt es: Der Segen des Vaters festigt die Wurzel. Diese Stellen lassen sich so deuten, dass hier die Angewiesenheit des Kindes auf die Liebe seiner Eltern im Blick ist. Diese Liebe ist der Segen, der auf der Entfaltung der Kinder liegt. Also Gedeihen, Wachstum und Reifung ermöglicht, während der Ausfall dieser Liebe wie ein Fluch ist, der, noch einmal Jesus Sirach, die junge Pflanze ausreißt. Man kann demnach sagen, die Liebe und Verantwortung der Eltern für ihre Kinder ist die Grundlage und ermöglichende Voraussetzung für das Erlernen des Liebenkönnens und die Übernahme von Verantwortung. So gesehen begründet das vierte Gebot ein Ethos, das Empfangen und Weitergeben zum Maßstab macht. Am Anfang steht das Empfangen. Dies ermöglicht, weiterzugeben, was man selbst empfangen hat. Die Eltern geben die Liebe, die sie als Kinder empfangen haben, weiter an ihre Kinder und gleichsam auch zurück an ihre alten Eltern. Letztlich erweist sich die empfangene und weitergeschenkte Liebe, trotz aller menschlichen Endlichkeit, als Spiegel der Liebe Gottes, die durch Menschen zum Menschen gelangt. Insofern ist die Zuwendung zu den eigenen Kindern und zu den Eltern zugleich dankende Antwort auf die von Gott her erfahrene Liebe. Diese Sichtweise ist auch heute hochaktuell. Sie rückt unser Bild vom Menschen gerade und lässt das Dasein wieder ins Lot kommen. Der Erwachsene steht gleichsam in einer vermittelnden Position, in lebendiger Zuwendung zu den Jüngeren und den Älteren. Diese doppelte Verbundenheit bewahrt vor Vereinseitigungen, etwa einer überbetonten Jugendlichkeit als eigentlicher Weise des Menschseins. Vielmehr zeigt sich die schöpfungsgemäße Weise des Daseins in jener Verbundenheit, die gerade das Angewiesensein als Wesensmerkmal des Menschen ernst nimmt und annimmt. Das kleine Kind und der alte Mensch können ohne liebevolle Zuwendung nicht leben und nicht überleben. Und damit enthüllt sich ein Wesenszug des menschlichen Daseins, der jedoch für alle Stadien gilt, bei der kindlichen und betagten Daseinsform aber besonders augenfällig ist. So wird die Verheißung, die mit dem vierten Gebot verbunden ist, noch verständlicher. Johannes Paul II. Hat es in den markanten Satz formuliert: Die Zukunft der Menschheit geht über die Familie. Die Hinweise, die wir aus dem Alten Testament betrachtet haben, zeigen, dass die wechselseitige Zuwendung von Eltern und Kindern die Voraussetzungen und ermöglichende Hilfen vermittelt, um Leben zu lernen und leben zu können in Gemeinschaft, in gegenseitiger Liebe und Verantwortung.

0: 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Heute im Vortrag Nummer 6 geht es um das Gebot Ehre deinen Vater und deine Mutter. Professor Stefan E. Müller.
1: Wie wir gesehen haben, gibt uns das Alte Testament eine ganze Reihe wertvoller Wegweisungen, die dem Miteinander und Füreinander von Eltern und Kindern dienen. Aber Wegweisung, also ethische Orientierung, ist nicht das Einzige, was wir hier in der Heiligen Schrift wahrnehmen können. Die Schriften des Alten Testamentes wissen nämlich um eine Seite der Familie, die, würde man allein den Auftrag betrachten, der der Familie gestellt ist, aus dem Blick geraten würde und zu dem Missverständnis führen könnte, das Einzige und Entscheidende, was der Glaube zum Thema Familie sagt, sei die Herausarbeitung des ethischen Auftrags, der für Eltern und Kinder gilt. Im Ausgangspunkt des Blicks auf Familie in der Heiligen Schrift steht die Erfahrung ihrer Bruchgefährdung und Zerbrechlichkeit. Die Familienbeziehungen sind bruchgefährdet und zerbrechlich. Das Alte Testament erzählt gleich am Anfang in der sogenannten Urgeschichte, das sind die Kapitel 1 bis 11 des Buches Genesis, da erzählt sie die Geschichte einer Familie von Adam und Eva und von Kain und Abel. Und diese Geschichte ist eine Familientragödie. Kain erschlägt Abel. Und dem geht voraus die Vertreibung von Adam und Eva aus dem Paradies. Hier ist eine Ahnung da, die um die Abgründe im Menschen weiß, um seine Angefochtenheit, die dämonische Züge annehmen kann. Die Familientragödie am Anfang der Urgeschichte zeigt, wie sich Menschen in ihren Familienbeziehungen immer und immer wieder auch erfahren. Mann und Frau, Eltern und Kinder, von Gott als Segen füreinander gedacht und gewollt, erfahren, dass dieser Segen umschlagen und zum Fluch werden kann. Was hier deutlich wird, ist die Angewiesenheit auf die Gnade und auf Erlösung. So sehr am Anfang der Heiligen Schrift wie mit einem Paukenschlag aufmerksam gemacht wird auf die ernüchternde Realität, wie aus der guten Schöpfung statt Segen Fluch zu erwachsen scheint, so sehr gibt es die Botschaft, dass Gott den gefallenen Menschen nicht sich selber überlässt, sondern sich seiner annimmt. Das könnte man jetzt anhand des Alten Testamentes zeigen, wie da in den verschiedenen Familiengeschichten alle Höhen und Tiefen durchlebt und durchlitten werden und wie Gott mit seiner Gnade auf krummen Zeilen gerade zu schreiben vermag. Ich möchte hier aber jetzt den Blick auf das Evangelium richten, auf die frohe Botschaft des Neuen Testaments. Sie lautet: Gott hat sich des Menschen und damit der Familie angenommen, indem er seinen Sohn zu ihnen gesandt hat. Jesus Christus, der Botschafter der Gnade, der als der Sohn Gottes die Gnade in Person ist, das Zuhilfekommen Gottes zu den Menschen, und das heißt in unserem Zusammenhang, er ist als Botschafter der Gnade auch in die Familie gekommen. um Unheilsgeschichte zu wenden in Heilsgeschichte. Dies geschieht dadurch, dass Jesus als Menschensohn und Gottessohn den Weg des Menschen und zum Menschen geht. Er geht den Weg des Menschen. Von Anfang an erlebt er familiale Bedingungen des Aufwachsens. Er durchlebt das Stadium des völligen Angewiesenseins und Abhängigseins von der Zuwendung seiner Mutter Maria und seines Pflegevaters Josef. Der Anfang steht hier schon unter einem schmerzlichen Vorzeichen. In der Herberge war kein Platz für diese

vom 12-jährigen Jesus, der bei einer Wallfahrt nach Jerusalem dort im Tempel bleibt und den schriftkundigen Lehrern zuhört und Fragen stellt. Erst am dritten Tag, nach schmerzlichem Suchen, finden Maria und Josef Jesus wieder. Wie konntest du uns das antun? Dein Vater und ich haben dich voll Angst gesucht. Hier kündigt sich der Weg an, den Jesus später gehen wird, um in dem zu sein, was seinem Vater gehört. Das ist seine Sendung als Botschafter der Gnade. Und diese Sendung wird ihn über seine Familie hinausführen und Abschied nehmen lassen. Die durch Vertrauen und Liebe am Anfang sich entfaltende Bindung Jesu an seine Eltern, dem folgt zu gegebener Zeit die Ablösung Jesu von seiner Familie, um frei zu werden und sich neu zu binden an seine Sendung und seinen Auftrag. Und diesem sich lösen Jesu entspricht das Freigeben von Seiten seiner Mutter. Eine markante Stelle dafür ist die folgende. Als seine Mutter und seine Verwandten ihn sprechen wollen, während er sich in einem Haus vielen, die ihn hören wollen, zuwendet, antwortet Jesus: Wer ist meine Mutter? Wer sind meine Brüder? Und er blickte auf die Menschen, die im Kreis um ihn herum saßen, und sagte: Das hier sind meine Mutter und meine Brüder. Wer den Willen Gottes erfüllt, ist für mich Bruder und Schwester und Mutter. Was sich hier ankündigt, ist zweierlei. Zum einen, Jesus hat sich gelöst von seiner Herkunft, von seiner Mutter, was nicht heißt Trennung. Von ihr ist ja immer wieder im Evangelium die Rede, als Begleiterin bis hin zum Kreuz. Aber Jesus hat sich innerlich gelöst, ist frei geworden für den Aufbau der Familie Gottes, die sich versammelt um den Botschafter der Gnade, um Jesus Christus, um von ihm eingewiesen, eingeführt zu werden in die neue Weise des Menschseins, die mit dem Reich Gottes gemeint ist. Die Ablösung Jesu von seiner Mutter vollendet sich am Kreuz, so wie es das Johannesevangelium erzählt und bezeugt. Und hier zeigt sich gleichsam so etwas wie eine Art Strukturgesetz der neuen Familie Gottes, das in dem Begriff der Stellvertretung ausgedrückt werden kann. Jesus vertraut seiner Mutter den Lieblingsjünger Johannes an. Siehe dein Sohn. Und er vertraut dem Lieblingsjünger seine Mutter an. Siehe deine Mutter. Die zweite Weise, wie Jesus sich Familie zuwendet, ist die Verkündigung. Hier sehen wir, dass Jesus die Botschaft des Dekalogs bestätigt. So fragt er Pharisäer und Schriftgelehrte: Warum missachtet ihr Gottes Gebot? Gott hat gesagt: Ehre Vater und Mutter. Jesus zitiert hier die Worte aus der Heiligen Schrift, die wir heute das Alte Testament nennen, und kritisiert dann die Versuche, um die Erfüllung dieses Gebotes herumzukommen und sich gleichzeitig einen frommen Anschein zu geben. Er sagt: Ihr aber lehrt, wer zu Vater oder Mutter sagt: Was ich dir schulde, erkläre ich zur Opfergabe, der braucht seinen Vater oder seine Mutter nicht mehr zu ehren. Damit habt ihr Gottes Wort um eurer Überlieferung willen außer Kraft gesetzt. Jesus verurteilt hier ein Verhalten, das Schriftgelehrte erlaubt haben, aber das den Sinn des göttlichen Gebotes verfälscht,
Wenn nämlich die zur Versorgung

Entsorgung der alten Eltern notwendigen Mittel für den Tempel als Opfergabe gespendet werden. Das, was als Gottesliebe imponieren soll, ist verkehrt, sagt Jesus, weil damit die Liebe zum Nächsten, hier zu den alten Eltern, ersetzt oder umgangen werden soll. Wir haben hier also eine Bestätigung des vierten Gebotes. Das gilt sowohl für die Zuwendung zu den alten Eltern, das gilt aber auch für die Zuwendung der Eltern zu den Kindern. Das zeigt sich im Umgang Jesu mit den Kindern. Markus erzählt folgende Begebenheit. Die Jünger hatten darüber gestritten, wer von ihnen der Größte sei. Und dann heißt es, da setzte sich Jesus, rief die Zwölf und sagte, wer der Erste von allen sein will, soll der Letzte von allen und der Diener aller sein. Und er stellte ein Kind in ihre Mitte, nahm es in seine Arme und sagte, wer ein solches Kind um meinetwillen aufnimmt, der nimmt mich auf. Wer aber mich aufnimmt, nimmt zugleich den auf, der mich gesandt hat. Das, was Markus hier erzählt, ist gleichsam eine therapeutische Lehrstunde. Sie beginnt damit, dass Jesus das Kind in die Mitte stellt. Um die kindliche Daseinsform gleichsam zu meditieren, um dessen inne zu werden, was das Kind braucht, worauf es angewiesen ist, um leben zu können. Die Zuwendung zum Kind ist der primäre Ort für die Entfaltung der dienenden Liebe. Und das ist die Herzmitte der neuen Weise des Menschseins, die Jesus Reich Gottes nennt. Er selber geht diesen Weg voraus und weist die, die hinter ihm hergehen, in diesen Weg ein. Wer ein Kind aufnimmt, nimmt mich auf. Heißt, der nimmt meine Weise des Lebens in sich auf und der erfährt selber meine Liebe. Das heißt, die von dienender Liebe geleitete Zuwendung zum Kind vermag zu einem Ort der Gotteserfahrung, seiner Gegenwart und seines Wirkens zu werden. In eine ähnliche Richtung weisen Aussagen Jesu, wo er von einem einfachen Gutsein der Eltern zu ihren Kindern spricht. Ist unter euch ein Vater, der seinem Sohn eine Schlange gibt, wenn er um einen Fisch bittet? Oder ein Skorpion, wenn er um ein Ei bittet?

0: Ich komme nun zu einem weiteren Punkt, der die Auslegung des vierten Gebotes im Licht des Wirkens und Verkündigens Jesu vertieft. Jesus zeigt nicht nur, wie bedeutsam die gegenseitige Zuwendung von Eltern und Kindern ist, er hat auch die gegenseitige Ablösung im Blick. Er zitiert die klassische Formulierung dieser Ablösung, so wie sie in der Schöpfungsgeschichte beschrieben ist, die den Weg der erwachsen gewordenen Söhne und Töchter vorzeichnet. Darum verlässt der Mann Vater und Mutter und bindet sich an seine Frau, und sie werden ein Fleisch. Jesus ist selber diesen Weg der Ablösung gegangen, um für seine Sendung frei zu werden. In ähnlicher Weise müssen sich Söhne und Töchter verselbstständigen, um für ihre Berufung frei zu werden. Und dem entspricht auf Seiten der Eltern die Bereitschaft, die Kinder freizugeben. Wie verträgt sich das mit dem vierten Gebot? Was heißt Ablösung? Sie meint nicht Trennung, sondern Wandlung der Beziehung von einem Status der Abhängigkeit in einen Status gegenseitiger Selbstständigkeit. Das ist ein neuralgischer Punkt in den Eltern-Kind-Beziehungen. Man könnte ein Wort Jesu hier anwenden: Wer sein Leben retten will, wird es verlieren. Wer aber sein Leben um meinetwillen verliert, wird es gewinnen. Das könnte in unserem Zusammenhang bedeuten: Wer seinen Sohn oder seine Tochter festhalten will, wird sie verlieren. Wer bereit ist, sie loszulassen, um Jesu willen, wird sie erneut finden. Die Kinder festhalten wollen, hat zur Folge, dass das Streben der jungen Menschen nach Selbstständigkeit entweder verkümmert und sie dann als Sohn oder Tochter unselbstständig und elternabhängig bleiben, oder dass das Streben nach Selbstständigkeit aggressive Züge annimmt und eine Ablösung durch Trennung erzwungen wird. In beiden Fällen gelingt nicht die Wandlung der Beziehung, was die personalsoziale Entfaltung sowohl der Eltern als auch der Kinder beeinträchtigt. Jesus hat zu diesem Thema ein tiefsinniges Wort im Matthäus-Evangelium gesprochen: Wer Vater oder Mutter mehr liebt als mich, ist meiner nicht würdig. Wer Sohn oder Tochter mehr liebt als mich, ist meiner nicht würdig. Wenn die Liebe zum Sohn oder zur Tochter größer ist als die Liebe zu Jesus, also zu Gott selbst, dann heißt das, dass die Kinder gleichsam vergöttlicht werden. Wenn dagegen die Liebe zu Jesus, zu Gott selber, größer ist als zu den Kindern, dann bedeutet dies, dass die Gottverbundenheit den Halt und das Vertrauen wachsen lässt, das das Loslassen der Kinder ermöglicht. Auch die Eltern können gleichsam vergöttlicht werden, aber das ist nicht im Sinne Jesu. Steht dagegen die Liebe zu Gott an erster Stelle, wird jener Halt und jene Vertrauensquelle eröffnet, die das schwierige und schmerzliche Wagnis des Sich-Lösens von den Eltern eingehen lässt. Und so wird der Weg frei für die Wandlung der Beziehung. Und dieser Wandlungsprozess dient dazu, dass die jungen Menschen frei werden für ihre Berufung, also für die Grundformen christlicher Existenz: einmal die Partnerschaft, Ehe und Familie, und andererseits der Weg in den Priester- und Ordensberuf. Beide Grundformen profitieren von der Unterstützung durch die Eltern, können aber durch nicht gelöste Bindung und Abhängigkeit in Schwierigkeiten geraten. Ich fasse die Betrachtung des vierten Gebots in einigen Thesen zusammen. Erstens: Das vierte Gebot und seine Sinntiefe bestätigt das Wort von Johannes Paul II., die Zukunft der Menschheit geht über die Familie. Denn Familie ist der Ort, wo Kinder leben lernen, wo ihr Ja zum Leben grundgelegt wird, wo sich ihr Gemüt, das heißt die ersten Bindungen, entwickeln, die den sicheren Stützpunkt vermitteln um sich für die Welt zu interessieren und sie zu erkunden. Familie ist der Ort, wo das Gewissen seine erste Formung und Bildung erfährt und damit Antwort auf die Frage gegeben wird, was ist gut, was ist schlecht, was hilft Gemeinschaft zu leben und mitzugestalten. Familie ist der Ort, wo die Glaubensentfaltung grundgelegt wird. Man könnte sagen, zusammenfassend, Familie ist der optimale Ort, wo junge Menschen ihre Beziehungsfähigkeit und Selbstständigkeit entdecken, erproben und entfalten können. Der frühere Richter am Bundesverfassungsgericht Böckenförde prägte den Satz, der demokratische Staat lebt von Voraussetzungen, die er selbst nicht schaffen kann. Die Familie ist der Ort, wo diese Voraussetzungen, ich nannte einige davon, erworben und gepflegt werden. Freilich ist die Familie heute in vielfacher Hinsicht unter Druck, erweist sich als angefochten und nicht wenige Eltern klagen, dass sie sich überfordert fühlen. Hier tut sich ein weites Feld auf. Der Familie ist nicht primär durch ethische Appelle zu helfen. Es bedarf einer breit angelegten Unterstützungsarbeit für Mütter und Väter. Über das hinaus, was bereits alles für die Familie getan wird, in verschiedenen sozialen Einrichtungen. Auch die Kirche beteiligt sich daran mit vielfältigem Engagement. Wenn die Kirche in dem aufgezeigten Sinn Familie Gottes ist, dann bedeutet dies, dass sie von der Familie lebt, aber auch für die Familie sich verpflichtet weiß. Vieles, was in der Kirche möglich ist, ist ermöglicht durch das, was in der Familie aufgebaut worden ist. Und manches, was in der Familie nicht möglich ist, kann durch das, was in der Kirche gelebt wird, in Ansätzen jedenfalls ergänzt oder sogar geheilt werden. Zweitens, die Kinder können ihre Eltern nicht wählen. Sie sind ihnen vorgegeben. Umgekehrt können aber auch die Eltern das So-Sein des Kindes nicht wählen, nicht machen. Es ist ihnen auch vorgegeben. Diese wechselseitige Vorgegebenheit bedeutet Aufgegebensein und Herausforderung. Eltern sind endlich, begrenzt. Sie können nicht alle Erwartungen erfüllen, die Kinder auf sie richten. Das gilt auch umgekehrt. Kinder sind ebenfalls endlich, begrenzt. Sie vermögen auch nicht alle Erwartungen zu erfüllen, die Eltern bisweilen hegen. Und beide können Fehler machen, können schuldig werden. Daher ist das Annehmen von Grenzen bedeutsam. Auch die Bereitschaft zum Vergeben, von dem Jesus sagte, 70-mal, 7-mal. Vergebung eröffnet den Weg zur Aussöhnung. Drittens, die Beziehung zwischen Eltern und Kindern steht unter dem Gesetz der Polarität von Bindung und Entbindung, von Annahme und Freigeben, von sich binden und sich lösen. Das Annehmen dieser Polarität und das Durchleiden der damit verbundenen Wandlungsprozesse ermöglicht auf Seiten der Kinder, aber auch der Eltern Entwicklung und Reifung, für die Eltern die Neuorientierung und die Neuentdeckung von Wert- und Lebensbereichen, die neue Seiten der Persönlichkeit in der zweiten Lebenshälfte wach werden lassen. Für die Kinder die Ermöglichung der Entdeckung des eigenen Weges, der eigenen Berufung in der Welt der Arbeit und in der Welt der persönlichen Beziehungen in Kirche und Welt. Viertens, Familie ist auch heute ein Drei-Generationen-Zusammenhalt, auch wenn sie nur selten in einem Haus zusammenlebt. Für diese drei Generationen und ihr Miteinander und Füreinander hat der Dichter Johann Wolfgang von Goethe in seinem Roman Wilhelm Meisters Wanderjahre das Gesetz der dreifachen Ehrfurcht formuliert. Gegenüber den Älteren, gegenüber den Jüngeren, gegenüber den Gleichaltrigen. Diese dreifache Ehrfurcht setzt voraus, dass jede Generation ihre Eigenbedeutung hat. Weder sind die Jungen die wertvollste Generation, noch die Alten oder die in mittlerem Alter. Nur wenn jede Generation in ihrer Eigenbedeutung und Eigenwertigkeit gesehen wird, wird die Dominanz eines Lebensalters, dem gegenüber alle anderen minderwertig wären, verhindert. Stattdessen unterstützen, bereichern und inspirieren die drei Generationen sich wechselseitig, wenn sie sich von dem Gesetz der dreifachen Ehrfurcht leiten lassen. So komme ich zum Schluss zu einer erweiterten Fassung des vierten Gebotes. Ehre Mutter und Vater und die Alten. Ehre Tochter und Sohn und die Jungen. Ehre Mann und Frau, Bruder und Schwester und die Gleichaltrigen. Damit du lange lebst und es dir gut geht in dem Land, das der Herr dein Gott dir gibt.
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Es ist 21.30 Uhr, Zeit hier bei Radio Horeb und Radio Maria für die Sendereihe Nachgehört. Heute ist die Gewissheit das Thema, dass Gott mich liebt, auch wenn ich meinen Weg noch nicht kenne.

0: Den eigenen Weg im Leben zu finden, braucht manchmal Zeit. Gerade als junger Mensch ist noch vieles offen. Ausbildung, Beruf, Beziehungen und die Frage, wohin das eigene Leben eigentlich führen soll. Auch Pier Giorgio Frassati musste seinen Weg erst entdecken. In diesem Ausschnitt aus dem Abend der Jugend geht es darum, wie Berufung aussehen kann und warum Gottes Liebe nicht davon abhängt, ob wir unseren Weg schon kennen. Und jetzt zum Ausschnitt von Kai Weiß.
1: Er ging sicherlich durch gewisse Berufungskrisen, auf manche werden wir vielleicht noch zu sprechen kommen, aber er zeigt uns, dass die Freiheit Gottes und von Gott geliebt zu werden, ist nicht abhängig davon, ob wir unsere Berufung schon gefunden haben oder ob wir die richtige Berufung gefunden haben. Gott liebt uns immer. Und ich glaube, das war für Pier Giorgio immer klar. Und deswegen können wir auch immer in dieser Freiheit leben. Und wenn er so zum Beispiel berichtet über seinen Ruf ins Laientum, es wirkt einfach wie eine große Freiheit, in der er diese Entscheidung getroffen hat, zusammen mit Gott. Aber es war jetzt nicht etwas, was Gott aufgezwungen hat ihm. Und so kann er uns ein Beispiel sein. Erst einmal dafür, dass wir wirklich, wenn wir nach unserer Berufung suchen, dies wirklich in einer Freiheit zu tun, dass Gott uns wirklich liebt, egal welchen Weg wir schlussendlich wählen. Natürlich sollen wir ihn fragen, aber schlussendlich, wir sind freie Kinder Gottes von ihm. Aber gleichzeitig auch das, ja, das Laientum ist ein echter Weg. Irgendwann in unserem Leben ist es immer ein Weg, weil wir alle zuerst einmal Laien sind. Aber es ist ein echter Weg. Pier Giorgio hat ihn sehr bewusst gewählt. Das soll nicht heißen, dass dieser Weg genauso gut oder genauso hilfreich zum Beispiel ist, wie das Priestertum oder wie das geistliche Leben. Aber für Pier Giorgio war es der Ruf. Und so hat er ihn gefolgt, ohne sich deswegen schlecht zu fühlen oder irgend so etwas. Und hat ihn sehr bewusst gewählt und ihn dann auch radikal ausgelebt. Das ist vielleicht der letzte Punkt, den ich dazu nennen würde, ist, er hat das Laientum nicht als etwas Schlechteres angesehen. Er hat es nicht angesehen als eine Einladung zur Mittelmäßigkeit oder dazu lauwarm zu sein im Glauben, sondern er hat das Laientum als eine Einladung angesehen, immer noch radikal Christus nachzufolgen. Es ist das Laientum auch eine Einladung dazu, wirklich trotzdem, in Anführungsstrichen, Jesus ganz und gar nachzufolgen und ja, wirklich aufs Ganze zu gehen, wirklich all in zu gehen.
0: Berufung bedeutet nicht, auf jede Frage sofort eine Antwort zu haben. Der eigene Weg darf sich Schritt für Schritt entwickeln, im Vertrauen darauf, dass Gott auch dann bei uns ist, wenn noch vieles offen ist. Das war Kai Weiß. 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

Es ist 21.40 Uhr. Das Nachtgebet der Kirche beten wir nun gemeinsam mit Pfarrer Leo Heinrich aus Leibelfing bei Straubing im Bistum Regensburg. 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

0: O Gott, komm mir zur Hilfe.
1: Herr, eile mir zu helfen.
0: Ehre sei dem Vater und dem Sohn und dem Heiligen Geist.
1: Wie im Anfang, so auch jetzt und alle Zeit und in Ewigkeit. Halleluja.
0: Lasst uns nun diesen Tag in Gottes Hände legen. Bisschen zurückdenken, was heute war, was schön war. Vielleicht fällt Ihnen das ein oder andere ein, wo Sie zufrieden sind, wo Sie sagen, jawohl, das hat heute gepasst, das war in Ordnung. Das muss nicht etwas Außergewöhnliches sein. Kleinigkeiten oder eine Arbeit, die Ihnen von der Hand gegangen ist. Eine kleine Überraschung oder irgendwas Schönes, was Sie erlebt haben. Danke Gott dafür. Danke für all das Schöne, das uns heute gegeben hast. Danke, dass wir überhaupt Leben haben dürfen. Danke Gott, dass wir da sein dürfen, auf dieser, wenn es auch manchmal eine bucklige Welt ist. Danke Gott dafür. Und wir wollen auch um Verzeihung bitten, wo wir heute Unrecht getan haben. Vielleicht können Sie auch da kurz nachdenken, was war heute vor Gott nicht in Ordnung. Herr, du kennst unser Herz. Du weißt, wo wir gefehlt haben, wo uns vielleicht der Gaul durchgegangen ist, wo wir andere vielleicht aus Stress oder aus Unwissenheit verletzt haben. Oder wo wir anderen Liebe schuldig geblieben sind. Auch da dürfen wir kurz nachdenken. Hätten wir besser machen können? Oder wo hätten wir jemand eine Freude machen können? Herr, unser Gott, verzeih uns, wo wir Gutes unterlassen oder gar Böses getan haben. Darum wollen wir jetzt unser Schuldbekenntnis sprechen. Ich bekenne Gott, dem Allmächtigen und allen Brüdern und Schwestern, dass ich Gutes unterlassen und Böses getan habe. Ich habe gesündigt in Gedanken, Worten und Werken. Durch meine Schuld, durch meine Schuld, durch meine große Schuld. Darum bitte ich die selige Jungfrau Maria, alle Engel und Heiligen und euch Brüder und Schwestern, für mich zu beten bei Gott, unserem Herrn. Der allmächtige Gott, erbarme sich unser, erlasse uns die Sünden nach und führe uns zum ewigen Leben.
1: Amen.
0: Schon wirft die Erde sich zur Nacht des dunklen Mantels Falten um. Der Schlaf des Todes sanftes Bild führt uns dem Grab des Schlummers zu.
1: Wenn uns die schwarze Nacht umhüllt, sind wir von Traum und Wahn bedrängt, bedroht von Zweifel und von Angst, der Macht des Bösen ausgesetzt.
0: Christus, du Leben, Wahrheit, Licht, wachsamer Hüter, sei uns nah, dass hell der Glaube in uns wacht, auch in des Schlafes dunkler Zeit.
1: Den Sohn und Vater bitten wir und auch den Geist, der beide eint, dreiein gemacht, die alles lenkt, behüte uns in dieser Nacht. Amen.
0: Sei mir ein schützender Fels, eine feste Burg, die mich rettet.
1: Sei mir ein schützender Fels, eine feste Burg, die mich rettet.
0: Herr, ich suche Zuflucht bei dir, lass mich doch niemals scheitern. Rette mich in deiner Gerechtigkeit.
1: Wende dein Ohr mir zu, erlöse mich bald.
0: Sei mir ein schützender Fels, eine feste Burg, die mich rettet.
1: Denn du bist mein Fels und meine Burg. Um deines Namens willen wirst du mich führen und leiten.
0: Du wirst mich befreien aus dem Netz, das sie mir heimlich legten, denn du bist meine Zuflucht.
1: In deine Hände lege ich voll Vertrauen meinen Geist. Du hast mich erlöst, Herr, du treuer Gott.
0: Ehre sei dem Vater und dem Sohn und dem Heiligen Geist.
1: Wie im Anfang, so auch jetzt und alle Zeit und in Ewigkeit. Amen.
0: Sei mir ein schützender Fels, eine feste Burg, die mich rettet. Aus der Tiefe rufe ich, Herr, zu dir.
1: Aus der Tiefe rufe ich, Herr, zu dir.
0: Aus der Tiefe rufe ich, Herr, zu dir. Herr, höre meine Stimme.
1: Wende dein Ohr mir zu, achte auf mein lautes Flehen.
0: Würdest du, Herr, unsere Sünden beachten? Herr, wer könnte bestehen?
1: Doch bei dir ist Vergebung, damit man in Ehrfurcht dir dient.
0: Ich hoffe auf den Herrn, es hofft meine Seele. Ich warte vor Vertrauen auf sein Wort.
1: Meine Seele wartet auf den Herrn mehr als die Wächter auf den Morgen.
0: Mehr als die Wächter auf den Morgen soll Israel harren auf den Herrn.
1: Denn bei ihm ist die Huld. Bei ihm ist Erlösung in Fülle.
0: Ja, er wird Israel erlösen von all seinen Sünden.
1: Ehre sei dem Vater und dem Sohn und dem Heiligen Geist.
0: Wie im Anfang, so auch jetzt und alle Zeit und in Ewigkeit. Amen. Aus der Tiefe rufe ich, Herr, zu dir.
1: Lasst euch durch den Zorn nicht zur Sünde hinreißen. Die Sonne soll über eurem Zorn nicht untergehen. Gebt dem Teufel keinen Raum.
0: Herr, auf dich vertraue ich, in deine Hände lege ich mein Leben.
1: Herr, auf dich vertraue ich, in deine Hände lege ich mein Leben.
0: Lass leuchten über deinem Knecht dein Antlitz, hilf mir in deiner Güte.
1: In deine Hände lege ich mein Leben.
0: Ehre sei dem Vater und dem Sohn und dem Heiligen Geist.
1: Herr, auf dich vertraue ich, in deine Hände lege ich mein Leben.
0: Sei unser Heil, O Herr, wenn wir wachen und unser Schutz, wenn wir schlafen, damit wir wachen mit Christus und ruhen in seinem Frieden.
1: Sei unser Heil, O Herr, wenn wir wachen und unser Schutz, wenn wir schlafen, damit wir wachen mit Christus und ruhen in seinem Frieden.
0: Nun lässt du, Herr, deinen Knecht, wie du gesagt hast, in Frieden scheiden.
1: Denn meine Augen haben das Heil gesehen, das du vor allen Völkern bereitet hast.
0: Ein Licht, das die Heiden erleuchtet, und Herrlichkeit für dein Volk Israel.
1: Ehre sei dem Vater und dem Sohn und dem Heiligen Geist.
0: Wie im Anfang, so auch jetzt und alle Zeit, und in Ewigkeit. Amen. Sei unser Heil, Herr, wenn wir wachen, und unser Schutz, wenn wir schlafen, damit wir wachen mit Christus und ruhen in seinem Frieden. Herr Jesus Christus, du bist gütig und von Herzen demütig. Das Joch, das du denen auflegst, die dir nachfolgen, ist nicht drückend, und deine Last ist leicht. Nimm gnädig an, was wir uns heute vorgenommen und was wir vollbracht haben. Erneuere uns durch die Ruhe der Nacht, und mache uns morgen eifriger in deinem Dienst, der du lebst und herrschest in alle Ewigkeit.
1: Amen.
0: Eine ruhige Nacht und ein gutes Ende gewähre uns der allmächtige Herr.
1: Amen.
0: Sei gegrüßt, o Königin, Mutter der Barmherzigkeit, unser Leben, unsere Wonne und unsere Hoffnung sei gegrüßt. Zu dir rufen wir verbannte Kinder Evas, zu dir seufzen wir trauernd und weinend in diesem Tal der Tränen. Wohlan denn, unsere Fürsprecherin, wende deine barmherzigen Augen uns zu und nach diesem Elend zeige uns, Jesus, die gebenedeite Frucht deines Leibes. O gütige, o milde, o süße Jungfrau Maria. Liebe Zuhörerinnen und Zuhörer, jetzt gegen Ende September, morgen beginnt ja schon der 1. Oktober, beginnt bei uns in Niederbayern die Kartoffelernte in vollem Gang, beziehungsweise zum Teil schon wieder für manche Bauern erledigt. Als Kind oder als Jugendlicher bin ich viel auf dem Kartoffelvollernte gestanden. Und mein Vater hat dann oft den bayerischen Spruch gesagt, wer Derdäpfel gern mag und Torwart nicht scheicht, der kann sie im Leben voll schöne Tag machen. Auf Hochdeutsch, wer die Kartoffel gerne mag und die Arbeit nicht scheut, der kann sich im Leben viel schöne Tage machen. Das heißt, übersetzt, wer einfach lebt und nicht faul ist, der kann ein zufriedenes Leben führen. In unserer heutigen, immer komplizierter werdenden Welt ist es gar nicht so leicht. Was uns im Fernsehen oder im Internet alles vorgegaukelt wird, was man alles haben muss, um glücklich zu sein, das ist auch der Wahnsinn. Ob wir dann wirklich glücklicher sind, wenn wir das alles haben, ist eine ganz andere Frage. Ich glaube nicht, dass wir glücklicher sind, wenn wir all das haben, was uns da im Fernsehen als habenswert vorgegaukelt wird. Jemand hat einmal gesagt, ich gehe gern in ein Kaufhaus, weil dann sehe ich, was ich alles nicht brauche. Natürlich gibt es Dinge, die das Leben bequemer machen. Logisch. Aber oft wird es uns nur eingeredet, dass ohne dieses oder jenes man nicht glücklich sein kann. Stimmt aber gar nicht. Wer das schon mal ausprobiert hat, wenn man mehr hat oder noch mehr kauft oder das noch kauft, ob man dann wirklich glücklich ist, ist die Frage. Darum ist gut, wenn man hin und wieder an diese alte bayerische Lebensweisheit denkt, wer der Äpfel gern mag, also wer die Kartoffel gern mag und da wird nicht scheit, also die Arbeit nicht scheut, der kann sich im Leben viele schöne Tage machen. Der macht sich im Leben viele schöne Tage. Also dessen Leben kann einigermaßen zufrieden sein. Gerade haben wir gebetet, Herr, du bist gütig und von Herzen demütig. Da steckt auch dieses einfach Leben drin. Nicht hochmütig sein zu wollen, nicht alles haben zu müssen, sondern ein einfaches, demütiges Herz zu haben. Und wer das hat, der kann auch mit dem, was er besitzt oder wie er ist oder wie Gott ihn geschaffen hat, zufrieden sein, sich anzunehmen. Und wer sich selber annehmen kann, der braucht nicht so, so viele andere Dinge, um glücklich bzw. um etwas wert zu sein. Weil er weiß, vor Gott bin ich etwas wert. Vor Gott bin ich wichtig. Er hat mich gern. Und wer das im Herzen erfasst hat, der fällt nicht so leicht auf die Glücksversprechen des Fernsehens oder der Medien hinein. Ich wünsche Ihnen, liebe Zuhörerinnen und Zuhörer, dass Sie auch dieses demütige Herz haben, dieses einfache Herz, das zufrieden sein kann mit dem, was es hat. Und vor allem zufrieden sein kann, weil es weiß, dass Gott dieses Herz liebt. Dass er unser eigentlicher Reichtum ist. Und das genügt. Ihnen allen einen guten Abend. Es segne und behüte Sie alle der allmächtige Gott, der Vater und der Sohn und der Heilige Geist.
1: Amen.
0: Gelobt sei Jesus Christus.
1: In Ewigkeit. Amen.
0: Gute Nacht miteinander.
1: Wir danken Pfarrer Leo Heinrich für das Beten der Komplett, seinen Impuls und priesterlichen Segen.

Es ist gleich 21.55 Uhr, liebe Hörerinnen und Hörer, Zeit, Ihnen einen Programmüberblick zu geben, was Sie hier alles bei Radio Horeb heute Abend in der Nacht und morgen früh erwartet. Gleich um 22 Uhr folgen hier Gebete um Heilung in der Betrachtung des lichtreichen Rosenkranzes mit Pater Hubertus Freiberg, dem Leiter des Exerzitienhauses Regina Pazis in Leutkirch im Allgäu. Und ab 22.50 Uhr wiederholen wir die Sendung vom heutigen Tage. Die Nacht endet um 5 Uhr morgen früh mit der Sendereihe Spiritualität und dem Gedanken zu Anna Schäffer. Im Leiden habe ich dich, Jesus, lieben gelernt. Morgen um 5 Uhr. 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Oktober, beten wir um 6 Uhr mit Stefanie Pfeil, den Angelus und Priester Rosenkranz im Zusammenhang auch mit dem zu Ende gehenden Bischofskonferenz in Fulda. 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Gleich geht um 22 Uhr folgen hier Gebete in der Betrachtung des lichtreichen Rosenkranzes mit Pater Hubertus Freiberg, dem Leiter des Exerzitienhauses Regina Pazis in Leutkirch im Allgäu. Eine gesegnete und geruhsame Nacht Ihnen allen wünscht Ihnen Ihre Agnes Töllner.

0: Liebe Hörerinnen und Hörer von Radio Horeb, wie immer am Mittwoch um diese Zeit hören Sie nun Heilungsgebete mit Priestern und Seelsorgern. Eine Wiederholung.
1: Hochgelobt und gebenedeit seist du, Herr Jesus Christus, im allerheiligsten Sakrament des Altars. Herr Jesus Christus, wir danken dir, dass wir bei dir sein dürfen und dass du bei uns bist. Und so bringen wir dir auch all die Radiohörer, die jetzt mit uns zusammen versammelt sind, um uns von Maria erklären zu lassen, wie dein Leben war, wie die lichtreichen Geheimnisse wir verstehen können. Sie, die dich am allerbesten kennt, kann uns im Gebet mit diesen biblischen Texten, die wir hören und sprechen, immer mehr hineinnehmen in dieses Geheimnis, das du uns geschenkt hast, dass du lebendig auf dieser Erde warst und dass du jetzt lebendig gegenwärtig bist und dass du mit deiner Gottheit auch in uns selbst gegenwärtig bist und uns zum Leben führst. Ja, und so wollen wir den lichtreichen Rosenkranz betrachten und es in deinem Namen tun, im Namen des Vaters und des Sohnes und des Heiligen Geistes. Ich glaube an Gott, den Vater, den Allmächtigen, den Schöpfer des Himmels und der Erde und an Jesus Christus, seinen eingeborenen Sohn, unseren Herrn, empfangen durch den Heiligen Geist, geboren von der Jungfrau Maria, gelitten unter Pontius Pilatus, gekreuzigt, gestorben und begraben, hinabgestiegen in das Reich des Todes, am dritten Tage auferstanden von den Toten, aufgefahren in den Himmel, er sitzt zur Rechten Gottes des allmächtigen Vaters, von dort wird er kommen, zu richten die Lebenden und die Toten.
2: Ich glaube an den Heiligen Geist, die heilige katholische Kirche,
1: Ehre sei dem Vater und dem Sohn und dem Heiligen Geist.
2: Wie im Anfang, so auch jetzt und alle Zeit und in Ewigkeit. Amen.
1: Vater unser im Himmel, geheiligt werde dein Name, dein Reich komme, dein Wille geschehe wie im Himmel, so auf Erden.
2: Unser tägliches Brot gib uns heute.
1: Gegrüßet seist du, Maria, voll der Gnade, der Herr ist mit dir. Du bist gebenedeit unter den Frauen und gebenedeit ist die Frucht deines Leibes, Jesus, der in uns den Glauben vermehre.
2: Heilige Maria, Mutter Gottes, bitte für uns Sünder, jetzt und in der Stunde unseres Todes. Amen.
1: Gegrüßet seist du, Maria, voll der Gnade, der Herr ist mit dir. Du bist gebenedeit unter den Frauen und gebenedeit ist die Frucht deines Leibes, Jesus, der in uns die Hoffnung stärke.
2: Heilige Maria, Mutter Gottes, bitte für uns Sünder, jetzt und in der Stunde unseres Todes. Amen.
1: Gegrüßet seist du, Maria, voll der Gnade, der Herr ist mit dir. Du bist gebenedeit unter den Frauen und gebenedeit ist die Frucht deines Leibes, Jesus, der in uns die Liebe entzünde. Ehre sei dem Vater und dem Sohn und dem Heiligen Geist.
2: Wie im Anfang, so auch jetzt und alle Zeit und in Ewigkeit. Amen.
1: Der heilige Papst Johannes Paul II., dessen Reliquien wir hier im Haus auch verehren, hat die lichtreichen Geheimnisse des Rosenkranzes eingeführt, dieses Zeichen des öffentlichen Wirkens Jesu, dieses Wort des Johannes. Das ist das Lamm Gottes, das hinwegnimmt die Sünden der Welt bei der Taufe. Dieses Wort Mariens, was er euch sagt, das tut bei der Hochzeit zu Kana. Dass er durch sein Dasein das Reich Gottes verkündet und uns zur Umkehr aufruft. Dass er auf dem Berg verklärt ist und der Himmel ruft, dies ist mein geliebter Sohn, so wie es auch bei der Taufe im Jordan war. Und dann am Abendmahlsaal, dass er sagt, das ist mein Leib, der für euch hingegeben ist. Wir erleben also das öffentliche Wirken Jesu als reine Hingabe an jeden Einzelnen von uns. Vater unser im Himmel, geheiligt werde dein Name, dein Reich komme, dein Wille geschehe, wie

0: unter den Frauen und gebenedeit ist die Frucht deines Leibes, Jesus, der von Johannes getauft worden ist.
1: Heilige Maria, Mutter Gottes, bitte für uns Sünder, jetzt und in der Stunde unseres Todes. Amen.
0: Gegrüßet seist du, Maria, voll der Gnade, der Herr ist mit dir. Du bist gebenedeit unter den Frauen und gebenedeit ist die Frucht deines Leibes, Jesus, der von Johannes getauft worden ist. Gegrüßet seist du, Maria, voll der Gnade, der Herr ist mit dir. Du bist gebenedeit unter den Frauen und gebenedeit ist die Frucht deines Leibes, Jesus, der von Johannes getauft worden ist.
1: Heilige Maria, Mutter Gottes, bitte für uns Sünder, jetzt und in der Stunde unseres Todes. Amen.
0: Gegrüßet seist du, Maria, voll der Gnade, der Herr ist mit dir. Du bist gebenedeit unter den Frauen und gebenedeit ist die Frucht deines Leibes, Jesus, der von Johannes getauft worden ist.
1: Heilige Maria, Mutter Gottes, bitte für uns Sünder, jetzt und in der Stunde unseres Todes. Amen.
0: Gegrüßet seist du, Maria, voll der Gnade, der Herr ist mit dir. Du bist gebenedeit unter den Frauen und gebenedeit ist die Frucht deines Leibes, Jesus, der von Johannes getauft worden ist.
1: Heilige Maria, Mutter Gottes, bitte für uns Sünder, jetzt und in der Stunde unseres Todes. Amen.
0: Gegrüßet seist du, Maria, voll der Gnade, der Herr ist mit dir. Du bist gebenedeit unter den Frauen und gebenedeit ist die Frucht deines Leibes, Jesus, der von Johannes getauft worden ist.
1: Heilige Maria, Mutter Gottes, bitte für uns Sünder, jetzt und in der Stunde unseres Todes. Amen.
0: Gegrüßet seist du, Maria, voll der Gnade, der Herr ist mit dir. Du bist gebenedeit unter den Frauen und gebenedeit ist die Frucht deines Leibes, Jesus, der von Johannes getauft worden ist. Gegrüßet seist du, Maria, voll der Gnade, der Herr ist mit dir. Du bist gebenedeit unter den Frauen und gebenedeit ist die Frucht deines Leibes, Jesus, der von Johannes getauft worden ist.
1: Heilige Maria, Mutter Gottes, bitte für uns Sünder, jetzt und in der Stunde unseres Todes. Amen.
0: Gegrüßet seist du, Maria, voll der Gnade, der Herr ist mit dir. Du bist gebenedeit unter den Frauen und gebenedeit ist die Frucht deines Leibes, Jesus, der von Johannes getauft worden ist.
1: Heilige Maria, Mutter Gottes, bitte für uns Sünder, jetzt und in der Stunde unseres Todes. Amen.
0: Ehre sei dem Vater und dem Sohn und dem Heiligen Geist.
1: Wie im Anfang, so auch jetzt und alle Zeit und in Ewigkeit.
0: O mein Jesus, verzeih uns unsere Sünden, bewahre uns vor dem Feuer der Hölle, führe alle Seelen in den Himmel, besonders die, die deiner Barmherzigkeit am meisten bedürfen. Durch unser im Himmel, geheiligt werde dein Name, dein Reich komme, dein Wille geschehe.
2: Unser tägliches Brot gib uns heute und vergib uns unsere Schuld, wie auch wir vergeben unseren Schuldigern. Und führe uns nicht in Versuchung, sondern erlöse uns von dem Bösen. Heilige Maria, Mutter Gottes, bitte für uns Sünder, jetzt und in der Stunde unseres Todes. Amen.

0: Heilige Maria, Mutter Gottes, bitte für uns Sünder, jetzt und in der Stunde unseres Todes. Amen.
1: Jesus.

Heilige Maria, Mutter Gottes, bitte für uns Sünder, jetzt und in der Stunde unseres Todes. Amen.

Heilige Maria, Mutter Gottes, bitte für uns Sünder, jetzt und in der Stunde unseres Todes. Amen.

0: Heilige Maria, Mutter Gottes, bitte für uns Sünder, jetzt und in der Stunde unseres Todes. Amen. Heilige Maria, Mutter Gottes, bitte für uns Sünder, jetzt und in der Stunde unseres Todes. Amen. Heilige Maria, Mutter Gottes, bitte für uns Sünder, jetzt und in der Stunde unseres Todes. Amen. Heilige Maria, Mutter Gottes, bitte für uns Sünder, jetzt und in der Stunde unseres Todes. Amen. Heilige Maria, Mutter Gottes, bitte für uns Sünder, jetzt und in der Stunde unseres Todes. Amen. Heilige Maria, Mutter Gottes, bitte für uns Sünder, jetzt und in der Stunde unseres Todes. Amen. Ehre sei dem Vater, wie im Anfang, so auch jetzt und alle Zeit und in Ewigkeit. Amen. Vater unser im Himmel, geheiligt werde dein Name, dein Reich komme, dein Wille geschehe wie im Himmel, so auf Erden. Gegrüßet seist du, Maria, voll der Gnade, der Herr ist mit dir. Du bist gebenedeit unter den Frauen und gebenedeit ist die Frucht deines Leibes, Jesus, der uns das Reich Gottes verkündet hat. Gegrüßet seist du, Maria, voll der Gnade, der Herr ist mit dir. Du bist gebenedeit unter den Frauen und gebenedeit ist die Frucht deines Leibes, Jesus, der uns das Reich Gottes verkündet hat.
1: Heilige Maria, Mutter Gottes, bitte für uns Sünder, jetzt und in der Stunde unseres Todes. Amen.
0: Gegrüßet seist du, Maria, voll der Gnade, der Herr ist mit dir. Du bist gebenedeit unter den Frauen und gebenedeit ist die Frucht deines Leibes, Jesus, der uns das Reich Gottes verkündet hat.
1: Heilige Maria, Mutter Gottes, bitte für uns Sünder, jetzt und in der Stunde unseres Todes. Amen.
0: Gegrüßet seist du, Maria, voll der Gnade, der Herr ist mit dir. Du bist gebenedeit unter den Frauen und gebenedeit ist die Frucht deines Leibes, Jesus, der uns das Reich Gottes verkündet hat. Gegrüßet seist du, Maria, voll der Gnade, der Herr ist mit dir. Du bist gebenedeit unter den Frauen und gebenedeit ist die Frucht deines Leibes, Jesus, der uns das Reich Gottes verkündet hat.
1: Heilige Maria, Mutter Gottes, bitte für uns Sünder, jetzt und in der Stunde unseres Todes.
0: Gegrüßet seist du, Maria, voll der Gnade, der Herr ist mit dir. Du bist gebenedeit unter den Frauen und gebenedeit ist die Frucht deines Leibes, Jesus, der uns das Reich Gottes verkündet hat.
1: Heilige Maria,
0: Gegrüßet seist du, Maria, voll der Gnade, der Herr ist mit dir. Du bist gebenedeit unter den Frauen und gebenedeit ist die Frucht deines Leibes, Jesus, der uns das Reich Gottes verkündet hat.
1: Heilige Maria, Mutter Gottes, bitte für uns Sünder, jetzt und in der Stunde unseres Todes. Amen.
0: Gegrüßet seist du, Maria, voll der Gnade, der Herr ist mit dir. Du bist gebenedeit unter den Frauen und gebenedeit ist die Frucht deines Leibes, Jesus, der uns das Reich Gottes verkündet hat.
1: Heilige Maria, Mutter Gottes, bitte für uns Sünder, jetzt und in der Stunde unseres Todes. Amen.
0: Gegrüßet seist du, Maria, voll der Gnade, der Herr ist mit dir. Du bist gebenedeit unter den Frauen und gebenedeit ist die Frucht deines Leibes, Jesus, der uns das Reich Gottes verkündet hat.
1: Heilige Maria, Mutter Gottes, bitte für uns Sünder, jetzt und in der Stunde unseres Todes. Amen.
0: Gegrüßet seist du, Maria, voll der Gnade, der Herr ist mit dir. Du bist gebenedeit unter den Frauen und gebenedeit ist die Frucht deines Leibes, Jesus, der uns das Reich Gottes verkündet hat.
1: Heilige Maria, Mutter Gottes, bitte für uns Sünder, jetzt und in der Stunde unseres Todes. Amen.
0: Ehre sei dem Vater und dem Sohn und dem Heiligen Geist.
1: Wie im Anfang, so auch jetzt und alle Zeit und in Ewigkeit. Amen.
0: O mein Jesus, verzeih uns unsere Sünden. Bewahre uns vor dem Feuer der Hölle, führe alle Seelen in den Himmel, besonders jene, die deiner Barmherzigkeit am meisten bedürfen.
1: Vater unser im Himmel, geheiligt werde dein Name, dein Reich komme, dein Wille geschehe, wie im Himmel so auf Erden.
0: Unser tägliches Brot gib uns heute und vergib uns unsere Schuld, wie auch wir vergeben unseren Schuldigern. Und führe uns nicht in Versuchung, sondern erlöse uns von dem Bösen. Heilige Maria, Mutter Gottes, bitte für uns Sünder, jetzt und in der Stunde unseres Todes. Amen.
1: Gegrüßet seist du, Maria, voll der Gnade, der Herr ist mit dir. Du bist gebenedeit unter den Frauen und gebenedeit ist die Frucht deines Leibes, Jesus, der auf dem Erd verklärt worden ist.
0: Heilige Maria, Mutter Gottes, bitte für uns Sünder, jetzt und in der Stunde unseres Todes. Amen.
1: Gegrüßet seist du, Maria, voller Gnade, der Herr ist mit dir. Du bist gebenedeit unter den Frauen und gebenedeit ist die Frucht deines Leibes, Jesus, der auf dem Erd verklärt worden ist.
0: Heilige Maria, Mutter Gottes, bitte für uns Sünder, jetzt und in der Stunde unseres Todes. Amen.
1: Gegrüßet seist du, Maria, voll der Gnade, der Herr ist mit dir. Du bist gebenedeit unter den Frauen und gebenedeit ist die Frucht deines Leibes, Jesus, der auf dem Erd verklärt worden ist.
0: Heilige Maria, Mutter Gottes, bitte für uns Sünder, jetzt und in der Stunde unseres Todes. Amen.
1: Gegrüßet seist du, Maria,
0: Heilige Maria, Mutter Gottes, bitte für uns Sünder, jetzt und in der Stunde unseres Todes. Amen.
1: Gegrüßet seist du, Maria, voll der Gnade, der Herr ist mit dir. Du bist gebenedeit unter den Frauen und gebenedeit
0: Maria, Mutter Gottes, bitte für uns Sünder, jetzt und in der Stunde unseres Todes. Amen. Heilige Maria, Mutter Gottes, bitte für uns Sünder, jetzt und in der Stunde unseres Todes. Amen.
1: Gegrüßet seist du, Maria, voll der Gnade, der Herr ist mit dir. Du bist gebenedeit unter den Frauen, und gebenedeit ist die Frucht deines Leibes, Jesus, der auf dem Leib von dir geworden ist.
0: Heilige Maria, Mutter Gottes, bitte für uns Sünder, jetzt und in der Stunde unseres Todes. Amen.
1: Gegrüßet seist du, Maria, voll der Gnade, der Herr ist mit dir. Du bist gebenedeit unter den Frauen, und gebenedeit ist die Frucht deines Leibes, Jesus, der auf dem Leib verehrt worden ist.
0: Heilige Maria, Mutter Gottes, bitte für uns Sünder, jetzt und in der Stunde unseres Todes. Amen.
1: Gegrüßet seist du, Maria, voll der Gnade, der Herr ist mit dir. Du bist gebenedeit unter den Frauen, und gebenedeit ist die Frucht deines Leibes, Jesus, der auf dem Leib verehrt worden ist.
0: Heilige Maria, Mutter Gottes, bitte für uns Sünder, jetzt und in der Stunde unseres Todes. Amen. Ehre sei dem Vater, dem Sohn und dem Heiligen Geist, wie im Anfang, so auch jetzt und alle Zeit und in Ewigkeit. Amen.
1: O mein Jesus, verzeih uns unsere Sünden, bewahre uns vom Feuer der Hölle, führe alle Seelen in den Himmel, besonders jene, die deine Barmherzigkeit am meisten gewinnen dürfen.
0: Vater unser im Himmel, geheiligt werde dein Name. Dein Reich komme, dein Wille geschehe wie im Himmel, so auf Erden.
1: Unser tägliches Brot gib uns heute und vergib uns unsere Schuld, wie auch wir vergeben unsere Schuldigen. Und führe uns nicht in Versuchung, sondern erlöse uns von den Bösen.
0: Gegrüßet seist du, Maria, voll der Gnade, der Herr ist mit dir. Du bist gebenedeit unter den Frauen, und gebenedeit ist die Frucht deines Leibes, Jesus, der uns die Eucharistie geschenkt hat.
1: Heilige Maria, Mutter Gottes, bitte für uns Sünder, jetzt und in der Stunde unseres Todes. Amen.
0: Gegrüßet seist du, Maria, voll der Gnade, der Herr ist mit dir. Du bist gebenedeit unter den Frauen, und gebenedeit ist die Frucht deines Leibes, Jesus, der uns die Eucharistie geschenkt hat. Gegrüßet seist du, Maria, voll der Gnade, der Herr ist mit dir. Du bist gebenedeit unter den Frauen, und gebenedeit ist die Frucht deines Leibes, Jesus, der uns die Eucharistie geschenkt hat. Gegrüßet seist du, Maria, voll der Gnade, der Herr ist mit dir. Du bist gebenedeit unter den Frauen, und gebenedeit ist die Frucht deines Leibes, Jesus, der uns die Eucharistie geschenkt hat.
1: Heilige Maria, Mutter Gottes, bitte für uns Sünder, jetzt und in der Stunde unseres Todes. Amen.
0: Gegrüßet seist du, Maria, voll der Gnade, der Herr ist mit dir. Du bist gebenedeit unter den Frauen, und gebenedeit ist die Frucht deines Leibes, Jesus, der uns die Eucharistie geschenkt hat.
1: Heilige Maria, Mutter Gottes, bitte für uns Sünder, jetzt und in der Stunde unseres Todes. Amen.
0: Gegrüßet seist du, Maria, voll der Gnade, der Herr ist mit dir. Du bist gebenedeit unter den Frauen, und gebenedeit ist die Frucht deines Leibes, Jesus, der uns die Eucharistie geschenkt hat.
1: Heilige Maria, Mutter Gottes, bitte für uns Sünder, jetzt und in der Stunde unseres Todes.
0: Gegrüßet seist du, Maria, voll der Gnade, der Herr ist mit dir. Du bist gebenedeit unter den Frauen und gebenedeit ist die Frucht deines Leibes, Jesus, der uns die Eucharistie geschenkt hat. Gegrüßet seist du, Maria, voll der Gnade, der Herr ist mit dir. Du bist gebenedeit unter den Frauen und gebenedeit ist die Frucht deines Leibes, Jesus, der uns die Eucharistie geschenkt hat. Gegrüßet seist du, Maria, voll der Gnade, der Herr ist mit dir. Du bist gebenedeit unter den Frauen und gebenedeit ist die Frucht deines Leibes, Jesus, der uns die Eucharistie geschenkt hat. Gegrüßet seist du, Maria, voll der Gnade, der Herr ist mit dir. Du bist gebenedeit unter den Frauen und gebenedeit ist die Frucht deines Leibes, Jesus, der uns die Eucharistie geschenkt hat. Ehre sei dem Vater und dem Sohn und dem Heiligen Geist. O mein Jesus, verzeih uns unsere Sünden. Bewahre uns vor dem Feuer der Hölle, führe alle Seelen in den Himmel, besonders jene, die deiner Barmherzigkeit am meisten bedürfen. Gelobt sei Jesus Christus. Maria mit dem Kinde lieb.
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0: Einen wunderschönen guten Abend wünscht Ihnen, liebe Hörerinnen und Hörer, Radio Horeb. Wir wiederholen jetzt für Sie die Mittagsansprache vom Tag.
1: Liebe Hörerfamilie von Radio Horeb, ich freue mich, dass Sie miteinander verbunden sind. Höre im Gespräch mit dem Programmdirektor immer am Mittwoch. Ich war jetzt 4 Mittwoche hintereinander im September für Sie da. Jetzt im Missionsmonat Oktober werde ich teilweise in Rom sein. Ist ein Gottesdienst mit dem Papst, da dürfen wir daran teilnehmen, weil natürlich viele andere Priester auch sind, die konzelebrieren im Petersdom, ein Gottesdienst. Ich freue mich mit ihm, ich durfte im letzten Jahr auch schon bei einer Messe mit ihm dabei sein und er hat jedem Teilnehmer ein Messgewand geschenkt zum Herzen Jesu. Ganz einfach, sehr stilvoll und sehr schön. Der Missionsmonat beginnt, wie ich vorher schon gesagt habe, morgen. Und deshalb möchte ich jetzt schon, weil ich die beiden nächsten Mal am Mittwoch nicht hier sein werde, auf diese Zeit blicken, die für uns äußerst wichtig ist. Denn da wir getaufte und gefirmte Christen sind, haben wir den Auftrag bekommen, das Evangelium zu bezeugen, es weiterzugeben. Das verstehen viele nicht und praktizieren es auch nicht. Sie empfinden die Sakramente als ein individuelles Geschenk, was mir gegeben worden ist, kann ja nicht schaden nach dem Motto. Doch, das kann es sehr wohl, wenn man den Glauben nicht lebt, dann können die Sakramente nicht das bewirken, was sie wirken sollen. Und das bleibt dann unentfaltet und kann sogar, wie Matthäus 5 zeigt, sie werden sich umwenden und euch zerreißen. Wenn man das Heilige Leuten gibt, die nicht darauf vorbereitet sind, können sogar das Gegenteil bewirken. Und deshalb sollte man nicht unbedingt auf die Sakramentenspendung drängen, wenn Leute überhaupt nicht vorbereitet sind und willens sind zu empfangen. Das ist ein kleines Detail aus der Bergpredigt, das aber sehr wichtig ist und für die Pastorale eine große Bedeutung hat. Vor einiger Zeit habe ich mal nachgeschaut, wann sich die Deutsche Bischofskonferenz mit Medien beschäftigt hat. Eigentlich so gut wie nie. Es war einmal ein Informationsnachmittag. Die Tagungsagenda ist ja online einsehbar, wo man sich informiert hat, was da alles gibt. Aber wirklich sich auseinandergesetzt, wie man die Medien nutzen kann, wüsste ich nicht, wann das in den letzten 20 Jahren stattgefunden hat. Und bei Mission ist es ähnlich. Mission ist so unvorstellbar wichtig in der heutigen Zeit, die Menschen zu ermutigen, den Glauben zu bezeugen. In vielen anderen Ländern der Erde geschieht das ja schon, in Frankreich etwa, was ich vorher erwähnt habe. Aber bei uns ist hier fast gar nichts. Jetzt habe ich meinen Assistenten gebeten, aus meinem Ordner, das sind ganz viele Unterlagen, die ich gesammelt habe im Laufe der Jahre, zum Thema Mission etwas herauszusuchen. Und das ist vielleicht ganz typisch. Wissen Sie, was er herausgesucht hat? Ein Wort von Kardinal Karl Lehmann, dem Vorsitzenden der Deutschen Bischofskonferenz, damals vom 26. November 2000. Christkönigsfest 2000, das ist 26 Jahre her. Eigentlich müsste die Mission das Thema einer ganzen Woche der Beratung der Bischöfe sein. Weil es einfach das Wesen der Kirche ist. Und das ist ja eine ganz große Leistung von Papst Franziskus gewesen, etwa in seinem ersten apostolischen Schreiben, Evangelii Gaudium, dass er die Mission immer wieder so betont hat. Ich kann irgendwie kaum verstehen, dass unsere Kirche da so hinterherhinkt. Aber hören wir mal, was Kardinal Lehmann im Jahr 2000 gesagt hat. Das ist veröffentlicht in Heute missionarisch Kirche sein, Schriften der deutschen Bischöfe. Ein Grundwort kirchlichen Lebens kehrt zurück, Mission. Lange Zeit verdrängt, vielleicht sogar verdächtigt, oftmals verschwiegen, gewinnt es neue Bedeutung. In vielfachen Wortverknüpfungen zeigt es sich im pastoralen und theologischen Gespräch, so zum Beispiel Mission und Evangelisierung, missionarische Pastoral und missionarische Verkündigung, das missionarische Zeugnis der Kirche. 25 Jahre nach dem Schreiben von Papst Paul VI. Evangelii Gaudium, 75 kam es heraus, dass in seiner Aktualität kaum etwas eingebüßt hat, entdecken die Christen in unserem Land neu, wie grundlegend dieser nachkonziliare Text für das Leben der Kirche ist. Zum Zeugnis des Lebens muss das Wort des Lebens hinzukommen. Bereits das Zweite Vatikanische Konzil hat im Dekret über das Apostolat der Laien auf diesen Zusammenhang hingewiesen. Er zitiert es. Es macht darauf aufmerksam, dass nicht nur im Zeugnis des Lebens, sondern gleichfalls auch im Zeugnis des Wortes das Apostolat seine Kraft entfaltet. Also, dass wir den Glauben leben, ihn ausstrahlen, aber auch, dass wir den Glauben argumentativ darlegen können. Große Texte brauchen ihre Zeit. Wenn nicht alles täuscht, drängen die vom Konzil formulierten Gedanken immer noch und immer wieder anfragend und richtunggebend in die pastoraltheologischen Überlegungen unseres Landes ein. Der Impuls, den das nachkonziliale Schreiben der Evangelien Nuntiandi gegeben hat, wird aufgenommen und praktiziert. Drei Beobachtungen. Erstens, missionarisch Kirche sein heißt immer auch, Bereitschaft zum missionarischen Zeugnis einzubringen. Das gilt für jeden, der getauft und gefirmt ist. Es gilt an allen Orten, an denen Männer und Frauen als Christen leben. Wie das gemeinsame Priestertum der Getauften alle zum Aufbau der kirchlichen Gemeinschaft befähigt, so sind auch alle in die Sendung und damit zum missionarischen Zeugnis gerufen. Wir sollen Auskunft geben können über die Hoffnung, die uns trägt. Zweitens. Zum missionarischen Kirchsein gehört sicher der Mut zum eigenen, unverwechselbaren Profil. Christliches Leben gewinnt darin eine befreiende Kraft, die es befähigt zur Solidarität. Ohne ein Minimum an Bereitschaft, widerständig und anders zu sein gegen übliche Plausibilitäten, kann es schwerlich christlichen Glauben geben. Ein unverwechselbares Profil des Christseins führt auch immer zu Fragen, die das Zeugnis des Wortes provozieren. Also da formuliert er eigentlich etwas, was, wo man in den letzten Jahren vollkommen einen anderen Weg gegangen ist. Mut zum eigenständigen Profil, Bereitschaft, widerständig zu sein. Kirche ist Kontrastgesellschaft, Entschuldigung bitte. Das wird heute fast gar nicht mehr wahrgenommen. Eine Gesellschaft, die sich durchaus unterscheidet von dem, was in der Welt geboten ist. Stattdessen wird mit aller Kraft versucht, dass wir uns der Welt angleichen, dass wir ihre Modalitäten, ihre Denkweisen in Bezug auf Sexualität, in Bezug auf Demokratie, in Bezug auf Frauen, dass wir das alles eins zu eins abbilden bei uns. Das ist sicher ein Weg, der nicht vom Evangelium vorgegeben ist. Kardinal Lehmann hat damals gesagt, wir müssen den Mut haben, widerständig zu sein. Nicht um des Widerspruchs willen, sondern um der Sache willen. Drittens. Missionarisch Kirche sein bedeutet nicht, eine zusätzliche kirchliche Aktivität zu entfalten. Gemeinschaft und Sendung sind immer die zwei Seiten ein und derselben Medaille. Alle kirchlichen Aktivitäten sind vor dem Hintergrund der missionarischen Dimension der Kirche zu verstehen und daraufhin zu stärken. Das gilt für die Gemeinden wie für die Verbände, es gilt für die geistlichen Bewegungen und Gemeinschaften. Neu ist sicher, dass dem Wort der Bischöfe das Schreiben, Zitat, Brief eines Bischofs aus den neuen Bundesländern über den Missionsauftrag der Kirche für Deutschland, Zitat Ende, beigefügt ist. Er spricht vom Bischof von Erfurt, Joachim Banke, ist auch kürzlich gestorben, damals Vorsitzender der Pastoralkommission. Er ermutigt aus seiner ganz besonderen Erfahrung heraus Christen hierzulande, ihre Berufung zum missionarischen Kirchsein und zum missionarischen Zeugnis anzunehmen. Und dann schreibt er prophetisch, was in den neuen Bundesländern heute Realität ist, Christsein als Minderheit, wird morgen schon auch die kirchliche Realität in den anderen Regionen unseres Landes beeinflussen. Eine nüchterne Analyse und den Mut, voraussehbare Entwicklungen anzuschauen, dazu ermutigt dieser Text Zeit zur Aussaat, missionarisch Kirchsein. Er möchte einen Beitrag leisten zur Überwindung resignativer Strömungen und erlebter Mutlosigkeit vor der Größe der Herausforderung. Das war das Vorwort von Kardinal Lehmann, 26. November 2000, zum Schreiben der Bischöfe, damals heute missionarisch Kirche sein.
0: Das war die Wiederholung der Mittagsansprache vom Tag bei Radio Horeb. 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

0: Sie hören das Nachtprogramm von Radio Horeb. Schön, dass Sie dabei sind. Es folgt nun die Wiederholung der Generalaudienz mit Papst Leo dem 14. vom heutigen Vormittag.
1: Das Kreuzzeichen und der liturgische Gruß werden nun einleiten.
2: La pace sia con voi.
3: Lesung aus dem Kolosserbrief. Wir danken Gott, dem Vater unseres Herrn Jesus Christus, alle Zeit, wenn wir für euch beten. Denn wir haben von eurem Glauben in Christus Jesus gehört und von der Liebe, die ihr zu allen Heiligen habt, wegen der Hoffnung, die für euch im Himmel bereit liegt. Schon früher habt ihr davon gehört, durch das wahre Wort des Evangeliums, das bei euch anwesend ist. Wie in der ganzen Welt, so trägt es auch bei euch Frucht und wächst seit dem Tag, an dem ihr den Ruf der göttlichen Gnade vernommen und in Wahrheit erkannt habt. Wort des lebendigen Gottes.
2: Cari fratelli e sorelle, buongiorno. Benvenuti.
1: Liebe Brüder und Schwestern, guten Morgen und herzlich willkommen.
2: Oggi desidero parlarvi del viaggio apostolico in Francia.
1: Heute möchte ich zu euch über die apostolische Reise nach Frankreich sprechen, die ich in den vergangenen Tagen unternommen habe. Sie war ein großes Geschenk für mich und für das Volk Gottes in diesem Land. Und dafür danke ich dem Herrn. Ich möchte noch einmal allen meinen Dank aussprechen, die mich aufgenommen haben, den zivilen Behörden und den Hirten der Kirche, sowie den unzähligen Menschen, die den Papst treffen oder ihn auch nur auf der Straße grüßen wollten, als Apostel Christi und Boten des Friedens. Ich danke allen. Ich möchte die Gedanken und Eindrücke, die noch immer sehr lebendig sind, dieses Pastoralbesuchs um ein einziges großes Symbol herum zusammenfassen. Die Kathedrale Notre-Dame in Paris. Dort haben wir am Nachmittag des ersten Tages die Vesper der seligen Jungfrau Maria gefeiert, eine feierliche und zugleich festliche Liturgie, in der die Musik, der Gesang und die Schönheit des Gotteshauses die im Gebet vereinten Herzen zum Schwingen brachten. Gerade Notre-Dame kann mit dem Drama, das sie durlebt hat, diese gesamte apostolische Reise symbolisch erhellen und einen Interpretationsschlüssel bieten, den ich in einem Wort zusammenfassen würde: Wiedergeburt. Die Kathedrale von Paris, die noch vor 7 Jahren durch einen gewaltigen Brand tödlich verwundet schien, ist nun wieder aufgebaut und strahlt prächtiger denn je. Diese Katastrophe löste auf allen Ebenen eine positive Reaktion aus. Einige davon waren sichtbar und konkret, andere eher verborgen und spiritueller Natur. Ihre Restaurierung war ein Beweis für die mögliche Zusammenarbeit zwischen Kirche, Staat, öffentlichen Institutionen und der Zivilgesellschaft. Diese Haltung ermöglichte es, sowohl die Großzügigkeit der Spender als auch das Fachwissen der Experten und Handwerker bestmöglich zur Geltung zu bringen. Diese Synergie zum Wohl der Allgemeinheit sollte die normale Vorgehensweise der Institutionen, der politischen und sozialen Kräfte sowie all jener sein, die zivile und wirtschaftliche Verantwortung tragen. Das ist die Botschaft, die ich den französischen Behörden sowie den Mitgliedern der UNESCO, der Organisation der Vereinten Nationen für Erziehung, Wissenschaft und Kultur, übermitteln wollte, wobei ich das grundlegende Kriterium benannte, auf dem diese Zusammenarbeit beruhen muss. Die Würde des Menschen, Vor allem aber ist Notre-Dame ein Sinnbild für die Kirche aus lebendigen Steinen, für das heilige Volk Gottes. Es ist interessant, die Feier der Vesper in der Kathedrale mit der Jugendvigil zu vergleichen, die am selben Abend im großen Stade de France in Paris stattfand. Zwei völlig unterschiedliche Orte und doch zwei sich ergänzende Ereignisse, die fast schon geistlich miteinander verbunden waren. Was verband sie? Die Kirche, die nicht nur aus Steinen oder Beton besteht, sondern aus Menschen, die Jesus Christus lieben, weil sie von ihm geliebt wurden. In Notre-Dame waren Priester und Diakone, Ordensleute und Seelsorger. Im Stadion war die neue Generation Frankreichs.

Kleinheit, die Gott so sehr liebt, bei der Begegnung im Maison Baquita, einem Aufnahmehaus für verschiedene Menschen in Not. Einer der vielen Orte, Früchte des Evangeliums, an denen man sich täglich dafür einsetzt, der Würde des Menschen mit Liebe zu dienen. In der Kirche in Frankreich gibt es jedoch seit einigen Jahren ein Zeichen der Erneuerung, nämlich die bemerkenswerte und wachsende Zahl von Jugendlichen und Erwachsenen, die um die Taufe bitten. Zu dieser schönen Überraschung Gottes findet derzeit in Paris eine Provinzialsynode statt, an der ich teilnehmen durfte, um den Weg der Katechumenen und Neugetauften gemeinsam mit den Gemeinschaften, denen sie angehören, zu bestärken. Der Höhepunkt meines Besuchs in der Hauptstadt war die Messe auf der Place de la Concorde. Dort zeigte sich das Zeichen der Wiedergeburt auf überraschende Weise. Die liturgische Versammlung, zu der sich auf dem weitläufigen Platz Priester, der Chor und eine beachtliche Menschenmenge versammelt hatten, erstreckte sich über die gesamte Avenue de Champs-Élysées bis zum Triumphbogen und darüber hinaus. Zur Zeit der Kommunion konnten alle die Eucharistie empfangen, die überall ausgeteilt wurde. Das ist der wahre Wiederaufbau, die Wiederherstellung der Kirche, die nur Gott durch die Fürsprache der Jungfrau Maria vollbringen kann. Und so war es nur natürlich und geboten, dass ich mich nach Paris als Pilger nach Lourdes begab, um die Mutter der Kirche, Maria, zu verehren, die in der Stunde des Leidens und des Todes die Lampe des Glaubens und der Hoffnung am Leuchten hält. In Lourdes vermittelt der Herr durch die mütterliche Fürsorge der Jungfrau Marien allen, den Pilgern und besonders den an Leib und Geist Kranken, eine Botschaft der Hoffnung und der Erneuerung. Eine Botschaft, die ich offen bekräftigen wollte. Jedes menschliche Leben, in welchem Zustand auch immer, selbst in größter Gebrechlichkeit, bewahrt seine unantastbare Würde und verdient es, gepflegt, begleitet und mit menschlichem Mitgefühl sowie mit Hilfe der von der Wissenschaft angebotenen Mittel von seinen Leiden befreit zu werden. Aus diesem Grund ist Lourdes für die ganze Welt ein Heiligtum der Zivilisation der Liebe. In diesem Zusammenhang habe ich einige Opfer von Missbrauch getroffen und sie gebeten, mir dabei zu helfen, auch anderen Betroffenen meinen Willen und den der gesamten Kirche zu vermitteln, ihnen zuzuhören und sie auf ihrem Weg der Heilung zu begleiten, indem wir den in ihrem Leben verursachten Schmerz anerkennen und uns für die Prävention von Missbrauch einsetzen. Die dritte und letzte Etappe der apostolischen Reise war die Stadt Metz in einer Region Frankreichs und Europas, die vom Zweiten Weltkrieg schwer gezeichnet wurde. Dort wirkte Robert Schumann, einer der wichtigsten Inspiratoren des europäischen Einigungsprozesses. Das heutige Europa ist gerade als Friedensprojekt nach der Zerstörung durch den Krieg entstanden. Man kann sagen, dass das, was mit dem Brand in der Kathedrale Notre-Dame in Paris geschah, in Europa mit dem Zweiten Weltkrieg geschehen war. Und Europa wurde wiedergeboren auf der Grundlage jener Prinzipien der Demokratie, der Solidarität und der Geschwisterlichkeit unter den Völkern, die viel ihren christlichen Wurzeln verdanken. Auch heute kann sich das Projekt Europa auf diesen Grundlagen und mit dieser Lebenskraft erneuern. In einer weitaus stärker globalisierten Welt, in der der interreligiöse Dialog eine Rolle von vorrangiger Bedeutung spielt. Aus diesem Grund habe ich in Metz Vertreter verschiedener religiöser Traditionen

0: Positionen getroffen, die in meiner Gegenwart den Aufruf von Metz für Dialog und Frieden verlesen und unterzeichnet haben. Meine Lieben, das Motto meiner apostolischen Reise nach Frankreich lautete: damit die Welt das Leben habe. Es sind Worte Jesu, die seine gesamte Heilsmission zusammenfassen und die während der Reise den evangelischen Sinn jeder Begegnung in ihrer ganzen Fülle zum Ausdruck brachten. Mögen Sie nun unser Gebet inspirieren, wenn wir Gott darum bitten, dass dieses Gnadenereignis reichhaltige und dauerhafte Früchte trage.
1: Heiliger Vater, die Gläubigen deutscher Sprache möchten Ihnen ihre herzliche Zuneigung und aufrichtige Verbundenheit bekunden und versichern Sie zugleich Ihres Gebetes in allen Anliegen Ihres universalen apostolischen Dienstes. Zum Schluss dieser Audienz singen wir gemeinsam das Vaterunser in lateinischer Sprache. Danach wird der Heilige Vater den apostolischen Segen erteilen. Gern schließt er darin ihre Angehörigen ein, besonders die Kinder, die älteren Menschen und die Leidenden. Er segnet auch die Rosenkränze und die übrigen Andachtsgegenstände, die sie dafür mitgebracht haben. Es folgt eine Zusammenfassung der Katechese des Heiligen Vaters in deutscher Sprache. Liebe Brüder und Schwestern, ich danke Gott für die wirklich gesegneten Tage meiner jüngsten apostolischen Reise nach Frankreich. Die feierliche Vesper in der wiedererstandenen Kathedrale Notre-Dame de Paris, die Gebetsvigil mit den Jugendlichen und die große heilige Messe auf der Place de la Concorde waren Zeichen einer Hoffnung und Erneuerung, die nur der Herr selbst schenken kann. Im Heiligtum unserer lieben Frau von Lourdes habe ich bei der Begegnung mit den Pilgern und Kranken an die unantastbare Würde eines jeden Menschen erinnert. In Metz habe ich dazu ermutigt, den Weg der europäischen Einigung im Geiste seiner Gründerväter und eingedenk der christlichen Wurzeln dieses Kontinents weiterzugehen. Der Heilige Vater richtet nun einen kurzen Gruß auf Italienisch an die deutschsprachigen Gläubigen.
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1: Der Heilige Vater hat gesagt: Einen herzlichen Gruß richte ich an die Pilger deutscher Sprache. In Lourdes habe ich alle eingeladen, im Rosenkranzmonat Oktober für den Frieden unter den Völkern und auch in den Herzen aller Menschen zu beten. Maria, die Königin des Friedens, möge unsere Fürsprecherin sein.
0: Ich heiße die italienischsprachigen Pilger herzlich willkommen, insbesondere die Missionarinnen Figlie della Sacra Famiglia di Nazareth, die Pfarrei Santa Maria della Valle in Scanno, sowie die Pfarreien von Ferrara di Montebaldo und Tesero mit dem Bischof von Verona. Ich grüße ferner das Berufsbildungszentrum Artigianelli aus Fermo, die Schüler des Gymnasiums Visconti aus Rom und die des Gymnasiums Gonzaga aus Palermo. Meine Gedanken gelten schließlich den Jugendlichen, den Kranken und den frisch Vermählten. Der Monat Oktober, der morgen beginnt, möge Anlass sein, den Heiligen Rosenkranz zu beten und ihn in besonderer Weise dem Ende der Kriege und der Erlangung des Friedens zu widmen. Meinen Segen erhaltet ihr alle. ausklingen wird die Audienz mit den rund 22.000 Teilnehmern nun mit dem Vater Unser.

Sie hörten die Wiederholung der Generalaudienz mit Papst Leo dem 14. vom heutigen Vormittag hier im Nachtprogramm von Radio Horeb. Wir wünschen Ihnen weiter eine gesegnete Zeit.

0: Herzlich willkommen im Nachtprogramm bei Radio Horeb. 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Diese wird mittwochmittags live ausgestrahlt.
1: Wir beginnen mit einer Frau Bernadette aus dem Bistum Essen. Grüß Gott.
2: Ja, ich habe eine Beichtreihe hinter mich gebracht. Im letzten Jahr hat sich mein ganzes Leben wirklich zum Guten gewandelt. Ich hatte auch Eheprobleme. Ich konnte nicht mit meinem Mann sprechen. Können wir wieder miteinander sprechen. Das ist wirklich, alles hat sich gewandelt durch diese Beicht, auch durch die Beichtreihe. Und ich habe jetzt eine Frage. Also es ist ja so, dass ich jetzt die Sünde auch vermeiden möchte, damit ich nicht wieder mit denselben Sachen in den Beichtstuhl komme. Und ja, ich hatte jetzt, ist eine Situation, ich wollte das versuchen zusammenzufassen. Es ist ja so, die Emotion an sich, also Zorn, ist keine Sünde. Es ist erst Sünde, wenn man sich dem hingibt und im Zorn dann etwas macht. Ist das richtig?
1: Ja, das, ja nicht, vielleicht nicht ganz. Also wenn man es in Gedanken immer wieder erwägt, auch wenn man es dann nicht tut, Jesus sagt in der Bergpredigt, wenn du dir immer wieder den Ehebruch vorstellst oder wie jetzt mit einer schönen Frau eine Beziehung eingehst, dann hast du den Ehebruch schon begangen, auch wenn es nicht zur Tat wird. Also man muss, wenn es zuerst einmal kommt, haben Sie vollkommen recht, der erste Impuls, da können Sie nichts dafür, das meldet sich einfach. Aber Sie dürfen das dann nicht Fleisch werden lassen, dass Sie das immer wieder erwägen und durchgehen, weil dann sind sie innerlich unrein in ihrem Herzen. Das sagt doch Jesus.
2: Nee, also es geht jetzt um eine andere Situation. Ich war also in einer Gruppe und ich stand im Weg. Und dann hat mich der hätte mir nur sagen müssen, dass ich jetzt da mal aus dem Weg gehen soll. Dann hat mich diese Person bis unter die Gürtellinie beleidigt. Ich habe in dieser Verletzung dann eine andere Person, die auf mich von hinten zukam und die denselben Grund hatte, weshalb ich im Weg stand, die habe ich dann angeranzt. Und auch so richtig in dieser Verletzung, da war ich dann so richtig beleidigend. Dann habe ich das sofort erkannt und habe mich dann sofort bei der Person entschuldigt. Und sie hat meine Entschuldigung angenommen und ich habe dann noch gedacht, ich möchte lieber freundlich sein. Und dieser Wandel, ich habe ja erst was gemacht. Wie bewertet man sowas? Ist das dann schon quasi schon vergeben, weil auch die Person mir schon vergeben hat? Und ich habe dann hinterher auch in der Messe, die ich dann danach, habe ich da auch nochmal dran gedacht, um Vergebung gebeten. Und diese Person, die mich beleidigt hat, die konnte ich nicht mehr sprechen. Die habe ich nur noch von Weitem sehen können. Da habe ich dann auch so versucht, im Herzen dann zu vergeben und es auch eigentlich gemacht. Das ist ja ein Weg. Und bin ich dann frei? Oder ist das zu eine spitzfindige Frage?
1: Nee, Sie haben ein wahres Gewissen. Und was Sie getan haben, war natürlich nicht gut. Ich kenne das selber, wenn manche Leute, ich bin ja viel unterwegs, sich raudihaft im Verkehr benehmen, da zuckt es mich in allen Fingern, auf die Lichthupe zu gehen, dem da mal richtig also reinzuhupen. Ich muss mal richtig zusammenreißen. Also manche Leute, die kennen wirklich keine Grenze. Und okay, bleib cool. Ich mach's dann auch nicht, Gott sei Dank. Aber ich kenne diese Versuchung sehr gut, halt auf einer anderen Ebene, beim Autofahren. Und ganz einfach, im Zorn tut der Mensch das, was nicht recht ist vor Gott. Und das haben sie jetzt erlebt. Sie haben anderen ihre Wut ausgelassen, sich entschuldigt, vollkommen okay. Sie können es in das Schuldbekenntnis der Messe hineinlegen. Wir glauben daran, dass das lästliche Sünden tilgt. Wenn sie eine geistliche Begleitung haben und einen Priester, ich mache es halt so, dass ich immer in die Beichte hineinlege, bin kein Skrupulant. Und weil es vielleicht eine Tendenz ist, dass man sich so benimmt, also vielleicht auf etwas Tieferes hinweist, auf eine tiefere Unversöhntheit, macht es auch Sinn, dass man es in der Beichte hinlegt. Aber an und für sich ist es mit dem Schuldbekenntnis der Messe abgetan dann. Aber es macht trotzdem Sinn, dass sie in die Beichte reinlegen.
2: Nee, ich bin also diesem Priester sehr dankbar. Der hat mich jetzt wirklich durch eine ganze Serie von Beichten geführt. Und ich bin jetzt irgendwo so an so einem Punkt, wo ich, ja, ich sag mal, eine Therapiepause brauche.
1: Ja.
2: Weil die Beichten auch noch eine Nachwirkung haben und ich da auch noch auf dieser Nachwirkung ich muss mich mit der Nachwirkung beschäftigen,
1: sag ich. Ja, ich bitte um Verständnis, wenn ich Sie von der Sendung nehme, sind noch andere noch da. Ja, klar, überstürzen Sie nichts. Heilungsprozesse, Wachstumsprozesse im Glauben sind etwas, was schrittweise geschieht. Das ist nicht etwas, was, also auch wenn Sie innerlich heil werden wollen, es mag vielleicht manchmal einen ganz großen Durchbruch geben, aber es ist eher die Ausnahme. Da müssen Sie Geduld haben. Sie haben jahrzehntelang vielleicht verkehrte Verhaltensweisen eingeübt, die werden nicht von heute auf morgen mit einer Beichte weggehen. Und da müssen Sie halt immer wieder dann auch unters Kreuz bringen, bekennen und diesen Weg gehen. Der ist mühsam, aber der lohnt sich. Punkt. Dann haben wir die Frau Helm, Frau Annette Helm aus Berlin. Grüß Gott.
3: Hallo.
1: Hallo.
3: Schön, Sie wieder zu hören. Ich bin so ein bisschen verunsichert. Und zwar habe ich ja auch am Wochenende gehört, also wenn man nicht gefirmt oder getauft ist, ist Jesus tot oder ist Gott überhaupt nicht da. Ist das so?
1: Und nein. Ja, nein, das ist nicht so. Und dann wären ja 5 Milliarden Menschen ohne Führung, die nicht getauft sind, die Christus nicht kennen. Aber Firmung und Taufe, wenn man das recht verstanden hat, sind was ganz Starkes. Wenn Sie, ganz kurz Worte, ein paar Worte dazu. In der Taufe wird der Geist Gottes in unser Herz hineingesenkt, von dem der Apostel Paulus im Römer und Galater Brief schreibt. Dieser Geist, der Abba in uns sagt, also Papa. Das ist wirklich, jemand hat es mal so bezeichnet, die im Erwachsenenalter getauft worden ist, dass wie eine Doppelverglasung, Firmung und Taufe, wo das Böse einfach auf Distanz gehalten wird. Wir sind Eigentumsvolk Gottes. Wir sind Priester, Könige, Propheten. Das sagt man ihnen dann auf den Kopf zu bei der Taufe. Also wir haben eine unglaubliche Würde. Und deshalb ist es schon sehr wichtig, dass man getauft wird. Aber man muss es auch leben. Das Sakrament allein, wenn man spendet und empfängt, das nützt nichts. Aber Sie wollten etwas fragen.
3: Was heißt das dann mit dem, man muss es leben? Also wie bereitet man sich darauf vor, auf diese Sakramente?
1: Oh, da gibt es viele Kurse in der, wenn Sie da das Erzdiözese Berlin sich melden, Sie möchten getauft werden, die haben unglaublich viele Angebote, wie auch andere Diözesen auch. Alpha-Kurse sind zum Beispiel eine gute Möglichkeit. Wenn Sie das bei Google eingeben, finden Sie sicher gleich den nächsten in der Umgebung. Also da gibt es so Taufkurse, also ich weiß von vielen Diözesen, ich bin mir sicher, dass in Berlin, hier ist jemand, der kommt aus Berlin, Augenblick mal schnell wieder auf Sendung schalten. Aus Berlin hier.
4: Ja, beispielsweise in St. Matthias kann ich Ihnen anbieten, einfach glauben. Gehen Sie einfach mal auf die Homepage. Pfarrer Wienecke, der Pfarrer von St. Matthias, bietet selber mit dem WK Maximilian Hofmann, bieten die beide einen sehr qualifizierten Glaubenskurs an. Die Staaten sind meines Erachtens jetzt schon bereits in der ersten Runde im September gewesen. Ja. Also ist jetzt noch rechtzeitig, sich da zu melden.
1: Frau Helm, was sagen Sie jetzt?
3: Ja, ich werde das mal in Angriff nehmen, weil Jesus ist schon in meinem Herzen seit der Brust-OP. Also,
1: ja, und das ist, Sie werden erleben, dass das nochmal was ganz Neues ist. Machen Sie auf Anfechtungen auch gefasst, dass der Böse Ihnen sagt, nö, brauchst du nicht, Jesus ist eh schon da. Dadurch, dass er uns geschaffen hat, wir glauben ja, dass Gott unser Vater ist, ist er natürlich jedem Menschen nahe und er schenkt auch jedem seine Vorsehung, sein göttliches Geleit. Aber wissen Sie, ich weiß nicht, wie man das plausibel den Menschen darlegen soll. Es gibt hunderte Kinder, die auf der Welt herumlaufen, aber das eine, das sie halt geboren haben oder gezeugt haben, ist halt ihr Kind. Und so ist es auch mit Gott. Sie sind dann in eine ganz andere Situation, in ein ganz anderes Beziehungsverhältnis zu ihm hineingestellt. Und die Gnade Gottes kann dann ganz anders wirken, wenn sie Söhne und Töchter von ihm sind. Also machen Sie es, lassen Sie sich bitte taufen. Danke auch unserem Gast für diesen wertvollen Hinweis. St. Matthias in Berlin. Barbara Steib, Sie rufen aus Ingolstadt an. Grüß Gott.
5: Ja, Herr Pfarrer Kocher, ich habe kurz eine Frage oder Bitte bezüglich gestern vom Erzengelfest. Und zwar haben wir festgestellt, eine Freundin und ich, dass der Erzengel Michael uns als Kinder früher und vielen jetzt nur Erwachsenen eigentlich eher ängstlich dargestellt wird, und zwar mit dem Schwert. Mhm. Also da wäre jetzt mein Anliegen, dass man das halt richtig einmal bringt und dass er uns verteidigt und nicht angreift und dass er andere Wertschätzung kriegt, was er von seiner Urbestimmung her eigentlich für uns bedeutet.
1: Nein, ich habe nicht über Sie gedacht, Frau Steib, aber ich hatte noch nie die Idee, dass der Erzengel mit dem Schwert auf uns losgeht. Darum habe ich gelacht, dass er uns angreift.
5: wenn es schwer sehen, denen kam, und der Kind denkt anders als wir und zwar viel intensiver als Erwachsene. Das ist mir jetzt aufgefallen. Ich arbeite mit Kindern und sie dürfen mir glauben, die Kinder haben mich erzogen im Glauben und zwar mehr, als ich darauf vorbereitet war.
1: Ja, durch ihre Fragen löchern die einen und da muss man sich mit Dingen auseinandersetzen, die man den längst schon verdrängt hat. Ja, natürlich ist der Erzengel Michael, er hat immer auch das Schild, er ist derjenige, der uns verteidigt und der im Kampf uns beisteht. Das Leben ist halt oft ein Kampf und es gibt auch leider die Mächte der Finsternis und da ist er der mächtigste Helfer.
5: Ja, also ich habe es schon verstanden, aber mein Anliegen wäre es, dass das die Kinder erklärt wird oder dass ja auch meinem Kinder im Gottesdienst die Kinder angesprochen werden und mehr die Fürbitten auch für die Kinder einbezogen werden. Das vermisse ich jetzt als Erzieherin sehr, muss ich ganz ehrlich sagen. Ich finde es wichtig, für Frieden und alles zu beten, aber wenn ein Kind angesprochen wird, dann ist ein Kind angesprochen und er fühlt sich sehr angesprochen.
1: Ja, gut, in vielen Gottesfilmvereinen auch bei uns. Bei der Schwung 210 Katholiken haben wir Gottesdienste für Kinder, beziehungsweise sie gehen dann bis zur Gabenbereitung heraus, die kleineren, und kommen dann zur Eucharistiefeier in die Kirche. Das macht jemand aus unserer Gemeinde, macht es sehr gut, ein ganz großes Geschenk. Frau Christel Graz, Sie rufen aus Alfter bei Bonn an. Haben Sie das vorher gehört, dass ein Team Deutschland in der Nähe von Bonn entsteht?
6: Ja, genau, das habe ich gehört. Und jetzt muss ich sagen, ich habe mich sehr gefreut, denn in St. Albertus Magnus habe ich einen Pater kennengelernt, und zwar Pater Claudius Groß. Das heißt, kennengelernt hatten wir uns am Seligsprechungstag von Papst Benedikt, das war ein 1. Mai, ein Sonntag. Und ja, dann habe ich ihn kennengelernt, habe mich gefreut. Er hat mir nämlich, es war gar kein Platz mehr in der Kirche, St. Martin in Bonn, die Basilika. Und er hat dann eben den anderen, die in der Bank saßen, bedeutet, sie sollten mir doch Platz machen. Ja, und so kam ich dann links neben ihm zu sitzen und dachte, den musst du nachher noch mal suchen gehen. Da gab es nämlich noch so ein Zusammensein über den Kreuzgang verteilt. Und da habe ich ihn tatsächlich gefunden. Und dadurch hat sich dann eine sehr schöne gläubige Beziehung entwickelt, die sehr, sehr groß war. Das darf ich so schon sagen. Und jetzt möchte ich gerne wissen, ich würde gerne, das ist, glaube ich, die Frau Gabi Fröhlich, die diesen Kurs gibt oder diese Einführung, ne? Gibt es da eine E-Mail? Denn ich möchte von diesem wunderbaren Menschen, der mir, nachdem er schon gestorben war, noch einmal erschienen war in einer ganz großen Bedrängnis, möchte ich gerne das, was ich da niedergeschrieben habe, erstmal in einer E-Mail weitergeben. Also ich sage gleich, Mitarbeit würde ich so nicht machen, ich schreibe sehr viel.
1: Also Sie wollen irgendein, was Sie Geistliches erlebt haben, was Sie als Geschenk empfunden haben, weitergeben.
6: Ja, genau.
1: An wen genau?
6: Ja, vielleicht an die Frau Gabi Fröhlich.
1: Also, machen Sie Folgendes, das ist an info@horeb.org. Haben Sie was zum Schreiben?
6: Ja.
1: Info@horeb.org. Sagen Sie, dass Sie heute mit mir gesprochen haben, in der Sendung Höre im Gespräch mit dem Programmdirektor, und dass Sie bitten, dass das, was Sie jetzt mitteilen, Gabi Fröhlich und Pfarrer Kocher weitergeleitet wird. Die machen das verlässlich, das ist ihr Job.
6: Ja, gut, das ist sehr schön, denn das war wirklich einfach, ja, himmlisch. Ja, das kann ich sagen. Gut, ich bin etwas heiser, weil ich krank bin, aber das war mir wichtig. Gut. Ja, ist in Ordnung. Dann, ja, ich bedanke mich noch und wünsche noch einen gesegneten Tag.
1: Danke sehr. Wir haben gesehen, dass man eine Berliner Schnauze, hätte ich fast gesagt, aber es wäre unverschämt, einen Berliner hier bei uns haben. Ich habe nicht einmal Ihren Namen richtig registriert, als Sie reingekommen sind.
7: Mein Herr Stackmann.
1: Und Sie sind gerade hier bei Radio Horeb, um was zu tun?
7: Ich unterstütze hier im Bereich Fundraising. Das ist der Bereich, wo Radio Horeb ja bekanntlich, Sie wissen das am besten, einen vollamtlichen Mitarbeiter benötigt. Meine Historie ist 40 Jahre Bankerfahrung. Und da hatte ich natürlich auch mit Nachlässen zu tun, und dieses Know-how bringe ich dann mit in das Team ein.
1: Nein, das ist ja so wunderbar. Gestern waren es immer die Leute hier, die sagen, ich möchte das Gute, was ich von Radio Horeb empfangen habe, vergelten, indem ich einfach auch etwas über meinen Tod hinaus Gutes tun. Und wir müssen richtig viel Geld in die Hand nehmen, wirklich richtig viel Geld. Heute Vormittag war 3 Stunden ununterbrochen Bausitzung, 3 Stunden ununterbrochen bis Mittag, als ich weggegangen bin. Da ging es um den Neubau und die Umgestaltung von dem Haus St. Francisco, das wird das neue Medienhaus sein. Die Technik hier ist natürlich immer wieder aufgestockt worden in den Jahren. 2009 waren wir spitze, heute sind wir veraltet. Also das muss alles mit KI und die Dinge, das wissen Sie selber. Wer von Ihnen hat noch ein Handy aus dem Jahr 2009? Und das nimmt, kostet dann richtig Geld. Und Sie haben und was hat Sie da jetzt bewogen, von Berlin zu uns zu kommen?
7: Naja, zum einen natürlich das schöne Balderschwank. Man kann ja jetzt wunderbar wandern und im Winter fahre ich ganz gerne hier Ski.
1: Wow, danke.
7: Hat das Ski und dann die Besinnung hier, eucharistische Anbetung, einfach mit Gott ins Gespräch kommen. Das ist einfach hier wunderbar in Balderschwank.
1: Also das ist schon ein ganz großes Geschenk. Vergelt's Gott, dass Sie das tun. Sie können uns eine Menge Arbeit abnehmen, weil die Anja, die das macht, die ertrinkt in der Arbeit. Das sind so viele Anfragen. Und das ist ja alles, das geht in das Kitzi-Kleine hinein. Ich habe aber da noch einen Sohn und eine geschiedene Frau. Und welchen Anteil bekommt die und wie teile ich das auf? Das sind ja, da braucht's richtig Fachwissen. Und früher war ich viel Forscher, jetzt mittlerweile im Alter werde ich ruhig. Früher habe ich immer an dieser Stelle gesagt, da kamen nämlich Leute, die haben sich auf diesen Satz berufen, Rentner Deutschlands, erhebt euch aus euren Sitzen. Das würde ich heute nicht mehr so frech sagen, aber von der Sache her meine ich es genauso. Also bevor Sie jetzt Ihrer Frau zu Hause Stress machen, weil Sie sind jetzt in Pension als Mann und kreuzen ständig in der Küche auf und reden der Frau drein und die ärgert sich, weil jahrzehntelang hat er in der Küche sie nicht blicken lassen und schaut in den Kochtopf rein, furchtbar. Liebe Männer, das ist ein Quatsch, lasst die Frauen in Ruhe, meldet euch bei Team Deutschland, wir brauchen euch beim Radio. Also ich kann mir kaum vorstellen, dass wir keinen Job für Sie haben. Und wenn Sie die, was weiß ich, irgendwie einer hat auf Fliesen gelegt in dem Medienhaus, das damals neu war, 2009. Also meldet euch und überlegt mal, welchen Beruf ihr habt. Vielleicht sind Sie auch wie dieser Herr hier in der Bank tätig gewesen. Erbschaftsmanagement ist für uns was ganz Wichtiges. Und wissen Sie, wenn Sie da halt, als die Anja Verantwortliche da vielleicht 5, 6 Leute haben, denen sie da reihenweise rüberschieben können, das ist ein Riesengeschenk. Ein anderer ist Immobilienmakler. Sie können gar nicht ahnen, wie viele Dienste der Mann uns schon erwiesen hat. Wir haben doch keine Ahnung, was eine Immobilie, die uns angeboten wird, wert hat, was ein Grundstück wert hat, ob das erschlossen ist oder Baugrund oder was auch immer. Wir brauchen sie und nicht nur einfach konsumieren. Schön, dass Radio Horeb gibt, tut meine Seele gut, sondern sie sollen gefälligst in die Pedale treten und etwas für das Radio tun. Ich darf das sagen, bekomme da überhaupt nie Kritik. Von mir akzeptieren sie Leute. Ich bin übrigens auch ein Ehrenamtlicher. Wissen Sie das? Ich bin Ehrenamtlicher. Ich stehe auf der Gehaltsliste des Bischofs von Augsburg als Pfarrer von Balderschwang. Kein Witz, ich bekomme keinen Cent vom Radio. Und damals, vor 3 Jahrzehnten, hat der Bischof gesagt, und was du darüber hinaus tust, die 210 Leute halten mir jetzt nicht übermäßig auf Trab, das kannst du tun. Aber dass ich jetzt zu Ihnen spreche, ist ein ehrenamtlicher Dienst von mir. So. Ich wünsche Ihnen alles Gute, Gottes Segen. Und bis zum Ende des Monats haben Sie Zeit, am 31. Oktober oder am Ende, wenn wir da eine Sendung haben, dann rufen reihenweise die Rentner Deutschlands an, die jetzt diesen Appell gehört haben, und teilen mir genau mit, welchen Job Sie jetzt für das Radio machen wollen. Machen Sie es gut.
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1: Das Nachtprogramm bei Radio Horeb. Wir beten den Engel des Herrn in einer Aufzeichnung mit Papst Benedikt dem 16. und anschließend den freudenreichen Rosenkranz auf Latein in einer Aufzeichnung mit Papst Johannes Paul dem 2.

0: Rosarium Beate Maria Virgis.
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2: In nomine Patris et Filii et Spiritus Sancti.
0: Salutis mysterium.
1: Wir betrachten die Geheimnisse unseres Heils.
2: Deus in adjutorium meum intendi.
3: Domine adjuvandum me festina.
2: Gloria Patri et Filii et Spiritus Sancti.
3: Sicut erat in principio, et in saecula saeculorum. Amen.
2: Mysteria gaudi.
1: Die freudenreichen Geheimnisse.
2: Angelus Domini nunciavit Maria.
1: Der Engel des Herrn brachte Maria die frohe Botschaft.
2: Dominus dixit adme, filius meus est tu, ego hodie genui te.
1: Der Herr sprach zu mir, mein Sohn bist du, heute habe ich dich gezeugt.

In einer Aufzeichnung mit Papst Johannes Paul II. Haben wir den freudenreichen Rosenkranz gebetet. 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

0: Herzlich willkommen bei Radio Horeb. Es ist 1 Uhr. Sie hören jetzt noch einmal eine Credo-Sendung aus der Vorwoche.
1: Glaube und Vernunft. Fides et Ratio. Darum geht es heute in dieser Credo-Sendung und dazu grüßt Sie alle herzlich Gregor Dornis. Normalerweise sind Sie es ja gewohnt am Mittwochabend, dass wir die Radioakademie hier hören. Heute pausieren wir mal im dazugehörigen Katechistenkurs für die Evangelisation im Haus St. Ulrich in Hochaltingen. Gibt's heute eine Pause und wir schauen aus aktuellem Anlass voraus auf das kommende Wochenende, konkret den kommenden Samstag. Am Samstag gibt es nämlich ein öffentliches Symposium, eine öffentliche Tagung anlässlich des Treffens der Schülerkreise Josef Ratzinger, Benedikt der 16. Der Ausnahmetheologe Josef Ratzinger im 20. Jahrhundert, später dann in den Nuller und Anfang der 10er Jahre des 21. Jahrhunderts als Papst Benedikt der 16., einer der wichtigsten und einflussreichsten Denker und kirchlichen Würdenträger seiner Zeit. Und eines seiner großen Lebensthemen von Josef Ratzinger, Benedikt dem 16., war das Verhältnis von Glaube und Vernunft. Eine uralte Frage, die Menschen seit Jahrhunderten bewegt. Und einer der renommiertesten Experten für diese Frage ist der Regensburger Philosoph Professor Rolf Schönberger. Rolf Schönberger hat sich dazu im Frühjahr dieses Jahres auch bei uns geäußert und mal ganz grundlegend eingeführt in dieses philosophische Verhältnis von Glaube und Vernunft. Ich glaube. Drei Silben, die Millionen, Milliarden von Menschen täglich sprechen. Und drei Silben, die die Vernunft seit Jahrhunderten herausfordern. Der deutsche Philosoph Immanuel Kant wollte dem Glauben Platz machen, indem er das Wissen begrenzte. Josef Ratzinger wollte umgekehrt die Vernunft weiten. Wer hatte nun Recht? Und vor allem, was steht für uns auf dem Spiel bei diesem Verhältnis von Glaube und Vernunft? Jemand, der sich damit wirklich auskennt und in Klammern angemerkt, auch von Josef Ratzinger, Benedikt dem 16. dafür ausdrücklich gewürdigt wurde, ist Rolf Schönberger. Rolf Schönberger ist ein deutscher Philosoph, hat über viele Jahre an der Uni Regensburg gearbeitet, gelehrt und geforscht. Natürlich mit einer Emeritierung hört das nicht auf. Natürlich Rolf Schönberger publiziert weiter. Jüngst ist auch eine Festschrift für ihn herausgekommen. Und Rolf Schönberger ist Mitherausgeber der Werkausgabe der gesammelten Schriften von Josef Ratzinger, Benedikt dem 16. Und er schrieb ein vielbeachtetes Vorwort zu Band 3 dieser gesammelten Schriften, wo es um genau unser heutiges Thema hier bei Radio Horeb geht, nämlich um Glaube und Vernunft, Gott der Philosophen, Gott der Theologen. Anfang 2026 war ich mit Rolf Schönberger verabredet, um mit ihm über Glaube und Vernunft zu sprechen. Professor Schönberger, am Anfang ist es einfach wichtig, dass man die Begriffe noch einmal klärt. Glaube und Vernunft, Vernunft und Glaube. Was meint denn das in der Tradition, diese beiden Begriffe? Glaube und Vernunft, Vernunft und Glaube.
2: Ja, die Frage ist nicht so leicht zu beantworten, wie sie zu stellen ist. Denn das ist bei diesen beiden Begriffen so wie bei allen Grundbegriffen unserer Selbstverständigung, dass sie nämlich vieldeutig sind. Und zwar sowohl jetzt auch noch im gegenwärtigen Sprachgebrauch, als auch, das versteht sich eigentlich von selbst, im Verlauf ihrer Begriffsgeschichte. Und dann kommt es sozusagen einerseits darauf an, das zu unterscheiden, die verschiedenen Bedeutungen, damit man weiß, wovon man redet. Andererseits muss man vielleicht auch den Versuch unternehmen, diese verschiedenen Bedeutungen auch aufeinander zu beziehen und nicht einfach sagen, ich rede von dem und nicht von dem oder so. Das ist vielleicht etwas zu kurz gesprungen. Also Glaube, das Wort Glauben hat verschiedene, nicht nur verschiedene Bedeutungen, sondern sogar verschiedene Stufen. Denn es kann im ganz allgemeinen Sinne so viel bedeuten wie etwas meinen. Man sagt, ohne mit der Wimper zu zucken, ich meine, es kommt heute noch zum Regen. Oder ich meine, die Mannschaft XY wird heute Abend gewinnen oder so etwas. Das ist ein völlig legitimer Gebrauch des Wortes Glauben. Also so viel wie meinen, der Auffassung sein und Ähnliches. Aber das betrifft natürlich jetzt nicht den Kern unseres Problems. Es bleibt nur enthalten, auch in den anderen Bedeutungen, dass Glauben nicht mit einer absoluten Gewissheit und mit einer universellen Gewissheit verbunden ist. Zum Glauben gehört im engeren Sinne aber nicht nur, dass ich etwas glaube, also einen bestimmten Inhalt, sondern dass ich jemandem glaube. Auch das ist ja etwas, was in unserem Alltagssprachgebrauch vorkommt. Also ich muss unendlich vieles den ganzen Tag über sozusagen glauben, weil ich gar nicht in der Lage bin, das zu überprüfen. Und der Glaube im Sinn des Christentums ist nun beides zusammen. Es ist sowohl ein bestimmter Inhalt, also das, was das Credo auseinanderfaltet, als auch ein Vertrauen. Und interessanterweise eben nicht das Vertrauen eines Bruder Leichtfußes, sondern, also kein blindes Vertrauen, sondern Vertrauen auf etwas, über das ich gerade nicht zu etwas und zu jemand, über das oder über den ich gerade nicht verfügen kann. Und das sozusagen alle nächstliegenden Maßstäbe und Kriterien des Vertrauens hintanstellt. Also das ist die eine Sache. Bei der Vernunft ist es nicht weniger zunächst mal unübersichtlich. Also es vernünftig ist zunächst mal so etwas, was wir mit dem gesunden Menschenverstand verbinden. Also wenn jemand eine Entscheidung trifft und sagt, das war jetzt vernünftig, dann heißt es, es war jetzt nicht emotional oder ohne aus dem Bauch heraus, wie man neuerdings sagt, ganz spontan, sondern er hat sich das überlegt. Es kann aber sein, dass diese Überlegung zwar stattgefunden hat, dass sie aber trotzdem irrig war, ne? Dann würde man sagen, ja, formal, also in allgemeinen Zügen war es vernünftig, aber im konkreten Fall, inhaltlich, war es doch nicht vernünftig. Also das ist wichtig, dass man diese beiden Bedeutungsdimensionen auseinanderhält.

0: Man kann sagen, die Frage hat die, ist die Religion, speziell das Christentum, ist das irgendwie vernünftig? Dann wird, glaube ich, gar nicht wenige Leute sagen, ja, denn sie hat eine unersetzliche Funktion für das gesellschaftliche Zusammenleben. Und andere würden sagen, nee, diese Funktion hat sie gar, hat das Christentum gar nicht. Also es hat entweder eine verbindende Kraft oder eine konservierende Kraft oder gerade umgekehrt, das war ja die Hoffnung der Befreiungstheologie, sie hat gerade eine subversive Kraft. Also sagen diese Dimension, diese Funktionalität darf man bei der Frage nach der Vernünftigkeit des Glaubens auch nicht außer Acht lassen.
1: Also wir merken schon, es sind sehr viele Dimensionen, die sich hier auftun, viel, worüber man nachdenken und vor allem dann auch diskutieren kann und ja auch diskutiert hat. Professor Rolf Schönberger, Glaube und Vernunft, also diese beiden, wir bleiben jetzt wirklich auch bei dem christlichen Glauben und dem Glaubensverständnis, also etwas glauben und jemandem glauben in diesem religiösen Sinne des christlichen Glaubens. Und ja, jetzt kommt man halt die Frage, ist das vernünftig? Ist der christliche Glaube vernünftig? Ist er nicht vernünftig? Und wonach bewertet man das? Offensichtlich geraten die beiden aneinander, Vernunft und Glaube. Und das haben sie ja auch in der Tradition. Was waren da so die Gründe, die Konfliktlinien? Warum geraten die beiden, Glaube und Vernunft, immer mal wieder in der Geschichte aneinander? Mal geht's irgendwie einigermaßen harmonisch aus. Manchmal auch richtig im Zoff, im Streit. Was ist das Problem?
0: Das, glaube ich, kann man ganz gut markieren. Und zwar mit folgendem Gedanken. Der christliche Glaube ist ja, versteht sich ja nicht als das Resultat all der guten Gründe, die für ihn sprechen. Also man kommt nicht durch Argumentation zum Glauben. Aber wenn man dann trotzdem glaubt, oder da über die Gründe hinaus glaubt, was ist dann der Grund dafür? Irgendein Grund muss ja geben. Und nun gibt es sozusagen zwei zunächst mal divergierend scheinende Auskünfte. Man kann sagen, ja, man muss es eben auch wollen. Ich muss nicht nur nachdenken, nachsinnen und dann geht mir das Licht auf, sondern ich muss es auch bejahen. Und dieses Ja kommt nicht allein durch Argumentation zustande. Und letztlich, deswegen bezeichnet die Tradition ja den Glauben wie anderes auch als eine sogenannte theologische oder göttliche Tugend, weil der Glaube nämlich von dem letztlich kommt, an den er sich richtet. So, wenn es aber sozusagen eine Lücke gibt zwischen den guten Gründen, die für ihn sprechen, und der effektiven, der bewussten Bejahung, dann ist der Verdacht natürlich im Raum, am Ende ist es doch eine irrationale Entscheidung. Und deswegen hat es immer wieder die Bemühung gegeben, die Rationalität dieses Glaubens doch zu zeigen. Auch wenn jetzt sagen, im konkreten Fall die Argumente nicht das ausschlaggebende Motiv abgegeben haben. Aber denken Sie an diese ganze Diskussionsgeschichte um die Gottesbeweise. Das ist ja keine Erfindung des Christentums, das hat die Antike schon überlegt. Und so prominente Leute wie der heilige Anselm von Canterbury haben gesagt, ich glaube nicht aus Einsicht, aber wenn ich glaube, will ich es doch auch verstehen. Und sagen, um den Verdacht, dass sich der Glaube sozusagen nur ein rationales Mäntelchen umhängt, hat Anselm überlegt, gibt es Beweise für die Existenz Gottes, die also nicht nur jetzt im landläufigen Sinne Beweise sind, sondern die sagen, unabweisbar sind, wo man nicht sagen kann, ja, wo es Gründe gibt, gibt es auch Gegengründe, sondern denen man nicht widersprechen kann. Also es kommt auf vielfältige Weise die Vernunft ins Spiel und insofern es sich ums Verstehen im weniger anspruchsvollen Sinne handelt, ist die Vernunft ja sozusagen sowieso gang und gäbe und sozusagen auf Schritt und Tritt anzutreffen. Nicht? Also, man muss keine drei Seiten in einem Evangelium lesen, wo es nicht um einen Disput geht, um ein Missverständnis, um die Korrektur eines Missverständnisses und so weiter und so weiter. Aber die menschliche Vernunft ist auf der einen Seite für das menschliche Dasein unabdingbar und nicht nur für Wissenschaft und Technik oder so, sondern die brauchen wir für unser Handeln, für unsere Weltorientierung insgesamt.

0: und man kann sie deshalb nicht abstellen wie das nervige Gedudel im Radio. Ja? Aber, jetzt kommt ein Aber, könnte es sein, dass, wenn die Vernunft da engagiert wird, am Ende doch die Ratio das Regiment übernimmt. Die dramatischste Bedrohung des frühen Christentums war, glaube ich, das ist jetzt keine Privatmeinung von mir, war die Gnosis. Die hat dem Christentum sozusagen bis zum Verwechseln ähnlich gesehen, hat aber die Einsicht, also die Erkenntnis, das heißt ja griechisch Gnosis, an die Spitze gestellt. Das Christentum hat sich aber als eine Erlösungsbotschaft an alle Menschen und nicht an Intellektuelle, an Gelehrte, an eine Bildungselite verstanden. Und außerdem kann man ja wiederum einsichtig machen, dass der Glaube zur Bindung, zu einem inneren Verhältnis seiner Person führt und sogar darin besteht. Aber das tut eine Einsicht ja von Haus aus nicht. Wenn etwas eine Einsicht ist, eine Wahrheit, dann ist es wahr, ob ich das einsehe oder nicht und ob mein Widerpart es auch diese Einsicht auch teilt. Und zum Dritten erwächst das Christentum ja aus einer Geschichte des Heils. Man denke an die Lesungen in der Osternacht. So etwas kann man nicht ohne immense Verluste in eine reine Rationalität übersetzen. Es wird sozusagen etwas engagiert, nämlich die Rationalität, die kann aber sagen, diese Rolle als Engagement verlieren und sagen und die Dominanz übernehmen. Und dann kommt es zu diesen Konflikten, in den Fragen, wie vernünftig ist der Glaube, ist er überhaupt vernünftig und wenn ja, in welchem Maße, in welchem Sinne und so weiter. Also das taucht dann sagen, durch die ganzen Jahrhunderte immer wieder auf.
1: Das ist interessant, das hört sich ein bisschen so an, Professor Rolf Schönberger, als ob die beiden irgendwie in einem, ja, in einem unaufhörlichen Gerangel wären um den ersten Platz im Grunde, um den Grund. Also sozusagen, sobald der Glaube auftaucht, zwangsläufig in uns stellt sich natürlich die Frage, inwiefern ist das vernünftig, was ich hier will, was ich bejahe, wem ich vertraue. Und gleichzeitig ist es aber auch so, das wird nicht dadurch, wenn dann die Vernunft ins Spiel kommt, der Glaube hört nicht auf, Glaube zu sein, nur weil er vernünftig ist. Also wie man die beiden dann wirklich zueinander ins Verhältnis setzen kann, scheint offensichtlich eine ganz grundlegende Frage zu sein und keine bloße Gedankenspielerei, sondern das wird hier richtig, jetzt mit dem Jargon des 20. Jahrhunderts gesagt, wird richtig existenziell förmlich. Welche wesentlichen, ja, man könnte sagen, Lösungsansätze gibt es denn oder Herangehensweisen, wie man diese beiden starken Gründe sozusagen zueinander ins Verhältnis setzen kann, Glaube und Vernunft. Was wurde denn da so alles vorgeschlagen, um es mal so grob anzureißen?
0: Also sagen, die radikalste Position ist die, dass der Glaube die Negation der Ratio ist. Oder und die Gegenposition ist die Vernunft ist eine Leistung, eine Fähigkeit, die am Ende den Glauben ablöst. Entweder durch persönliche Einsicht oder, sagen, also geschichtlich jetzt betrachtet, verbunden mit diesem Fortschrittsgedanken, dass sagen, die naive, unaufgeklärte Menschheit, die hat keine andere Chance, als sich dem Glauben an den Hals zu werfen. Aber im Zuge der Aufklärung, wenn es heller wird, wenn die Wolken abziehen, dann tritt die Vernunft an die Stelle des Glaubens. Das sind beides, glaube ich, unhaltbare Positionen, sodass eine Auffassung, die jetzt ganz allgemein mit zwei Stichwörtern zu umschreiben wären, nämlich Trennung, aber Koexistenz. Und das wird von Philosophen ganz unterschiedlicher Couleur, wenn man es auf diese ganz allgemeine Formel bringt, vertreten. Also ich nenne vielleicht nur zwei Beispiele. Man hat jahrhundertelang diskutiert, irgendwann war das Arsenal der Argumente auch erschöpft, ist denn die Welt ewig oder ist sie eine aus einer Schöpfung auf einem bestimmten Zeitraum in die Wirklichkeit getreten. Ist der Mensch frei oder glaubt er das nur? Fühlt er sich manchmal frei, aber in Wahrheit ist es gar nicht. Also kann man das Freisein des Menschen beweisen, ja oder nein? Und Kant, um den bedeutenden Philosophen anzuführen, hat gesagt, das ist eine berühmte Aussage, die er in seinem Hauptwerk Kritik der reinen Vernunft trifft. Er sagt, ich musste das Wissen aufheben, um dem Glauben Platz zu machen. Er wollte nämlich zeigen, dass diese Argumente bei diesen beiden Fragen, ich habe jetzt nur zwei Beispiele genannt, dass die beide nicht zum Ziel führen können. Also nicht nur, dass wir warten müssen, bis irgendjemand noch ein besseres Argument einfällt, sondern es geht prinzipiell nicht. Und dann sagt er, und dann ist aber, wenn wir wissen können, dass wir das nicht wissen können, dann ist der Weg für den Glauben sozusagen frei. Denn kann man den Menschen als ein verantwortliches Wesen denken, die Welt als Schöpfung und so weiter. Dass es dann bei Kant im Endeffekt ein ziemlich gerupfter Glaube ist, steht es auf einem anderen Blatt. Es ist jetzt für mich nur ein Beispiel, sagen, ist es eine Trennung zweier Sphären. Das eine kann man wissen und muss man nicht glauben. Und das andere kann man nur glauben und kann man aber nicht wissen. Also da ist sozusagen ist irgendwie Koexistenz hergestellt, aber um den Preis, dass beides voneinander getrennt wird. Und ähnlich ist es, ich will noch ein zweites Beispiel, das aus der Philosophie des 20. Jahrhunderts anführen, ist es bei dem vielgelesenen, höchst einflussreichen Philosophen Ludwig Wittgenstein. Er hat in seiner späten Zeit, die ist für uns interessantere, gesagt, man kann die Sache nur anfassen und weiterbringen, wenn man sich an die Sprache hält. Die Sprache, also so wie Menschen über diese Dinge reden, ist aber keine allgemein verständliche und keine allgemein gepflegte Sprache, sondern sie ist immer an eine ganz bestimmte Lebensform gebunden. Und weil das so ist, kann man die eine Sprache nicht in eine andere übersetzen. Also wenn da einer sagt, ich habe Magenschmerzen, mich hat wohl ein Dämon befallen, und ein anderer sagt, nein, du hast Magenschmerzen, weil du ein Magengeschwür hast, dann würde er nicht sagen, also jetzt einigt euch mal, sondern er würde sagen, ja, das sind zwei ganz unterschiedliche Perspektiven, die man nicht ineinander übersetzen kann und schon gar nicht die eine durch die andere ablösen kann. Also auch da ist es sozusagen eine Koexistenz, aber um den Preis der Unvergleichlichkeit, also der Inkommensurabilität von Glaube und Wissen. Wittgenstein hat durchaus interessante inhaltliche Dinge noch zum Glauben gesagt, aber das ist dann sozusagen seine persönliche Meinung. Die generelle These ist die, Glaube ist immer, wie alle Sprache, ist immer mit einer Lebensform verbunden und die hat strikte Grenzen. Nun gibt es auch die Gegenrichtung, nämlich die Integration beider Seiten, und zwar jetzt von Seiten der Rationalität. Es hat immer wieder den Anspruch gegeben, den Glaube doch in Rationalität zu übersetzen. Es ist striktissime vernünftig, was der christliche Glaube zum Inhalt hat. Und zwar von der Existenz Gottes über die Deität und über die Gebote der Nächstenliebe und so weiter und so weiter. Das kann man alles sagen, kann man alles durch die Rationalität über entweder integrieren, in dem Sinn, dass es sagen, rational bestätigt wird, oder indem man sagt, ja, die grundlegenden Fragen des Menschseins, die kann man nicht allein durch Ratio lösen, sondern dazu braucht es eben doch den Glauben. Also zum Beispiel der deutsche Existenzphilosoph Karl Jaspers hat von einem philosophischen Glauben gesprochen. Also der gilt sozusagen als vernünftig, aber lebt nicht nur aus der Rationalität. Ähnlich kann man auch sagen, ist auch verfahren von Seiten des Glaubens selber, also von Seiten der Theologie, nicht, dass es in der Christentum Theologie gibt, ist ja kein Zufall. Nämlich so, dass rationale Figuren, rationale Verfahren für die Verständigung des Glaubens in Anspruch genommen werden, aber doch der Glaube nicht in Rationalität einfach aufgeht und sagen, nur die Innenseite eines rationalen Verhältnisses ist. Also man sieht, es ist ein ganz breites Spektrum, die immer natürlich auch mit bestimmten Moden verbunden sind, nicht? Also eine dialektische Theologie à la Karl Barth, soweit ich weiß, vertritt heute niemand mehr in dieser Radikalität und dergleichen mehr. Also so wie es in der Geistesgeschichte allgemein, so gibt es eben auch in der Theologie bestimmte Moden. Aber das, hier geht es jetzt ja, bei unseren heutigen Fragen geht es jetzt nicht um Modenschau, sondern wir wollten ja wissen, was an diesen, wie das überhaupt begriffen wird und was an diesen Positionen haltbar und weniger haltbar ist.
1: Und da müssen wir Rolf Schönberger, der Sie heute uns ein bisschen dahin führen in diese Materie, Glaube und Vernunft, Vernunft und Glaube, müssen wir natürlich hier bei Radio Horeb in dieser Sendung darauf schauen, was dazu ein großer Theologe gesagt hat, nämlich Josef Ratzinger, der spätere Papst Benedikt XVI., dessen gesammelte Schriften geben auch Sie, Rolf Schönberger, mit heraus. Und Sie haben gerade zu dieser Frage auch ein ganz wesentlichen Beitrag geleistet, nämlich das Vorwort zu diesem entsprechenden Band, der Gott des Glaubens und der Gott der Philosophen, haben Sie ein Vorwort auch geschrieben. Und deswegen müssen wir Sie natürlich auch gleich fragen, wie denn Josef Ratzinger damit umgegangen ist, mit dieser Frage Glaube und Vernunft. Machen wir gleich nach der Musik.

0: Glaube und Vernunft. Vernunft und Glaube. Fides et ratio, lateinisch. Das war ein Lebensthema eines der großen und einflussreichsten Theologen der Neuzeit, Josef Ratzinger, der spätere Benedikt der 16. Wir nehmen das zum Anlass, mal ganz grundlegend auf dieses uralte philosophische Problem zu schauen, nämlich Vernunft und Glaube. Glaube und Vernunft. Wie verhalten sich die beiden zueinander? Und jemand, der dazu wirklich sehr viel gearbeitet hat, ist der Regensburger Philosoph Professor Rolf Schönberger. Rolf Schönberger hat dazu auch gearbeitet, insbesondere dazu, was eben, und an dieser Stelle sind wir jetzt in dieser Sendung hier bei Radio Horeb, Leben mit Gott, hat dazu insbesondere auch gearbeitet, wie sich Josef Ratzinger denn dazu verhält, zu dieser Frage Glaube und Vernunft. Es war tatsächlich, muss man sagen, Fides et Ratio war tatsächlich ein Lebensthema dieses Theologen, Josef Ratzinger, Benedikt der 16. Professor Schönberger, wie hat er sich denn da positioniert, Josef Ratzinger, zum Thema Glaube und Vernunft?
1: Also seine Antwort ist auf eine ganz interessante Weise vielschichtig und überhaupt nicht eindimensional. Er beginnt eigentlich, sagen, mit einer bestimmten Diagnose, nämlich damit, dass, was wir vorhin schon kurz angedeutet haben, dass die Wissenschaftsgeschichte begleitet von einer Aufklärungsidee dazu geführt hat, dass Gott dem, wie man allgemein sagt, zu einem Lückenbüßergott geworden ist. Also sagen, was aus der alten Schöpfungsgeschichte am Anfang des Buches Genesis ist inzwischen eine hochambitionierte und ertragreiche Astrophysik geworden, also nur jetzt mal ein Beispiel zu geben, sodass es für viele so aussieht, als ob der Glaube dieses Thema besser lassen soll und es den Astrophysikern übergeben soll. Er hat noch ein zweites Problem, scheint mir, das er auch immer wiederholt anspricht in den frühen Sachen, auch die, das hat jetzt mit der Wissenschaft nichts zu tun, sondern sagen mit der Glaubensgeschichte selber, nämlich dass in der Moderne, einfach weil andere Kontexte bestehen, Dinge, die man jahrhundertelang gesagt hat, nun plötzlich nicht zu sagen einfach falsch werden oder so, sondern dass sie einfach unverständlich, fremdartig werden, sodass er sagen, eine immense Anstrengung der Übersetzung unternimmt, also vor allem in seinem frühen Bestseller Einführung in das Christentum. Ja. Das Problem ist bei ihm aber in anderer Hinsicht auch so, wie es in der Tradition gestellt worden ist, erhalten geblieben, nämlich weil er an dem Wahrheitsanspruch des Glaubens festhält, was ja nicht alle tun, bekanntlich. Und wenn das der Fall ist, dann kann er aber dem Konflikt der Auseinandersetzung mit der Rationalität nicht aus dem Weg gehen, weil nämlich jetzt die Frage ist, wer ist denn für Wahrheitsfragen überhaupt zuständig? Also er hat es dazu mit einem ganz strikten und man kann auch sagen mit einem ganz radikalen Begriff von Vernunft zu tun, die schlichtweg sagt, ein rationaler Begriff der Wirklichkeit, den kann man sagen, nur aus der Naturwissenschaft entnehmen. Mit all den Möglichkeiten, die da geboten werden. Experiment, Theoriebildung und dann muss sich daraus ergeben, Nachprüfbarkeit, Prognosefähigkeit. Und wenn eine Theorie sich experimentell bestätigt, dann kann man sagen, na, so und so müsste es immer sein. Also diese Auseinandersetzung sieht er und der stellt er sich auch. Nun könnte man sagen, ja, man müsste doch noch die Gegenseite auch berücksichtigen, was Ratzinger nicht tut, nämlich den Konstruktivismus, der sagt, nein, die Vernunft ist kein Sehen und kein Vernehmen der Wirklichkeit oder so etwas oder Überprüfung der Wirklichkeit, sondern Vernunft ist immer nur eine Quelle von Konzeptionen. Also sie ist eine Agentur der Konstruktionen. Aber die haben das jetzt mit Wahrheit nichts zu tun. Wir müssen den Wahrheitsbegriff ad acta legen. Das ist auch eine Naivität früherer Zeiten. Ja, aber weil er eben an dem Wahrheitsbegriff festhalten muss, deswegen ist für ihn der Konstruktivismus sowieso kein Problem, also kein ernsthaftes Problem. Er sagt nämlich, wenn die Wahrheit keine Rolle mehr spielt, dann beruht unser Zusammenleben auf Beliebigkeit und das heißt langfristig auf Gewalt. Dann entscheidet die Macht. Das kann man ja heute sehen, ne? Was es bedeutet, wenn der Wahrheitsbegriff in den Papierkorb geworfen wird. Jetzt komme ich zu dem, was ich das eigentlich Interessante finde an dieser Theorie, an seinen Überlegungen, dass er nämlich einfach sagt, ja, können wir jetzt irgendwie diesem Standardbegriff von Vernunft Genüge tun oder müssen wir, sagen, da die Segel streichen? Er sagte, diesem Vernunftbegriff, der, sagen, an der Naturwissenschaft abgelesen ist, dem können wir nicht Genüge tun, aber das brauchen wir auch gar nicht. Weil das ein purer Reduktionismus ist, denn die Vernunft schrumpft zusammen auf einen bestimmten Sinn, den sie legitimerweise haben kann, aber das ist nicht der einzige. Und das, er opponiert es nicht dagegen, weil er denkt, dann ist die Vernunftfähigkeit des Glaubens hinfällig, sondern weil er sagt, da geht noch viel mehr kaputt, nämlich dann ist auch der Dialog der Kulturen, die ja nicht einfach nur Monologe sein sollen, sondern ein Dialog sein, ne? Oder ist auch, sagen, die Begründung der Moral hinfällig, denn in diesem blanken Positivismus sagt, Wissen, Vernunft ist nur Wissen im Sinne der Naturwissenschaft, kann man natürlich keine Moral etablieren. Und deshalb sagt er, wir müssen einen weiter gefassten Begriff von Vernunft entwickeln und uns auf den beziehen und nicht auf den, der uns, sagen, stranguliert. Und das ist ein Begriff von Vernunft, der so viel heißt wie etwas verstehen, etwas nachvollziehen, der sich also auf Sinnzusammenhänge bezieht und nicht nur, sagen, auf einen ganz reduzierten und eingeengten Vernunftbegriff. Also er denkt eben, das sagt er auch sogar, Sinn ist nicht einfach ein konstruiertes Gebilde, sondern wenn Sinn etwas mit nichts mehr mit Wahrheit zu tun hat, wenn Sinn nichts mehr mit Wahrheit zu tun hat, dann ist es eben kein Sinn, es ist ein Unsinn. Also es geht sozusagen nicht um einen immanenten Zusammenhang, sagen ein Sinnkosmos neben dem anderen, sondern die Dimension des Sinnes ist so weit gefasst, bezieht sich auf die ganze Welt und auf das Selbstverhältnis des Menschen zugleich, dass man sagen kann, hier wird nicht nur die Vernünftigkeit des Glaubens gerettet, sondern es wird auch ein vernünftiger Begriff von Vernunft gerettet. Dann, dass der seinerseits vernünftig ist, dafür gibt es überhaupt keine Garantie, wie die Geschichte zeigt.
0: Also es geht, um es jetzt mal schlagwortartig zusammenzufassen, könnte man das so formulieren, Professor Schönberger, es geht nicht nur um die Vernünftigkeit des Glaubens, sondern es geht immer auch zugleich um die Glaubwürdigkeit der Vernunft. Kann man das so sagen?
1: Ja, weil die Glaubwürdigkeit der Vernunft ja nicht einfach, sagen, durch einen Federstrich hergestellt werden kann, sondern sie muss sich ja selbst bewähren. Und ich sagte ja am Anfang, es gibt, sagen, auch Vernunft hat auch eine formale Seite und so kann etwa eine Position in formaler Hinsicht nach vernünftig sein, aber dass sie sich, sagen, reduziert, dass das selbst ein Mangel an Vernunft ist, das geht natürlich nicht jeder Position auf. Da muss man, sagen, von außen eingreifen. Aber Ratzinger bringt eben, sagen, das Argument des Selbstwiderspruchs. Er sagt, das ist nicht vernünftig, weil das Zusammenleben von Vernunftwesen wie dem Menschen dann nicht mehr verstanden werden kann. Und dann ist doch irgendwas an dem, jetzt etwas flapsig gesagt, ist irgendwas an dem Vernunftbegriff doch faul, ja? Nun kann man sagen, ja, das hätte ja noch alles viel weiter ausdifferenzieren müssen, okay. Aber sagen, der Ansatz scheint mir doch einleuchtend zu sein und ganz berechtigt.
0: Und zugleich mit einem wirklich sehr hohen Anspruch verbunden. Also wenn man da anfängt, faule Kompromisse einzugehen, dann wird es tatsächlich schwierig. Sie haben, Professor Hoff-Schönberger, Sie haben viel historisch gearbeitet, geistesgeschichtlich gearbeitet, aber eben doch auch immer wieder auch Position bezogen. Und gerade in dieser Frage Glaube und Vernunft haben Sie sich da auch selbst in einer, ja, in einer schon markanten Weise positioniert. Wie ist denn Ihr Vorschlag zu dieser Verhältnisbestimmung Glaube und Vernunft?
1: Meiner Ansicht nach hat sich, sagen, vor dieser Problemstellung in der Moderne, sagen, noch haben sich noch andere Probleme davor geschoben, die man jetzt an dieser Stelle jetzt nicht diskutieren kann, die man aber auch nicht außer Acht lassen darf insgesamt. Nämlich ist das, was, sagen, von der Seite des Glaubens beigetragen wird zu diesen Problemstellungen, ist das überhaupt noch verständlich? Oder ist es immer so ein bestimmter Sound, wo die Leute schon abwinken, ich weiß schon, woher das kommt, woher der Wind weht. Und so. Und nicht nur verständlich, sondern ist es auch relevant? Das kann man ja nicht dadurch bezeugen, dass man einfach sagt, ich behaupte die Bedeutsamkeit, damit nur mit der bloßen Behauptung ist es nicht hergestellt. Also geht es darum, sagen, was überhaupt Bedeutung ist, was überhaupt Sinn ist im menschlichen Leben. Und mir scheint, es gibt, sagen, auch der Sinn ist natürlich ein Begriff, der doppeldeutig ist. Nämlich, wir nennen etwas dann sinnvoll, wenn wir es verstehen können. Wir nennen etwas, aber sprechen es auch auf Sinn an, wenn wir sagen, ja, das kann man bejahen, dazu kann man sich positiv stellen. Und die Inspiration aus dem Ratzingerschen Oeuvre ist glaube ich, nicht zu verkennen. Er spricht ja sehr viel von der Entfremdung des Menschen und dass er wieder er selbst werden können muss und dergleichen. Und diese Entfremdung hat, glaube ich, damit zu tun, dass wir einerseits unser Leben bejahen müssen. Das Leben lebt sich nicht von selbst. Also wir können gar nicht leben, ohne das Leben auch zu bejahen. Wir müssen es nicht nur führen, wie man im Deutschen sagt, also uns bestimmte Entscheidungen zumuten, an einer Weggabelung sagen, ich gehe so oder ich gehe so. Also nicht nur führen, sondern ich muss das Leben auch bejahen. Wir können gar keinen Schritt tun, ohne ein Minimum von Zuversicht zum Beispiel. Und nun ergibt sich, scheint mir sagen, aus dieser Konstellation ergibt sich nun eine Differenz, nämlich zwischen dem, dass wir unser Leben ja nicht insgesamt verstehen können, nur partienweise, in bestimmter Hinsicht und so. Es ist ja auch noch nicht abgeschlossen. Und was man verstehen kann, muss immer irgendwie ein Ganzes sein. Das ist unser Leben aber de facto nicht, solange wir dieses Leben leben. Gleichwohl ist es aber etwas, was ich eben sagte, was nur besteht unter der Bedingung, dass es bejaht wird. Das tun wir natürlich nicht auf Schritt und Tritt. Das tun wir allenfalls dann, wenn die Bejahbarkeit sozusagen in Frage steht. Kann ich damit noch in gewisser Weise einverstanden sein? Kann ich damit leben, wie man im Deutschen sagt? Ja? Und sagen, diese Differenz des menschlichen Lebens zwischen der Bedingung der Bejahung einerseits und dem, dass wir ja unser Leben auch verstehen wollen, ja? Dies kann man nicht durch rationale Operationen überbrücken, das ist völlig ausgeschlossen, sondern das geht sagen, nur über den Glauben. Also es macht einen eminenten Unterschied, es macht einen grundsätzlichen und vielleicht auch gar nicht überbietbaren Unterschied, ob sich der Mensch als Geschöpf versteht oder als Zufallsprodukt. Nur im ersten Fall kann er sich als etwas verstehen, was sozusagen unvertretbar, was unwiederholbar und einmalig ist. Im anderen Fall eben nicht. Es ist eben beliebig. Und da hilft dann sozusagen, ganze Sinnkonstruktionen nützen ja nichts, wenn das Vorzeichen vor der Klammer heißt, aber das Ganze ist doch etwas völlig Beliebiges und von niemandem gewollt und gewünscht und so. Also mein Plädoyer geht dahin, sagen wir, Vernunft tatsächlich im Sinne von Verstehen zu nehmen und das sozusagen auf die menschliche Selbstverständigung zu beziehen. Und das ist jetzt sozusagen jetzt nicht der Rückzug in die Innerlichkeit oder so etwas, in die pure Subjektivität, weil nämlich die Subjektivität keine Unmittelbarkeit ist, wie man immer denkt. Ja. Sondern das hängt davon ab, wodurch dieses Verhältnis vermittelt ist. Und das ist zum Beispiel durch den Schöpfungsgedanken oder durch dessen Negation vermittelt, sodass dann die Vernunft tatsächlich wiederum unabdingbar ist. Das Verstehen ist unabdingbar. Ne? Die Menschen reimen sich immer irgendetwas zusammen. Also darum ist auch die Rede von Glaubensschwund zum Beispiel, gilt sozusagen nur unter einem bestimmten Vorzeichen. Ich denke mir manchmal eher, der Glaube des Christentums ist sozusagen eher ein Bollwerk dagegen, dass Menschen jeden Mist glauben, irgendwelche Verschwörungstheorien oder weiß der Himmel was. Ne? Also der Aberglaube feiert ja fröhliche Urstände. Und dieser vernunfthaltige Glaube ist dagegen ein Bollwerk. Und es entspricht ja auch den Menschen. Also Glauben gibt es nur bei Menschen. Und also muss er auch menschlich sein. Und ein menschlicher Zug daran ist, dass man es verstehen kann. Wie gesagt, Menschen machen sich auf alles einen Reim. Ob jetzt die Lichter am Nachthimmel, ob das die Seelen der Verstorbenen sind oder Fixsterne oder so. Immer denkt sich der Mensch irgendetwas dabei. Ne? Und die Frage ist aber, ob er sich das Richtige denkt. Und der Glaube bietet als einziges, scheint mir, die Kraft, dass sie Selbstverhältnis und das Weltverhältnis insgesamt in eine Beziehung zu setzen, die verständlich ist, weil sie einen einheitlichen Grund hat.
0: Also, Professor Schönberger, damit das wirklich richtig bei uns ankommt, ich muss noch mal so naiv jetzt hineinfragen. Warum also ist diese Frage keineswegs obsolet, sondern stellt sich auch in den 20er Jahren des 21. Jahrhunderts weiter nach diesem Verhältnis von Glaube und Vernunft. Warum ist diese Frage nicht irrelevant oder keine akademische Gedankenspielerei?
1: Weil Glaube eine menschliche Angelegenheit ist. Und die menschlichen Züge zeigen sich einerseits dadurch, dass er eine sprachliche Form hat, kann das aussprechen, was man glaubt. Und zum anderen, indem es sagen, mit der Conditio Humana unmittelbar verbunden ist. Eben zum Beispiel damit, dass der Mensch nur leben kann, wenn er ein Minimum an Vertrauen hat in die Verhältnisse und an seine Umgebung und so weiter. Der Glaube ist es nicht dieses Minimum natürlich, aber es zeigt, dass es zum Glauben immer nähere oder fernere Analogien geben muss. Und wenn es zutrifft, da scheint mir, ist kein Zweifel, dass der Vernunftbegriff nicht immer selber rational ist, bleibt nur, dass der Glaube daran als Korrektiv, als Berichtigung wirken muss. Obgleich er selbst nicht das Resultat des vernünftigen Nachdenkens alleine sein kann. Das ist völlig ausgeschlossen. Und sagen, dieses typischerweise humane Verhältnis, dass wir sagen, auf die Welt mit Nachdenken, mit Verstehen wollen reagieren, andererseits aber einsehen müssen, dass wir gar nicht alles verstehen können, ist dann die Frage, die dann nicht mehr sehr viele Möglichkeiten offen lässt, ist dann der Rest einfach reine Beliebigkeit, reine Irrationalität oder genügt das auch noch in einem weiten Sinne, in einem humanen Sinne, den Ansprüchen der Vernunft? Die Alternative wäre, den Wahrheitsbegriff völlig ad acta zu legen. Und ich glaube, die politische und die sozialen Diskurse der letzten 10, 15 Jahre haben gezeigt, dass die Menschheit nichts Schlimmeres tun kann, als alternative Fakten zu ersinnen und dergleichen mehr. Also der Wahrheitsbegriff ist unverzichtbar und also sind auch die beiden Instanzen und ihre Verbindung, nämlich Vernunft und Glaube, für den Menschen unverzichtbar. Und die Aufgabe wäre die Aufgabe der Humanität.

0: Glaube und Vernunft. Das war eine durchaus anspruchsvolle Sendung, sehr philosophisch, aber das muss auch mal sein. Es ist ein wichtiges Thema und es lag dem deutschen Papst Benedikt XVI., ihm, Josef Ratzinger, Benedikt XVI., lag dieses Thema sehr am Herzen. Glaube und Vernunft, Fides et Ratio. Das war die Credo-Sendung bei Radio Horeb, Ihrer christlichen Stimme in Deutschland. Und Sie hörten Professor Rolf Schönberger. Und das Ganze haben wir heute, an diesem Mittwochabend, nicht ohne Grund noch einmal wiederholt. Am kommenden Samstag wird nämlich auch das thematisch mitschwingen. Kommenden Samstag, wenn wir das Symposium aus Rom übertragen, anlässlich des Treffens der Schülerkreise Josef Ratzinger, Benedikt der 16. 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Seien Sie da unbedingt mit dabei ab 9.30 Uhr. Unser Tag im Licht der Theologie von Josef Ratzinger, Benedikt der 16. Aus Rom übertragen wir das Symposium der Schülerkreise Josef Ratzinger, Papst Benedikt der 16. am kommenden Samstag. Und dann schauen wir auch schon auf die Uhr. Diese Credo-Sendung geht zu Ende. Danke fürs Dabeisein. Hier folgt jetzt die Sendereihe Nachgehört. Alles Gute, einen gesegneten Abend wünscht Ihr Gregor Dornis.
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